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Ich wünsche dem Elefanten alles Gute zum Geburtstag. 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

0: Oh, Maus und Elefant, schaut mal hier aus dem Mausstudio-Fenster.
1: Ah?
0: Ja, da unten auf der Straße. Ich glaube, da gibt's jetzt gleich Streit. Oder? Also, ich finde, das klingt so ein bisschen so. Also, die beiden Kläffer da unten, ob die sich streiten? Oder nee, Moment. Die spielen einfach nur. Ach so. Es sah aus, als ob die aufeinander losgehen würden. Gut, dass wir heute einiges über Hunde lernen. Dann erkenne ich das in Zukunft auch, was genau die da machen.
2: 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Heute mit Hunden und seit wann es sie gibt, Detektivin Cleo Fischer und einem illegalen Handel, Gassigehern im Tierheim und natürlich mit der Maus und dem Elefanten. Hekt, Matthonnen und seit wann es sie geht, Schnäffeler Cleo Fischer und sengem Schaulen Hanel, Rosgorn mat Hund am Dierheim und ganz klar mat der Maus und dem Elefant. Das war Eifeler Platt.
0: Hallo ihr alle, hier ist Marie. Sie haben vier Beine, meist sind sie sehr kuschelig, sie sind oft treue Freunde und sie sind das älteste Haustier des Menschen. Manche hören sehr gut, andere nicht so gut. Und sie kläffen sich gern mal an, so wie die beiden Hunde hier auf der Straße vor dem Mausstudio. Ja, stimmt. Die wollten am Ende nur spielen. Und Maushörerin Johanna möchte das hier gerne wissen.
3: Hallo, ich bin Johanna, bin 10 Jahre alt und ich habe eine Frage an die Maus. Seit wann gibt es Hunde? Ich grüße damit die Maus, die Ente, den Elefanten, Nina, André, ja, und meine Familie.
0: Und Paula war auch auf dem Mausanrufbeantworter und fragt sich zu den Hunden das hier.
4: Also hallo, ich bin die Paula und ich habe eine Frage. Also es war ja immer so, dass man gesagt hat, dass die Hunde von den Wölfen abstammen. Aber wie ging das, dass die Wölfe sich zu Hunden umgewandelt haben? Tschüss.
0: Also die beiden Fragen passen ja ganz gut zusammen. Und Mausreporter Matthias hat sich mal durch die Entstehungsgeschichte der Hunde gegraben. Also sozusagen.
5: So hört sich ein heulender Wolf an. Und eine Sache ist ziemlich klar, das sagen Wissenschaftlerinnen und Wissenschaftler, der Hund stammt vom Wolf ab. Deswegen nennen die Forscher ihn auch Canis lupus familiaris. Das heißt übersetzt so viel wie der gezähmte Wolf. Und jetzt kommt ein großes Aber. Denn es ist immer noch nicht klar, das sagen auch Wissenschaftler, seit wann es den Haushund von heute gibt. Die Frage, wie lange gibt es Hunde, ist also nicht so einfach zu beantworten. Und noch ein Aber. Aber viele Forscherinnen und Forscher denken, dass Wolf und Mensch vor ungefähr 15.000 bis 20.000 Jahren Freunde wurden und sich so der Hund entwickelte. Jetzt kommt noch ein Aber. Immer wieder haben Forscherinnen Überreste, also zum Beispiel Knochen, von an den Menschen gewöhnten Wölfen gefunden. Auch in den vergangenen Jahren. Ein Hundeschädel aus Sibirien war zum Beispiel schon 33.000 Jahre alt. Einer aus einer Höhle in Belgien rund 32.000 Jahre. Also doch älter. In einer anderen Studie, die ist nicht mehr ganz so neu, da steht, dass der Mensch Wölfe schon vor mehr als 100.000 Jahren gezähmt hat. Also noch viel älter. Was jetzt genau stimmt, lässt sich so nicht mehr klären, ist ja auch schon lange her. Wo die ersten Wölfe gezähmt wurden, sich an den Menschen gewöhnten und zu Haushunden wurden, weiß man auch nicht so genau. Inzwischen aber schreiben Wissenschaftler in Studien, dass das wohl in Ostasien war. Also da, wo ungefähr heute China, Japan und Nord- und Südkorea liegen. Von da aus soll sich der gezähmte Wolf, der zum Haushund wurde, nach Europa und nach Amerika verbreitet haben. Fragt sich nur, wer zuerst die Freundschaftsanfrage gestellt hat vor vielen tausend Jahren, Mensch oder Wolf? Eine Theorie geht so. Wölfe kamen zu den Siedlungen, in denen damals Menschen lebten. Da lagen dann auch Abfälle der Menschen rum, also Reste von Tieren, die die gejagt hatten. Gut für die Wölfe, viel einfacher als eine anstrengende Jagd. Und gut für die Menschen, denn die Wölfe fraßen Abfälle und Krankheitserreger konnten sich dann nicht so gut ausbreiten. Forscherinnen nehmen an, dass Menschen irgendwann die ersten Welpen von Wölfen großgezogen haben, etwa welche ohne Wolfseltern. Im Laufe der Zeit veränderten die immer zahmeren Wölfe auch ihr Aussehen. Der Körper wurde kleiner, der Schädel auch, sogar das Gehirn. Die Ohren veränderten sich bei manchen von Spitz- zu Schlappohren, das Fell bekam eine andere Farbe. Die Menschen konnten den späteren Hunden dann irgendwann was beibringen, Befehle zum Beispiel.
1: Ja, komm mal her.
6: Platz!
5: Oder sie etwa zur Unterstützung bei der Jagd gebrauchen. So konnten sich die vorher wilden Tiere nach und nach an den Menschen gewöhnen. Irgendwann waren sie dann zahm und Haushunde. Und heute gibt's in vielen Gegenden von Deutschland wieder mehr Wölfe, die in der freien Wildbahn leben. Das sind richtig wilde Tiere, auch wenn sie die Vorgänger von unseren Haushunden sind.
0: Beim Lied von Kapelle Petra steht jetzt der Hund im Mittelpunkt. Die singen über Ich und mein Hund.

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1: Ah, guckt mal, jetzt machen die beiden Hunde draußen auf der Straße ein Nickerchen zusammen. Das ganze Bellen und Spielen und Rumtollen war dann wohl doch ein bisschen anstrengend. Die machen eine Pause und wir machen jetzt weiter mit einem Rätsel. Hier in der Maus zum Hören. Und vorbereitet hat das die 5a des Clara-Schumann-Gymnasiums in Bonn.
2: Wir sind Yasin, Sitaich, Svea, Matteo, Nick, Hugo,
3: Peter
4: und ich bin Daniel. Wir haben ein Rätsel für euch. Es geht um einen besonderen Hund und ihr sollt rausfinden, welcher das ist. Los geht's.
5: Ich bin hilfsbereit. Ich brauche eine lange Ausbildung und ich bleibe immer bei meinem Besitzer. Ich trage eine Halterung.
6: Ich bin oft ein Königspudel oder ein Labrador.
7: Ich unterstütze meinen Besitzer.
8: Ich bin selbstständig.
9: Ich zeige meinem Besitzer den Weg.
10: Ich muss meinen Besitzer schützen.
11: Ich bin ein tierisches Navigationssystem.
12: Wer bin ich?
1: Ein ganz besonderer Hund ist das wirklich. Und ihr habt bei euch in der Stadt ja vielleicht auch schon mal so einen besonderen Hund gesehen. Jetzt brauchen wir aber erstmal die Auflösung. Und die haben die Kinder der 5a natürlich auch für uns.
13: Die Auflösung ist...
14: Blindenhund.
1: Der Blindenhund. Ihr habt es euch vielleicht schon gedacht. Genau den haben wir gesucht. Aber das Wort Blindenhund, das ist eher so ein bisschen umgangssprachlich. Eigentlich sagt man heute Blindenführhund. Das erklärt ja auch die Funktion von dem Hund viel, viel besser. Kapelle Petra haben ja gerade schon über den besten Freund, den Hund, gesungen. Und die Sängerin Tones and I macht das auch. Die singt über einen ganz besonderen Labrador, über ihren Hund Charlie.

0: In dem Musikvideo zu diesem Lied fährt übrigens ein Hund in einem pinken Cabriolet herum. Fand ich eine sehr lustige Idee. Und jetzt kommen wir zu den sehr wichtigen Fragen.
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0: Maushörerin Misha hat bestimmt auch einen Hund zu Hause. Oder zumindest die Oma hat einen oder der Nachbar. Denn beim Kuscheln und Spielen mit den Vierbeinern ist ihr das hier aufgefallen.
2: Hallo, ich bin Misha und ich habe eine Frage an die Maus. Wieso sind die Nasen von Hunden immer so nass? Und mit dieser Frage grüße ich die Maus, die Ente und den Elefanten.
0: Danke dir! Ja, stimmt, Ente. So eine Hundeschnauze ist wirklich eine ganz schön nasse Angelegenheit. Das ist auch Leni aufgefallen.
3: Hallo, ich bin Leni und ich wollte die Frage hören. Wieso haben Katzen eine trockene Nase und Hunde eine nasse? Tschüss, ich grüße damit die Ente, die Maus und den Elefant.
0: Und ich muss mal gerade hier den Nasentest im Studio machen. Also meine Nase, die ist trocken. Ente? Überraschend trocken. Maus auch und Elefant. Ja, okay, dein Rüssel ist ein bisschen nass, aber nicht so sehr wie die Hundeschnauzen, die ich so kenne. Und Mausreporter Nico weiß mehr und kann eure Fragen beantworten.
4: Ja, braver Hund. Ja, fein. Super, wie du den Ball mit der Nase anstupst. Super. Moment, den Ball, habe ich gesagt, nicht mein Gesicht. Stopp, stopp. Du bist so nass mit deiner Schnauze. Oh Mann. Der Astor, das ist der Hund von unseren Nachbarn, der freut sich immer riesig, wenn er mich sieht. So sehr freut er sich, dass er immer mit seiner feuchten Nase in meinem Gesicht rumschnüffelt, wenn ich mich zu ihm runterbeuge. Das ist zwar eine ziemlich nasse Angelegenheit, aber ich weiß dann immerhin, dass es Astor gut geht. In der Regel ist das nämlich ein gutes Zeichen, wenn er eine feuchte Nase hat. Dass Astors Nase nass ist, hat mehrere Gründe. Zum einen befindet sich dort eine Art Schleim, der seinen Geruchssinn verbessert. Hunde haben ein äußerst gutes Näschen. Mit der nehmen sie Infos über ihre Umwelt auf. Zum Beispiel darüber, ob man die Brotscheibe, die da im Park auf dem Boden liegt, noch futtern kann. Zum Vergleich, wir Menschen haben etwa 6 Millionen Geruchsrezeptoren an unserer Nase. Das sind bestimmte Körperzellen, die darauf spezialisiert sind, Gerüche aufzunehmen. Ein Hund hat über 300 Millionen von diesen Riechzellen. Und der Teil im Hundegehirn, der die Gerüche untersucht und einordnet, ist 40 Mal größer als bei uns Menschen. Ein weiterer Grund, warum die Hundenase oft feucht ist, ist der, dass Hunde über ihre Nase und ihre Pfoten schwitzen. Sie tun das nicht über ihre Haut, wie wir Menschen. Über Nase und Pfoten kühlen sich Hunde also ab. Wenn Hunde eine warme, trockene Nase haben, muss das aber nicht unbedingt heißen, dass sie krank sind. Das kann völlig normal sein. Oft wechselt die Hundenase im Laufe des Tages zwischen feucht und trocken. Wenn ein Hund zum Beispiel in der Nähe eines Ventilators oder in der Sonne liegt, dann wird die Nase eben ein bisschen trockener. Eine völlig ausgetrocknete Nase kann aber auch ein Zeichen dafür sein, dass der Hund eine Erkältung, rissige Haut oder auch einen Sonnenbrand hat. Auch die Nase einer Katze verrät viel darüber, wie es ihr geht. Wie auch die Hundenase ist sie normalerweise leicht feucht und kühl. Wenn sie trocken ist, hat das meistens ganz harmlose Ursachen. Zum Beispiel lag die Katze lange in der Sonne oder sie war in einem Raum mit wenig oder schlechter Luft. In aller Regel wird die Nase danach genauso schnell wieder leicht feucht, wie sie trocken geworden ist. Sowohl Hunde als auch Katzen haben also meistens eine leicht feuchte Nase. Sie kann aber auch mal trocken sein. Das ist erstmal kein Grund zur Sorge. Wenn die Katzen- oder Hundenase allerdings dauerhaft trocken bleibt oder wenn sie Risse hat oder Wunden aufweist, dann sollte man lieber mal zum Tierarzt gehen.
0: Ist doch auch schon irgendwie witzig. Bei uns Menschen ist es genau umgekehrt. Ja. Wenn eure oder auch meine Nase zu nass ist, also voller Rotz, dann müssen wir auch zum Tierarzt, zum Hausarzt natürlich gehen.

0: ganz viel Musik über Hunde, für Hunde und vielleicht ja auch noch mit Hunden gibt's heute hier in der Maus zum Hören. Hat alles die Maus-Musikredaktion extra für uns rausgesucht, damit auch alles passt. Cleo Fischer, unsere absolute Lieblingsdetektivin, hat ja meistens, ja, sind wir mal ehrlich, nicht so gefährliche Fälle zu lösen. Spannend, ja, du hast recht, Maus, aber gefährlich sind die eher nicht. Als sie fürs Radio interviewt wird, trägt sie aber ganz schön auf. Und das gefällt vor allem einen nicht so richtig gut. Genau, Brunzi natürlich. Denn der durfte bei dem Interview auch nicht mit dabei sein. Und dann ergibt sich noch ein tierischer Fall, in dem ein Haufen kleiner Hündchen die Hauptrolle spielen.
1: Detektiv Cleo Fischer. Für ganz besondere Fälle.
2: Also die Idee hatte ich schon länger, aber richtig los ging es im Frühjahr. Da habe ich bei uns unten im Mietshaus einen Zettel ausgehängt. Cleo Fischers Detektiv für ganz besondere Fälle hilft jedem.
3: Du redest ja nur von dir.
1: Ich saß mit Brunzi auf dem Pausenhof und hörte übers Internet Radio. Brunzi war ein bisschen sauer, weil bloß ich von unserem Lokalsender zum Interview eingeladen wurde. Naja, ich habe die Firma nun mal gegründet.
4: Und mittlerweile hast du ja sogar einen Angestellten.
2: Ja, genau, Brunzi, also Ben Schombrutzki. Er hat sich als sehr fähiger Mitarbeiter erwiesen. Und ohne ihn könnte ich all die Fälle gar nicht bearbeiten.
3: Ich dachte, ich bin dein Partner. Und überhaupt, wieso redest du so komisch?
1: Nächstes Mal gehst du hin, dann siehst du, wie schwer das ist.
4: Und was für Fälle sind das so?
2: Also, ich kann da nicht ins Detail gehen, weil wegen der Schweigepflicht und so. Aber wir haben Erpresser überführt und Umweltskandale aufgedeckt. So Sachen eben.
4: Und was die Polizeimeisterin Vera Gold dazu sagt, hören wir uns gleich mal an.
5: Natürlich kenne ich Cleo und Ben. Das sind zwei außerordentlich aufgeweckte Detektive, die mir schon sehr geholfen haben.
3: Vera Gold ist echt klasse.
1: Endlich war Brunzi mit der Reportage zufrieden, die unsere Detektei noch bekannter gemacht hatte. Also die Kunden standen jetzt nicht direkt Schlange, aber Agatha wäre am darauffolgenden Tag ohne die Reportage sicher nicht bei mir zu Hause vorbeigekommen.
6: Du darfst niemandem sagen, dass ich hier war. Versprichst du das? Schwörst du?
1: Sie hatte eine Engelstimme und war schon 13 oder 14. So genau konnte ich das nicht einschätzen. Sie trug nämlich eine Karnevalsperücke und eine Sonnenbrille. Und Schminke. Viel Schminke. Offenbar hatte sie echt große Angst, erkannt zu werden.
6: Auch wenn du mir nicht glaubst, was ich dir gleich sage, die Polizei darf nichts davon erfahren, nichts.
1: Ich glaubte Agatha tatsächlich kein Wort. Denn sie beschuldigte Vera Gold, illegal mit Hundewelpen zu handeln, um sich was dazu zu verdienen. Angeblich hielt sie die Hunde in ganz engen Käfigen und gab ihnen kaum was zu essen. Und ausgerechnet ich sollte das beweisen.
6: Ich gebe dir alles, was ich gespart habe. Hauptsache, die Welpen müssen nicht länger leiden.
1: Agatha drückte mir ein fettes Geldbündel in die Hand. Exakt 20 5-Euro-Scheine.
6: Wenn ich mich täusche und Vera Gold unschuldig sein sollte, kannst du das Geld natürlich trotzdem behalten.
1: Ich hatte irgendwie kein gutes Gefühl dabei. Aber ich wusste, der Fernsehdetektiv Rob Bobinski hätte den Fall angenommen.
7: Als Detektiv darfst du niemandem trauen, ehe du ihn nicht auf Herz und Nieren gecheckt hast.
3: Du spinnst, Cleo. Vera ist die netteste Polizistin, die es gibt.
1: Ich weiß, und genau das werden wir heute beweisen. Wir haben Vera einen ganzen Tag lang auf unseren Rädern verfolgt. Es ging kreuz und quer durch die Stadt. Vera half einer verwirrten Omi, ihr Zuhause wiederzufinden. Sie wurde zu zwei Autounfällen gerufen und zu einem Wohnungseinbruch.
8: Sie dürfen im Parterre die Fenster nie gekippt lassen. Das ist wie eine Einladung an Einbrecher. Schauen Sie mal, so ein Fenster kann man ja ganz leicht öffnen.
3: Oh, ich habe morgen bestimmt Muskelkater in den Beinen.
1: Boah, nicht nur Brunzi war froh, dass Veras Arbeitstag endlich vorbei war. Sie traf sich am Abend im Bella Capri mit ihrer Frau. Der Tisch war voller Kerzen. Richtig romantisch. Ich glaube, sie feierten ihren Hochzeitstag und waren schwer verliebt. Woher ich das weiß? Naja, sie knutschen die ganze Zeit rum.
3: Ich finde, wir haben genug Beweise, Cleo.
1: Brunzi hatte recht. Nichts deutete darauf hin, dass Vera irgendwo Hunde versteckte und quälte. Wir gingen nach Hause. Ich betrachtete den Fall als erledigt, bis ich Hundewinseln hörte. Das Wimmern kam aus Veras Wohnung. Sie liegt im Erdgeschoss, direkt neben dem Eingang unseres Mietshauses.
3: Wir sollten die Polizei rufen. Vera ist die Polizei. Wir müssen die Hunde selber befreien.
9: Du meinst einbrechen? In ihre Wohnung?
1: Zum Glück war ein Fenster bloß gekippt. Und wenn man weiß, wie es geht, ist Einbrechen echt kinderleicht. Geschafft. Ich stieg in die Wohnung, Brunzi stand draußen Schmiere. In Veras Küche fand ich sie. 4 süße Welpen. Sie freuten sich, mich zu sehen und hüpften aufgeregt an mir hoch. Vera hatte viele Dosen Hundefutter gekauft und in den Näpfen war frisches Wasser. Irgendwie kam ich ihm plötzlich blöd vor und ziemlich fehl am Platz.
3: Cleo, hau ab! Sie kommen!
1: Brunzi konnte sich verkrümeln. Seine Warnung kam für mich leider zu spät. Vera sah, wie ich gerade aus dem Fenster springen wollte.
8: Cleo, was machst du denn hier in meiner Wohnung?
1: Frau Gold, ich kann das erklären.
8: Ja?
1: Ich erspare euch mein Gestammel. Es war erbärmlich, aber irgendwie ist es mir gelungen, Vera zu überzeugen, dass ich nur aus Sorge um die furchtbar weinenden Hunde bei ihr eingebrochen bin.
8: Okay, du hast es gut gemeint, das verstehe ich, aber das geht wirklich gar nicht. Mach das nie wieder.
1: Ich schwörte es und erfuhr, dass Vera die Welpen vor einer Woche gerettet hatte. Aus den Fängen von ganz fiesen Leuten. Und da das Tierheim überfüllt war, hatte sie sie erstmal bei sich aufgenommen.
3: Da haben wir echt Glück gehabt, dass Vera dir geglaubt hat. Mann, oh Mann.
1: Brunzi war erleichtert. Ich auch, klar. Aber ich war auch verdammt wütend auf diese Agatha und wollte sie zur Rede stellen. Doch an der Adresse, die sie mir gegeben hatte, wohnte sie nicht. Niemand kannte sie dort.
3: Vergiss die blöde Kuh und lass uns von ihrem Geld was Leckeres kaufen.
1: Zum Glück saß Mama an der Kasse, als wir den ersten Fünfer im Aldo-Markt auf den Kopf hauen wollten.
10: Das ist ja Falschgeld. Wo habt ihr das denn her?
3: Gefunden auf der Straße.
1: Ich hätte genauer hinschauen müssen. Auf der Rückseite stand, wo der Schein herkam. Von unserer Schultheater AG. Und was glaubt ihr, wurde dort gespielt? Ein Stück von Agatha Christie, der weltberühmten Krimi-Autorin aus England.
3: Das kann kein Zufall sein.
1: War es auch nicht. Die Hauptdarstellerin hieß Amelie und ging in die 7C des Wiebelmunder Gymnasiums. Auch ohne Perücke, Schminke und Sonnenbrille erkannte ich sie an ihrer Engelstimme sofort wieder.
6: Cleo, hast du mich endlich gefunden?
1: Ich habe ihr ein paar richtig böse Wörter an den Kopf geworfen. Biest und fiese Schlange waren noch die netteren.
6: Du bist selber schuld, Cleo. Als Detektivin darfst du ihm niemanden trauen, ehe du ihn nicht auf Herz und Nieren gecheckt hast.
1: Es stellte sich raus, dass Amelie nicht nur ein Fan von Robobinski, sondern auch selber Detektivin war.
6: Es kann nur eine Detektei in Wiebelmund geben. Meine. Finde dich damit ab.
1: Sie war clever. Sie war eiskalt. Sie wollte, dass Vera mich aus dem Verkehr zieht. Sie wollte mich als Konkurrentin ausschalten.
3: Das dürfen wir uns nicht gefallen lassen. Das müssen wir ihr heimzahlen.
11: Ja, Ben, das werden wir. Vielleicht morgen, vielleicht übermorgen. Oder erst in einem Monat oder Jahr. Irgendwann wird sie es bereuen, dass sie sich mit uns angelegt hat. Das schwöre ich.
0: Also besser, man legt sich nicht mit Cleo Fischer an. Die Sängerin Dua Lipa übernimmt jetzt hier und die ist schon seit 4 Jahren Hundemama. Ihr Hund Dexter, das ist so ein richtig kleiner schwarzer Racker mit großen Hundeaugen. Ich kann nur schwärmen bei diesem süßen Bild von dem, was ich gesehen habe.

0: Moment, Moment, Moment. Ein Hund, der jeden Tag in die Schule muss. Also, ihr meint in die Hundeschule, oder? Nee? In die richtige Schule? Wie geht das denn? Zieht er dann morgens auch seinen Schulranzen an und hat in der ersten Stunde Englisch und dann Sport? Also das will ich jetzt wirklich mal ein bisschen genauer wissen. Mausreporterin Christina hat gesagt, dass sie den schwarz-weißen Border Collie Flocke getroffen hat. Und zwar im Clara-Schumann-Gymnasium in Bonn. Und der war da sogar mit im Biologieunterricht von Frau Voss.
1: Ich mag Flocke gerne, weil sie macht immer ganz witzige Sachen. Zum Beispiel, wenn sie aufgeregt ist, dann niest sie immer ganz oft und das hört sich immer ganz lustig an. Wenn von Fenster draußen Licht reinscheint, dann versucht sie das immer so einzufangen. Und dann springt sie immer so auf den Boden, auf den Fleck. Das sieht immer ganz lustig aus.
2: Ich mag Flocke gerne, weil es halt cool, einfach ein Tier im Unterricht dabei zu haben.
3: Ich mag Flocke gern, weil wenn ich sie streiche und dann gibt sie mir eine High Five und dabei sieht sie voll süß aus.
4: Ich mag Flocke, weil sie einfach anders ist als die anderen Hunde, weil ich habe eigentlich Angst vor Hunden.
5: Wir schauen uns heute nochmal die Zahntypen von Flocke an. Flocke war ja bei uns im Unterricht die Vertreterin des Wolfes. Sie ist zwar kein Wolf mehr, aber sie hat noch ein sehr wolfsähnliches Gebiss. Ich habe dafür die Tasche dabei mit ganz vielen verschiedenen Utensilien und Spielzeug von Flocke. Und ihr könnt euch jetzt gleich nochmal kurz überlegen, wie ihr herausfinden könnt, wofür die Zahntypen in Flockes Gebiss nützlich sind. Und ihr könnt da jetzt einmal kurz eine Murmelphase mit euren Nachbarn, eurer Nachbarin einlegen.
6: Ja, die Backenzähne sind ja zum Zermalmen da.
5: So, seid ihr soweit? Könnt ihr mir vielleicht einmal sagen, wie wir herausfinden könnten, wofür Flockes Schneidezähne sind? Wie können wir das herausfinden mit den Utensilien, die ich hier mitgebracht habe?
7: Mit dem Ball, da kann sie das vielleicht mit den Schneidezähnen greifen.
8: Frau Voss tut jetzt Leckerlis im grünen Ball, damit Flocke mit ihren Schneidezähnen das rausholt.
5: Wir gucken mal, ob sie das mit den Schneidezähnen, mit den vorderen kleinen Zähnen herausbekommt.
8: Sie hat es geschafft.
5: Wozu braucht der Wolf seine Schneidezähne, wenn er Nahrung aufnehmen möchte?
9: Ich denke, um Sachen eher so abzubeißen oder etwas zu greifen oder so.
10: Oder wenn Essen in so einer Felsspalte drin ist, dann versucht sie es auch mit den Schneidezähnen also rauszureißen.
5: Sehr schön. Was sind die nächsten Zähne, wenn man sich Flockes Gebiss anschaut?
11: Die nächsten Zähne sind die Eckzähne.
5: Wisst ihr noch, wie man die Eckzähne beim Wolf oder beim Hund noch nennt?
12: Fangzähne.
5: Genau, das sind die Fangzähne. Und wie können wir jetzt herausfinden, welche Funktion die Fangzähne für den Wolf haben?
13: Irgendein Utensil nehmen und dann ausprobieren, was Flocke macht.
14: Ich glaube, das Tau wäre dafür gut.
8: Flocke fängt gerade das Tau mit den Fangzähnen, auch Eckzähne genannt.
15: Und hat zwischendurch ein Leckerli bekommen, was gerade aus der Tasche gefallen ist.
12: Sie beißt mit den Fangzähnen in das Tau rein, um es zu bekommen.
16: Ich glaube, Flocke versucht zum Beispiel dieses, wenn das jetzt irgendwie ein kleiner Hase ist oder so, das zu greifen und damit zu entkommen und so ein bisschen zu kämpfen.
5: Genau, ihr habt das super erklärt. Also wenn ihr euch jetzt vorstellen würdet, mal als Beispiel, so ein Wolf versucht, ein Reh zu fangen, was macht er dann mit seinen Fangzähnen, wenn er es jetzt mal in der freien Natur übertragt?
12: Also mit den Fangzähnen bohrt er sich wahrscheinlich dann richtig rein, damit er es richtig festhalten kann.
15: Was haben wir hier, was jetzt hier vorne steht?
8: Ein Glücksrad mit bunten Streifen und Zahlen. Flocke dreht gerade dran, das ist sehr beeindruckend.
5: So, Flocke hat die 19 ausgewählt. Sie will mal weiterdrehen, weil sie das so gern macht.
15: Was fandet ihr jetzt gerade am coolsten, was Flocke gemacht hat?
17: Ich finde es immer cool, wenn Flocke das Glücksrad dreht.
7: Ich fand das richtig witzig, als sie am Tau gezogen hat. Das sah richtig witzig aus.
15: Soll mal Flocke mal fragen, was Flocke am witzigsten fand?
5: Flocke kann leider nicht auf Kommando bellen. Sie ist eher ein ruhiger Hund, was das betrifft.
15: Vielleicht könnt ihr mal ein bisschen bellen zum Abendschluss.
0: Das klingt ja eher wie ein wildes Rudel Hunde und nicht wie die Klasse 5a. Also, Flocke ist in der Schule mit dabei und so ungewöhnlich ist das mit den Tieren ja auch gar nicht. Ich stehe ja schließlich hier auch mit einer Maus, einem Elefanten und einer Ente im Studio.

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1: Eure beste Freundin hat einen. Im Nachbarhaus wohnt auch einer. Und wenn ihr auf dem Weg zur Schule oder zur Kita seid, trefft ihr vielleicht jede Menge von ihnen mit ihren Herrchen und Frauchen. Genau, die Hunde. Die haben ja meistens ein gutes Zuhause. Jemand kümmert sich um sie, streichelt sie, gibt ihm was zu essen und geht auch Gassi. Aber es gibt auch Hunde, die haben kein so schönes Zuhause. Wir besuchen jetzt einen Ort, wo viele Tiere ohne Familie, also ohne Herrchen und Frauchen leben. Wir sind im Tierheim in Düren. Das ist zwischen Köln und Aachen. Und das ist eins der größten Tierheime in Deutschland. Da leben Katzen, Häschen und eben auch viele Hunde. Und Mausreporter Johannes war in dem Tierheim und hat dort Luisa getroffen. Beim Gassigehen mit einem der Hunde dort.
2: Um 14 Uhr wird es im Tierheim Düren laut. Jetzt macht das Tierheim für Besucher auf, also auch für die Gassigeher. Für die Hunde heißt das, vielleicht geht jetzt jemand mit mir raus. Jeder will für sich Werbung machen, mit Sprüngen und lautem Bellen. Einer hat Glück und darf schon um kurz nach zwei seine Runde antreten. Ein Border Collie Mix namens Joker. Der hübsche schwarz-weiße Rüde ist 8 Jahre alt. Sein Frauchen für den Spaziergang ist Luisa.
3: Feiner Joki.
2: Luisa geht schon seit 1,5 Jahren mit Joker Gassi. Meistens 2 oder 3 Mal in der Woche. Eine Freundin hatte ihr davon erzählt. Seitdem verbindet sie Spazierengehen und ihre Liebe zu Hunden in einem Hobby. Und in der gemeinsamen Zeit hat Joker schon einiges von Luisa gelernt.
3: Ich habe dem mal das Kommando Rolle beigebracht. Das konnte der innerhalb von 4, 5 Tagen. So, dann mach mal Platz. Nein. Und Rolle. Super. Der ist grundsätzlich wirklich sehr schlau. Also der hatte ja mal eine Vorbesitzerin, die den auch dann hier leider abgegeben hat. Gesundheit. Aber der kann so Tricks, die kannte ich noch nicht mal.
2: Die Vorbesitzerin musste Joker zurückgeben, weil sie nicht mehr genug Zeit für den Hund hatte. Joker will beschäftigt und gefordert werden. Als Welpe wurde er von Menschen misshandelt. Seitdem fühlt er sich schnell bedroht und kann manchmal beißen. Deshalb wurde er schon 2 Mal zurück ins Tierheim gebracht. Ein neues Zuhause für Joker zu finden ist schwierig, auch weil er nicht mehr der Jüngste ist.
3: Ja, das ist, finde ich, das Traurige daran, dass er eben schon 8 Jahre alt ist. Und man könnte ja jetzt denken, so einen 1-2-jährigen Hund könnte man vielleicht noch trainieren, dass es irgendwie klappt mit dem Nichtbeißen. Aber ich glaube, viele sind schon abgeschreckt, wenn man dann eben sieht, dass er 8 Jahre alt ist. Ja, ist schon ein sehr trauriges Gefühl, wenn man dann denkt, dass sie auch dann im Tierheim sterben. Ne? Also deswegen bin ich auch froh, dass es im Moment so gut mit dem klappt, dass der auch jeden Tag rauskommt.
2: Rund ums Tierheim Düren liegt der Burgauer Wald. Hier geht Luisa mit Joker spazieren. Mal durch Wiesen, mal über Waldwege. Und Joker läuft für ein Leckerli auch schon mal über einen umgefallenen Baumstamm. Zeit für eine kleine Pause.
3: Ja, Schatz. Da hinten ist was zu trinken, ne? Gehen wir mal hin.

0: Dann muss man eben sich erstmal beim Tierheim melden. Die entscheiden dann, ob noch ein Platz verfügbar ist. Dann muss man sich beim Tierarzt oder beim Veterinärsamt melden und einen Sachkundenachweis machen. Das ist vergleichbar mit einem Hundeführerschein. Da lernt man dann eben auch, wie man mit maulkorbpflichtigen Hunden umgeht. Und Grundsätzliches wird dann eben abgefragt. Und da muss man halt noch 18 sein.
1: Die Gassigeher lernen, wie sich Hunde verhalten und wie sie ihr Verhalten lesen können und wenden dieses Wissen für das Tierheim an. Sie haben hier nämlich noch eine wichtige Aufgabe. Die Gassigeher begleiten die Hunde auf ihrem ersten Spaziergang mit Menschen, die ihnen vielleicht ein neues Zuhause geben wollen, und schauen dabei, ob Hund und Mensch zusammenpassen könnten.
0: Erstmal achtet man natürlich darauf, ob der Hund den Interessenten überhaupt mag und ob der Hund Interesse zeigt und vor allem auch die Interessenten. Wenn man die Interessenten schon mal 5 Minuten alleine lässt mit dem Hund und die interessiert es gar nicht und sind am Handy oder so und beschäftigen sich nicht mit dem Hund, dann ist natürlich klar, dass das jetzt nicht die Top-Wahl für uns ist.
1: Luisa beobachtet dann die Reaktionen und das Verhalten von Mensch und Hund und gibt es der Tierheimleitung weiter. Das hilft dann bei der Entscheidung, ob die Interessenten den Hund aufnehmen dürfen. Auch für Joker hoffen alle im Tierheim, dass er noch mal ein Zuhause findet. Selbst Luisa hat schon einmal überlegt, ihn aufzunehmen. Doch als Studentin wäre es schwierig, gut für ihn zu sorgen. Deshalb spricht sie sich mit anderen Gassigehern immer ab, damit Joker auch wirklich jeden Tag eine Runde drehen kann.
0: So, warte, Joki. So, komm, dann gehen wir wieder zum Zwinger.
1: Nach einer Stunde geht's zurück in den Zwinger. Das ist für beide nicht leicht. Um das Tschüss-Sagen etwas einfacher zu machen, hat Luisa im Laufe der Zeit ein paar Tricks gelernt.
0: So, jetzt holen wir dem Joki aus meinem Kofferraum noch einen Ball. Ja, dann hat man das Gefühl, wenn man sich jetzt umdreht und wieder fährt, dass er dann nicht traurig hinterherguckt, sondern ein bisschen beschäftigt mit dem Ball ist.
1: Nochmal kurz die letzten Leckerlis verbrauchen.
2: Hühnchen? Anderes Hühnchen?
0: Nein.
1: Dann ist es Zeit, sich für heute zu verabschieden.
0: Hier mein Körbchen. Platz. Bleib fein. Tschüss, Joki.
1: Und dann werden die anderen Hunde nochmal laut. Alle außer Joker. Der ist voll auf seinen Ball konzentriert.
3: Und der wird bestimmt jetzt noch ein paar Stündchen mit dem Ball rumtollen. Und warten, bis Luisa wiederkommt für die nächste Runde Gassi gehen im Grün.

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1: Josie und seine Freunde singen über Ernests Wanderlied. Das ist ja auch ein perfektes Lied zum Mitsingen und Pfeifen, wenn ihr draußen in der Natur unterwegs seid. Ja, ist ja gut, Elefant. Okay, ich mach ja schon weiter. Du kannst es mal wieder kaum erwarten, ne? Der Elefant hat nämlich gesehen, dass die 5a des Clara-Schumann-Gymnasiums in Bonn für uns noch ein Hunderätsel vorbereitet hat. Genau, Maus. Die haben uns ja vorhin schon zum Grübeln gebracht und uns den blinden Führhund erraten lassen. Und jetzt haben sich die Kinder das hier überlegt.
2: Hallo, wir sind
3: Oskar,
4: Kai,
5: Lennart,
6: Claire,
7: Carolina,
8: Eliana
9: und Raffaella.
2: Und Anton. Jetzt haben wir ein Rätsel für euch. Es geht um einen ganz besonderen Hund und ihr sollt rausfinden, welcher das ist.
10: Ich helfe Menschen in der Not.
11: Ich lebe in bergigen Gebieten.
12: Ich habe ein dickes Fell.
13: Mein Beruf ist Profischnüffler.
14: Ich bin meistens ehrenamtlich unterwegs.
15: Ich kriege am Ende höchstens mal eine Wurst.
16: Manchmal fliege ich mit dem Hubschrauber zu der Arbeit.
2: Ich bin selten im Sommer auf der Arbeit, meistens im Winter.
17: Ich bin schnell, zuverlässig und freundlich.
18: Ich liebe Menschen.
19: Ich darf nicht zu klein sein.
20: Ich helfe Menschen, die man nicht sehen kann.
21: Ich bin nicht fürs Auspuddeln zuständig.
22: Wer bin ich?
1: Menschen, die man nicht sehen kann? Vielleicht Geister? Stimmt, hast recht, Ente. Dann passen die anderen Tipps ja gar nicht mehr. Also, bitte mal schnell her mit der Auflösung.
23: Die Auflösung ist...
24: Der Lawinensuchhund.
1: Ah, super. Ja, jetzt verstehe ich auch den Hinweis, Menschen, die man nicht sehen kann. Wenn die von einer Lawine verschüttet sind, dann sieht der Hund die ja nicht. Aber er schnüffeln kann er sie. Also ein richtiger Held. Und um einen Helden geht es auch jetzt im Song von Herrn Jan.

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So, ihr drei, ich muss mich jetzt ein bisschen beeilen und ab nach Hause, denn da warten Timmy und Tobi auf mich. Nee, ich habe keine neuen Mitbewohner. Das sind die beiden Hunde von meiner Nachbarin und die wollen eine Runde im Garten tollen. Also, da mache ich mich jetzt schnell auf den Weg. Ich will mich mittollen. My name is Marie and I'm going home right now.

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1: Oh, oh, oh, Maus, Ente-Elefant, schaut mal hier aus dem Mausstudio-Fenster.
2: Ah?
1: Ja, da unten auf der Straße. Ich glaube, da gibt's jetzt gleich Streit. Oder? Also, ich finde, das klingt so ein bisschen so. Also, die beiden Kläffer da unten, ob die sich streiten? Oder nee, Moment. Die spielen einfach nur. Ach so. Es sah aus, als ob die aufeinander losgehen würden. Gut, dass wir heute einiges über Hunde lernen. Dann erkenne ich das in Zukunft auch, was genau die da machen.
3: 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Heute mit Hunden und seit wann es sie gibt, Detektivin Cleo Fischer und einem illegalen Handel, Gassigehern im Tierheim und natürlich mit der Maus und dem Elefanten. Hekt, Matt Honnen und seit wann es sie geht, Schnäffeler Cleo Fischer und sengem Schaulen Hanel, Rosgorn mat Hund am Dierheim und ganz klar mat der Maus und dem Elefant. Das war Eifeler Platt.
1: Hallo ihr alle, hier ist Marie. Sie haben vier Beine, meist sind sie sehr kuschelig, sie sind oft treue Freunde und sie sind das älteste Haustier des Menschen. Manche hören sehr gut, andere nicht so gut. Und sie kläffen sich gern mal an, so wie die beiden Hunde hier auf der Straße vor dem Mausstudio. Ja, stimmt. Die wollten am Ende nur spielen. Und Maushörerin Johanna möchte das hier gerne wissen.
4: Hallo, ich bin Johanna, bin 10 Jahre alt und ich habe eine Frage an die Maus. Seit wann gibt es Hunde? Ich grüße damit die Maus, die Ente, den Elefanten, Nina, André, ja, und meine Familie.
1: Und Paula war auch auf dem Mausanrufbeantworter und fragt sich zu den Hunden das hier.
5: Also hallo, ich bin die Paula und ich habe eine Frage. Also es war ja immer so, dass man gesagt hat, dass die Hunde von den Wölfen abstammen. Aber wie ging das, dass die Wölfe sich zu Hunden umgewandelt haben? Tschüss.
1: Also die beiden Fragen passen ja ganz gut zusammen. Und Mausreporter Matthias hat sich mal durch die Entstehungsgeschichte der Hunde gegraben. Also sozusagen.
6: So hört sich ein heulender Wolf an. Und eine Sache ist ziemlich klar, das sagen Wissenschaftlerinnen und Wissenschaftler, der Hund stammt vom Wolf ab. Deswegen nennen die Forscher ihn auch Canis lupus familiaris. Das heißt übersetzt so viel wie der gezähmte Wolf. Und jetzt kommt ein großes Aber. Denn es ist immer noch nicht klar, das sagen auch Wissenschaftler, seit wann es den Haushund von heute gibt. Die Frage, wie lange gibt es Hunde, ist also nicht so einfach zu beantworten. Und noch ein Aber. Aber viele Forscherinnen und Forscher denken, dass Wolf und Mensch vor ungefähr 15.000 bis 20.000 Jahren Freunde wurden und sich so der Hund entwickelte. Jetzt kommt noch ein Aber. Immer wieder haben Forscherinnen Überreste, also zum Beispiel Knochen, von an den Menschen gewöhnten Wölfen gefunden. Auch in den vergangenen Jahren. Ein Hundeschädel aus Sibirien war zum Beispiel schon 33.000 Jahre alt. Einer aus einer Höhle in Belgien rund 32.000 Jahre. Also doch älter. In einer anderen Studie, die ist nicht mehr ganz so neu, da steht, dass der Mensch Wölfe schon vor mehr als 100.000 Jahren gezähmt hat. Also noch viel älter. Was jetzt genau stimmt, lässt sich so nicht mehr klären, ist ja auch schon lange her. Wo die ersten Wölfe gezähmt wurden, sich an den Menschen gewöhnten und zu Haushunden wurden, weiß man auch nicht so genau. Inzwischen aber schreiben Wissenschaftler in Studien, dass das wohl in Ostasien war. Also da, wo ungefähr heute China, Japan und Nord- und Südkorea liegen. Von da aus soll sich der gezähmte Wolf, der zum Haushund wurde, nach Europa und nach Amerika verbreitet haben. Fragt sich nur, wer zuerst die Freundschaftsanfrage gestellt hat vor vielen tausend Jahren, Mensch oder Wolf? Eine Theorie geht so. Wölfe kamen zu den Siedlungen, in denen damals Menschen lebten. Da lagen dann auch Abfälle der Menschen rum, also Reste von Tieren, die die gejagt hatten. Gut für die Wölfe, viel einfacher als eine anstrengende Jagd. Und gut für die Menschen, denn die Wölfe fraßen Abfälle. Und Krankheitserreger konnten sich dann nicht so gut ausbreiten. Forscherinnen nehmen an, dass Menschen irgendwann die ersten Welpen von Wölfen großgezogen haben. Etwa welche ohne Wolfseltern. Im Laufe der Zeit veränderten die immer zahmeren Wölfe auch ihr Aussehen. Der Körper wurde kleiner, der Schädel auch, sogar das Gehirn. Die Ohren veränderten sich bei manchen von Spitz- zu Schlappohren, das Fell bekam eine andere Farbe. Die Menschen konnten den späteren Hunden dann irgendwann was beibringen, Befehle zum Beispiel.
2: Ja, komm mal her.
7: Platz!
6: Oder sie etwa zur Unterstützung bei der Jagd gebrauchen. So konnten sich die vorher wilden Tiere nach und nach an den Menschen gewöhnen. Irgendwann waren sie dann zahm und Haushunde. Und heute gibt's in vielen Gegenden von Deutschland wieder mehr Wölfe, die in der freien Wildbahn leben. Das sind richtig wilde Tiere, auch wenn sie die Vorgänger von unseren Haushunden sind.
1: Beim Lied von Kapelle Petra steht jetzt der Hund im Mittelpunkt. Die singen über Ich und mein Hund.

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1: Ah, guckt mal, jetzt machen die beiden Hunde draußen auf der Straße ein Nickerchen zusammen. Das ganze Bellen und Spielen und Rumtollen war dann wohl doch ein bisschen anstrengend. Die machen eine Pause und wir machen jetzt weiter mit einem Rätsel. Hier in der Maus zum Hören. Und vorbereitet hat das die 5a des Clara-Schumann-Gymnasiums in Bonn.
2: Wir sind Yasin, Sitaj, Svea, Matteo, Nick, Hugo,
3: Peter
4: und ich bin Daniel. Wir haben ein Rätsel für euch. Es geht um einen besonderen Hund und ihr sollt rausfinden, welcher das ist. Los geht's.
5: Ich bin hilfsbereit. Ich brauche eine lange Ausbildung und ich bleibe immer bei meinem Besitzer. Ich trage eine Halterung.
6: Ich bin oft ein Königspudel oder ein Labrador.
7: Ich unterstütze meinen Besitzer.
8: Ich bin selbstständig.
9: Ich zeige meinem Besitzer den Weg.
10: Ich muss meinen Besitzer schützen.
11: Ich bin ein tierisches Navigationssystem.
12: Wer bin ich?
1: Ein ganz besonderer Hund ist das wirklich. Und ihr habt bei euch in der Stadt ja vielleicht auch schon mal so einen besonderen Hund gesehen. Jetzt brauchen wir aber erstmal die Auflösung. Und die haben die Kinder der 5a natürlich auch für uns.
13: Die Auflösung ist...
14: Blindenhund.
1: Der Blindenhund. Ihr habt es euch vielleicht schon gedacht. Genau den haben wir gesucht. Aber das Wort Blindenhund, das ist eher so ein bisschen umgangssprachlich. Eigentlich sagt man heute Blindenführhund. Das erklärt ja auch die Funktion von dem Hund viel, viel besser. Kapelle Petra haben ja gerade schon über den besten Freund, den Hund, gesungen. Und die Sängerin Tones and I macht das auch. Die singt über einen ganz besonderen Labrador, über ihren Hund Charlie.

0: In dem Musikvideo zu diesem Lied fährt übrigens ein Hund in einem pinken Cabriolet herum. Fand ich eine sehr lustige Idee. Und jetzt kommen wir zu den sehr wichtigen Fragen.
1: Die Frage des Tages.
0: Maushörerin Misha hat bestimmt auch einen Hund zu Hause. Oder zumindest die Oma hat einen oder der Nachbar. Denn beim Kuscheln und Spielen mit den Vierbeinern ist ihr das hier aufgefallen.
2: Hallo, ich bin Misha und ich habe eine Frage an die Maus. Wieso sind die Nasen von Hunden immer so nass? Und mit dieser Frage grüße ich die Maus, die Ente und den Elefanten.
0: Danke dir! Ja, stimmt, Ente. So eine Hundeschnauze ist wirklich eine ganz schön nasse Angelegenheit. Das ist auch Leni aufgefallen.
3: Hallo, ich bin Leni und ich wollte die Frage hören, wieso haben Katzen eine trockene Nase und Hunde eine nasse? Tschüss, ich grüße damit die Ente, die Maus und den Elefant.
0: Und ich muss mal gerade hier den Nasentest im Studio machen. Also meine Nase, die ist trocken. Ente, überraschend trocken. Maus auch und Elefant. Ja, okay, dein Rüssel ist ein bisschen nass, aber nicht so sehr wie die Hundeschnauzen, die ich so kenne. Und Mausreporter Nico weiß mehr und kann eure Fragen beantworten.
4: Ja, braver Hund. Ja, fein. Super, wie du den Ball mit der Nase anstupst. Super. Moment, den Ball, habe ich gesagt, nicht mein Gesicht. Stopp, stopp. Du bist so nass mit deiner Schnauze. Oh Mann, der Astor, das ist der Hund von unseren Nachbarn, der freut sich immer riesig, wenn er mich sieht. So sehr freut er sich, dass er immer mit seiner feuchten Nase in meinem Gesicht rumschnüffelt, wenn ich mich zu ihm runterbeuge. Das ist zwar eine ziemlich nasse Angelegenheit, aber ich weiß dann immerhin, dass es Astor gut geht. In der Regel ist das nämlich ein gutes Zeichen, wenn er eine feuchte Nase hat. Dass Astors Nase nass ist, hat mehrere Gründe. Zum einen befindet sich dort eine Art Schleim, der seinen Geruchssinn verbessert. Hunde haben ein äußerst gutes Näschen. Mit der nehmen sie Infos über ihre Umwelt auf. Zum Beispiel darüber, ob man die Brotscheibe, die da im Park auf dem Boden liegt, noch futtern kann. Zum Vergleich, wir Menschen haben etwa 6 Millionen Geruchsrezeptoren an unserer Nase. Das sind bestimmte Körperzellen, die darauf spezialisiert sind, Gerüche aufzunehmen. Ein Hund hat über 300 Millionen von diesen Riechzellen. Und der Teil im Hundegehirn, der die Gerüche untersucht und einordnet, ist 40 Mal größer als bei uns Menschen. Ein weiterer Grund, warum die Hundenase oft feucht ist, ist der, dass Hunde über ihre Nase und ihre Pfoten schwitzen. Sie tun das nicht über ihre Haut, wie wir Menschen. Über Nase und Pfoten kühlen sich Hunde also ab. Wenn Hunde eine warme, trockene Nase haben, muss das aber nicht unbedingt heißen, dass sie krank sind. Das kann völlig normal sein. Oft wechselt die Hundenase im Laufe des Tages zwischen feucht und trocken. Wenn ein Hund zum Beispiel in der Nähe eines Ventilators oder in der Sonne liegt, dann wird die Nase eben ein bisschen trockener. Eine völlig ausgetrocknete Nase kann aber auch ein Zeichen dafür sein, dass der Hund eine Erkältung, rissige Haut oder auch einen Sonnenbrand hat. Auch die Nase einer Katze verrät viel darüber, wie es ihr geht. Wie auch die Hundenase ist sie normalerweise leicht feucht und kühl. Wenn sie trocken ist, hat das meistens ganz harmlose Ursachen. Zum Beispiel lag die Katze lange in der Sonne oder sie war in einem Raum mit wenig oder schlechter Luft. In aller Regel wird die Nase danach genauso schnell wieder leicht feucht, wie sie trocken geworden ist. Sowohl Hunde als auch Katzen haben also meistens eine leicht feuchte Nase. Sie kann aber auch mal trocken sein. Das ist erstmal kein Grund zur Sorge. Wenn die Katzen- oder Hundenase allerdings dauerhaft trocken bleibt oder wenn sie Risse hat oder Wunden aufweist, dann sollte man lieber mal zum Tierarzt gehen.
0: Ist doch auch schon irgendwie witzig. Bei uns Menschen ist es genau umgekehrt. Ja. Wenn eure oder auch meine Nase zu nass ist, also voller Rotz, dann müssen wir auch zum Tierarzt, zum Hausarzt natürlich gehen.

0: ganz viel Musik über Hunde, für Hunde und vielleicht ja auch noch mit Hunden gibt's heute hier in der Maus zum Hören. Hat alles die Maus-Musikredaktion extra für uns rausgesucht, damit auch alles passt. Cleo Fischer, unsere absolute Lieblingsdetektivin, hat ja meistens, ja, sind wir mal ehrlich, nicht so gefährliche Fälle zu lösen. Spannend, ja, du hast recht, Maus, aber gefährlich sind die eher nicht. Als sie fürs Radio interviewt wird, trägt sie aber ganz schön auf. Und das gefällt vor allem einen nicht so richtig gut. Genau, Brunzi natürlich. Denn der durfte bei dem Interview auch nicht mit dabei sein. Und dann ergibt sich noch ein tierischer Fall, in dem ein Haufen kleiner Hündchen die Hauptrolle spielen.
1: Detektiv Cleo Fischer. Für ganz besondere Fälle.
2: Also die Idee hatte ich schon länger, aber richtig los ging es im Frühjahr. Da habe ich bei uns unten im Mietshaus einen Zettel ausgehängt. Cleo Fischers Detektiv für ganz besondere Fälle hilft jedem.
3: Du redest ja nur von dir.
1: Ich saß mit Brunzi auf dem Pausenhof und hörte übers Internet Radio. Brunzi war ein bisschen sauer, weil bloß ich von unserem Lokalsender zum Interview eingeladen wurde. Naja, ich habe die Firma nun mal gegründet.
4: Und mittlerweile hast du ja sogar einen Angestellten.
2: Ja, genau, Brunzi, also Ben Schombrutzki. Er hat sich als sehr fähiger Mitarbeiter erwiesen. Und ohne ihn könnte ich all die Fälle gar nicht bearbeiten.
3: Ich dachte, ich bin dein Partner. Und überhaupt, wieso redest du so komisch?
1: Nächstes Mal gehst du hin, dann siehst du, wie schwer das ist.
4: Und was für Fälle sind das so?
2: Also, ich kann da nicht ins Detail gehen, weil wegen der Schweigepflicht und so. Aber wir haben Erpresser überführt und Umweltskandale aufgedeckt. So Sachen eben.
4: Und was die Polizeimeisterin Vera Gold dazu sagt, hören wir uns gleich mal an.
5: Natürlich kenne ich Cleo und Ben. Das sind zwei außerordentlich aufgeweckte Detektive, die mir schon sehr geholfen haben.
3: Vera Gold ist echt klasse.
1: Endlich war Brunzi mit der Reportage zufrieden, die unsere Detektei noch bekannter gemacht hatte. Also die Kunden standen jetzt nicht direkt Schlange, aber Agatha wäre am darauffolgenden Tag ohne die Reportage sicher nicht bei mir zu Hause vorbeigekommen.
6: Du darfst niemandem sagen, dass ich hier war. Versprichst du das? Schwörst du?
1: Sie hatte eine Engelstimme und war schon 13 oder 14. So genau konnte ich das nicht einschätzen. Sie trug nämlich eine Karnevalsperücke und eine Sonnenbrille. Und Schminke. Viel Schminke. Offenbar hatte sie echt große Angst, erkannt zu werden.
6: Auch wenn du mir nicht glaubst, was ich dir gleich sage, die Polizei darf nichts davon erfahren, nichts.
1: Ich glaubte Agatha tatsächlich kein Wort. Denn sie beschuldigte Vera Gold, illegal mit Hundewelpen zu handeln, um sich was dazu zu verdienen. Angeblich hielt sie die Hunde in ganz engen Käfigen und gab ihnen kaum was zu essen. Und ausgerechnet ich sollte das beweisen.
6: Ich gebe dir alles, was ich gespart habe. Hauptsache, die Welpen müssen nicht länger leiden.
1: Agatha drückte mir ein fettes Geldbündel in die Hand. Exakt 20 5-Euro-Scheine.
6: Wenn ich mich täusche und Vera Gold unschuldig sein sollte, kannst du das Geld natürlich trotzdem behalten.
1: Ich hatte irgendwie kein gutes Gefühl dabei. Aber ich wusste, der Fernsehdetektiv Rob Bobinski hätte den Fall angenommen.
7: Als Detektiv darfst du niemandem trauen, ehe du ihn nicht auf Herz und Nieren gecheckt hast.
3: Du spinnst, Cleo. Vera ist die netteste Polizistin, die es gibt.
1: Ich weiß, und genau das werden wir heute beweisen. Wir haben Vera einen ganzen Tag lang auf unseren Rädern verfolgt. Es ging kreuz und quer durch die Stadt. Vera half einer verwirrten Omi, ihr Zuhause wiederzufinden. Sie wurde zu zwei Autounfällen gerufen und zu einem Wohnungseinbruch.
5: Sie dürfen im Parterre die Fenster nie gekippt lassen. Das ist wie eine Einladung an Einbrecher. Schauen Sie mal, so ein Fenster kann man ja ganz leicht öffnen.
3: Oh, ich habe morgen bestimmt Muskelkater in den Beinen.
1: Boah, nicht nur Brunzi war froh, dass Veras Arbeitstag endlich vorbei war. Sie traf sich am Abend im Bella Capri mit ihrer Frau. Der Tisch war voller Kerzen. Richtig romantisch. Ich glaube, sie feierten ihren Hochzeitstag und waren schwer verliebt. Woher ich das weiß? Naja, sie knutschen die ganze Zeit rum.
3: Ich finde, wir haben genug Beweise, Cleo.
1: Brunzi hatte recht. Nichts deutete darauf hin, dass Vera irgendwo Hunde versteckte und quälte. Wir gingen nach Hause. Ich betrachtete den Fall als erledigt, bis ich Hundewinseln hörte. Das Wimmern kam aus Veras Wohnung. Sie liegt im Erdgeschoss, direkt neben dem Eingang unseres Mietshauses.
3: Wir sollten die Polizei rufen. Vera ist die Polizei. Wir müssen die Hunde selber befreien.
8: Du meinst einbrechen? In ihre Wohnung?
1: Zum Glück war ein Fenster bloß gekippt. Und wenn man weiß, wie es geht, ist Einbrechen echt kinderleicht. Geschafft. Ich stieg in die Wohnung, Brunzi stand draußen Schmiere. In Veras Küche fand ich sie. 4 süße Welpen. Sie freuten sich, mich zu sehen und hüpften aufgeregt an mir hoch. Vera hatte viele Dosen Hundefutter gekauft und in den Näpfen war frisches Wasser. Irgendwie kam ich ihm plötzlich blöd vor und ziemlich fehl am Platz.
3: Cleo, hau ab! Sie kommen!
1: Brunzi konnte sich verkrümeln. Seine Warnung kam für mich leider zu spät. Vera sah, wie ich gerade aus dem Fenster springen wollte.
5: Cleo, was machst du denn hier in meiner Wohnung?
1: Frau Gold, ich kann das erklären.
5: Ja?
1: Ich erspare euch mein Gestammel. Es war erbärmlich, aber irgendwie ist es mir gelungen, Vera zu überzeugen, dass ich nur aus Sorge um die furchtbar weinenden Hunde bei ihr eingebrochen bin.
5: Okay, du hast es gut gemeint, das verstehe ich, aber das geht wirklich gar nicht. Mach das nie wieder.
1: Ich schwörte es und erfuhr, dass Vera die Welpen vor einer Woche gerettet hatte. Aus den Fängen von ganz fiesen Leuten. Und da das Tierheim überfüllt war, hatte sie sie erstmal bei sich aufgenommen.
3: Da haben wir echt Glück gehabt, dass Vera dir geglaubt hat. Mann, oh Mann.
1: Brunzi war erleichtert. Ich auch, klar. Aber ich war auch verdammt wütend auf diese Agatha und wollte sie zur Rede stellen. Doch an der Adresse, die sie mir gegeben hatte, wohnte sie nicht. Niemand kannte sie dort.
3: Vergiss die blöde Kuh und lass uns von ihrem Geld was Leckeres kaufen.
1: Zum Glück saß Mama an der Kasse, als wir den ersten Fünfer im Aldo-Markt auf den Kopf hauen wollten.
9: Das ist ja Falschgeld. Wo habt ihr das denn her?
3: Gefunden auf der Straße.
1: Ich hätte genauer hinschauen müssen. Auf der Rückseite stand, wo der Schein herkam. Von unserer Schultheater AG. Und was glaubt ihr, wurde dort gespielt? Ein Stück von Agatha Christie, der weltberühmten Krimi-Autorin aus England.
3: Das kann kein Zufall sein.
1: War es auch nicht. Die Hauptdarstellerin hieß Amelie und ging in die 7C des Wiebelmunder Gymnasiums. Auch ohne Perücke, Schminke und Sonnenbrille erkannte ich sie an ihrer Engelstimme sofort wieder.
6: Cleo, hast du mich endlich gefunden?
1: Ich habe ihr ein paar richtig böse Wörter an den Kopf geworfen. Biest und fiese Schlange waren noch die netteren.
6: Du bist selber schuld, Cleo. Als Detektivin darfst du ihm niemanden trauen, ehe du ihn nicht auf Herz und Nieren gecheckt hast.
1: Es stellte sich raus, dass Amelie nicht nur ein Fan von Robobinski, sondern auch selber Detektivin war.
6: Es kann nur eine Detektei in Wiebelmund geben. Meine. Finde dich damit ab.
1: Sie war clever. Sie war eiskalt. Sie wollte, dass Vera mich aus dem Verkehr zieht. Sie wollte mich als Konkurrentin ausschalten.
3: Das dürfen wir uns nicht gefallen lassen. Das müssen wir ihr heimzahlen.
10: Ja, Ben, das werden wir. Vielleicht morgen, vielleicht übermorgen. Oder erst in einem Monat oder Jahr. Irgendwann wird sie es bereuen, dass sie sich mit uns angelegt hat. Das schwöre ich.
0: Also besser, man legt sich nicht mit Cleo Fischer an. Die Sängerin Dua Lipa übernimmt jetzt hier und die ist schon seit 4 Jahren Hundemama. Ihr Hund Dexter, das ist so ein richtig kleiner schwarzer Racker mit großen Hundeaugen. Ich kann nur schwärmen bei diesem süßen Bild von dem, was ich gesehen habe.

0: Moment, Moment, Moment. Ein Hund, der jeden Tag in die Schule muss? Also, ihr meint in die Hundeschule, oder? Nee? In die richtige Schule? Wie geht das denn? Zieht er dann morgens auch seinen Schulranzen an und hat in der ersten Stunde Englisch und dann Sport? Also das will ich jetzt wirklich mal ein bisschen genauer wissen. Mausreporterin Christina hat gesagt, dass sie den schwarz-weißen Border Collie Flocke getroffen hat. Und zwar im Clara-Schumann-Gymnasium in Bonn. Und der war da sogar mit im Biologieunterricht von Frau Voss.
1: Ich mag Flocke gerne, weil sie macht immer ganz witzige Sachen. Zum Beispiel, wenn sie aufgeregt ist, dann niest sie immer ganz oft und das hört sich immer ganz lustig an. Wenn von Fenster draußen Licht reinscheint, dann versucht sie das immer so einzufangen. Und dann springt sie immer so auf den Boden, auf den Fleck. Das sieht immer ganz lustig aus.
2: Ich mag Flocke gerne, weil es halt cool ist, einfach ein Tier im Unterricht dabei zu haben.
3: Ich mag Flocke gern, weil wenn ich sie streiche und dann gibt sie mir eine High Five und dabei sieht sie voll süß aus.
4: Ich mag Flocke, weil sie einfach anders ist als die anderen Hunde, weil ich habe eigentlich Angst vor Hunden.
5: Wir schauen uns heute nochmal die Zahntypen von Flocke an. Flocke war ja bei uns im Unterricht die Vertreterin des Wolfes. Sie ist zwar kein Wolf mehr, aber sie hat noch ein sehr wolfsähnliches Gebiss. Ich habe dafür die Tasche dabei mit ganz vielen verschiedenen Utensilien und Spielzeug von Flocke. Und ihr könnt euch jetzt gleich nochmal kurz überlegen, wie ihr herausfinden könnt, wofür die Zahntypen in Flockes Gebiss nützlich sind. Und ihr könnt da jetzt einmal kurz eine Murmelphase mit euren Nachbarn, eurer Nachbarin einlegen.
6: Ja, die Backenzähne sind ja zum Zermalmen da.
7: Die sind zum...
5: So, seid ihr soweit? Könnt ihr mir vielleicht einmal sagen, wie wir herausfinden könnten, wofür Flockes Schneidezähne sind? Wie können wir das herausfinden mit den Utensilien, die ich hier mitgebracht habe?
8: Mit dem Ball, da kann sie das vielleicht mit den Schneidezähnen greifen.
9: Frau Voss tut jetzt Leckerlis im grünen Ball, damit Flocke mit ihren Schneidezähnen das rausholt.
5: Wir gucken mal, ob sie das mit den Schneidezähnen, mit den vorderen kleinen Zähnen herausbekommt.
9: Sie hat es geschafft.
5: Wozu braucht der Wolf seine Schneidezähne, wenn er Nahrung aufnehmen möchte?
10: Ich denke, um Sachen eher so abzubeißen oder etwas zu greifen oder so.
11: Oder wenn Essen in so einer Felsspalte drin ist, dann versucht sie es auch mit den Schneidezähnen also rauszureißen.
5: Sehr schön. Was sind die nächsten Zähne, wenn man sich Flockes Gebiss anschaut?
12: Die nächsten Zähne sind die Eckzähne.
5: Wisst ihr noch, wie man die Eckzähne beim Wolf oder beim Hund noch nennt?
13: Fangzähne.
5: Genau, das sind die Fangzähne. Und wie können wir jetzt herausfinden, welche Funktion die Fangzähne für den Wolf haben?
14: Irgendein Utensil nehmen und dann ausprobieren, was Flocke macht.
15: Ich glaube, das Tau wäre dafür gut.
9: Flocke fängt gerade das Tau mit den Fangzähnen, auch Eckzähne genannt.
16: Und hat zwischendurch ein Leckerli bekommen, was gerade aus der Tasche gefallen ist.
13: Sie beißt mit den Fangzähnen in das Tau rein, um es zu bekommen.
17: Ich glaube, Flocke versucht zum Beispiel dieses, wenn das jetzt irgendwie ein kleiner Hase ist oder so, das zu greifen und damit zu entkommen und so ein bisschen zu kämpfen.
5: Genau, ihr habt das super erklärt. Also wenn ihr euch jetzt vorstellen würdet, mal als Beispiel, so ein Wolf versucht, ein Reh zu fangen, was macht er dann mit seinen Fangzähnen, wenn er es jetzt mal in der freien Natur übertragt?
13: Also mit den Fangzähnen bohrt er sich wahrscheinlich dann richtig rein, damit er es richtig festhalten kann.
16: Was haben wir hier, was jetzt hier vorne steht?
9: Ein Glücksrad mit bunten Streifen und Zahlen. Flocke dreht gerade dran, das ist sehr beeindruckend.
5: So, Flocke hat die 19 ausgewählt. Sie will mal weiterdrehen, weil sie das so gern macht.
16: Was fandet ihr jetzt gerade am coolsten, was Flocke gemacht hat?
18: Ich find's immer cool, wenn Flocke das Glücksrad dreht.
19: Ich fand das richtig witzig, als sie am Tau gezogen hat. Das sah richtig witzig aus.
16: Soll mal Flocke mal fragen, was Flocke am witzigsten fand?
5: Flocke kann leider nicht auf Kommando bellen. Sie ist eher ein ruhiger Hund, was das betrifft.
16: Vielleicht könnt ihr mal ein bisschen bellen zum Abschluss.
0: Das klingt ja eher wie ein wildes Rudel Hunde und nicht wie die Klasse 5a. Also, Flocke ist in der Schule mit dabei und so ungewöhnlich ist das mit den Tieren ja auch gar nicht. Ich stehe ja schließlich hier auch mit einer Maus, einem Elefanten und einer Ente im Studio.

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1: Eure beste Freundin hat einen. Im Nachbarhaus wohnt auch einer. Und wenn ihr auf dem Weg zur Schule oder zur Kita seid, trefft ihr vielleicht jede Menge von ihnen mit ihren Herrchen und Frauchen. Genau, die Hunde. Die haben ja meistens ein gutes Zuhause. Jemand kümmert sich um sie, streichelt sie, gibt ihm was zu essen und geht auch Gassi. Aber es gibt auch Hunde, die haben kein so schönes Zuhause. Wir besuchen jetzt einen Ort, wo viele Tiere ohne Familie, also ohne Herrchen und Frauchen leben. Wir sind im Tierheim in Düren. Das ist zwischen Köln und Aachen. Und das ist eins der größten Tierheime in Deutschland. Da leben Katzen, Häschen und eben auch viele Hunde. Und Mausreporter Johannes war in dem Tierheim und hat dort Luisa getroffen. Beim Gassigehen mit einem der Hunde dort.
2: Um 14 Uhr wird es im Tierheim Düren laut. Jetzt macht das Tierheim für Besucher auf, also auch für die Gassigeher. Für die Hunde heißt das, vielleicht geht jetzt jemand mit mir raus. Jeder will für sich Werbung machen, mit Sprüngen und lauten Bellen. Einer hat Glück und darf schon um kurz nach zwei seine Runde antreten. Ein Border Collie Mix namens Joker. Der hübsche schwarz-weiße Rüde ist 8 Jahre alt. Sein Frauchen für den Spaziergang ist Luisa.
3: Feiner Joker.
2: Luisa geht schon seit 1,5 Jahren mit Joker Gassi, meistens 2 oder 3 Mal in der Woche. Eine Freundin hatte ihr davon erzählt. Seitdem verbindet sie Spazierengehen und ihre Liebe zu Hunden in einem Hobby. Und in der gemeinsamen Zeit hat Joker schon einiges von Luisa gelernt.
3: Ich habe dem mal das Kommando Rolle beigebracht. Das konnte der innerhalb von 4, 5 Tagen. So, dann mach mal Platz. Nein. Und Rolle. Super. Der ist grundsätzlich wirklich sehr schlau. Also der hatte ja mal eine Vorbesitzerin, die den auch dann hier leider abgegeben hat. Gesundheit. Aber der kann so Tricks, die kannte ich noch nicht mal.
2: Die Vorbesitzerin musste Joker zurückgeben, weil sie nicht mehr genug Zeit für den Hund hatte. Joker will beschäftigt und gefordert werden. Als Welpe wurde er von Menschen misshandelt. Seitdem fühlt er sich schnell bedroht und kann manchmal beißen. Deshalb wurde er schon 2 Mal zurück ins Tierheim gebracht. Ein neues Zuhause für Joker zu finden ist schwierig, auch weil er nicht mehr der Jüngste ist.
3: Ja, das ist, finde ich, das Traurige daran, dass er eben schon 8 Jahre alt ist. Und man könnte ja jetzt denken, so einen 1-2-jährigen Hund könnte man vielleicht noch trainieren, dass es irgendwie klappt mit dem Nichtbeißen. Aber ich glaube, viele sind schon abgeschreckt, wenn man dann eben sieht, dass er 8 Jahre alt ist. Ja, ist schon ein sehr trauriges Gefühl, wenn man dann denkt, dass sie auch dann im Tierheim sterben. Ne? Also deswegen bin ich auch froh, dass es im Moment so gut mit dem klappt, dass der auch jeden Tag rauskommt.
2: Rund ums Tierheim Düren liegt der Burgauer Wald. Hier geht Luisa mit Joker spazieren. Mal durch Wiesen, mal über Waldwege. Und Joker läuft für ein Leckerli auch schon mal über einen umgefallenen Baumstamm. Zeit für eine kleine Pause.
3: Ja, Schatz. Da hinten ist was zu trinken, ne? Gehen wir mal hin.
2: Jedem Hund eine Runde Gassi am Tag ermöglichen. Dafür sorgen die ehrenamtlichen Gassigeher des Tierheims. Über 60 Menschen machen das aktuell für das Tierheim Düren. Mit Joker darf nicht jeder rausgehen. Er ist erstmal etwas skeptisch bei neuen Menschen und darf wegen der Bisse in der Vergangenheit nur mit Maulkorb raus. Deshalb muss man für Hunde wie ihn schon etwas Erfahrung mitbringen. Und auch sonst muss man als Gassigeher ein paar Voraussetzungen erfüllen.
3: Ich glaube, das Wichtigste ist, dass man eben ein großes Interesse an Hunden hat und Verantwortungsbewusstsein. Und

0: Sie Geher begleiten die Hunde auf ihrem ersten Spaziergang mit Menschen, die ihnen vielleicht ein neues Zuhause geben wollen, und schauen dabei, ob Hund und Mensch zusammenpassen könnten.
1: Erstmal achtet man natürlich darauf, ob der Hund den Interessenten überhaupt mag und ob der Hund Interesse zeigt und vor allem auch die Interessenten. Wenn man die Interessenten schon mal 5 Minuten alleine lässt mit dem Hund und die interessiert es gar nicht und sind am Handy oder so und beschäftigen sich nicht mit dem Hund, dann ist natürlich klar, dass das jetzt nicht die Top-Wahl für uns ist.
0: Luisa beobachtet dann die Reaktionen und das Verhalten von Mensch und Hund und gibt es der Tierheimleitung weiter. Das hilft dann bei der Entscheidung, ob die Interessenten den Hund aufnehmen dürfen. Auch für Joker hoffen alle im Tierheim, dass er nochmal ein Zuhause findet. Selbst Luisa hat schon einmal überlegt, ihn aufzunehmen. Doch als Studentin wäre es schwierig, gut für ihn zu sorgen. Deshalb spricht sie sich mit anderen Gassigehern immer ab, damit Joker auch wirklich jeden Tag eine Runde drehen kann.
1: So, warte, Joki.
2: So, komm, dann gehen wir wieder zum Zwinger.
0: Nach einer Stunde geht's zurück in den Zwinger. Das ist für beide nicht leicht. Um das Tschüss-Sagen etwas einfacher zu machen, hat Luisa im Laufe der Zeit ein paar Tricks gelernt.
1: So, jetzt holen wir dem Joki aus meinem Kofferraum noch einen Ball. Ja, dann hat man das Gefühl, wenn man sich jetzt umdreht und wieder fährt, dass er dann nicht traurig hinterherguckt, sondern ein bisschen beschäftigt mit dem Ball ist.
0: Nochmal kurz die letzten Leckerlis verbrauchen.
3: Zwölchen. Zwölchen.
2: Nein.
0: Dann ist es Zeit, sich für heute zu verabschieden.
1: Hier mein Körbchen. Platz.
2: Bleib fein.
1: Tschüss, Joki.
0: Und dann werden die anderen Hunde nochmal laut. Alle außer Joker. Der ist voll auf seinen Ball konzentriert.
4: Und der wird bestimmt jetzt noch ein paar Stündchen mit dem Ball rumtollen. Und warten, bis Luisa wiederkommt für die nächste Runde Gassi gehen im Grün.

0: Ziehst du los?
1: Josie und seine Freunde singen über Ernests Wanderlied. Das ist ja auch ein perfektes Lied zum Mitsingen und Pfeifen, wenn ihr draußen in der Natur unterwegs seid. Ja, ist ja gut, Elefant. Okay, ich mach ja schon weiter. Du kannst es mal wieder kaum erwarten, ne? Der Elefant hat nämlich gesehen, dass die 5a des

0: Clara-Schumann-Gymnasiums in Bonn für uns noch ein Hunderätsel vorbereitet hat. Genau, Maus. Die haben uns ja vorhin schon zum Grübeln gebracht und uns den blinden Führhund erraten lassen. Und jetzt haben sich die Kinder das hier überlegt.
1: Hallo, wir sind
2: Oskar,
3: Kai,
4: Lennart,
5: Claire,
6: Carolina,
7: Eliana
8: und Raffaella
1: und Anton. Jetzt haben wir ein Rätsel für euch. Es geht um einen ganz besonderen Hund und ihr sollt rausfinden, welcher das ist.
9: Ich helfe Menschen in der Not.
10: Ich lebe in bergigen Gebieten.
11: Ich habe ein dickes Fell.
12: Mein Beruf ist Profischnüffler.
13: Ich bin meistens ehrenamtlich unterwegs.
14: Ich kriege am Ende höchstens mal eine Wurst.
15: Manchmal fliege ich mit dem Hubschrauber zu der Arbeit.
1: Ich bin selten im Sommer auf der Arbeit, meistens im Winter.
9: Ich bin schnell, zuverlässig und freundlich.
10: Ich liebe Menschen.
11: Ich darf nicht zu klein sein.
12: Ich helfe Menschen, die man nicht sehen kann.
13: Ich bin nicht fürs Auspuddeln zuständig.
14: Wer bin ich?
0: Menschen, die man nicht sehen kann? Vielleicht Geister? Stimmt, du hast recht, Ente. Dann passen die anderen Tipps ja gar nicht mehr. Also, bitte mal schnell her mit der Auflösung.
12: Die Auflösung ist...
16: Der Lawinensuchhund.
0: Super. Ja, jetzt verstehe ich auch den Hinweis, Menschen, die man nicht sehen kann. Wenn die von einer Lawine verschüttet sind, dann sieht der Hund die ja nicht. Aber er schnüffeln kann er sie. Also ein richtiger Held. Und um einen Helden geht es auch jetzt im Song von Herrn Jan.

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So, ihr drei, ich muss mich jetzt ein bisschen beeilen und ab nach Hause, denn da warten Timmy und Tobi auf mich. Nee, ich habe keine neuen Mitbewohner. Das sind die beiden Hunde von meiner Nachbarin und die wollen eine Runde im Garten tollen. Also, da mache ich mich jetzt schnell auf den Weg. Ich will mich mittollen. My name is Marie and I'm going home right now.

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2: Hallo, lieber Maus, hier ist der André. Ich bin 11 Jahre alt, wohne in Nordrhein-Westfalen. Ich bin heute leider krank und deswegen hätte ich 2 Wünsche. Meine Nase mag mich nicht mehr. Dann grüße ich alle, die gerade zuhören und gute Besserung an alle, die gerade auch krank sind und noch viel mehr hören.

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2: Hallo, ich bin der Moritz, 8 Jahre alt und mein Hobby ist Technik, schon sehr lange. Und ich wünsche mir das Lied Mona Lisa Motion von Sahide und damit grüße ich meinen Bruder und natürlich auch die Maus.
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Die Maus ohne dein Lieblingslied? Auf keinen Fall! Sprich uns deinen Musikwunsch doch einfach auf den Anrufbeantworter und grüß deine Familie, deine Freunde oder dein Meerschweinchen. Aufgepasst, hier kommt die Nummer. 0800 5678 234.

0: und ich bin 6 Jahre alt.
1: Hallo, ich bin die Felina, ich bin 9 Jahre alt.
0: Und wir wünschen uns das Lied Affen.

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1: Hallo, ich bin Maxim, bin 9 Jahre alt. Ich wünsche mir das Lied Another Brick in the Wall von Pink Floyd. Ich grüße damit meine Familie, meine Freunde, alle, die gerade zuhören, das Mausteam, die Maus, die Ente und den Elefanten.

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1: Hallo, ich bin 5 Jahre alt. Ich heiße Leni und wünsche mir das Lied Unmöglich von deinen Freunden.

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1: Hallo, ich bin Tilda. Ich wünsche mir das Lied Takedown und ich grüße damit meine ganze Familie. Tschüss.

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1: Hallo, ich bin die Marie, ich bin 7 Jahre alt und ich wünsche mir das Lied Nobody is Perfect Up, Up, Up von Bibi und Tina und ich grüße damit die Ente, die Maus, den Elefanten, meine ganze Familie, das gesamte Mausteam und das gesamte Universum.

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1: Also ich heiße Marc, bin 10, werde dieses Jahr 11. Und dann Lene, die wird dieses Jahr 15.
2: Und wir wünschen uns heute

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1: Hallo, ich bin Mailin und ich wünsche mir das Lied 10 kleine Fische. Ich grüße meine Freundin Rasmus.

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1: Hallo, ich bin Alicia und ich wünsche mir das Lied Tarnsalat von Eule und Lerch. Danke.

ich heiße Luca und ich bin 7 Jahre alt und ich wünsche mir das Lied Stray Kids Servo. Und ich grüße meine Mama und meinen kleinen Bruder Finn und meinen großen Bruder David und meinen großen Bruder Samuel. 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

Wer träumt nicht davon, einen Roboter zu haben, der alle doofen Aufgaben für einen übernimmt? Papalapap haben es geschafft. Hört selbst, hier sind sie mit ihrem neuen Song Roboter.

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3: Oh wow, da kommen sie schon.
4: Oh Mann, sind die groß, Wahnsinn.
3: Oh, jetzt kommen sie aber nah. Also, ey, nicht so nah. Ey, das kann doch nicht. Oh Gott, besser ich geh mal auf den Baum hier. Oh, dann bin ich nämlich aus der Bahn. Nicht, dass mich hier so ein T-Rex zertrampelt. Heieiei, das war knapp.
5: Zugang Checkerbude genehmigt.
3: Hallo liebe Leute, toll, dass ihr wieder mit dabei seid bei einer neuen Folge vom Checkpot. Und ich kann euch versprechen, hier in meiner Checkerbude sind wir sicher. Denn, das weiß ja wohl wirklich jeder, die Dinosaurier sind ausgestorben. Deswegen brüllen die Dinos eben nur noch aus dem Lautsprecher, wenn man, wie ich hier in meiner Checkerbude, auf diesen blauen Soundknopf drückt. Achtung, so nämlich. Aber auch wenn der Tyrannosaurus Rex, Spitzname T-Rex, und seine riesigen Kollegen schon seit 66 Millionen Jahren ausgestorben sind, sie sind einfach mega spannend. Und deswegen geht's in unserer Checkpot-Folge heute um Dinosaurier. Kennt ihr zum Beispiel den Brachiosaurus? Das ist dieser Pflanzenfresser mit dem ganz, ganz langen Hals. Wenn meine Checkerbude im vierten Stockwerk wäre, dann hätte der jetzt vielleicht durchs Fenster gucken können. Die sind nämlich bis zu 13 Meter hoch gewesen. Was er wahrscheinlich nicht gehabt hätte, sind drei Checkerfragen. Und deshalb freue ich mich, dass heute kein Brachiosaurus, sondern jemand anderes zu Gast bei mir ist. Und zwar Leo, 10 Jahre alt und ein echter Dino-Fan. Hallo Leo, freue mich sehr, dass du da bist. Wie geht es dir?
6: Hallo Tobi.
3: Erste Frage direkt, kannst du brüllen wie ein Dinosaurier?
6: Okay, also ich würde mal sagen so. Okay, so hat er sicher nicht gebrüllt, aber vielleicht ein Baby-Dinosaurier.
3: Mach mal ein Dinosaurier mit Schnupfen. Okay, also ich fand's sehr überzeugend. Erzähl mir mal bitte, was dich an Dinos so sehr interessiert und fasziniert.
6: Also sie sind ja schon irgendwie monsterartig, nur dass es sie wirklich gegeben hat und dass es so lange her war.
3: Mhm. Und ich muss sagen, ich finde auch schon, also seit ich ein Kind bin, seit ich so 6, 7 Jahre alt bin, finde ich Dinos super faszinierend. Und ich habe auch einen Lieblingssaurier, und zwar den Stegosaurus.
6: Das ist auch mein Lieblings.
3: Wirklich?
6: Ja, das ist mein Lieblingssaurier.
3: Der mit den Platten auf dem Rücken.
6: Ja, genau der. Aber das sind eigentlich, man nennt sie auch Stacheln. Und ich weiß noch etwas, und das ist der spannende Punkt.
3: Erzähl.
6: Sein Gehirn ist nur so groß wie eine Walnuss.
3: Nee.
6: Doch, wie eine Walnussschale.
3: Obwohl der Stegosaurus so riesig ist.
6: Ja.
3: Ui, dann war er aber nicht der hellste, wa? Was hältst du vom T-Rex?
6: Also, den T-Rex kennen wir alle. Und ich glaube, auch die sich nicht damit beschäftigen, haben schon vom T-Rex gehört.
3: Glaube ich auch.
6: Außer, da muss ich aber mir selbst ein bisschen widersprechen, nämlich, aha, ich habe meiner Oma etwas vom T-Rex erzählt, weil ich habe was Interessantes gehört und bla bla. Und dann sagt sie so, was ist ein T-Rex? Wer ist der T-Rex? Und dann erstmal dachte ich, das wäre ein Scherz. Aber dann habe ich herausgefunden, sie dachte wirklich, das wäre eine Zeichentrickfigur.
3: Okay, ich hoffe sehr, dass deine Oma gerade zuhört, denn dann weiß sie nachher mehr darüber. Kommen wir mal zu deinen Checker-Fragen, bitte.
6: Also, meine erste Frage ist, waren die Dinosaurier so richtige Monster? Frage Nummer 2 lautet, woher wissen wir eigentlich, wie die Dinosaurier aussahen? Und meine dritte Frage, was müsste passieren, damit die Dinos wiederkommen?
3: Finde ich alles super spannende Fragen. Ich würde sagen,
6: das checken wir für euch.
3: Und ich habe gedacht, zum Anfang dieser Sendung könnten wir so ein kleines Dino-Quartett-Kartenspiel machen. Hast du Bock?
6: Ja, ja.
3: Okay, warte, ich gebe dir hier eine Karte für dich. Eine Karte für dich, eine für mich, eine für dich, eine für mich. So, und auf jeder Karte ist ein Dinosaurier abgebildet und dann steht da so drauf, wann er das erste Mal vorkam, Körperlänge, Gewicht und so weiter. Und wir können jetzt einfach mal gucken, welcher Dino den anderen schlägt. Mein erster Dino ist ein Allosaurus und ich sag einfach mal, wo könnte der besonders gut drin sein? Gewicht, 2000 Kilo.
6: Oh, ich hab den Ankylosaurus, Latte 3500 Kilo.
3: Okay, wow, du hast gewonnen.
6: Deiner war wahrscheinlich im Fitnessstudio, daran liegt's.
3: Wie sieht deiner aus?
6: Also, wenn man sich so den Schwanz anschaut, könnte man schon meinen, er wäre das größte Stachelschwein der Welt. Also ich glaube, wenn er uns schlagen würde, wir wären beide sofort tot.
3: Meiner auch, sieht wirklich richtig fies aus. Kurze Arme, weit aufgerissenes Maul, scharfe Zähne. Und ich glaube, damit sind wir schon richtig nah an deiner ersten Checkerfrage, oder?
6: Ja. Und die lautet, waren die Dinosaurier so richtige Monster?
3: Ja, dann erzähl doch mal, was macht für dich ein richtiges Monster aus?
6: Naja, ein Monster stelle ich mir groß und gewaltig vor, riesige Zähne, vielleicht auch mit Hörnern und ein Monster hat wenig Mitleid.
3: Sehe ich genauso. Mir fällt da kurz direkt der Tyrannosaurus Rex ein, das heißt übersetzt ja sowas wie König der schrecklichen Echse und ich finde, das klingt schon sehr monstermäßig, oder?
6: Oh, dieser Name macht ganz schön Eindruck. Guck mal, da blinkt der gelbe Checky-Knopf.
3: Ah ja, Checky, unsere Checker-Datenbank, die immer parallel im Internet recherchiert und dann Fakten zum Thema findet. Drück doch mal drauf, dann sagt sie bestimmt, was sie rausgefunden hat.
6: Okay.
0: Der T-Rex war nicht nur größer als ein zweistöckiges Haus, er hatte in seinem Maul auch etwa 50 bis 60 Zähne. Jeder Zahn so groß wie eine Banane und schärfer als ein Steakmesser. Deswegen wird der T-Rex auch manchmal Knochenknacker genannt, weil er nichts dagegen hatte, seine Beute gnadenlos samt Knochen zu verspeisen. Er verputzte nicht nur Rieseneidechsen oder Krokodile, sondern wohl auch andere Dinos. Manche waren kaum kleiner als er selbst. Und übrigens, wenn ihm mal ein Zahn ausgefallen ist oder in der Beute stecken geblieben ist, kein Problem oder besser gesagt keine Hoffnung für die Beutetiere. Dem T-Rex sind immer wieder neue Zähne gewachsen.
6: Was?
3: Krass, oder?
6: Steakmesser, im Rücken.
3: Und so groß wie Bananen. Das ist schon heftig. Ist es jetzt monstermäßig genug?
6: Ja, auf jeden Fall. Schon ein bisschen zu monstermäßig.
3: Oh, guck mal, Jackie will noch was sagen.
6: Oh, Jackie redet heute ziemlich viel.
0: Wenn ihr nach monstermäßiger Größe sucht, sind wir aber nicht beim T-Rex. Da haben wir andere, viel gewaltigere Dinosaurier im Angebot. Denn pflanzenfressende Dinos wurden deutlich größer als ihre Fleischfresserkollegen. Der wahrscheinlich größte Dinosaurier war der sogenannte Patagon-Titan. Er war etwa 37 Meter lang. Also, um das mal anschaulicher zu machen, das ist ungefähr 8 Stockwerke hoch, so lang wie 2 Lastwagen mit Anhänger und schwerer als eine ganze Herde Elefanten.
3: Heidenei, was für ein Glück, dass das Pflanzenfresser waren, ne?
6: Stell dir mal vor, der würde jetzt noch leben. Stell dir mal vor, der trampelt auf uns drauf.
3: Das wäre nicht gut. Allerdings glaube ich, wenn man jetzt bei einem wäre, denn der ist so groß, den würde man von Weitem erkennen und könnte sich vielleicht in Sicherheit bringen. Ich persönlich finde so diese kleinen, flinken Fleischfresser viel gruseliger.
6: Das wollte ich noch fragen. Also wie groß oder beziehungsweise wie klein waren denn eigentlich die kleinsten Dinosaurier?
3: Oh, das finde ich auch eine gute Frage. Jackie, kannst du das noch kurz klären? Jackie, was ist denn jetzt los? Jackie, hallo?
6: Also ich glaube, ich weiß, was los ist. Vielleicht recherchiert sie noch.
3: Ah, ja, dann leg mal bei den Dino-Zahn zu, liebe Jackie. Ich glaube, jetzt hat sie's.
0: Immer wieder entdecken Forscherinnen und Forscher neue Dino-Arten. Aber wahrscheinlich war der Mikroraptor der kleinste Dinosaurier. Er war... Oh je, das ist ja wirklich süß. Er war wohl nur so groß wie ein Huhn.
3: Das finde ich gut. Den hätten wir auch hier in die Checkerbude holen können.
6: Das ist süß. Stell dir mal vor, wir haben hier so einen Mikroraptor und dann streicheln wir ihn. Und dann sagt er so einmal, miau. Nein, das sind Katzen. Ja, so.
3: Aber sag mal, Leo, ist denn jetzt deine Checker-Monster-Frage beantwortet?
6: Ja, meine Checker-Monster-Frage ist beantwortet.
3: Dann bitte drück auf den grünen Gecheck-Knopf. Viele Dinosaurier waren auf jeden Fall monstermäßig riesig. Der größte Dino, der Patagon-Titan, war so groß wie ein Haus mit 8 Stockwerken. Und monstergefährlich war der T-Rex mit seinen bananengroßen, messerscharfen Zähnen. Aber es gab auch friedliche Pflanzenfresser.
6: Gecheckt!
3: Oh, ich habe eine Idee. Lieber Leo, lass uns mal kurz darüber gehen. Da ist nämlich mein Checkspermentiertisch und ich habe ein bisschen was vorbereitet für dich. Das ist eine kleine Überraschung. Hier, guck mal, hast du einen kleinen Hammer.
6: Cool und Meisel.
3: Und weißt du, was jetzt kommt?
6: Süß.
3: Dieser Gesteinsbrocken hier, Da kannst du jetzt wie so ein echter Dino-Forscher drauf rumklopfen und auf Spurensuche gehen und kannst vielleicht echt was rausklopfen. Das machen doch die echten Forscherinnen und Forscher auch immer so.
6: Das ist ja toll.
3: Nee, genau. Und wenn du Glück hast, dann findest du was.
6: Yay. Du, vielleicht ein Mikroraptor.
3: Vielleicht ein Mikroraptor, klar. Du bist jetzt der Dino-Forscher hier. Fester? Dollar?
7: Ah,
3: passiert was? Also ich kann ja mal kurz für euch, die ihr gerade zuhört, beschreiben, dass Leo wirklich hochkonzentriert mit einem sehr kleinen Hammer und einem sehr kleinen Meißel auf einem Stück Stein rumklopft und tatsächlich auf der Suche ist nach Dinosaurierknochen.
7: Also.
3: Und Leo, ich kann dir kurz zwischendurch mal erzählen, ich habe mal einen Dino-Check gemacht und da habe ich einen echten Dino-Forscher besucht und war bei einer Ausgrabungsstätte, wo sie auch tatsächlich echte Dino-Knochen schon gefunden haben. Und ich kann dir sagen, das Klopfen war mit der Zeit ganz schön anstrengend.
7: Ja, ich weiß.
3: Du bist richtig im Klopfmodus. Okay, aber das Ganze bringt uns sowieso zu unserer nächsten Checkerfrage. Die müsstest du kurz noch stellen, bitte.
6: Also meine zweite Frage ist, woher wissen wir eigentlich, wie die Dinosaurier aussahen?
3: Also Leo, mir hat schon mal ein Forscher einen echten Rippenknochen von einem echten Dino gezeigt. Und ich kann dir sagen, guck mal, der war, ganz kurz Pause, guck mal zu mir. Der war so groß, der war fast so lang, wie ich selbst lang bin mit meinem ganzen Körper.
6: Von welchem Dinosaurier stammte der denn?
3: Das weiß ich nicht, aber es war halt ein einzelner Rippenknochen. Hast du denn schon was gefunden da?
7: Eigentlich bisher noch nicht, aber ich glaube, da kommt gleich etwas.
3: Ja, klopf mal ruhig weiter.
6: Tobi?
3: Ja,
6: Tobi,
3: ja,
6: Tobi,
3: ja,
6: Tobi.
3: Ja, ja, ja, ja.
6: Da kommt was, da kommt was. Da
3: nicht
6: kommt.
3: Dein Ernst.
6: Doch. Ich hab's gleich, ich hab's. Oh, cool.
3: Was ist es? Zeig mal.
6: Ich hab auf der richtigen Ecke angefangen.
3: Und was ist da?
6: Guck mal, das ist ein Mini-Knochen.
3: Nicht dein Ernst.
6: Ja.
3: Wirklich?
6: Ich glaube, das ist eine Wirbelsäule.
3: Okay, also es ist kein echter Dino-Knochen, den du da findest, aber es ist eine echte Dino-Knochen-Nachbildung. Aus Kunststoff.
6: Cool. Ich glaube, das muss man nachher
3: tun. Ah, nice. Und ich meine, jetzt kannst du wahrscheinlich das Gefühl nachvollziehen, dass echte Forscherinnen und Forscher haben, wenn sie sowas ausgraben, oder?
6: Ja. Solltet ihr auch mal ausprobieren.
3: Oh, und Leo, ich muss dich kurz unterbrechen, weil Jackie will auch noch was beitragen. Drück mal kurz den Knopf.
0: Um mehr über Dinosaurier herauszufinden, suchen Forscherinnen und Forscher in uralten Gesteinsschichten nach Fossilien, also Überresten von versteinerten Tieren. Oft sind das nur Bruchstücke, die muss man dann, wie bei einem Puzzle, zusammensetzen. So weiß man mittlerweile recht viel über das Skelett von Dinosauriern. Aber wie sie drumherum aussahen, ist nicht so klar. In Vulkanasche hat man vor kurzem dann tatsächlich mal Hautreste von Dinos entdeckt. So hat man rausgefunden, dass manche Dinos Schuppenhaut hatten, andere auch mal ein borstiges Federfell.
3: Das stelle ich mir lustig vor, oder? Ein Dinosaurier mit Federn? Aber sag mal, deine Frage ist damit gecheckt, oder?
6: Ja, auf jeden Fall.
3: Dann drück bitte den grünen Knopf. Durch die vielen versteinerten Dinosaurierknochen haben Forscherinnen und Forscher eine ziemlich genaue Vorstellung davon, wie ein Dinoskelett ausgesehen hat. Welche Farben Dinosaurier hatten und ob sie wirklich Schuppen oder Federn hatten, das ist dagegen viel schwieriger herauszufinden und noch nicht vollständig erforscht. Gecheckt! Oh, sag mal, hier ist jetzt irgendwie durch dein ganzes Steingeklopfe ganz schön viel Staub. Es kitzelt in meiner Nase.
6: Und schau mal auf meine Tischhälfte. Alles ist weiß.
3: Oh ja, stimmt. Und ich glaube, ich muss gleich... Hanze!
6: Gesundheit.
3: Entschuldigung. Oh nein, und jetzt blinkt Jackie. Und ich weiß auch, warum. Sie ist sauer. Es tut mir leid, Jackie. Ich habe dich ein bisschen voll genießt und ein bisschen was von meinem Schnodder ist hier jetzt auf deinen gelben Knopf.
0: Kein Problem, Tobi. Dein Schnodder ist harmlos. Einem schnupfengeplagten T-Rex möchte ich dagegen nicht begegnen. Ein Forscher in den USA hat den Schädel eines Tyrannosaurus untersucht. Das Ergebnis? Eine solche Ladung Nasenschleim konnte etwa 26,5 Liter umfassen. Also hätte der T-Rex auf mich genießt, hätte ich große Eimer voll mit T-Rex-Schnodder abbekommen. Das wäre schlimm gewesen.
3: Also das
6: eklig.
3: Ist richtig eklig. Aber auch unfassbar, dass man mittlerweile die Popel und den Schnodder von Dinos untersucht, oder nicht?
6: Also, die finden irgendwie alles heraus. Das erinnert mich an meine dritte Checker-Frage. Was müsste passieren, damit die Dinos wiederkommen?
3: Ja, ich glaube, für die Frage müssen wir jetzt mal einen Experten anrufen. Und ich habe da jemanden, der sich super auskennt, nämlich Frederik Spindler. Der arbeitet im Dino-Museum Altmühltal. Und wenn du magst, dann rufe ich ihn an und stelle ihm unsere Fragen.
6: Gerne.
3: kurz wählen.
8: Hallo, hier ist Frederik.
3: Hallo Frederik, der Tobi hier. Toll, dass ich dich erreiche. Ich würde gerne eine Checkerfrage mit dir klären. Und zwar will ich nachher wissen, ob die Dinosaurier vielleicht wiederkommen. Aber vielleicht erstmal, warum sind die denn überhaupt ausgestorben?
8: Ah, sehr gute Frage. Und also ganz genau wissen wir es tatsächlich nicht. Die verbreitetste Ansicht der Wissenschaftler ist, dass ein Meteorit auf die Erde eingeschlagen ist. Das ist also ein großer Stein, der kommt aus dem Weltall, wenn er sehr groß ist, ein paar Kilometer lang. Ja, dann erzeugt der nicht nur einen großen Wumms, sondern schleudert auch sehr viel Gesteinsstaub in die Luft. Und dieser Einschlag hat wirklich stattgefunden. Ob er aber das Aussterben der Dinosaurier auf der ganzen Welt bedingt hat, naja, da bin ich eher ein bisschen skeptisch. Ich glaube, dass es vor allem Vulkane waren. Viele Vulkane sind auch ausgebrochen und die können auch viel Gift und Staub in die Luft schleudern. Das verändert das Klima und damit würden die Dinosaurier nicht zurechtkommen. Ich glaube, sie sind daran wirklich zugrunde gegangen.
3: Okay, auf jeden Fall hat es was damit zu tun, dass sich die Natur verändert hat.
8: Richtig, denn die Natur, gerade die Luft, das Klima, also wie warm ist es, wie feucht ist es, das bedingt, was wachsen kann. Und wenn die Pflanzen durch zu schnelle Dürrezeiten, Kälte, Wechsel, ja, wenn die da durcheinander geraten, dann leiden die Pflanzenfresser, weil die können nicht mehr genug Futter finden. Ja?
3: Klar.
8: Und wenn die Pflanzenfresser leiden, ja, dann haben die Raubdinosaurier irgendwann auch nicht mehr genügend zu fressen.
3: Ja, na klar. Und wenn es nichts zu fressen gibt, dann sterben Tiere irgendwann aus. Und sag mal, ich glaube, dass die Dinos ewig auf der Erde waren, oder? Wie war das nochmal? Wann waren die hier?
8: Gefühlt wäre es ewig, ja. Also die ersten Dinosaurier gab es vor 240 Millionen Jahren in etwa. Und dann haben sie durchgehalten bis zu dem großen Aussterben. Das geschah vor 66 Millionen Jahren. Also eigentlich eine sehr erfolgreiche Gruppe.
3: Ja.
8: Und wenn man dann noch bedenkt, aufrechtgehende Menschen, also Urmenschen allein, gibt es erst so 4 oder maximal 6 Millionen Jahre. Das ist überhaupt kein Vergleich.
3: Ach krass. Und warte mal, wenn ich jetzt kurz im Kopf überschlage, dann waren die Dinos also so für eine Zeit von 174 Millionen Jahren auf der Erde, oder?
8: Das ist ein Top-Kopfrechner.
3: Ja. Jetzt aber dann zu dieser wichtigen Frage. Was muss denn passieren, damit die Dinos vielleicht wiederkommen? Geht das denn?
8: Das geht überhaupt nicht. Wir bräuchten wirklich eine 1A-Zeitmaschine dafür. Verloren ist verloren, da kann ich dir nicht helfen.
3: Aber könnten denn die Dinos auf der Erde jetzt, so wie sie ist, nicht mehr leben? Oder woran liegt das?
8: Die könnten absolut hier leben, ja. Also das Klima ist völlig in Ordnung, ist momentan auch ein bisschen kühler, als es die Dinos meistens hatten.
3: Ja.
8: Und sie könnten absolut überleben. Hätte es diese Klimakrise vor 66 Millionen Jahren nicht gegeben, dann hätten sie ganz sicher auch bis heute überlebt. Da bin ich überzeugt.
3: Okay, krass. Aber könnte es denn nicht passieren, dass Tiere, die es heute bei uns auf der Erde gibt, dass die sich durch diese Evolution vielleicht in langer Zeit so weiterentwickeln, dass sie dann doch wieder zu einer Art neuer Generation von Dinosauriern werden?
8: Das ist sehr wahrscheinlich, dass sowas immer wieder passiert. Auch große Tiere heute haben ja einzelne Merkmale, aber so mehr als ein paar Ähnlichkeiten wird es nicht geben, denn alles, was neu entsteht, wäre eine neue Gruppe. Die Dinosaurier sind, bis auf die Vögel, sind die völlig ausgestorben und einmal ausgestorben, bleibt auch ausgestorben. Deswegen müssen wir auf unsere Tierarten heute auch so Acht geben. Man
3: Verstehen.
8: Kann nicht wiederbekommen, was einmal ausgestorben ist.
3: Okay, also dieses Zurückholen oder Wiederbeleben, das geht tatsächlich nur in Büchern und Filmen und eben in der Fantasie.
8: Genau, und die Wissenschaft wird das so nicht schaffen, nein.
3: Okay, kann ich verstehen. Frederik, vielen Dank, dass du mir das alles beantwortet hast. Das war super. Danke fürs Dabeisein.
8: Ja, ich danke. Viel Spaß noch. Ciao.
3: Ciao. So, Leo, und hat er die Frage zu deiner Zufriedenheit geklärt?
1: Ja, auf jeden Fall. Also ich finde, man darf dafür auf jeden Fall auf den grünen Check-Knopf drücken.
3: Bitte mach das. Die Dinosaurier haben 174 Millionen Jahre lang die Erde beherrscht. Aber das ist vorbei. Und die Dinos kommen auch nicht wieder. Vielleicht können sich andere Tiere über lange Zeit so entwickeln, dass sie Dinosauriern ähneln. Aber das wäre dann eben immer eine andere Tierart.
1: Gecheckt!
3: So, damit sind wir fast am Ende unserer Checkpot-Folge. Aber eine Sache wollte ich noch loswerden, die ich auch beim Dreh für den Dino-Check rausgefunden habe. Und zwar, welche Tiere, die es gerade noch gibt, die tatsächlichen Nachfolger der Dinosaurier sind. Was glaubst du? Nee, wir machen es anders. Wir machen eine Challenge draus und du bist mein Versuchskaninchen. Hast du Lust?
1: Ja, aber das Versuchskaninchen kriegt dann auch seinen Lohn.
3: Okay, wenn du die Challenge bestehst und mein Rätsel löst, verrate ich dir wieder ein Geheimnis.
1: Okay.
3: Dann verbinde ich dir jetzt mal die Augen. Warte. So, siehst du noch irgendwas, Leo?
1: Nein.
3: Warte, ich mache den Test. Okay, nee, du siehst wirklich gar nichts mehr. Also, deine Augen sind verbunden.
6: Ja.
3: Und vor dir auf dem Tisch liegt jetzt etwas. Das müsstest du in die Hand nehmen und raten, was es ist. So, was ist das, was du in der Hand hast? Jetzt musst du ein bisschen rätseln, mein Lieber. Und das ist mein Tipp. Welches Tier die Nachfolger der Dinosaurier sind? Was hast du da in der Hand?
6: Also, was ich in der Hand habe, ich weiß, ich habe mal gehört, dass Vögel die Nachfahren von Dinosauriern sind und Krokodile sollen es auch sein, aber was das hier ist, vielleicht ein Zahn?
3: Nee, kein Zahn. Musst ein bisschen anders denken, aber mit den Vögeln bist du schon ganz nah dran.
6: Taube.
3: Nee. Du bist ja gerade blind, ne? Weißt du nicht, was du da in der Hand hast? Auch ein blindes Blablabla bla bla findet mal ein Blablabla. Bla bla.
6: Auch ein blindes Huhn?
3: Ja, ja, ja, ja, ja.
6: Findet mal ein Ei?
3: Nein, was hast du da in der Hand?
6: Ein Korn.
3: Ja! Also Leo, ich bin mir heute nicht ganz sicher, ob du es verdient
6: bitte
3: hast, dass ich dir das Geheimnis erzähle. Willst du es wirklich wissen?
6: Ja.
3: Als ich so 6, 7, 8 Jahre alt war, da war ich ein großer Dino-Fan. Und Woche für Woche hat meine Oma mir so eine Dino-Zeitschrift mitgebracht, wo ganz viel Wissen zum Thema Dinos drin war und auch immer ein Plastikteil. Und dieses Plastikteil konnte man über Monate zusammensetzen, es waren dann immer wieder neue Teile, zu einem riesengroßen T-Rex, eben aus Kunststoff. Und am Ende, nach Wochen, Monate, fast Jahre des Wartens, hat ein Teil gefehlt.
6: Nein!
3: Und der Schwanz war nicht vollständig.
6: Nein!
3: Ja, Mann!
6: Hätte dir ein Zahn gefehlt, hättest du ihn mit einer Banane ersetzen können.
3: Ja, genau, weil wir jetzt ja wissen, T-Rex haben bananengroße, steakmesserscharfe Zähne. So, lieber Leo, damit ist unsere Checkpot-Folge zu Ende und ich muss sagen, es hat mir wieder sauriermäßig großen Spaß gemacht mit dir.
6: Patagon-Titan großen Spaß sogar.
3: Mir auch. Und damit, liebe Leute zu Hause, macht's gut, bis zum nächsten Mal. Tschüss!
6: Ciao!
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0: ein deutsches Lied, welches sogar in den USA gefeiert und gesungen wird, haben wir für euch. Das sind Kitschkrieg zusammen mit Blumgarten und Shirin David und ihrem neuen Song Gut genug, hier in der Maus.
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1: Immer wenn ich von den berühmten Monarchfaltern höre, frage ich mich, wie die das schaffen. Tausende Kilometer zwischen Mexiko und Kanada, hin und her. So kleine Tiere und so ein weiter Weg. Ähnlich wie bei Zugvögeln. Es sind diese orangefarbenen Schmetterlinge mit einem Flügelrand in tiefschwarz mit weißen Sprenkeln drin. Tierschützer wollen ihnen in den USA das Leben erleichtern. Sie pflanzen quasi einen Schmetterlingshighway. An Straßenrändern, neben Bahngleisen und unter Stromleitungen. Da wächst ja meistens einfach Unkraut. Und jetzt sind dort tausende Seidenpflanzen in den Boden gekommen, damit die Monarchfalter Futter finden. Und das klappt super. Die Helfer sagen zwar, das ist echt ziemlich harte Arbeit, aber sie sehen schon jetzt erste Falter, die sich da niederlassen und ausruhen.
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2: Boah, richtig gut, dass ihr eingeschaltet habt. Ihr hört Mausradio mit mir, Max. Wir besuchen heute ganz viele Orte auf dieser Welt und den ersten, den wir besuchen, ist Amerika. Und zwar Mittelamerika. Und da liegt ein Land namens Costa Rica. Mit dem Flugzeug müsstet ihr da von Deutschland aus mindestens 11 Stunden fliegen, um da hinzukommen. Gut also, dass wir heute mit den Ohren unterwegs sind und nicht mit dem Flugzeug. Und in Costa Rica, da leben Kira und Kyle. Und wo genau, erzählen sie euch jetzt selbst. Mausreporterin Julia hat sie zu Hause in Costa Rica besucht.
3: Costa Rica ist super bekannt für den Regenwald und die Strände. Die sind manchmal rau, einige sind aber auch ganz sanft. Schön sind sie mit ihren Palmen und Affen sieht man da auch oft.
4: There's lots of monkey sightings over there as well.
5: Hello everybody, my name is Kira and I am...
3: Hallo ihr alle, ich heiße Kira und bin 10 Jahre alt. Ich lebe in Costa Ricas Regenwald.
6: Hello, I'm Kyle.
7: Hallo, ich bin Kyle und 13 Jahre alt. Kira ist meine Schwester.
5: I was brought here when I was 7 months.
3: Als ich 7 Monate alt war, sind wir in den Dschungel gezogen und seitdem leben wir hier.
5: The house is made of wood.
3: Unser Haus ist aus Holz und steht auf hohen Pfählen. Es hat viele Fenster, weil es hier wirklich sehr heiß werden kann im Sommer. Aber es regnet auch super viel.
6: Yeah, I'd agree. This place is really nice.
7: Das ist ein wirklich schöner Ort hier. Viele Bäume, viele verschiedene Lebewesen. Du wachst auf und hörst als erstes die Vögel. Wenn du dann über die Bäume drüber in die Ferne guckst, siehst du direkt den Strand, den Cedar Beach.
5: We have a lot of animals.
3: Wir haben viele Tiere. Einige sind gefährlich, aber wir bewundern sie trotzdem alle. Zum Beispiel Vögel wie die Kolibris.
5: So, the birds such as the Kolibris.
6: There's like toucans.
7: Die Tukane, Schmetterlinge, Käfer. Ich habe schon Schlangen gesehen und Skorpione. Alles ist dabei.
6: Scorpions, all that type stuff.
5: Snakes are very common here. We also have like tigers.
3: Schlangen sind hier ganz normal. Wir haben sogar Tigerkatzen, aber die sieht man nicht so häufig. Sie sind eher in den Bergen. Und Krokodile gibt es auch, in einem Fluss ganz in der Nähe.
5: Crocodiles in the rivers near here, so, yeah.
1: Das Zuhause von Kira und Kyle ist wirklich mitten in der Wildnis. Um in die Schule zu kommen, müssen die beiden erst ein paar Kilometer quer durch den Wald über eine holprige Schotterpiste fahren. Und dann gibt's da noch ein Hindernis.
5: So we usually like get up.
3: Also wir stehen auf und ziehen unsere Schuluniform an. Die Schule ist eigentlich nicht weit weg, aber das ist ein Fluss zu überqueren. Ein paar Leute verdienen sich Geld damit, andere über den Fluss zu bringen. Also wenn jemand selbst kein Boot hat. Und mit einer Fähre können sie auch Autos oder Motorräder rüberbringen.
5: Also the motorcycles and all that stuff.
1: Kira geht in die Grundschule im Dorf auf der anderen Flussseite, ganz in der Nähe vom Bootsanleger. Kyle ist schon auf dem College, das ist die weiterführende Schule und die ist ein ganzes Stück weiter weg.
6: So usually how I do it is I wake up at 5 in the morning.
7: Und so mache ich das. Normalerweise wache ich um 5 auf. Ich fahre den ganzen Weg und dann noch mit dem Boot über den Fluss. Drüben muss ich noch einen Bus kriegen. Der fährt 1 Stunde. Um 7 geht das College los. Wir sind den ganzen Tag da. Nachmittags um 4 komme ich nach Hause.
5: For me, mostly I enjoy English class the more.
3: Ich mag am liebsten den Englischunterricht. Als ich 3 war, habe ich Englisch gelernt, weil Kyle schon Englisch gesprochen hat. Ich habe mir es dann einfach bei ihm abgeguckt. Und so kommt es, dass ich komplett gut Englisch kann.
8: Eigentlich sprechen die Leute in Costa Rica Spanisch, Kira und Kyle auch. Dass sie dazu noch so gut Englisch können, liegt daran, dass ihre Mutter Holländerin ist. Sie ist vor 25 Jahren nach Costa Rica gezogen und hat einen Costa Ricaner geheiratet. Neben Fächern wie Englisch steht bei Kira und Kyle auch der Regenwald auf dem Stundenplan. Dann kommen die Park Ranger, eine Art Förster, in der Schule vorbei.
4: Well, the Park Ranger, it's like...
3: Die Parkranger können die Tiere im Regenwald schützen. Du kannst den Wald schützen und Waldbrände löschen. Wir lernen auch viel über das Meer und die Meeresschildkröten. Wir lernen, was sie so machen. Sie können ihren Atem für 4 Stunden anhalten oder sogar 6, wenn sie schlafen.
4: Or 6 if they're sleeping. They also teach us about the mangroves as well.
3: Sie bringen uns auch viel über die Mangroven bei.
8: Mangrovenwälder sind ein Lebensraum für Pflanzen und Tiere, die mit einer Mischung aus süßem Flusswasser und salzigem Meerwasser klarkommen. Mangroven bestehen aus Sumpf und Wasser. Wer sie anschauen will, muss mit dem Boot durchfahren. Ganz in der Nähe von Kiras und Kyles Zuhause, zwischen dem Regenwald und dem Ozean, ist so ein Mangrovenwald.
7: Well, it's kind of like trees, but es ist eine besondere Art Bäume mit Wurzeln im Wasser. Du kannst sehen, dass sie bis auf den Grund des Flusses runterwachsen. Da sitzen auch immer viele Fische und Krabben drauf. Hunderte solcher Bäume wachsen ganz nah beieinander.
3: Und sie wachsen auch ineinander, das macht sie stabil.
4: More steady ground of them. Sometimes I go on the mangrove trips with my mother.
3: Manchmal mache ich eine Mangrovenbootstour mit meiner Mutter. Ich mag am liebsten die Fische, weil sie so viele Größen und Farben haben. Wenn wir in der Nähe des Regenwaldes sind, sehen wir da auch alle möglichen Affen.
4: We'll see types of monkeys if we're close to the forest.
6: We also have howler monkeys.
7: Wir haben auch Brüllaffen und wir haben dieses Sprichwort, wenn du Brüllaffen hörst, dann gibt's Regen. Weil wir denken, dass die Brüllaffen den Regen herbeirufen. Ganz ehrlich, mir macht der Regen nichts. Ich mag es sogar, wenn es regnet. Es entspannt mich, wenn ich dem Regen zuhöre.
2: Oh ja, so den Regen prasseln zu hören, während ich irgendwo drinnen im Trockenen sitze, ja, das mag ich auch total. Und es klingt auf jeden Fall auch viel, viel entspannter, als so Brüllaffen zuzuhören. Ja, das Gebrüll von Brüllaffen kann übrigens so laut werden wie ein Presslufthammer, also richtig, richtig, richtig laut. Ich hätte aber trotzdem lieber Brüllaffen in meiner Nachbarschaft als Presslufthammer. Also wenn die Brüllaffen brüllen, dann habe ich ja immerhin einen Wetterbericht und weiß, wann es regnet. Von einem Presslufthammer habe ich absolut gar nichts.

0: Stellt euch mal vor, ihr dürft die ganzen Sommerferien mit einer Tierart verbringen. Welche wäre das dann? Würdet ihr gerne den ganzen Tag ganz viele liebe kleine Kätzchen um euch rum haben? Oder wie wäre es mit Brüllaffen? Dann wisst ihr immer, dass es gleich anfängt zu regnen. Oh, oder wie wäre es mit lauter nassen Hunden? Dann könnt ihr es immer auf die schieben, wenn ihr gepupst habt. Toll! Naja, Laura und Paul aus Köln haben das ja gemacht. Also sie haben nicht gepupst, sondern die haben fast ihre ganze Sommerzeit mit Tieren verbracht. Und zwar mit Kühen.
1: Ich heiße Laura, ich bin 12 Jahre alt und ich gehe jetzt zum vierten Mal auf diese Alp.
2: Ich bin Paul, bin 10 Jahre alt und gehe ja auch zum vierten Mal auf diese Alp.
1: Die Alpzeit ist 3 Monate lang, aber wir müssen ja in die Schule zurück. Vor den Sommerferien beginnt die Alp ja schon 2 Wochen, weil wir eine Beurlaubung haben und danach zum Abtrieb meistens noch mal 10 Tage, auch auf Beurlaubung.
2: Ich würde am liebsten die 3 Monate hier sein.
0: Ja, ihr habt es vielleicht schon rausgehört. Wir sind jetzt zurück auf den Kontinent Europa gereist, und zwar in die Schweiz. Laura und Paul sind da im Kanton Wallis. Kanton, das ist sowas wie ein Bundesland. Und dort sind die beiden im Sommer schon zum vierten Mal auf einer Alp. Zusammen mit ihren Eltern und ganz, ganz, ganz, ganz, ganz vielen Kühen. Und Mausreporterin Christina hat die Familie dort besucht und auch direkt schon am Morgen die ersten Kühe kennengelernt. Ja, grüß euch!
2: Hillary wollte, glaube ich, einbrechen zu uns in den Vorgarten.
3: Steht hier am Band und
2: hat den Poller rausgerissen.
4: Hillary ist eingebrochen. Die hatte gerade das weggerissen. Wir hatten schon Jahre, da haben sie täglich versucht, in unser Vorgarten einzudringen. Dies Jahr ist zum ersten Mal, ja. Das machen wir vielleicht einmal Strom drauf, dann verstehen sie es wieder.
5: Manchmal macht ihr Strom auf die Zäune. Warum macht ihr das?
1: Damit die Kühe, wenn sie ausbrechen wollen, einen Schlag kriegen, damit sie merken, okay, wir dürfen nicht raus.
6: Hillary ist eine von über 30 Milchkühen auf der Bergweide, der Alp. Einige grasen direkt vor dem Frühstückstisch von Paul, Laura und ihren Eltern. Der Tisch ist nur durch ein ganz einfaches Zaunband von ihrer Weide getrennt. Und weil Kuh Hillary zu neugierig war und durchgelaufen ist, dauert es jetzt noch mit dem Frühstück. Weil erstmal die Kuh zurück auf die Weide und der Zaun neu aufgestellt werden müssen.
1: Man kennt die jetzt auch schon lange und die sind alle nicht aggressiv oder irgendwie sowas. Und deshalb, man muss keine Angst vor denen haben.
5: Die sind ja ungefähr doppelt so groß wie ihr, oder?
2: Ja, circa, aber man gewöhnt sich dran. Weil beim ersten Jahr, als ich auf der Alp war, da habe ich mich gar nicht an die rangetraut. Aber
5: hier kommt jetzt gerade eine.
2: Ja, das ist Nancy.
5: Die schnuppert an dir.
2: Ja.
5: Und wie war das am Anfang? Weißt du das noch?
1: Das war ziemlich gruselig. Von so großen Tieren einfach so ganz nah mit denen was zu machen am Anfang. Aber wir haben gemerkt ziemlich schnell, dass sie einfach ziemlich lieb sind und so.
6: Ja. Wenn man über die Kühe hinwegschaut, sieht man ringsherum nur hohe Berge, die teilweise auch noch mit Schnee bedeckt sind. Die Alp liegt in der Südschweiz, auf über 2000 Metern über dem Meeresspiegel. Von Weitem sieht man den berühmten Berg Matterhorn. Hier verbringen Paul, Laura und ihre Eltern nun schon zum vierten Mal ihre Sommerferien und kümmern sich um die Häuser und die Tiere der Bauern aus dem Tal. Und bis auf die Tiere ist die Familie hier oben ganz allein.
1: Wenn man so reinkommt, ist es quasi so eine Gabelung bei der Straße. Dann sieht man erstmal so einen großen Platz, das ist die Blase. Das ist so ein runder Platz und da ist der Eingang für den Melkstand, ja, und ein,
2: also
1: Unterstand.
2: In die Blase kommen auch die Kühe rein vor dem Melken.
1: Dann sieht man weiter auf eine ältere Hütte, eine sehr kleine. Das war früher eine Wohnhütte, Papa schläft da drin. In dieser kleinen Hütte ist eben nur ein Bett, so eine Bank und ein größerer Tisch. Darunter stehen ein paar Gummistiefel. Das ist schon sehr empfehlenswert, so Gummistiefel.
5: Da links ist der Melkstand.
1: Das ist so ein, ja, relativ großes Gebäude, auch ziemlich alt schon, mit so einem Dach. Da kommen die Kühe zum Melken rein und noch ein kleiner Vorplatz, wo die Kühe auch hin können. Das ist jetzt unser Haupthaus, also mit Betten und einer Küche und einem Essraum.
5: Und es gibt auch fließend Wasser und Strom, ne?
2: Das Wasser kommt aus Bächen meistens, also aus einem Reservoir, genau. Und Strom haben wir oben auf dem Dach, ein Solarpanel. Das ist praktisch der Strom für uns.
6: Es ist 8 Uhr morgens. Die Eltern Anna und Axel sind schon seit 3,5 Stunden auf den Beinen. denn sie haben die Kühe schon zum ersten Mal von der Weide geholt und gemolken. Alle freuen sich auf das Frühstück. Paul macht Butter. Dazu nimmt er ein leeres Glas und kippt frischen Rahm hinein. Dieser Rahm bildet sich auf der frisch gemolkenen Milch, wenn man sie über Nacht stehen lässt.
2: Also das, was im Glas ist, haben wir morgens abgerahmt. Das ist Rahm. Und den schüttle ich jetzt. Und der wird dann zu Butter.
5: Und wie lange dauert das?
2: Circa 10 Minuten. Also man kann auch etwas schneller machen, aber... Oh, willst du jetzt mal? Mir ist die Kraft ausgegangen.
7: Jetzt gibt's gleich Frühstück. Mit hoffentlich frischer Butter und Kaffee.
2: Okay. Ja, ja.
7: Jetzt kommt's.
2: Yes.
6: Am Ende befindet sich im Glas ein dickes, goldenfarbenes Stück Butter. Die Flüssigkeit, die übrig bleibt, heißt Buttermilch. Die Kinder mögen sie nicht so besonders. Die bekommen die vier Hühner, die draußen an der Terrasse herumwuseln. Die Kühe auf der Alp haben eine wichtige Aufgabe. Sie fressen im Sommer die Gräser und Pflanzen ab und sorgen so dafür, dass die Wiesen auf der Alp erhalten bleiben und nicht zu sehr verwildern. Die Wiesen im Tal, wo die Kühe sonst grasen, können sich dann erholen. Und die Bauern können sie mähen und so Heu für den Winter sammeln.
8: Das ist Hubert, oder?
2: Ja.
8: Ja.
6: Heute kommen eine Bäuerin und zwei Bauern aus dem Tal hoch zur Weide.
9: Wir nehmen 7 Kühe nach Hause. Die sind bald zum Abkalben. Und dann ist unten ein bisschen sicherer, wenn sie dort sind.
5: Und wie machen Sie das?
9: Die nehmen wir jetzt hier auf die Straße und treiben sie nach Hause.
5: Ach, okay. Ja. Die müssen jetzt zu Fuß nach Hause. Die dürfen jetzt nach Hause.
2: Jetzt kommen die Kühe mit dicken Eutern raus. Also die Galten. Die haben den Zaun aufgemacht. Jetzt sortieren die mit dicken Euter aus.
6: Galten. So nennen die Schweizerinnen und Schweizer die Kühe, die trächtig sind und bald ein Kälbchen bekommen. Sie werden nicht mehr gemolken. Und wenn sie kurz vor dem ausgerechneten Geburtstermin sind, holen die Bauern sie ab und begleiten sie ins Tal. Anna und Axel müssen direkt weiterarbeiten, denn eine neue Weide muss abgezäunt werden. Das ist immer dann nötig, wenn die aktuelle Weide abgefressen ist. Laura und Paul beschließen, in ihr Naturschwimmbad zu gehen.
1: Das ist der Gumpen. Der ist so 2 Meter lang und vielleicht 1,5 Meter breit und ist so 1 Meter tief ungefähr.
6: Der Gumpen ist eine tiefe und breite Stelle im Gebirgsbach, der hier kristallklares Wasser hat.
10: Er ist voll warm.
5: Der sieht eiskalt aus.
10: Ja, also es ist ein bisschen kalt, aber es ist wärmer als letztes Mal.
1: Cool.
10: Sehr kalt.
1: Das reicht mir erstmal für den Moment.
10: Das Schlimmste sind die Füße. Also, die sind eigentlich im Kälte. Ich könnte eigentlich drin bleiben, nur die Füße sind halt richtig kalt.
6: Danach ist Zeit für eine Mittagspause. Anna und Axel ruhen sich nach dem Essen ein bisschen aus. Laura und Paul konnten ja morgens ausschlafen und sind unterwegs auf der Weide.
2: Ja, Papi.
1: Wir fangen Grassuppe für die Hühner. Die lieben die. Wir fangen die mit so 2 alten Soßengläsern und tun wir die rein. Und wir fangen die auch, weil die Hühner sollen nicht alleine auf die Weide wegen den Greifvögeln. Steinadler, Falken, Geier gibt's auch. Der Steinadler kreist hier teilweise einmal täglich so ein bisschen und hat ein Auge auf die Hühner, denke ich. Ja, wir haben auch schon jagende Falken gesehen, die sich dann auf Murmeltiere oder sowas stürzen.
6: Die Hühner bleiben also zu ihrer eigenen Sicherheit am Haus. Laura und Paul bringen ihnen die für sie sehr nahrhaften Grashüpfer mit, die sie ruckzuck alle

0: Am späten Nachmittag müssen die Kühe wieder zum Melken gebracht werden.
1: Wir gehen jetzt auf die Tagweide hoch. Da sind die Kühe immer am Tag. Es gibt auch eine Nachtweide hier oben. Wir gehen jetzt auf die Tagweide und holen die Kühe zum Melken.
2: Wie oft lauft ihr so einen Berg rauf und runter jeden Tag?
3: Ich schätze mal so, ja, 2 oder 3 Mal, aber nicht so oft.
2: Und der Papa hat einen Spazierstock oder was ist das?
3: Das ist einfach so ein Stab mit der Schlaufe. Da kann man die Kühe ganz gut lenken. Ja, es ist so ein Treibestab. Aber es gibt auch was anderes. Es nennt sich Wedel. Es ist so ein Zweig einer Birke. Und damit kann man auch ganz gut treiben.
0: Wir gehen bis zu der Kuh, die am höchsten steht. Mit ihr müssen wir anfangen.
3: Und dann einfach mal so rufen, sowas wie hey, hopp oder so. Und die eben meistens in Kurven runterbringen, weil die nicht steil bergab laufen können.
0: Die Kühe, Laura und Paul, laufen nun als Gruppe in die gleiche Richtung. Sehr geordnet.
4: Aber manchmal galoppieren sie einfach, weil die sich so freuen, auch hier auf dieser Hochebene. Das mögen die so gerne.
0: Die meisten Kühe sind weißbraun gefleckt, aber es gibt auch welche, die haben ein beige-graues Fell. Laura und Paul können sie alle auseinanderhalten.
1: An den Glocken hängen nämlich so Nummern. Und ja, und es gibt dann auch noch so eine Liste dazu, wo man nachgucken kann. Aber ich lerne die immer auswendig. Ja, man erkennt die dann auch einfach, wenn man die schon etwas länger kennt eben.
3: Ich erkenne sie auch teilweise am Gesicht oder bei den gefleckten Kühen auch an der Fleckenfärbung.
2: Und auch am Verhalten, sind die irgendwie unterschiedlich?
3: Teilweise ja, also manche Kühe sind ein bisschen ängstlich oder haben vielleicht was Schlechtes erlebt in der Vergangenheit und sind ein bisschen skeptisch oder manche sind ungestüm, aber die meisten sind eigentlich sehr lieb.
0: Nach ungefähr einer halben Stunde haben Paul, Laura und ihr Vater Axel die Kühe alle bis zum Melkstand gebracht. Da werden sie in kleinen Gruppen hereingelassen. Und dann bekommen sie auch was Leckeres zu fressen.
2: Also hier stehen jetzt 1, 2, 3, 4, 5 hungrige Kühe. Der Paul gibt jetzt jeder so eine Kelle voller Trockenkraftfutter.
0: Papa Axel hat schon mit dem Melken angefangen.
1: Also er legt die Melkmaschine an. Unten ist so ein Vakuumknopf, den drückt er. Wo die Zitzen reinkommen, werden die an die Zitzen gelegt.
3: Das Geschirr ist ein bisschen schwer. Manchmal stellen sich die Kühe so hin, dass das Bein komplett vor dem Euter steht. Man muss dann trotzdem irgendwie sich so drunter lehnen irgendwie und versuchen anzulegen.
0: Und dann werden alle 23 Kühe, die noch auf der Alp sind, nacheinander gemolken.
3: Es dauert bei jeder Kuh unterschiedlich, weil manche Kühe lassen dann nicht so gut ab und man muss erstmal das Euter so massieren, so ein bisschen ausstreichen.
0: Eins ist noch wichtig nach dem Melken.
3: Ich schaufel die Kuhkacke weg, weil hier noch später mit einem Schlauch das sauber gespritzt wird. Und deshalb muss die Kuhscheiße da vorher weg sein. Ja, vielleicht hört man das ja, diese Brutzelgeräusche im Hintergrund. Da braten wir gerade Zwiebeln an, die man so drüber macht.
0: Die viele Arbeit macht ganz schön hungrig. Am Abend gibt es selbstgemachte Käsespätzle, die Paul und Laura ganz alleine zubereiten. Auch ein Schweizer Bauer aus dem Nachbartal hat sich zum Essen angemeldet.
5: So, es sieht schon auch typisch schweizerisch aus. Also wir machen gleich ein bisschen mehr Käse drauf. Das sieht super aus. Die denken, die haben gut gekocht. Und richtig schön selber übers Brett so.
3: Ja.
5: Wenn man das jetzt noch sehen würde. Oder riechen würde.
0: Nach dem Essen gehen fast alle früh ins Bett. Nur die Kühe auf der Nachtweide bleiben noch wach und muhen die Familie in den Schlaf. Und am nächsten Morgen geht es weiter mit diesem besonderen Ferienabenteuer.
6: Also sich von Kühen in den Schlaf muhen zu lassen, das klingt schon gut. Ich frage mich ja, wie so eine gute Nachtgeschichte von einer Kuh aussehen würde. Irgendwie glaube ich, die würden ganz viel über Gras erzählen. Aber hey, so eine richtig gute Grasgeschichte ist immer noch besser als keine Geschichte.

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1: Ach Leute, ich muss euch jetzt mal was sagen. Also ihr könnt richtig gut zuhören. Prächtige Ohren habt ihr. Toll, dass ihr mit mir hier auf dieser großen Reise seid, einmal um die Welt. Ihr macht das richtig toll. Leute, ihr habt es vielleicht schon mal bemerkt, aber ich liebe es, Komplimente zu machen. Und ich liebe es dann auch, Komplimente zurückzubekommen und dann auch noch ein Kompliment für meine Komplimente zu bekommen. Und dann gebe ich auch gerne nochmal ein Kompliment für das Kompliment zu meinen Komplimenten, zu meinen Komplimenten. Ach ja, Komplimente, die sind echt was Tolles. Davon kriege ich wirklich nicht genug. Und wir reisen jetzt zusammen nach Afrika, in das Land Kenia. Dort geben auch viele Leute gerne Komplimente. Für was? Das erzählt euch jetzt Mausreporterin Antje.
2: Ein Lied, das ein Kompliment ist, beziehungsweise ein Lobgesang auf ein spezielles Körperteil bei einer Frau. Was lässt Adhiambo so gut aussehen, wenn sie sich umdreht, heißt es in dem kenianischen Hit. Gemeint ist der besonders schöne und etwas ausladende Po.
3: Most of the men, they always go for those big mamas.
2: Die meisten Männer stehen auf die Big Mamas, auf die etwas üppigeren Frauen. Das ist der allgemeine Tenor bei einer Straßenumfrage.
4: And every man doesn't want the woman looking like she's starved.
2: Auf keinen Fall sollte sie aussehen, als ob sie zu wenig isst. Das wissen auch die Frauen und helfen, um Komplimente zu kriegen, durchaus mal nach. Mit der passenden Unterwäsche, die ein paar Polster hat.
5: To make their friends jealous, because they may be bigger than their friends, so they will seem prettier than their friends.
2: So machen sie ihre Freundinnen neidisch, die dünner sind und sich dann nicht so hübsch finden. What make the humble look so good when she turn around? Allgemein bekommen Frauen in Kenia viele Komplimente, wenn sie Rundungen haben.
6: Especially when a lady is curvy, we compliment them.
2: Hast du zugenommen, ist darum meist keine Frage mit einem leicht vorwurfsvollen Unterton, sondern ein sehr wohlwollender Kommentar. Das hat auch damit zu tun, dass ein paar Kilo extra oft damit in Verbindung gebracht werden, dass genug Geld für gutes Essen da ist. In unserer afrikanischen Gesellschaft gucken wir oft etwas abschätzend auf dünne Leute. Du denkst, dass sie schlechte Laune haben und Ärger machen. Vielleicht kriegen sie nicht genug zu essen, weil sie aus einer armen Familie kommen. Bei Männern wird ein bisschen Übergewicht damit in Verbindung gebracht, dass sie einen guten Job haben und eine Familie ernähren können. Der Effekt von Komplimenten ist in Kenia sowie vermutlich fast überall auf der Welt.
7: Obviously you'll be happy.
2: Natürlich ist man dann glücklich, du fühlst dich gut und anerkannt.
7: You'll feel nice and appreciated.
2: Die Antwort ist dann ganz eindeutig.
6: Thank you.
2: Danke, das nehme ich gerne an.
6: And you take it.
1: Ja, also da hört ihr es, wenn euch jemand mal wieder doof kommt und euch ärgert, denkt daran, die Menschen sind unterschiedlich. Das, was die einen schlecht an euch finden, finden andere dann gerade deswegen wiederum richtig toll an euch.
0: 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Jetzt kommt Musik zum Träumen. Das hier ist Gracie Abrams mit ihrem neuen Song Look at My Life.

0: Und es wird Zeit, jetzt mal abzutauchen. Ja, schön ab tief ins Meer an die Küsten der Fidschi-Inseln. Die Fidschi-Inseln, die liegen im Pazifik, auch wieder in der Nähe von Australien. Und das Meer dort, das ist richtig schön blau und gleichzeitig aber auch richtig schön bunt. Das liegt an den ganzen Korallen, die dort im Wasser sind. Die sind mal gelb, mal rot, mal lila, mal braun. Und die sehen einfach so wunderschön aus. Und was denkt ihr, was sind Korallen eigentlich? Sind das Tiere oder Pflanzen? Ja, Korallen sind tatsächlich Tiere. Das wusste ich auch nicht. Obwohl Korallen aussehen wie Pflanzen und auch noch für ganz viele Tiere eine Heimat sind, sind Korallen eigentlich Meerestiere. Meerestiere ohne Gesicht und ohne Arme und auch noch im Boden fest verankert. Und Mausreporterin Katrin hat ein Projekt auf den Fidschi-Inseln besucht, bei dem Korallen wie so eine Art Baumschule gezüchtet werden. Und sie hat einen Meeresbiologen getroffen und erklärt, warum das überhaupt nötig ist, dass man Korallen züchtet.
1: In kurzen Hosen, den Kaffee in der Hand, die Haare zum Zopf gebunden, sitzt Victor Bonito bei Reef Explorer Fiji. Der 51-Jährige hat die Naturschutzorganisation 2006 gegründet, nachdem er bereits zuvor mehrmals auf den Fidschi-Inseln geforscht hatte. Den Inseln machen zwei Dinge zu schaffen: der Klimawandel und der Raubbau der Natur.
2: Damit ist zum einen die Überfischung, die zu einer Verschlechterung der Riffe geführt hat, gemeint. Und eine nicht nachhaltige Entwicklung. Land wurde gerodet und erschlossen, das hat Ablagerungen und Unterspülungen nach sich gezogen.
1: Beides sind weder an Land noch zu Wasser gute Entwicklungen, sagt der Meeresbiologe, der im Dorf Votur im Süden der fidschianischen Hauptinsel mit seiner einheimischen Frau und den Kindern lebt. Und beides müsse man auch angehen, wenn der Korallenwiederaufbau erfolgreich sein soll. Mehrfach hat er in den vergangenen Jahren Korallenbleichen und dann auch oft ihr Absterben erlebt und sich überlegt, wie können wir es schaffen, dass die Korallen widerstandsfähiger werden?
2: Wir versuchen, die Korallen dazu zu bringen, sich schneller an die steigenden Meerestemperaturen, die Hitzewellen im Meer und den Temperaturstress zu gewöhnen.
1: Dazu haben Bonito und seine drei angestellten Mitarbeiter zunächst die Korallen identifiziert, die von vornherein widerstandsfähiger waren.
2: Ich betrachte es so, dass Mutter Natur ihre Gewinner auswählt und wir helfen ihnen nur dabei, erfolgreicher zu sein.
1: Ganz im Sinne von Darwins Theorie der natürlichen Auslese. Weil es langwierig und aufwendig ist, Korallen zu befruchten, setzt Victor Bonito in erster Linie auf eine asexuelle Fortpflanzung.
2: So wie man einen Steckling von einer Pflanze nehmen und ihn anderswo aufsetzen kann, um ihn wieder wachsen zu lassen. Es ist ein Klon, der genetisch mit der Pflanze identisch ist, die man abgeschnitten hat. Aber man hat eine neue Pflanze geschaffen. Die Korallen vermehren sich so auf natürliche Weise.
1: Sie können sogar auf dem Meeresboden gepflanzt werden und dort weiter wachsen. Weil die widerstandsfähigen Korallen nicht immer unbedingt schneller zu erkennen sind, hat ein Kollege von ihm ein Fluorometer entwickelt.
2: Das Gerät schießt Licht auf die Koralle und schaut, was zurückreflektiert wird. So kann man im Grunde einen Fingerabdruck von der Koralle nehmen. Dann nehmen wir diese Korallenfragmente, von denen wir Messungen vorgenommen haben, und unterziehen sie einem Stresstest, indem wir sie in heißes Wasser legen, um zu sehen, ob sie thermisch sehr tolerant sind oder nicht.
1: Insgesamt hat die Naturschutzorganisation 4 Aufzuchtstationen vor der Küste eingerichtet. Unter Wasser baumeln dort an Leinen zahlreiche abgebrochene Korallenstücke, mehrere Monate lang. Sie können dort geschützt vor Fressfeinden wachsen.
2: Wir fangen also mit einem etwa fingergroßen Ast an. Wenn wir damit fertig sind, haben die Kolonien die Größe eines Tennisballs oder einer Grapefruit. Nach etwa 7 bis 10 Monaten in der Aufzuchtstation, je nachdem, wann wir sie einsetzen.
1: Eingepflanzt wird in der kühlen Jahreszeit ab Mai, wenn die Wassertemperaturen nur bei etwa 26 Grad Celsius liegen. Und zwar dort, wo sie sich selbst schwer ansiedeln würden, zum Beispiel auf dem harten Riffboden. Die Aufzuchtstation wird dann ab August wieder aufgestockt. In den Schutzgebieten darf nicht gefischt werden. Bonito und seine Mitarbeiter pflanzen nach eigenen Angaben etwa 10.000 Babykorallen pro Jahr. mit guten Ergebnissen.
2: Nun sind dort wieder Fische. Die Algen wurden beseitigt und die Korallen haben sich in diesem Gebiet auf natürliche Weise erholt.
1: Wer dort entlang schwimmt, sieht bunte Fische fast um die Korallen herumtanzen. Auch größere Fische tummeln sich wieder in dem türkisfarbenen Wasser. Der Unterschied ist bestens sichtbar in einem danebenliegenden, überfischten Gebiet. Dort schwimmen viele Algen herum, die Unterwasserwelt wirkt trist. Durch die Aufzuchtstation sei es nicht nur gelungen, widerstandsfähigere Korallen zu züchten, sagt Bonito. Es wurde dadurch auch ein wichtiger Beitrag für die Gemeinschaft und damit die Dorfbewohner geleistet, die von dem Riff und damit dem Fischbestand abhängig sind. Sie haben nicht nur selbst gesehen, welche Vorteile ein gesundes Riff bringt.
2: Weil wir Menschen hierher bringen, um ihnen unsere Arbeit zu zeigen, ergeben sich daraus Arbeitsmöglichkeiten für die örtliche Gemeinschaft. Und auch beim Korallenprogramm sind alle meine Mitarbeiter einheimische Angestellte. Und jedes Mal, wenn wir Gäste mit aufs Meer nehmen, geben wir für jeden Besucher, der die Schutzgebiete besucht, Geld an die örtliche Gemeinde zurück. Das bringt also wirtschaftliche Vorteile und Vorteile für die Fischerei.
1: Hinzu kommen Bildungsprogramme für die Dorfjugend. Apakuki Tassere ist einer der Mitarbeiter aus dem Dorf in Fidschi und täglich draußen mit im Meer.
2: Es ist ein gutes Projekt. Es ist sehr lehrreich, sehr einfallsreich. Es sichert mein Einkommen. Ich kann meine Familie und mich davon ernähren.
1: Sie würden das der Natur zurückgeben, was die Menschen vorher zerstört hätten.
2: Wir sehen jetzt die guten Ergebnisse davon. Wir haben jetzt große Fische hier, anders als vor 5 Jahren.
0: Also, wenn es mehr Korallen gibt und es den Korallen gut geht, dann geht es allen besser. Den Menschen auf den Fidschi-Inseln, den Fischen, der Umwelt und auch meinen Augen, weil ich schaue mir richtig, richtig gerne Korallenriffe an und ich will echt nicht, dass es weniger von denen gibt. Die sind so, so schön.
3: Ja, ja, ja, ja. 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

0: Ich würde gerne mal nach Afrika oder in die Malediven fliegen, weil da sind halt einfach schöne Orte.
1: Also ich würde gerne mal nach Frankreich fahren, an Ozean, weil wir sind da halt auch im Sommer immer. Und das ist halt voll schön da.
2: Ich würde gerne mal nach Paris fahren, weil das eine sehr schöne Stadt ist und da ist auch sehr viel leckeres Gebäck.
3: Ich würde gerne nach Spanien, nach Tarragona, weil das eine schöne Stadt und da sehen wir auch jeden Herbst.
4: Also ich würde gerne mal nach New York fahren, weil das da sehr schön ist. Und ich würde auch gerne mal nach Afrika fliegen. Da sind halt Tiere, die da frei rumlaufen und die möchte ich gerne mal sehen.
5: Ich möchte gerne mal wieder nach Korsika, weil das finde ich halt richtig schön da. Und dieses Jahr will halt fast meine ganze Familie mitkommen.
6: Ich würde gerne mal nach Norwegen und nach Rom, weil in Rom, da steht das Kolosseum und das würde ich mir gerne mal anschauen. Und Norwegen, da waren meine Eltern schon und die haben erzählt, dass es da richtig cool ist.
7: Ich würde gerne mal nach Paris, weil ich den Eiffelturm sehen möchte.
8: Ich möchte gerne mal nach Los Angeles, weil ich habe da am meisten Filme gesehen, die immer in Los Angeles gefilmt wurden und da war es immer richtig schön.
9: Ich würde mal gerne nach Australien, weil da Verwandte von mir wohnen.
10: Ich will gerne mal nach Nordenham, weil das meine Heimat ist.
11: Ich würde gerne mal nach Las Vegas, vor allem noch, weil da so schöne Lichter sind.
12: Ich würde gerne nach Los Angeles oder nach Italien, weil es einfach schön ist.
13: Ich möchte gerne mal zu meiner Tante nach Los Angeles, weil das da sehr schön ist, und nach Finnland.
14: Ich möchte zu Spanien hinfliegen oder zu Italien, weil es da einfach schön ist.
15: Ich möchte nach Sri Lanka fahren, weil da ist meine ganze Familie geboren und da war ein richtig gutes Land ist.
16: Da war ja auf jeden Fall einiges dabei. Das waren auf jeden Fall allesamt richtig gute Orte, an die man mal hinreisen könnte. Und falls auch nur eine oder einer von euch Hawaii sagen wollte, dann ist jetzt euer Glückstag. Denn da reisen wir nämlich jetzt hin. Also fast. Saskia aus dem Maus-Musikteam war nämlich auf Hawaii und hat sich dort mit dem Hula-Tanz beschäftigt.
17: Seit ein paar Tagen bin ich nun schon auf Hawaii und freue mich sehr darauf, gleich den traditionellen hawaiianischen Tanz Hula zu lernen. Dafür treffe ich Kamaka Pili. Er ist hawaiianischer Fernsehmoderator, Podcaster und Tanzlehrer. Und in all seinen Jobs ist ihm eins ganz wichtig. Er möchte anderen Menschen die Kultur von Hawaii näher bringen. Menschen wie mir. Zusammen mit einigen Kindern stehe ich etwas aufgeregt vor einer Bühne. Darauf sitzt ein hawaiianischer Musiker, der Ukulele spielt und dazu singt. Die Ukulele ist wie eine kleine, hell klingende Gitarre mit vier Saiten. Und Ukulele heißt auf Hawaiianisch so viel wie hüpfender Floh. Unser Tanzlehrer Kamaka Pili zeigt uns die Tanzschritte und erzählt:
18: Heute glauben wir oft, Hula-Tanz ist vor allem für Frauen. Aber eigentlich war Hula auch für Männer. Das sehen wir heute nur nicht mehr.
17: Denn früher war Hula-Tanz vor allem dafür da, um Krieger fit zu halten, weil der Tanz ziemlich anstrengend sein kann und viel Ausdauer braucht. Heute wissen das viele nicht mehr und denken eher an Frauen in kurzen Röcken oder an Bikinis aus Kokosnüssen. Das ist aber eigentlich nur das, was den Touristen gezeigt wird und nicht, worum es bei Hula wirklich geht, sagt Kamaka. Hula ist eine tief verankerte hawaiianische Kultur und Tradition.
18: Für die ganze hawaiianische Kultur ist Hula der Herzschlag. Wenn man Hula wegnimmt, nimmt man dieser Person auch diesen Schlag weg. Und das besonders Interessante ist dabei die Pahu oder auch die Trommel. Pahu lässt sich als Trommel übersetzen und gleichzeitig als Herzschlag. Also ist der Schlag der Trommel auch das Weiterleben und die alten traditionellen Geschichten über Hawaii bis heute zu erzählen. Hula-Tanz ist der Herzschlag der hawaiianischen Menschen.
17: Und diese Geschichte versucht uns Kamaka

0: auch in der heutigen Tanzstunde beizubringen. Die ist nicht ganz so schwierig und anstrengend, denn wir sind ja noch Anfänger. Aber auch wir wollen die Geschichte mit Bewegungen, Gesten und Schritten verkörpern. Und die Geschichte handelt von einem Cowboy. Denn Cowboys gab es auch auf Hawaii. Wir schwingen tanzend den Cowboy-Hut und tun so, als ob wir reiten. Dafür gehen wir nach vorne, nach hinten und drehen uns. Wir riechen den Geruch von Gewürzen und fächern uns dafür Luft zu. Und um uns herum ist wunderschöne Natur. Wir schauen uns voller Freude um und drehen uns. Wir sind in Ulupalakua, einem schönen Ort auf der hawaiianischen Insel Maui. Wenn ich mich bei den Kindern und mir so umschaue, können wir den Tanz mittlerweile ganz gut. Aber das heißt nicht, dass wir jetzt auch schon richtig gut in Hula sind. Kamaka erzählt mir, dass der Hula-Tanz ganz schön vielseitig ist.
1: Weil in Hawaii gibt es 8 Hauptinseln. Und das ist ein bisschen wie verschiedene Sprachen, ein bisschen wie ein Dialekt. Jede Insel, ja selbst jede Familie, hat Hula unterschiedlich getanzt und weitergegeben. Mittlerweile gibt es Hula-Schulen, aber trotzdem, was ein Hula-Tänzer weiß, ist nicht unbedingt dasselbe, was ein anderer Hula-Tänzer weiß. Da gibt es kleine Unterschiede.
0: Eine Sache ist beim Hula-Tanzen aber immer gleich. Es geht darum, dass man den Körper nutzt, um damit eine Geschichte zu erzählen. Über oder von Hawaii. Dazu gehört auch die Verbindung zur Natur. Die Trommel, die man aus Holz selbst baut und mit Hai- oder Fischhaut bezieht. Das Sammeln von Blumen, Blüten und Gräsern als Schmuck für den Tanz. Und dann muss man noch eine gute Geschichte finden. Das kann manchmal Jahre dauern, sagt Kamaka. Und ein guter Hula-Lehrer lernt nie aus. Er lernt selbst sein ganzes Leben lang. Ich frage die Kinder, wie es ihnen gefallen hat, und Kanaan antwortet.
2: Das war richtig cool. Das macht mich glücklich, neue Dinge auszuprobieren. Und es war interessant, weil man kann alles machen, um etwas mit den Händen zu beschreiben. Und ich sehe immer wieder Tanzfestivals, die das auch machen. Und das ist so interessant, sich anzuschauen, dass ich das auch machen wollte.
3: Beim Hula-Tanz erzählt man also eine Geschichte durch Tanzen. Finde ich gut. Ich finde, das machen wir jetzt auch alle mal. Also alle bitte aufstehen. Danke. Auch du, Linus. Okay? Gut. Und jetzt tanzt ihr mal, was ihr heute so gemacht habt. Also wenn ihr heute telefoniert habt, dann macht mal einen Telefonhörer mit eurer Hand. Wenn ihr in der Schule wart, dann gähnt ihr mal ganz doll. Also tanzt jetzt alle euren Tag. Ich mach das auch.
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5: Hallo, ich bin Johanna.
6: Und ich bin Pia.
5: Und wir wünschen uns das Lied Be My und wir grüßen damit unsere ganze Klasse.

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1: Hallo, ich heiße Juli, bin 4 Jahre alt. Ich wünsche mir mein Lieblingslied, ziemlich passt so allein auf mein Zimmer, von der Fuhle der weichen Tiere. Damit grüße ich die Maus, die Elefanten und die Ente. Tschüss.

sogar für Erwachsene.

ich bin Erik und ich wünsche mir, dass die Hausaufgaben von deinen Freunden. Ich grüße meine Familie und die Klasse 1C der Grundschule Königstein. Danke.

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1: Ich bin Hendrik, bin 5 Jahre alt und ich wünsche mir die Zeit auf das Gericht am Spitz und ich grüße damit die Kita kleines.

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1: Hallo, hier ist Josch. Ich bin 6 Jahre alt und ich wünsche mir das Lied Völlig losgelöst von Danger Thomas.

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2: Hallo, ich bin Maxim, bin 8 Jahre alt und ich wünsche mir das Lied Meine Mama hat gesagt und damit grüße ich meine Mama, meinen Vater, meinen kleinen Bruder, meine Freunde, das Maustier und alle, die zuhören.

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1: Hallo, ich bin Marlen und ich wünsche das Lied Supermama, weil heute Muttertag ist und ich grüße damit meine Mutter, meine allerbeste Freundin Johanna und Carla und mein kleiner Bruder Levi. Tschüss!
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1: Hallo, ich bin Carlotta, ich bin 6 Jahre alt und ich wünsche mir das Lied I'm a Barbie Girl. Und damit grüße ich das ganze Mausteam und meine Eltern und meinen Bruder.
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3: Hallo, ich bin Milo und ich wünsche mir das Lied Mach die Robbe.

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1: Hallo, ich bin Momo und ich wünsche mir das Lied Baby von Bibi und Tina. Und ich grüße meine Schwester und meine Mama und Papa.

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hier meine Freundin Mathilde und mein Freund Julian und mein Freund Linus und alle, die gerade zuhören.

Hallo, liebe Maus, ich bin Kai aus Boston und ich wünsche mir das Lied Der Wut über den verlorenen Groschen von Beethoven. Damit grüße ich die Maus, den Elefanten und die Ente. Tschüss.

0: Hallo, ich bin Tessa, bin 10 Jahre alt und ich wünsche mir das Lied My Daddy und ich grüße alle Papas auf der Welt.
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1: Oh, Maus, Ente, Elefant, schaut mal hier aus dem Mausstudio-Fenster. Ja, da unten auf der Straße. Ich glaube, da gibt's jetzt gleich Streit. Oder? Also, ich finde, das klingt so ein bisschen so. Also, die beiden Kläffer da unten, ob die sich streiten? Oder nee, Moment. Die spielen einfach nur. Ach so. Es sah aus, als ob die aufeinander losgehen würden. Gut, dass wir heute einiges über Hunde lernen. Dann erkenne ich das in Zukunft auch, was genau die da machen.
2: 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Heute mit Hunden und seit wann es sie gibt, Detektivin Cleo Fischer und einem illegalen Handel, Gassigehern im Tierheim und natürlich mit der Maus und dem Elefanten. Hekt. Matthonnen und seit wann es sie geht? Schnäffeler Cleo Fischer und sengem Schaulen Hanel, Rosgorn mat Hund am Dierheim und ganz klar mat der Maus und dem Elefant. Das war Eifeler Platt.
1: Hallo ihr alle, hier ist Marie. Sie haben vier Beine, meist sind sie sehr kuschelig, sie sind oft treue Freunde und sie sind das älteste Haustier des Menschen. Manche hören sehr gut, andere nicht so gut. Und sie kläffen sich gern mal an, so wie die beiden Hunde hier auf der Straße vor dem Mausstudio. Ja, stimmt, die wollten am Ende nur spielen. Und Maushörerin Johanna möchte das hier gerne wissen.
3: Hallo, ich bin Johanna, bin 10 Jahre alt und ich habe eine Frage an die Maus. Seit wann gibt es Hunde? Ich grüße damit die Maus, die Ente, den Elefanten, Nina, André, ja, und meine Familie.
1: Und Paula war auch auf dem Mausanrufbeantworter und fragt sich zu den Hunden das hier.
4: Also, hallo, ich bin die Paula und ich habe eine Frage. Also, es war ja immer so, dass man gesagt hat, dass die Hunde von den Wölfen abstammen. Aber wie ging das, dass die Wölfe sich zu Hunden umgewandelt haben? Tschüss.
1: Also die beiden Fragen passen ja ganz gut zusammen. Und Mausreporter Matthias hat sich mal durch die Entstehungsgeschichte der Hunde gegraben. Also sozusagen.
5: So hört sich ein heulender Wolf an. Und eine Sache ist ziemlich klar, das sagen Wissenschaftlerinnen und Wissenschaftler, der Hund stammt vom Wolf ab. Deswegen nennen die Forscher ihn auch Canis lupus familiaris. Das heißt übersetzt so viel wie der gezähmte Wolf. Und jetzt kommt ein großes Aber. Denn es ist immer noch nicht klar, das sagen auch Wissenschaftler, seit wann es den Haushund von heute gibt. Die Frage, wie lange gibt es Hunde, ist also nicht so einfach zu beantworten. Und noch ein Aber. Aber viele Forscherinnen und Forscher denken, dass Wolf und Mensch vor ungefähr 15.000 bis 20.000 Jahren Freunde wurden und sich so der Hund entwickelte. Jetzt kommt noch ein Aber. Immer wieder haben Forscherinnen Überreste, also zum Beispiel Knochen, von an den Menschen gewöhnten Wölfen gefunden. Auch in den vergangenen Jahren. Ein Hundeschädel aus Sibirien war zum Beispiel schon 33.000 Jahre alt. Einer aus einer Höhle in Belgien rund 32.000 Jahre. Also doch älter. In einer anderen Studie, die ist nicht mehr ganz so neu, da steht, dass der Mensch Wölfe schon vor mehr als 100.000 Jahren gezähmt hat. Also noch viel älter. Was jetzt genau stimmt, lässt sich so nicht mehr klären. Ist ja auch schon lange her. Wo die ersten Wölfe gezähmt wurden, sich an den Menschen gewöhnten und zu Haushunden wurden, weiß man auch nicht so genau. Inzwischen aber schreiben Wissenschaftler in Studien, dass das wohl in Ostasien war. Also da, wo ungefähr heute China, Japan und Nord- und Südkorea liegen. Von da aus soll sich der gezähmte Wolf, der zum Haushund wurde, nach Europa und nach Amerika verbreitet haben. Fragt sich nur, wer zuerst die Freundschaftsanfrage gestellt hat vor vielen tausend Jahren, Mensch oder Wolf? Eine Theorie geht so. Wölfe kamen zu den Siedlungen, in denen damals Menschen lebten. Da lagen dann auch Abfälle der Menschen rum, also Reste von Tieren, die die gejagt hatten. Gut für die Wölfe, viel einfacher als eine anstrengende Jagd. Und gut für die Menschen, denn die Wölfe fraßen Abfälle und Krankheitserreger konnten sich dann nicht so gut ausbreiten. Forscherinnen nehmen an, dass Menschen irgendwann die ersten Welpen von Wölfen großgezogen haben, etwa welche ohne Wolfseltern. Im Laufe der Zeit veränderten die immer zahmeren Wölfe auch ihr Aussehen. Der Körper wurde kleiner, der Schädel auch, sogar das Gehirn. Die Ohren veränderten sich bei manchen von Spitz- zu Schlappohren, das Fell bekam eine andere Farbe. Die Menschen konnten den späteren Hunden dann irgendwann was beibringen, Befehle zum Beispiel.
6: Ja, komm mal her.
7: Platz!
5: Oder sie etwa zur Unterstützung bei der Jagd gebrauchen. So konnten sich die vorher wilden Tiere nach und nach an den Menschen gewöhnen. Irgendwann waren sie dann zahm und Haushunde. Und heute gibt's in vielen Gegenden von Deutschland wieder mehr Wölfe, die in der freien Wildbahn leben. Das sind richtig wilde Tiere, auch wenn sie die Vorgänger von unseren Haushunden sind.
1: Beim Lied von Kapelle Petra steht jetzt der Hund im Mittelpunkt. Die singen über Ich und mein Hund.

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1: Ah, guckt mal. Jetzt machen die beiden Hunde draußen auf der Straße ein Nickerchen zusammen. Das ganze Bellen und Spielen und Rumtollen war dann wohl doch ein bisschen anstrengend. Die machen eine Pause und wir machen jetzt weiter mit einem Rätsel. Hier in der Maus zum Hören. Und vorbereitet hat das die 5a des Clara-Schumann-Gymnasiums in Bonn.
2: Wir sind Yasin, Sitaich, Svea, Matteo, Nick, Hugo,
3: Peter
4: und ich bin Daniel. Wir haben ein Rätsel für euch. Es geht um einen besonderen Hund und ihr sollt rausfinden, welcher das ist. Los geht's.
5: Ich bin hilfsbereit. Ich brauche eine lange Ausbildung und ich bleibe immer bei meinem Besitzer. Ich trage eine Halterung.
6: Ich bin oft ein Königspudel oder ein Labrador.
7: Ich unterstütze meinen Besitzer.
8: Ich bin selbstständig.
9: Ich zeige meinem Besitzer den Weg.
10: Ich muss meinen Besitzer schützen.
11: Ich bin ein tierisches Navigationssystem.
12: Wer bin ich?
1: Ein ganz besonderer Hund ist das wirklich. Und ihr habt bei euch in der Stadt ja vielleicht auch schon mal so einen besonderen Hund gesehen. Jetzt brauchen wir aber erstmal die Auflösung. Und die haben die Kinder der 5a natürlich auch für uns.
13: Die Auflösung ist...
14: Blindenhund.
1: Der Blindenhund. Ihr habt es euch vielleicht schon gedacht. Genau den haben wir gesucht. Aber das Wort Blindenhund, das ist eher so ein bisschen umgangssprachlich. Eigentlich sagt man heute Blindenführhund. Das erklärt ja auch die Funktion von dem Hund viel, viel besser. Kapelle Petra haben ja gerade schon über den besten Freund, den Hund, gesungen. Und die Sängerin Tones and I macht das auch. Die singt über einen ganz besonderen Labrador, über ihren Hund Charlie.

0: In dem Musikvideo zu diesem Lied fährt übrigens ein Hund in einem pinken Cabriolet herum. Fand ich eine sehr lustige Idee. Und jetzt kommen wir zu den sehr wichtigen Fragen.
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0: Maushörerin Misha hat bestimmt auch einen Hund zu Hause. Oder zumindest die Oma hat einen oder der Nachbar. Denn beim Kuscheln und Spielen mit den Vierbeinern ist ihr das hier aufgefallen.
2: Hallo, ich bin Misha und ich habe eine Frage an die Maus. Wieso sind die Nasen von Hunden immer so nass? Und mit dieser Frage grüße ich die Maus, die Ente und den Elefanten.
0: Danke dir! Ja, stimmt, Ente. So eine Hundeschnauze ist wirklich eine ganz schön nasse Angelegenheit. Das ist auch Leni aufgefallen.
3: Hallo, ich bin Leni und ich wollte die Frage hören. Wieso haben Katzen eine trockene Nase und Hunde eine nasse? Tschüss, ich grüße damit die Ente, die Maus und den Elefant.
0: Und ich muss mal gerade hier den Nasentest im Studio machen. Also meine Nase, die ist trocken. Ente, überraschend trocken. Maus auch und Elefant. Ja, okay, dein Rüssel ist ein bisschen nass, aber nicht so sehr wie die Hundeschnauzen, die ich so kenne. Und Mausreporter Nico weiß mehr und kann eure Fragen beantworten.
4: Ja, braver Hund. Ja, fein. Super, wie du den Ball mit der Nase anstupst. Super. Moment, den Ball, habe ich gesagt, nicht mein Gesicht. Stopp, stopp. Du bist so nass mit deiner Schnauze. Oh Mann. Der Astor, das ist der Hund von unseren Nachbarn, der freut sich immer riesig, wenn er mich sieht. So sehr freut er sich, dass er immer mit seiner feuchten Nase in meinem Gesicht rumschnüffelt, wenn ich mich zu ihm runterbeuge. Das ist zwar eine ziemlich nasse Angelegenheit, aber ich weiß dann immerhin, dass es Astor gut geht. In der Regel ist das nämlich ein gutes Zeichen, wenn er eine feuchte Nase hat. Dass Astors Nase nass ist, hat mehrere Gründe. Zum einen befindet sich dort eine Art Schleim, der seinen Geruchssinn verbessert. Hunde haben ein äußerst gutes Näschen. Mit der nehmen sie Infos über ihre Umwelt auf. Zum Beispiel darüber, ob man die Brotscheibe, die da im Park auf dem Boden liegt, noch futtern kann. Zum Vergleich, wir Menschen haben etwa 6 Millionen Geruchsrezeptoren an unserer Nase. Das sind bestimmte Körperzellen, die darauf spezialisiert sind, Gerüche aufzunehmen. Ein Hund hat über 300 Millionen von diesen Riechzellen. Und der Teil im Hundegehirn, der die Gerüche untersucht und einordnet, ist 40 Mal größer als bei uns Menschen. Ein weiterer Grund, warum die Hundenase oft feucht ist, ist der, dass Hunde über ihre Nase und ihre Pfoten schwitzen. Sie tun das nicht über ihre Haut, wie wir Menschen. Über Nase und Pfoten kühlen sich Hunde also ab. Wenn Hunde eine warme, trockene Nase haben, muss das aber nicht unbedingt heißen, dass sie krank sind. Das kann völlig normal sein. Oft wechselt die Hundenase im Laufe des Tages zwischen feucht und trocken. Wenn ein Hund zum Beispiel in der Nähe eines Ventilators oder in der Sonne liegt, dann wird die Nase eben ein bisschen trockener. Eine völlig ausgetrocknete Nase kann aber auch ein Zeichen dafür sein, dass der Hund eine Erkältung, rissige Haut oder auch einen Sonnenbrand hat. Auch die Nase einer Katze verrät viel darüber, wie es ihr geht. Wie auch die Hundenase ist sie normalerweise leicht feucht und kühl. Wenn sie trocken ist, hat das meistens ganz harmlose Ursachen. Zum Beispiel lag die Katze lange in der Sonne oder sie war in einem Raum mit wenig oder schlechter Luft. In aller Regel wird die Nase danach genauso schnell wieder leicht feucht, wie sie trocken geworden ist. Sowohl Hunde als auch Katzen haben also meistens eine leicht feuchte Nase. Sie kann aber auch mal trocken sein. Das ist erstmal kein Grund zur Sorge. Wenn die Katzen- oder Hundenase allerdings dauerhaft trocken bleibt oder wenn sie Risse hat oder Wunden aufweist, dann sollte man lieber mal zum Tierarzt gehen.
0: Ist doch auch schon irgendwie witzig. Bei uns Menschen ist es genau umgekehrt. Ja. Wenn eure oder auch meine Nase zu nass ist, also voller Rotz, dann müssen wir auch zum Tierarzt, zum Hausarzt natürlich gehen.

0: Ganz viel Musik über Hunde, für Hunde und vielleicht ja auch noch mit Hunden gibt's heute hier in der Maus zum Hören. Hat alles die Maus-Musikredaktion extra für uns rausgesucht, damit auch alles passt. Cleo Fischer, unsere absolute Lieblingsdetektivin, hat ja meistens, ja, sind wir mal ehrlich, nicht so gefährliche Fälle zu lösen. Spannend, ja, du hast recht, Maus, aber gefährlich sind die eher nicht. Als sie fürs Radio interviewt wird, trägt sie aber ganz schön auf. Und das gefällt vor allem einen nicht so richtig gut. Genau, Brunzi natürlich. Denn der durfte bei dem Interview auch nicht mit dabei sein. Und dann ergibt sich noch ein tierischer Fall, in dem ein Haufen kleiner Hündchen die Hauptrolle spielen.
1: Detektiv Cleo Fischer. Für ganz besondere Fälle.

0: also die Idee hatte ich schon länger. Aber richtig los ging es im Frühjahr. Da habe ich bei uns unten im Mietshaus einen Zettel ausgehängt. Cleo Fischers Detektiv für ganz besondere Fälle hilft jedem.
1: Du redest ja nur von dir.
2: Ich saß mit Brunzi auf dem Pausenhof und hörte übers Internet Radio. Brunzi war ein bisschen sauer, weil bloß ich von unserem Lokalsender zum Interview eingeladen wurde. Naja, ich habe die Firma nun mal gegründet.
3: Und mittlerweile hast du ja sogar einen Angestellten.
0: Ja, genau, Brunzi, also Ben Schombrutzki. Er hat sich als sehr fähiger Mitarbeiter erwiesen. Und ohne ihn könnte ich all die Fälle gar nicht bearbeiten.
1: Ich dachte, ich bin dein Partner. Und überhaupt, wieso redest du so komisch?
2: Nächstes Mal gehst du hin, dann siehst du, wie schwer das ist.
3: Und was für Fälle sind das so?
0: Also, ich kann da nicht ins Detail gehen, weil wegen der Schweigepflicht und so. Aber wir haben Erpresser überführt und Umweltskandale aufgedeckt. So Sachen eben.
3: Und was die Polizeimeisterin Vera Gold dazu sagt, hören wir uns gleich mal an.
4: Natürlich kenne ich Cleo und Ben. Das sind zwei außerordentlich aufgeweckte Detektive, die mir schon sehr geholfen haben.
1: Vera Gold ist echt klasse.
2: Endlich war Brunzi mit der Reportage zufrieden, die unsere Detektei noch bekannter gemacht hatte. Also die Kunden standen jetzt nicht direkt Schlange, aber Agatha wäre am darauffolgenden Tag ohne die Reportage sicher nicht bei mir zu Hause vorbeigekommen.
5: Du darfst niemandem sagen, dass ich hier war. Versprichst du das? Schwörst du?
2: Sie hatte eine Engelstimme und war schon 13 oder 14. So genau konnte ich das nicht einschätzen. Sie trug nämlich eine Karnevalsperücke und eine Sonnenbrille. Und Schminke. Viel Schminke. Offenbar hatte sie echt große Angst, erkannt zu werden.
5: Auch wenn du mir nicht glaubst, was ich dir gleich sage, die Polizei darf nichts davon erfahren. Nichts.
2: Ich glaubte Agatha tatsächlich kein Wort. Denn sie beschuldigte Vera Gold, illegal mit Hundewelpen zu handeln, um sich was dazu zu verdienen. Angeblich hielt sie die Hunde in ganz engen Käfigen und gab ihnen kaum was zu essen. Und ausgerechnet ich sollte das beweisen.
5: Ich gebe dir alles, was ich gespart habe. Hauptsache, die Welpen müssen nicht länger leiden.
2: Agatha drückte mir ein fettes Geldbündel in die Hand. Exakt 20 5-Euro-Scheine.
5: Wenn ich mich täusche und Vera Gold unschuldig sein sollte, kannst du das Geld natürlich trotzdem behalten.
2: Ich hatte irgendwie kein gutes Gefühl dabei. Aber ich wusste, der Fernsehdetektiv Rob Bobinski hätte den Fall angenommen.
6: Als Detektiv darfst du niemandem trauen, ehe du ihn nicht auf Herz und Nieren gecheckt hast.
1: Du spinnst, Cleo. Vera ist die netteste Polizistin, die es gibt.
2: Ich weiß, und genau das werden wir heute beweisen. Wir haben Vera einen ganzen Tag lang auf unseren Rädern verfolgt. Es ging kreuz und quer durch die Stadt. Vera half einer verwirrten Omi, ihr Zuhause wiederzufinden. Sie wurde zu zwei Autounfällen gerufen und zu einem Wohnungseinbruch.
4: Sie dürfen im Parterre die Fenster nie gekippt lassen. Das ist wie eine Einladung an Einbrecher. Schauen Sie mal, so ein Fenster kann man ja ganz leicht öffnen.
1: Oh, ich habe morgen bestimmt Muskelkater in den Beinen.
2: Boah, nicht nur Brunzi war froh, dass Veras Arbeitstag endlich vorbei war. Sie traf sich am Abend im Bella Capri mit ihrer Frau. Der Tisch war voller Kerzen. Richtig romantisch. Ich glaube, sie feierten ihren Hochzeitstag und waren schwer verliebt. Woher ich das weiß? Naja, sie knutschen die ganze Zeit rum.
1: Ich finde, wir haben genug Beweise, Cleo.
2: Brunzi hatte recht. Nichts deutete darauf hin, dass Vera irgendwo Hunde versteckte und quälte. Wir gingen nach Hause. Ich betrachtete den Fall als erledigt, bis ich Hundewinseln hörte. Das Wimmern kam aus Veras Wohnung. Sie liegt im Erdgeschoss, direkt neben dem Eingang unseres Mietshauses.
1: Wir sollten die Polizei rufen.
2: Vera ist die Polizei. Wir müssen die Hunde selber befreien.
1: Du meinst einbrechen? In ihre Wohnung?
2: Zum Glück war ein Fenster bloß gekippt. Und wenn man weiß, wie es geht, ist Einbrechen echt kinderleicht. Geschafft. Ich stieg in die Wohnung, Brunzi stand draußen Schmiere. In Veras Küche fand ich sie. Vier süße Welpen. Sie freuten sich, mich zu sehen und hüpften aufgeregt an mir hoch. Vera hatte viele Dosen Hundefutter gekauft und in den Näpfen war frisches Wasser. Irgendwie kam ich mir plötzlich blöd vor und ziemlich fehl am Platz.
1: Cleo, hau ab! Sie kommen!
2: Brunzi konnte sich verkrümeln. Seine Warnung kam für mich leider zu spät. Vera sah, wie ich gerade aus dem Fenster springen wollte.
4: Cleo, was machst du denn hier in meiner Wohnung?
2: Frau Gold, ich kann das erklären.
4: Ja?
2: Ich erspare euch mein Gestammel. Es war erbärmlich, aber irgendwie ist es mir gelungen, Vera zu überzeugen, dass ich nur aus Sorge um die furchtbar weinenden Hunde bei ihr eingebrochen bin.
4: Okay, du hast es gut gemeint, das verstehe ich, aber das geht wirklich gar nicht. Mach das nie wieder.
2: Ich schwörte es und erfuhr, dass Vera die Welpen vor einer Woche gerettet hatte. Aus den Fängen von ganz fiesen Leuten. Und da das Tierheim überfüllt war, hatte sie sie erstmal bei sich aufgenommen.
1: Da haben wir echt Glück gehabt, dass Vera dir geglaubt hat. Mann, oh Mann.
2: Brunzi war erleichtert. Ich auch, klar. Aber ich war auch verdammt wütend auf diese Agatha und wollte sie zur Rede stellen. Doch an der Adresse, die sie mir gegeben hatte, wohnte sie nicht. Niemand kannte sie dort.
1: Vergiss die blöde Kuh und lass uns von ihrem Geld was Leckeres kaufen.
2: Zum Glück saß Mama an der Kasse, als wir den ersten Fünfer im Aldo-Markt auf den Kopf hauen wollten.
7: Das ist ja Falschgeld. Wo habt ihr das denn her?
1: Gefunden auf der Straße.
2: Ich hätte genauer hinschauen müssen. Auf der Rückseite stand, wo der Schein herkam. Von unserer Schultheater-AG. Und was glaubt ihr, wurde dort gespielt? Ein Stück von Agatha Christie, der weltberühmten Krimi-Autorin aus England.
1: Das kann kein Zufall sein.
2: War es auch nicht. Die Hauptdarstellerin hieß Amelie und ging in die 7C des Wiebelmunder Gymnasiums. Auch ohne Perücke, Schminke und Sonnenbrille erkannte ich sie an ihrer Engelstimme sofort wieder.
5: Cleo, hast du mich endlich gefunden?
2: Ich habe ihr ein paar richtig böse Wörter an den Kopf geworfen. Biest und fiese Schlange waren noch die netteren.
5: Du bist selber schuld, Cleo. Als Detektivin darfst du ihm niemanden trauen, ehe du ihn nicht auf Herz und Nieren gecheckt hast.
2: Es stellte sich raus, dass Amelie nicht nur ein Fan von Robobinski, sondern auch selber Detektivin war.
5: Es kann nur eine Detektei in Wiebelmund geben. Meine. Finde dich damit ab.
2: Sie war clever. Sie war eiskalt. Sie wollte, dass Vera mich aus dem Verkehr zieht. Sie wollte mich als Konkurrentin ausschalten.
1: Das dürfen wir uns nicht gefallen lassen. Das müssen wir ihr heimzahlen.
8: Ja, Ben, das werden wir. Vielleicht morgen, vielleicht übermorgen. Oder erst in einem Monat oder Jahr. Irgendwann wird sie es bereuen, dass sie sich mit uns angelegt hat. Das schwöre ich.
9: Also besser, man legt sich nicht mit Cleo Fischer an. Die Sängerin Dua Lipa übernimmt jetzt hier und die ist schon seit 4 Jahren Hundemama. Ihr Hund Dexter, das ist so ein richtig kleiner schwarzer Racker mit großen Hundeaugen. Ich kann nur schwärmen bei diesem süßen Bild von dem, was ich gesehen habe.

0: Moment, Moment, Moment. Ein Hund, der jeden Tag in die Schule muss. Also, ihr meint in die Hundeschule, oder? Nee? In die richtige Schule? Wie geht das denn? Zieht er dann morgens auch seinen Schulranzen an und hat in der ersten Stunde Englisch und dann Sport? Also das will ich jetzt wirklich mal ein bisschen genauer wissen. Mausreporterin Christina hat gesagt, dass sie den schwarz-weißen Border Collie Flocke getroffen hat. Und zwar im Clara-Schumann-Gymnasium in Bonn. Und der war da sogar mit im Biologieunterricht von Frau Voss.
1: Ich mag Flocke gerne, weil sie macht immer ganz witzige Sachen. Zum Beispiel, wenn sie aufgeregt ist, dann niest sie immer ganz oft und das hört sich immer ganz lustig an. Wenn von Fenster draußen Licht reinscheint, dann versucht sie das immer so einzufangen. Und dann springt sie immer so auf den Boden, auf den Fleck. Das sieht immer ganz lustig aus.
2: Ich mag Flocke gerne, weil es halt cool ist, einfach ein Tier im Unterricht dabei zu haben.
3: Ich mag Flocke gern, weil wenn ich sie streiche und dann gebe ich mir eine High Five und dabei sieht sie voll süß aus.
4: Ich mag Flocke, weil sie einfach anders ist als die anderen Hunde, weil ich habe eigentlich Angst vor Hunden.
5: Wir schauen uns heute nochmal die Zahntypen von Flocke an. Flocke war ja bei uns im Unterricht die Vertreterin des Wolfes. Sie ist zwar kein Wolf mehr, aber sie hat noch ein sehr wolfsähnliches Gebiss. Ich habe dafür die Tasche dabei mit ganz vielen verschiedenen Utensilien und Spielzeug von Flocke. Und ihr könnt euch jetzt gleich nochmal kurz überlegen, wie ihr herausfinden könnt, wofür die Zahntypen in Flockes Gebiss nützlich sind. Und ihr könnt da jetzt einmal kurz eine Murmelphase mit euren Nachbarn, eurer Nachbarin einlegen.
6: Ja, die Backenzähne sind ja zum Zermalmen da.
7: Die Zähne, die sind zum...
5: So, seid ihr soweit? Könnt ihr mir vielleicht einmal sagen, wie wir herausfinden könnten, wofür Flockes Schneidezähne sind? Wie können wir das herausfinden mit den Utensilien, die ich hier mitgebracht habe?
8: Mit dem Ball, da kann sie das vielleicht mit den Schneidezähnen greifen.
9: Frau Voss tut jetzt Leckerlis im grünen Ball, damit Flocke mit ihren Schneidezähnen das rausholt.
5: Wir gucken mal, ob sie das mit den Schneidezähnen, mit den vorderen kleinen Zähnen herausbekommt.
9: Sie hat's geschafft.
5: Wozu braucht der Wolf seine Schneidezähne, wenn er Nahrung aufnehmen möchte?
10: Ich denke, um Sachen eher so abzubeißen oder etwas zu greifen oder so.
11: Oder wenn Essen in so einer Felsspalte drin ist, dann versucht sie es auch mit den Schneidezähnen also rauszureißen.
5: Sehr schön. Was sind die nächsten Zähne, wenn man sich Flockes Gebiss anschaut?
12: Die nächsten Zähne sind die Eckzähne.
5: Wisst ihr noch, wie man die Eckzähne beim Wolf oder beim Hund noch nennt?
13: Fangzähne.
5: Genau, das sind die Fangzähne. Und wie können wir jetzt herausfinden, welche Funktion die Fangzähne für den Wolf haben?
14: Irgendein Utensil nehmen und dann ausprobieren, was Flocke macht.
15: Ich glaube, das Tau wäre dafür gut.
9: Flocke fängt gerade das Tau mit den Fangzähnen, auch Eckzähne genannt.
16: Und hat zwischendurch ein Leckerli bekommen, was gerade aus der Tasche gefallen ist.
13: Sie beißt mit den Fangzähnen in das Tau rein, um es zu bekommen.
17: Ich glaube, Flocke versucht zum Beispiel dieses, wenn das jetzt irgendwie ein kleiner Hase ist oder so, das zu greifen und damit zu entkommen und so ein bisschen zu kämpfen.
5: Genau, ihr habt das super erklärt. Also wenn ihr euch jetzt vorstellen würdet, mal als Beispiel, so ein Wolf versucht, ein Reh zu fangen, was macht er dann mit seinen Fangzähnen, wenn er das jetzt mal in der freien Natur übertragt?
13: Also mit den Fangzähnen bohrt er sich wahrscheinlich dann richtig rein, damit er es richtig festhalten kann.
16: Was haben wir hier, was jetzt hier vorne steht?
9: Ein Glücksrad mit bunten Streifen und Zahlen. Flocke dreht gerade dran, das ist sehr beeindruckend.
5: So, Flocke hat die 19 ausgewählt. Sie will mal weiter drehen, weil sie das so gern macht.
16: Was fandet ihr jetzt gerade am coolsten, was Flocke gemacht hat?
12: Ich finde es immer cool, wenn Flocke das Glücksrad dreht.
8: Ich fand das richtig witzig, als sie am Tau gezogen hat. Das sah richtig witzig aus.
16: Soll mal Flocke mal fragen, was Flocke am witzigsten fand?
5: Flocke kann leider nicht auf Kommando bellen. Sie ist eher ein ruhiger Hund, was das betrifft.
16: Vielleicht könnt ihr mal ein bisschen bellen zum Abschluss.
0: Das klingt ja eher wie ein wildes Rudel Hunde und nicht wie die Klasse 5a. Also, Flocke ist in der Schule mit dabei und so ungewöhnlich ist das mit den Tieren ja auch gar nicht. Ich stehe ja schließlich hier auch mit einer Maus, einem Elefanten und einer Ente im Studio.

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1: Eure beste Freundin hat einen. Im Nachbarhaus wohnt auch einer. Und wenn ihr auf dem Weg zur Schule oder zur Kita seid, trefft ihr vielleicht jede Menge von ihnen mit ihren Herrchen und Frauchen. Genau, die Hunde. Die haben ja meistens ein gutes Zuhause. Jemand kümmert sich um sie, streichelt sie, gibt ihm was zu essen und geht auch Gassi. Aber es gibt auch Hunde, die haben kein so schönes Zuhause. Wir besuchen jetzt einen Ort, wo viele Tiere ohne Familie, also ohne Herrchen und Frauchen leben. Wir sind im Tierheim in Düren. Das ist zwischen Köln und Aachen. Und das ist eins der größten Tierheime in Deutschland. Da leben Katzen, Häschen und eben auch viele Hunde. Und Mausreporter Johannes war in dem Tierheim und hat dort Luisa getroffen. Beim Gassigehen mit einem der Hunde dort.
2: Um 14 Uhr wird es im Tierheim Düren laut. Jetzt macht das Tierheim für Besucher auf, also auch für die Gassigeher. Für die Hunde heißt das, vielleicht geht jetzt jemand mit mir raus. Jeder will für sich Werbung machen, mit Sprüngen und lautem Bellen. Einer hat Glück und darf schon um kurz nach zwei seine Runde antreten. Ein Border Collie Mix namens Joker. Der hübsche schwarz-weiße Rüde ist 8 Jahre alt. Sein Frauchen für den Spaziergang ist Luisa.
3: Einer Joker.
2: Luisa geht schon seit 1,5 Jahren mit Joker Gassi, meistens 2 oder 3 Mal in der Woche. Eine Freundin hatte ihr davon erzählt. Seitdem verbindet sie Spazierengehen und ihre Liebe zu Hunden in einem Hobby. Und in der gemeinsamen Zeit hat Joker schon einiges von Luisa gelernt.
3: Ich habe dem mal das Kommando Rolle beigebracht, das konnte der innerhalb von 4, 5 Tagen. So, dann mach mal Platz. Nein. Und Rolle. Super. Der ist grundsätzlich wirklich sehr schlau. Also der hatte ja mal eine Vorbesitzerin, die den auch dann hier leider abgegeben hat. Gesundheit. Aber der kann so Tricks, die kannte ich noch nicht mal.
2: Die Vorbesitzerin musste Joker zurückgeben, weil sie nicht mehr genug Zeit für den Hund hatte. Joker will beschäftigt und gefordert werden. Als Welpe wurde er von Menschen misshandelt. Seitdem fühlt er sich schnell bedroht und kann manchmal beißen. Deshalb wurde er schon 2 Mal zurück ins Tierheim gebracht. Ein neues Zuhause für Joker zu finden ist schwierig, auch weil er nicht mehr der Jüngste ist.
3: Ja, das ist, finde ich, das Traurige daran, dass er eben schon 8 Jahre alt ist. Und man könnte ja jetzt denken, so einen 1-2-jährigen Hund könnte man vielleicht noch trainieren, dass es irgendwie klappt mit dem Nichtbeißen. Aber ich glaube, viele sind schon abgeschreckt, wenn man dann eben sieht, dass er 8 Jahre alt ist. Ja, ist schon ein sehr trauriges Gefühl, wenn man dann denkt, dass die auch dann im Tierheim sterben. Ne? Also deswegen bin ich auch froh, dass es im Moment so gut mit dem klappt, dass der auch jeden Tag rauskommt.
2: Rund ums Tierheim Düren liegt der Burgauer Wald. Hier geht Luisa mit Joker spazieren, mal durch Wiesen, mal über Waldwege. Und Joker läuft für ein Leckerli auch schon mal über einen umgefallenen Baumstamm. Zeit für eine kleine Pause.
3: Ja, Schatz. Da hinten ist was zu trinken, ne? Gehen wir mal hin.
2: Jedem Hund eine Runde Gassi am Tag ermöglichen. Dafür sorgen die ehrenamtlichen Gassigeher des Tierheims. Über 60 Menschen machen das aktuell für das Tierheim Düren. Mit Joker darf nicht jeder rausgehen. Er ist erstmal etwas skeptisch bei neuen Menschen und darf wegen der Bisse in der Vergangenheit nur mit Maulkorb raus. Deshalb muss man für Hunde wie ihn schon etwas Erfahrung mitbringen. Und auch sonst muss man als Gassigeher ein paar Voraussetzungen erfüllen.
3: Ich glaube, das Wichtigste ist, dass man eben ein großes Interesse an Hunden hat und Verantwortungsbewusstsein. Und dann muss man eben sich erstmal beim Tierheim melden. Die entscheiden dann, ob noch ein Platz verfügbar ist. Dann muss man sich beim Tierarzt oder beim Veterinärsamt melden und einen Sachkundenachweis machen. Das ist vergleichbar mit einem Hundeführerschein. Da lernt man dann eben auch, wie man mit maulkorbpflichtigen Hunden umgeht und Grundsätzliches wird dann eben abgefragt und da muss man halt noch 18 sein.
2: Die Gassigeher lernen, wie sich Hunde verhalten und wie sie ihr Verhalten lesen können und wenden dieses Wissen für das Tierheim an. Sie haben hier nämlich noch eine wichtige Aufgabe. Die Gassigeher begleiten die Hunde auf ihrem ersten Spaziergang mit Menschen, die ihnen vielleicht ein neues Zuhause geben wollen. Und schauen dabei, ob Hund und Mensch zusammenpassen könnten.
3: Erstmal achtet man natürlich darauf, ob der Hund den Interessenten überhaupt mag. Und ob der Hund Interesse zeigt und vor allem auch die Interessenten. Wenn man die Interessenten schon mal 5 Minuten alleine lässt mit dem Hund und die interessiert es gar nicht und sind am Handy oder so und beschäftigen sich nicht mit dem Hund, dann ist natürlich klar, dass das jetzt nicht die Top-Wahl für uns ist.
2: Luisa beobachtet dann die Reaktionen und das Verhalten von Mensch und Hund und gibt es der Tierheimleitung weiter. Das hilft dann bei der Entscheidung, ob die Interessenten den Hund aufnehmen dürfen. Auch für Joker hoffen alle im Tierheim, dass er noch mal ein Zuhause findet. Selbst Luisa hat schon einmal überlegt, ihn aufzunehmen. Doch als Studentin wäre es schwierig, gut für ihn zu sorgen. Deshalb spricht sie sich mit anderen Gassigehern immer ab, damit Joker auch wirklich jeden Tag eine Runde drehen kann.
3: Warte, Joki. So, komm, dann gehen wir wieder zum Zwinger.
2: Nach einer Stunde geht's zurück in den Zwinger. Das ist für beide nicht leicht. Um das Tschüss-Sagen etwas einfacher zu machen, hat Luisa im Laufe der Zeit ein paar Tricks gelernt.
3: So, jetzt holen wir dem Joki aus meinem Kofferraum noch einen Ball. Ja, dann hat man das Gefühl, wenn man sich jetzt umdreht und wieder fährt, dass er dann nicht traurig hinterherguckt, sondern ein bisschen beschäftigt mit dem Ball ist.
2: Nochmal kurz die letzten Leckerlis verbrauchen.
4: Hühnchen? Anderes Hühnchen?
5: Nein.
2: Dann ist es Zeit, sich für heute zu verabschieden.
3: Hier mein Körbchen. Platz. Bleib fein. Tschüss, Joki.
2: Und dann werden die anderen Hunde nochmal laut. Alle außer Joker. Der ist voll auf seinen Ball konzentriert.
1: Und der wird bestimmt jetzt noch ein paar Stündchen mit dem Ball rumtollen. Und warten, bis Luisa wiederkommt für die nächste Runde Gassi gehen im Grün.

0: Ziehst du los?
1: Josie und seine Freunde singen über Ernests Wanderlied. Das ist ja auch ein perfektes Lied zum Mitsingen und Pfeifen, wenn ihr draußen in der Natur unterwegs seid. Ja, ist ja gut, Elefant. Okay, ich mach ja schon weiter. Du kannst es mal wieder kaum erwarten, ne? Der Elefant hat nämlich gesehen, dass die 5a des Clara-Schumann-Gymnasiums in Bonn für uns noch ein Hunderätsel vorbereitet hat. Genau, Maus. Die haben uns ja vorhin schon zum Grübeln gebracht und uns den blinden Führhund erraten lassen. Und jetzt haben sich die Kinder das hier überlegt.
2: Hallo, wir sind
3: Oskar, Kai, Lennart, Claire,
4: Carolina, Eliana und Raffaella
2: und Anton. Jetzt haben wir ein Rätsel für euch. Es geht um einen ganz besonderen Hund und ihr sollt rausfinden, welcher das ist.
5: Ich helfe Menschen in der Not.
6: Ich lebe in bergigen Gebieten.
7: Ich habe ein dickes Fell.
8: Mein Beruf ist Profischnüffler.
9: Ich bin meistens ehrenamtlich unterwegs.
10: Ich kriege am Ende höchstens mal eine Wurst.
11: Manchmal fliege ich mit dem Hubschrauber zu der Arbeit.
2: Ich bin selten im Sommer auf der Arbeit, meistens im Winter.
12: Ich bin schnell, zuverlässig und freundlich.
13: Ich liebe Menschen.
14: Ich darf nicht zu klein sein.
15: Ich helfe Menschen, die man nicht sehen kann.
16: Ich bin nicht fürs Auspuddeln zuständig.
17: Wer bin ich?
1: Menschen, die man nicht sehen kann? Vielleicht Geister? Stimmt, hast recht, Ente. Dann passen die anderen Tipps ja gar nicht mehr. Also, bitte mal schnell her mit der Auflösung.
18: Die Auflösung ist...
19: Der Lawinensuchhund.
1: Super. Ja, jetzt verstehe ich auch den Hinweis, Menschen, die man nicht sehen kann. Wenn die von einer Lawine verschüttet sind, dann sieht der Hund die ja nicht. Aber er schnüffeln kann er sie. Also ein richtiger Held. Und um einen Helden geht es auch jetzt im Song von Herrn Jan.

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So, ihr drei, ich muss mich jetzt ein bisschen beeilen und ab nach Hause, denn da warten Timmy und Tobi auf mich. Nee, ich habe keine neuen Mitbewohner. Das sind die beiden Hunde von meiner Nachbarin und die wollen eine Runde im Garten tollen. Also, da mache ich mich jetzt schnell auf den Weg. Ich will mich mittollen. My name is Marie and I'm going home right now.

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1: Immer wenn ich von den berühmten Monarchfaltern höre, frage ich mich, wie die das schaffen, tausende Kilometer zwischen Mexiko und Kanada hin und her. So kleine Tiere und so ein weiter Weg, ähnlich wie bei Zugvögeln. Es sind diese orangefarbenen Schmetterlinge mit einem Flügelrand in tiefschwarz mit weißen Sprenkeln drin. Tierschützer wollen ihnen in den USA das Leben erleichtern. Sie pflanzen quasi einen Schmetterlingshighway. An Straßenrändern, neben Bahngleisen und unter Stromleitungen. Da wächst ja meistens einfach Unkraut. Und jetzt sind dort tausende Seidenpflanzen in den Boden gekommen, damit die Monarchfalter Futter finden. Und das klappt super. Die Helfer sagen zwar, das ist echt ziemlich harte Arbeit, aber sie sehen schon jetzt erste Falter, die sich da niederlassen und ausruhen.
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2: Boah, richtig gut, dass ihr eingeschaltet habt. Ihr hört Mausradio mit mir, Max. Wir besuchen heute ganz viele Orte auf dieser Welt und den ersten, den wir besuchen, ist Amerika. Und zwar Mittelamerika. Und da liegt ein Land namens Costa Rica. Mit dem Flugzeug müsstet ihr da von Deutschland aus mindestens 11 Stunden fliegen, um da hinzukommen. Gut also, dass wir heute mit den Ohren unterwegs sind und nicht mit dem Flugzeug. Und in Costa Rica, da leben Kira und Kyle. Und wo genau, erzählen sie euch jetzt selbst. Mausreporterin Julia hat sie zu Hause in Costa Rica besucht.
3: Costa Rica ist super bekannt für den Regenwald und die Strände. Die sind manchmal rau, einige sind aber auch ganz sanft. Schön sind sie mit ihren Palmen und Affen sieht man da auch oft.
4: There's lots of monkey sightings over there as well.
5: Hello everybody. My name is Kira and I am.
3: Hallo ihr alle. Ich heiße Kira und bin 10 Jahre alt. Ich lebe in Costa Ricas Regenwald.
6: Hello, I'm Kyle.
7: Hallo, ich bin Kyle und 13 Jahre alt. Kira ist meine Schwester.
5: I was brought here when I was 7 months.
3: Als ich 7 Monate alt war, sind wir in den Dschungel gezogen und seitdem leben wir hier.
5: The house is made of wood.
3: Unser Haus ist aus Holz und steht auf hohen Pfählen. Es hat viele Fenster, weil es hier wirklich sehr heiß werden kann im Sommer. Aber es regnet auch super viel.
6: Yeah, I agree. This place is really nice.
7: Das ist ein wirklich schöner Ort hier. Viele Bäume, viele verschiedene Lebewesen. Du wachst auf und hörst als erstes die Vögel. Wenn du dann über die Bäume drüber in die Ferne guckst, siehst du direkt den Strand.
6: You can see the beach.
5: We have a lot of animals.
3: Wir haben viele Tiere. Einige sind gefährlich, aber wir bewundern sie trotzdem alle. Zum Beispiel Vögel wie die Kolibris.
5: So, the birds such as the Kolibris.
6: There's like toucans.
7: Die Tukane, Schmetterlinge, Käfer. Ich habe schon Schlangen gesehen und Skorpione. Alles ist dabei.
6: Scorpions, all that type stuff.
5: Snakes are very common here. We also have like tigers.
3: Schlangen sind hier ganz normal. Wir haben sogar Tigerkatzen, aber die sieht man nicht so häufig. Sie sind eher in den Bergen. Und Krokodile gibt es auch, in einem Fluss ganz in der Nähe.
5: Crocodiles in the rivers near here, so, yeah.
1: Das Zuhause von Kira und Kyle ist wirklich mitten in der Wildnis. Um in die Schule zu kommen, müssen die beiden erst ein paar Kilometer quer durch den Wald über eine holprige Schotterpiste fahren. Und dann gibt's da noch ein Hindernis.
5: So we usually like get up.
3: Also wir stehen auf und ziehen unsere Schuluniform an. Die Schule ist eigentlich nicht weit weg, aber da ist ein Fluss zu überqueren. Ein paar Leute verdienen sich Geld damit, andere über den Fluss zu bringen. Also wenn jemand selbst kein Boot hat und mit einer Fähre können sie auch Autos oder Motorräder rüberbringen.
5: Also the motorcycles and all that stuff.
1: Kira geht in die Grundschule im Dorf auf der anderen Flussseite, ganz in der Nähe vom Bootsanleger. Kyle ist schon auf dem College, das ist die weiterführende Schule und die ist ein ganzes Stück weiter weg.
6: So usually how I do it is I wake up at 5 in the morning.
7: Und so mache ich das. Normalerweise wache ich um 5 auf. Ich fahre den ganzen Weg und dann noch mit dem Boot über den Fluss. Drüben muss ich noch einen Bus kriegen, der fährt 1 Stunde. Um 7 geht das College los. Wir sind den ganzen Tag da. Nachmittags um 4 komme ich nach Hause.
5: For me, mostly I enjoy English class the more.
3: Ich mag am liebsten den Englischunterricht. Als ich 3 war, habe ich Englisch gelernt, weil Kyle schon Englisch gesprochen hat. Ich habe mir es dann einfach bei ihm abgeguckt. Und so kommt es, dass ich komplett gut Englisch kann.
1: Eigentlich sprechen die Leute in Costa Rica Spanisch, Kira und Kyle auch. Dass sie dazu noch so gut Englisch können, liegt daran, dass ihre Mutter Holländerin ist. Sie ist vor 25 Jahren nach Costa Rica gezogen und hat einen Costa Ricaner geheiratet. Neben Fächern wie Englisch steht bei Kira und Kyle auch der Regenwald auf dem Stundenplan. Dann kommen die Park Ranger, eine Art Förster, in der Schule vorbei.
5: Well, the Park Ranger, it's like...
3: Die Parkranger können die Tiere im Regenwald schützen. Du kannst den Wald schützen und Waldbrände löschen. Wir lernen auch viel über das Meer und die Meeresschildkröten. Wir lernen, was sie so machen. Sie können ihren Atem für 4 Stunden anhalten oder sogar 6, wenn sie schlafen.
5: Or 6 if they're sleeping. They also teach us about the mangroves as well.
3: Sie bringen uns auch viel über die Mangroven bei.
1: Mangrovenwälder sind ein Lebensraum für Pflanzen und Tiere, die mit einer Mischung aus süßem Flusswasser und salzigem Meerwasser klarkommen. Mangroven bestehen aus Sumpf und Wasser. Wer sie anschauen will, muss mit dem Boot durchfahren. Ganz in der Nähe von Kiras und Kyles Zuhause, zwischen dem Regenwald und dem Ozean, ist so ein Mangrovenwald.
7: Es ist eine besondere Art Bäume mit Wurzeln im Wasser. Du kannst sehen, dass sie bis auf den Grund des Flusses runterwachsen. Da sitzen auch immer viele Fische und Krabben drauf. Hunderte solcher Bäume wachsen ganz nah beieinander.
5: Und
3: sie wachsen noch ineinander, das macht sie stabil.
5: Sometimes I go on the mangrove trips with my mother.
3: Manchmal mache ich eine Mangrovenbootstour mit meiner Mutter. Ich mag am liebsten die Fische, weil sie so viele Größen und Farben haben. Wenn wir in der Nähe des Regenwaldes sind, sehen wir da auch alle möglichen Affen.
5: We'll see types of monkeys if we're close to the forest.
6: We also have howler monkeys.
7: Wir haben auch Brüllaffen und wir haben dieses Sprichwort, wenn du Brüllaffen hörst, dann gibt's Regen, weil wir denken, dass die Brüllaffen den Regen herbeirufen. Ganz ehrlich, mir macht der Regen nichts. Ich mag es sogar, wenn es regnet. Es entspannt mich, wenn ich dem Regen zuhöre.
2: Oh ja, so den Regen prasseln zu hören, während ich irgendwo drinnen im Trockenen sitze, ja, das mag ich auch total. Und es klingt auf jeden Fall auch viel, viel entspannter, als so Brüllaffen zuzuhören. Ja, das Gebrüll von Brüllaffen kann übrigens so laut werden wie ein Presslufthammer. Also richtig, richtig, richtig laut. Ich hätte aber trotzdem lieber Brüllaffen in meiner Nachbarschaft als Presslufthammer. Also wenn die Brüllaffen brüllen, dann habe ich ja immerhin einen Wetterbericht und weiß, wann es regnet. Von einem Presslufthammer habe ich absolut gar nichts.

0: Stellt euch mal vor, ihr dürft die ganzen Sommerferien mit einer Tierart verbringen. Welche wäre das dann? Würdet ihr gerne den ganzen Tag ganz viele liebe kleine Kätzchen um euch rum haben? Oder wie wär's mit Brüllaffen? Dann wisst ihr immer, dass es gleich anfängt zu regnen. Oh, oder wie wär's mit lauter nassen Hunden? Dann könnt ihr es immer auf die schieben, wenn ihr gepupst habt. Toll! Naja, Laura und Paul aus Köln haben das ja gemacht. Also die haben nicht gepupst, sondern die haben fast ihre ganze Sommerzeit mit Tieren verbracht. Und zwar mit Kühen.
1: Ich heiße Laura, ich bin 12 Jahre alt und ich gehe jetzt zum 4. Mal auf diese Alp.
2: Ich bin Paul, bin 10 Jahre alt und gehe ja auch zum 4. Mal auf diese Alp.
1: Die Alpzeit ist 3 Monate lang, aber wir müssen ja in die Schule zurück. Vor den Sommerferien beginnt die Alp ja schon 2 Wochen, weil wir eine Beurlaubung haben und danach zum Abtrieb meistens noch mal 10 Tage, auch auf Beurlaubung.
2: Ich würde am liebsten die 3 Monate hier sein.
0: Ja, ihr habt es vielleicht schon rausgehört. Wir sind jetzt zurück auf den Kontinent Europa gereist, und zwar in die Schweiz. Laura und Paul sind da im Kanton Wallis. Kanton, das ist sowas wie ein Bundesland. Und dort sind die beiden im Sommer schon zum 4. Mal auf einer Alp. Zusammen mit ihren Eltern und ganz, ganz, ganz, ganz, ganz vielen Kühen. Und Mausreporterin Christina hat die Familie dort besucht und auch direkt schon am Morgen die ersten Kühe kennengelernt. Ja, grüß euch!
2: Hillary wollte, glaube ich, einbrechen zu uns in den Vorgarten.
3: Steht hier am Band und
2: hat den Poller rausgerissen.
4: Hillary ist eingebrochen.
5: Die hatte gerade das weggerissen. Wir hatten schon Jahre, da haben sie täglich versucht, in unseren Vorgarten einzudringen. Dieses Jahr ist zum ersten Mal, ja. Das machen wir vielleicht einmal Strom drauf, dann verstehen sie es wieder.
6: Manchmal macht ihr Strom auf die Zäune. Warum macht ihr das?
1: Damit die Kühe, wenn sie ausbrechen wollen, einen Schlag kriegen, damit sie merken, okay, wir dürfen nicht raus.
7: Hillary ist eine von über 30 Milchkühen auf der Bergweide, der Alp. Einige grasen direkt vor dem Frühstückstisch von Paul, Laura und ihren Eltern. Der Tisch ist nur durch ein ganz einfaches Zaunband von ihrer Weide getrennt. Und weil Kuh Hillary zu neugierig war und durchgelaufen ist, dauert es jetzt noch mit dem Frühstück, weil erstmal die Kuh zurück auf die Weide und der Zaun neu aufgestellt werden müssen.
1: Man kennt die jetzt auch schon lange und die sind alle nicht aggressiv oder irgendwie sowas. Und deshalb, man muss keine Angst vor denen haben.
6: Die sind ja ungefähr doppelt so groß wie ihr, oder?
2: Ja, circa, aber man gewöhnt sich dran. Weil beim ersten Jahr, als ich auf der Alp war, da habe ich mich gar nicht an die rangetraut. Aber
6: hier ja. Kommt jetzt gerade eine.
2: Ja, das ist Nancy.
6: Die schnuppert an dir.
2: Ja.
6: Und wie war das am Anfang? Weißt du das noch?
1: Das war ziemlich gruselig. Von so großen Tieren einfach so ganz nah mit denen was zu machen am Anfang. Aber wir haben gemerkt ziemlich schnell, dass sie einfach ziemlich lieb sind und so.
7: Ja. Wenn man über die Kühe hinwegschaut, sieht man ringsherum nur hohe Berge, die teilweise auch noch mit Schnee bedeckt sind. Die Alp liegt in der Südschweiz, auf über 2000 Metern über dem Meeresspiegel. Von weitem sieht man den berühmten Berg Matterhorn. Hier verbringen Paul, Laura und ihre Eltern nun schon zum 4. Mal ihre Sommerferien und kümmern sich um die Häuser und die Tiere der Bauern aus dem Tal. Und bis auf die Tiere ist die Familie hier oben ganz allein.
1: Wenn man so reinkommt, ist es quasi so eine Gabelung bei der Straße. Dann sieht man erstmal so einen großen Platz, das ist die Blase. Das ist so ein runder Platz und da ist der Eingang für den Melkstand und ein Unterstand.
2: In die Blase kommen auch die Kühe rein vor dem Melken.
1: Dann sieht man weiter auf eine ältere Hütte, eine sehr kleine. Das war früher eine Wohnhütte, Papa schläft da drin. In dieser kleinen Hütte ist eben nur ein Bett, so eine Bank und ein größerer Tisch. Darunter stehen ein paar Gummistiefel. Das ist schon sehr empfehlenswert, so Gummistiefel.
6: Da links ist der Melkstand.
1: Das ist so ein relativ großes Gebäude, auch ziemlich alt schon, mit so einem Dach. Da kommen die Kühe zum Melken rein. Und noch ein kleiner Vorplatz, wo die Kühe auch hin können. Das ist jetzt unser Haupthaus, also mit Betten und einer Küche und einem Essraum.
6: Und es gibt auch fließend Wasser und Strom, ne?
2: Das Wasser kommt aus Bächen meistens, also aus einem Reservoir, genau. Und Strom haben wir oben auf dem Dach, ein Solarpanel. Das ist praktisch der Strom für uns.
7: Es ist 8 Uhr morgens. Die Eltern Anna und Axel sind schon seit 3,5 Stunden auf den Beinen. denn sie haben die Kühe schon zum ersten Mal von der Weide geholt und gemolken. Alle freuen sich auf das Frühstück. Paul macht Butter. Dazu nimmt er ein leeres Glas und kippt frischen Rahm hinein. Dieser Rahm bildet sich auf der frisch gemolkenen Milch, wenn man sie über Nacht stehen lässt.
2: Also das, was im Glas ist, haben wir morgens abgerahmt. Das ist Rahm und den schüttle ich jetzt und der wird dann zu Butter.
6: Und wie lange dauert das?
2: Circa 10 Minuten. Also man kann auch etwas schneller machen, aber... Oh, willst du jetzt mal? Mir ist die Kraft ausgegangen.
4: Jetzt gibt's gleich Frühstück. Mit hoffentlich frischer Butter und Kaffee.
2: Okay. Ja.
4: Jetzt kommt's.
2: Jetzt.
7: Am Ende befindet sich im Glas ein dickes, goldenfarbenes Stück Butter. Die Flüssigkeit, die übrig bleibt, heißt Buttermilch. Die Kinder mögen sie nicht so besonders. Die bekommen die vier Hühner, die draußen an der Terrasse herumwuseln. Die Kühe auf der Alp haben eine wichtige Aufgabe. Sie fressen im Sommer die Gräser und Pflanzen ab und sorgen so dafür, dass die Wiesen auf der Alp erhalten bleiben und nicht zu sehr verwildern. Die Wiesen im Tal, wo die Kühe sonst grasen, können sich dann erholen. Und die Bauern können sie mähen und so Heu für den Winter sammeln.
8: Das ist Hubert, oder?
4: Ja.
7: Heute kommen eine Bäuerin und zwei Bauern aus dem Tal hoch zur Weide.
9: Wir nehmen 7 Kühe nach Hause. Die sind bald zum Abkalben. Und dann ist unten ein bisschen sicherer, wenn sie dort sind.
6: Und wie machen Sie das?
9: Die nehmen wir auf die Straße und treiben sie nach Hause.
6: Ja. Die müssen jetzt zu Fuß nach Hause.
9: Ja.
6: Die dürfen jetzt nach Hause.
2: Jetzt kommen die Kühe mit dicken Eutern raus, also die Galten. Die haben den Zaun aufgemacht. Jetzt sortieren die mit dicken Euter aus.
7: Galten, so nennen die Schweizerinnen und Schweizer die Kühe, die trächtig sind und bald ein Kälbchen bekommen. Sie werden nicht mehr gemolken. Und wenn sie kurz vor dem ausgerechneten Geburtstermin sind, holen die Bauern sie ab und begleiten sie ins Tal. Anna und Axel müssen direkt weiterarbeiten, denn eine neue Weide muss abgezäunt werden. Das ist immer dann nötig, wenn die aktuelle Weide abgefressen ist. Laura und Paul beschließen, in ihr Naturschwimmbad zu gehen.
1: Das ist der Gumpen, der ist so 2 Meter lang und vielleicht 1,5 Meter breit und ist so 1 Meter tief ungefähr.
7: Der Gumpen ist eine tiefe und breite Stelle im Gebirgsbach, der hier kristallklares Wasser hat.
6: Der sieht eiskalt aus.
2: Ja, also es ist ein bisschen kalt, aber es ist wärmer als letztes Mal.
8: Weiter? Cool.
2: Sehr kalt. Es reicht mir erstmal für den Moment. Das Schlimmste sind die Füße. Also die sind eigentlich im Kälte. Ich könnte eigentlich drin bleiben, nur die Füße sind halt richtig kalt.
7: Danach ist Zeit für eine Mittagspause. Anna und Axel ruhen sich nach dem Essen ein bisschen aus. Laura und Paul konnten ja morgens ausschlafen und sind unterwegs auf der Weide.
8: Hast du ihn?
2: Ja, Papi. Wir fangen Grashüpfer für die Hühner. Die lieben die. Wir fangen die mit so 2 alten Soßengläsern und tun wir die rein. Und wir fangen die auch, weil die Hühner sollen nicht alleine auf die Weide wegen den Greifvögeln. Steinadler, Falken,
5: Geier gibt's auch.
2: Der Steinadler kreist hier teilweise einmal täglich so ein bisschen und hat ein Auge auf die Hühner, denke ich. Ja, wir haben auch schon jagende Falken gesehen, die sich dann auf Murmeltiere oder sowas stürzen.
7: Die Hühner bleiben also zu ihrer eigenen Sicherheit am Haus. Laura und Paul bringen ihnen die für sie sehr nahrhaften Grashüpfer mit, die sie ruckzuck alle

0: Am späten Nachmittag müssen die Kühe wieder zum Melken gebracht werden.
1: Wir gehen jetzt auf die Tagweide hoch. Da sind die Kühe immer am Tag. Es gibt auch eine Nachtweide hier oben. Wir gehen jetzt auf die Tagweide und holen die Kühe zum Melken.
2: Wie oft lauft ihr so einen Berg rauf und runter jeden Tag?
3: Ich schätze mal so, ja, 2 oder 3 Mal, aber nicht so oft.
2: Und der Papa hat einen Spazierstock oder was ist das?
3: Das ist einfach so ein Stab mit einer Schlaufe. Da kann man die Kühe ganz gut lenken. Ja, es ist so ein Treibestab. Aber es gibt auch was anderes. Es nennt sich Wedel. Das ist so ein Zweig einer Birke. Und damit kann man auch ganz gut treiben.
0: Wir gehen bis zu der Kuh, die am höchsten steht. Mit ihr müssen wir anfangen.
3: Und dann einfach mal so rufen, sowas wie hey, hopp oder so. Und die eben meistens in Kurven runterbringen, weil die nicht steil bergab laufen können.
0: Die Kühe, Laura und Paul, laufen nun als Gruppe in die gleiche Richtung. Sehr geordnet.
4: Aber manchmal galoppieren sie einfach, weil die sich so freuen, auch hier auf dieser Hochebene. Das mögen die so gerne.
0: Die meisten Kühe sind weißbraun gefleckt, aber es gibt auch welche, die haben ein beige-graues Fell. Laura und Paul können sie alle auseinanderhalten.
1: An den Glocken hängen nämlich so Nummern. Und ja, und es gibt dann auch noch so eine Liste dazu, wo man nachgucken kann. Aber ich lerne die immer auswendig. Ja, man erkennt die dann auch einfach, wenn man die schon etwas länger kennt eben.
3: Ich erkenne sie auch teilweise am Gesicht oder bei den gefleckten Kühen auch an der Fleckenfärbung.
2: Und auch am Verhalten, sind die irgendwie unterschiedlich?
3: Teilweise ja, also manche Kühe sind ein bisschen ängstlich oder haben vielleicht was Schlechtes erlebt in der Vergangenheit und sind ein bisschen skeptisch oder manche sind ungestüm, aber die meisten sind eigentlich sehr lieb.
0: Nach ungefähr einer halben Stunde haben Paul, Laura und ihr Vater Axel die Kühe alle bis zum Melkstand gebracht. Da werden sie in kleinen Gruppen hereingelassen. Und dann bekommen sie auch was Leckeres zu fressen.
2: Also hier stehen jetzt 1, 2, 3, 4, 5 hungrige Kühe. Der Paul gibt jetzt jeder so eine Kelle voller Trockenkraftfutter.
0: Papa Axel hat schon mit dem Melken angefangen.
1: Also er legt die Melkmaschine an. Unten ist so ein Vakuumknopf, den drückt er. Wo die Zitzen reinkommen, werden die an die Zitzen gelegt.
3: Das Geschirr ist ein bisschen schwer. Manchmal stellen sich die Kühe so hin, dass das Bein komplett vor dem Euter steht. Man muss dann trotzdem irgendwie sich so drunter lehnen irgendwie und versuchen anzulegen.
0: Und dann werden alle 23 Kühe, die noch auf der Alp sind, nacheinander gemolken.
3: Es dauert bei jeder Kuh unterschiedlich, weil manche Kühe lassen dann nicht so gut ab und man muss erstmal das Euter so massieren, so ein bisschen ausstreichen.
0: Eins ist noch wichtig nach dem Melken.
3: Ich schaufel die Kuhkacke weg, weil hier noch später mit einem Schlauch das sauber gespritzt wird. Und deshalb muss die Kuhscheiße da vorher weg sein. Ja, vielleicht hört man das ja, diese Brutzelgeräusche im Hintergrund. Da braten wir gerade Zwiebeln an, die man so drüber macht.
0: Die viele Arbeit macht ganz schön hungrig. Am Abend gibt es selbstgemachte Käsespätzle, die Paul und Laura ganz alleine zubereiten. Auch ein Schweizer Bauer aus dem Nachbartal hat sich zum Essen angemeldet.
5: So, es sieht schon auch typisch schweizerisch aus. Also wir machen gleich ein bisschen mehr Käse drauf. Das sieht super aus. Ich denke, die haben gut gekocht. Und richtig schön selber übers Brett so. Wenn man das jetzt noch sehen würde. Oder riechen würde.
0: Nach dem Essen gehen fast alle früh ins Bett. Nur die Kühe auf der Nachtweide bleiben noch wach und muhen die Familie in den Schlaf. Und am nächsten Morgen geht es weiter mit diesem besonderen Ferienabenteuer.
6: Also sich von Kühen in den Schlaf muhen zu lassen, das klingt schon gut. Ich frage mich ja, wie so eine gute Nachtgeschichte von einer Kuh aussehen würde. Irgendwie glaube ich, die würden ganz viel über Gras erzählen. Aber hey, so eine richtig gute Grasgeschichte ist immer noch besser als keine Geschichte.

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1: Ach Leute, ich muss euch jetzt mal was sagen. Also ihr könnt richtig gut zuhören. Prächtige Ohren habt ihr. Toll, dass ihr mit mir hier auf dieser großen Reise seid, einmal um die Welt. Ihr macht das richtig toll. Leute, ihr habt es vielleicht schon mal bemerkt, aber ich liebe es, Komplimente zu machen. Und ich liebe es dann auch, Komplimente zurückzubekommen und dann auch noch ein Kompliment für meine Komplimente zu bekommen. Und dann gebe ich auch gerne nochmal ein Kompliment für das Kompliment zu meinen Komplimenten, zu meinen Komplimenten. Ach ja, Komplimente. Die sind echt was Tolles. Davon kriege ich wirklich nicht genug. Und wir reisen jetzt zusammen nach Afrika, in das Land Kenia. Dort geben auch viele Leute gerne Komplimente. Für was? Das erzählt euch jetzt Mausreporterin Antje.
2: Ein Lied, das ein Kompliment ist, beziehungsweise ein Lobgesang auf ein spezielles Körperteil bei einer Frau. Was lässt Adhiambo so gut aussehen, wenn sie sich umdreht, heißt es in dem kenianischen Hit. Gemeint ist der besonders schöne und etwas ausladende Po.
3: Most of the men, they always go for those big mamas.
2: Die meisten Männer stehen auf die Big Mamas, auf die etwas üppigeren Frauen. Das ist der allgemeine Tenor bei einer Straßenumfrage.
4: And every man doesn't want the woman looking like she's starved.
2: Auf keinen Fall sollte sie aussehen, als ob sie zu wenig isst. Das wissen auch die Frauen und helfen, um Komplimente zu kriegen, durchaus mal nach. Mit der passenden Unterwäsche, die ein paar Polster hat.
5: To make their friends jealous, because they may be bigger than their friends, so they will seem prettier than their friends.
2: So machen sie ihre Freundinnen neidisch, die dünner sind und sich dann nicht so hübsch finden. Allgemein bekommen Frauen in Kenia viele Komplimente, wenn sie Rundungen haben.
6: Especially when a lady is curvy, we compliment them.
2: Hast du zugenommen, ist darum meist keine Frage mit einem leicht vorwurfsvollen Unterton, sondern ein sehr wohlwollender Kommentar. Das hat auch damit zu tun, dass ein paar Kilo extra oft damit in Verbindung gebracht werden, dass genug Geld für gutes Essen da ist. In unserer afrikanischen Gesellschaft gucken wir oft etwas abschätzend auf dünne Leute. Du denkst, dass sie schlechte Laune haben und Ärger machen. Vielleicht kriegen sie nicht genug zu essen, weil sie aus einer armen Familie kommen. Bei Männern wird ein bisschen Übergewicht damit in Verbindung gebracht, dass sie einen guten Job haben und eine Familie ernähren können. Der Effekt von Komplimenten ist in Kenia sowie vermutlich fast überall auf der Welt.
7: Obviously you'll be happy.
2: Natürlich ist man dann glücklich, du fühlst dich gut und anerkannt.
7: You'll feel nice and appreciated.
2: Die Antwort ist dann ganz eindeutig.
6: Thank you.
2: Danke, das nehme ich gerne an.
6: And you take it.
1: Ja, also da hört ihr es, wenn euch jemand mal wieder doof kommt und euch ärgert, denkt daran, die Menschen sind unterschiedlich. Das, was die einen schlecht an euch finden, finden andere dann gerade deswegen wiederum richtig toll an euch.
0: 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Jetzt kommt Musik zum Träumen. Das hier ist Gracie Abrams mit ihrem neuen Song Look at My Life.

0: und es wird Zeit, jetzt mal abzutauchen. Ja, schön ab tief ins Meer an die Küsten der Fidschi-Inseln. Die Fidschi-Inseln, die liegen im Pazifik, auch wieder in der Nähe von Australien. Und das Meer dort, das ist richtig schön blau und gleichzeitig aber auch richtig schön bunt. Das liegt an den ganzen Korallen, die dort im Wasser sind. Die sind mal gelb, mal rot, mal lila, mal braun und die sehen einfach so wunderschön aus. Und was denkt ihr, was sind Korallen eigentlich? Sind das Tiere oder Pflanzen? Ja, Korallen sind tatsächlich Tiere. Das wusste ich auch nicht. Obwohl Korallen aussehen wie Pflanzen und auch noch für ganz viele Tiere eine Heimat sind, sind Korallen eigentlich Meerestiere. Meerestiere ohne Gesicht und ohne Arme und auch noch im Boden fest verankert. Und Mausreporterin Katrin hat ein Projekt auf den Fidschi-Inseln besucht, bei dem Korallen wie so eine Art Baumschule gezüchtet werden. Und sie hat einen Meeresbiologen getroffen und erklärt, warum das überhaupt nötig ist, dass man Korallen züchtet.
1: In kurzen Hosen, den Kaffee in der Hand, die Haare zum Zopf gebunden, sitzt Victor Bonito bei Reef Explorer Fiji. Der 51-Jährige hat die Naturschutzorganisation 2006 gegründet, nachdem er bereits zuvor mehrmals auf den Fidschi-Inseln geforscht hatte. Den Inseln machen zwei Dinge zu schaffen: der Klimawandel und der Raubbau der Natur.
2: Damit ist zum einen die Überfischung, die zu einer Verschlechterung der Riffe geführt hat, gemeint. Und eine nicht nachhaltige Entwicklung. Land wurde gerodet und erschlossen, das hat Ablagerungen und Unterspülungen nach sich gezogen.
1: Beides sind weder an Land noch zu Wasser gute Entwicklungen, sagt der Meeresbiologe, der im Dorf Votur, im Süden der fidschianischen Hauptinsel, mit seiner einheimischen Frau und den Kindern lebt. Und beides müsse man auch angehen, wenn der Korallenwiederaufbau erfolgreich sein soll. Mehrfach hat er in den vergangenen Jahren Korallenbleichen und dann auch oft ihr Absterben erlebt und sich überlegt, wie können wir es schaffen, dass die Korallen widerstandsfähiger werden?
2: Wir versuchen, die Korallen dazu zu bringen, sich schneller an die steigenden Meerestemperaturen, die Hitzewellen im Meer und den Temperaturstress zu gewöhnen.
1: Dazu haben Bonito und seine drei angestellten Mitarbeiter zunächst die Korallen identifiziert, die von vornherein widerstandsfähiger waren.
2: Ich betrachte es so, dass Mutter Natur ihre Gewinner auswählt und wir helfen ihnen nur dabei, erfolgreicher zu sein.
1: Ganz im Sinne von Darwins Theorie der natürlichen Auslese. Weil es langwierig und aufwendig ist, Korallen zu befruchten, setzt Victor Bonito in erster Linie auf eine asexuelle Fortpflanzung.
2: So wie man einen Steckling von einer Pflanze nehmen und ihn anderswo aufsetzen kann, um ihn wieder wachsen zu lassen. Es ist ein Klon, der genetisch mit der Pflanze identisch ist, die man abgeschnitten hat, aber man hat eine neue Pflanze geschaffen. Die Korallen vermehren sich so auf natürliche Weise.
1: Sie können sogar auf dem Meeresboden gepflanzt werden und dort weiter wachsen. Weil die widerstandsfähigen Korallen nicht immer unbedingt schneller zu erkennen sind, hat ein Kollege von ihm ein Fluorometer entwickelt.
2: Das Gerät schießt Licht auf die Koralle und schaut, was zurückreflektiert wird. So kann man im Grunde einen Fingerabdruck von der Koralle nehmen. Dann nehmen wir diese Korallenfragmente, von denen wir Messungen vorgenommen haben, und unterziehen sie einem Stresstest, indem wir sie in heißes Wasser legen, um zu sehen, ob sie thermisch sehr tolerant sind oder nicht.
1: Insgesamt hat die Naturschutzorganisation 4 Aufzuchtstationen vor der Küste eingerichtet. Unter Wasser baumeln dort an Leinen zahlreiche abgebrochene Korallenstücke, mehrere Monate lang. Sie können dort geschützt vor Fressfeinden wachsen.
2: Wir fangen also mit einem etwa fingergroßen Ast an. Wenn wir damit fertig sind, haben die Kolonien die Größe eines Tennisballs oder einer Grapefruit. Nach etwa 7 bis 10 Monaten in der Aufzuchtstation, je nachdem, wann wir sie einsetzen.
1: Eingepflanzt wird in der kühlen Jahreszeit ab Mai, wenn die Wassertemperaturen nur bei etwa 26 Grad Celsius liegen. Und zwar dort, wo sie sich selbst schwer ansiedeln würden, zum Beispiel auf dem harten Riffboden. Die Aufzuchtstation wird dann ab August wieder aufgestockt. In den Schutzgebieten darf nicht gefischt werden. Bonito und seine Mitarbeiter pflanzen nach eigenen Angaben etwa 10.000 Babykorallen pro Jahr. mit guten Ergebnissen.
2: Nun sind dort wieder Fische. Die Algen wurden beseitigt und die Korallen haben sich in diesem Gebiet auf natürliche Weise erholt.
1: Wer dort entlang schwimmt, sieht bunte Fische fast um die Korallen herumtanzen. Auch größere Fische tummeln sich wieder in dem türkisfarbenen Wasser. Der Unterschied ist bestens sichtbar in einem danebenliegenden überfischten Gebiet. Dort schwimmen viele Algen herum. Die Unterwasserwelt wirkt trist. Durch die Aufzuchtstation sei es nicht nur gelungen, widerstandsfähigere Korallen zu züchten, sagt Bonito. Es wurde dadurch auch ein wichtiger Beitrag für die Gemeinschaft und damit die Dorfbewohner geleistet, die von dem Riff und damit dem Fischbestand abhängig sind. Sie haben nicht nur selbst gesehen, welche Vorteile ein gesundes Riff bringt.
2: Weil wir Menschen hierher bringen, um ihnen unsere Arbeit zu zeigen, ergeben sich daraus Arbeitsmöglichkeiten für die örtliche Gemeinschaft. Und auch beim Korallenprogramm sind alle meine Mitarbeiter einheimische Angestellte. Und jedes Mal, wenn wir Gäste mit aufs Meer nehmen, geben wir für jeden Besucher, der die Schutzgebiete besucht, Geld an die örtliche Gemeinde zurück. Das bringt also wirtschaftliche Vorteile und Vorteile für die Fischerei.
1: Hinzu kommen Bildungsprogramme für die Dorfjugend. Apakuki Tassere ist einer der Mitarbeiter aus dem Dorf in Fiji und täglich draußen mit im Meer.
2: Es ist ein gutes Projekt. Es ist sehr lehrreich, sehr einfallsreich. Es sichert mein Einkommen. Ich kann meine Familie und mich davon ernähren.
1: Sie würden das der Natur zurückgeben, was die Menschen vorher zerstört hätten.
2: Wir sehen jetzt die guten Ergebnisse davon. Wir haben jetzt große Fische hier, anders als vor 5 Jahren.
0: Also, wenn es mehr Korallen gibt und es den Korallen gut geht, dann geht es allen besser. Den Menschen auf den Fidschi-Inseln, den Fischen, der Umwelt und auch meinen Augen, weil ich schaue mir richtig, richtig gerne Korallenriffe an und ich will echt nicht, dass es weniger von denen gibt. Die sind so, so schön.
3: Ja, ja, ja, ja. 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

0: Ich würde gerne mal nach Afrika oder in die Malediven fliegen, weil da sind halt einfach schöne Orte.
1: Also ich würde gerne mal nach Frankreich fahren, an Ozean, weil wir sind da halt auch im Sommer immer und das ist halt voll schön da.
2: Ich würde gerne mal nach Paris fahren, weil das eine sehr schöne Stadt ist und da ist auch sehr viel leckeres Gebäck.
3: Ich würde gerne nach Spanien, nach Tarragona, weil das eine schöne Stadt und da sehen wir auch jeden Herbst.
4: Also ich würde gerne

0: Möchte.
1: Ich möchte gern mal nach Los Angeles, weil ich habe da am meisten Filme gesehen, die immer in Los Angeles gefilmt wurden und da war es immer richtig schön.
2: Ich würde mal gerne nach Australien, weil da Verwandte von mir wohnen.
3: Ich will gerne mal nach Nordenham, weil das meine Heimat ist.
4: Ich würde gerne mal nach Las Vegas, vor allem noch, weil da so schöne Lichter sind.
5: Ich würde gerne nach Los Angeles oder nach Italien, weil es einfach schön ist.
6: Ich möchte gerne mal zu meiner Tante nach Los Angeles, weil das da sehr schön ist, und nach Finnland.
7: Ich möchte zu Spanien hinfliegen oder zu Italien, weil es da einfach schön ist.
8: Ich möchte nach Sri Lanka fahren, weil da ist meine ganze Familie geboren ist und da war ein richtig gutes Land ist.
9: Da war ja auf jeden Fall einiges dabei. Das waren auf jeden Fall allesamt richtig gute Orte, an die man mal hinreisen könnte. Und falls auch nur eine oder einer von euch Hawaii sagen wollte, dann ist jetzt euer Glückstag. Denn da reisen wir nämlich jetzt hin. Also fast. Saskia aus dem Maus-Musikteam war nämlich auf Hawaii und hat sich dort mit dem Hula-Tanz beschäftigt.
10: Seit ein paar Tagen bin ich nun schon auf Hawaii und freue mich sehr darauf, gleich den traditionellen hawaiianischen Tanz Hula zu lernen. Dafür treffe ich Kamaka Pili. Er ist hawaiianischer Fernsehmoderator, Podcaster und Tanzlehrer. Und in all seinen Jobs ist ihm eins ganz wichtig. Er möchte anderen Menschen die Kultur von Hawaii näher bringen. Menschen wie mir. Zusammen mit einigen Kindern stehe ich etwas aufgeregt vor einer Bühne. Darauf sitzt ein hawaiianischer Musiker, der Ukulele spielt und dazu singt. Die Ukulele ist wie eine kleine, hell klingende Gitarre mit vier Saiten. Und Ukulele heißt auf Hawaiianisch so viel wie hüpfender Floh. Unser Tanzlehrer Kamaka Pili zeigt uns die Tanzschritte und erzählt:
11: Heute glauben wir oft, Hula-Tanz ist vor allem für Frauen. Aber eigentlich war Hula auch für Männer. Das sehen wir heute nur nicht mehr.
10: Denn früher war Hula-Tanz vor allem dafür da, um Krieger fit zu halten, weil der Tanz ziemlich anstrengend sein kann und viel Ausdauer braucht. Heute wissen das viele nicht mehr und denken eher an Frauen in kurzen Röcken oder an Bikinis aus Kokosnüssen. Das ist aber eigentlich nur das, was den Touristen gezeigt wird und nicht, worum es bei Hula wirklich geht, sagt Kamaka. Hula ist eine tief verankerte hawaiianische Kultur und Tradition.
11: Für die ganze hawaiianische Kultur ist Hula der Herzschlag. Wenn man Hula wegnimmt, nimmt man dieser Person auch diesen Schlag weg. Und das besonders Interessante ist dabei die Pahu oder auch die Trommel. Pahu lässt sich als Trommel übersetzen und gleichzeitig als Herzschlag. Also ist der Schlag der Trommel auch das Weiterleben und die alten traditionellen Geschichten über Hawaii bis heute zu erzählen. Hula-Tanz ist der Herzschlag der hawaiianischen Menschen.
10: Und diese Geschichte versucht uns Kamaka auch in der heutigen Tanzstunde beizubringen. Die ist nicht ganz so schwierig und anstrengend, denn wir sind ja noch Anfänger. Aber auch wir wollen die Geschichte mit Bewegungen, Gesten und Schritten verkörpern. Und die Geschichte handelt von einem Cowboy. Denn Cowboys gab es auch auf Hawaii. Wir schwingen tanzend den Cowboy-Hut und tun so, als ob wir reiten. Dafür gehen wir nach vorne, nach hinten und drehen uns. Wir riechen den Geruch von Gewürzen und fächern uns dafür Luft zu. Und um uns herum ist wunderschöne Natur. Wir schauen uns voller Freude um und drehen uns. Wir sind in Ulupalakua, einem schönen Ort auf der hawaiianischen Insel Maui. Wenn ich mich bei den Kindern und mir so umschaue, können wir den Tanz mittlerweile ganz gut. Aber das heißt nicht, dass wir jetzt auch schon richtig gut in Hula sind. Kamaka erzählt mir, dass der Hula-Tanz ganz schön vielseitig ist.
11: Weil in Hawaii gibt es 8 Hauptinseln. Und das ist ein bisschen wie verschiedene Sprachen, ein bisschen wie ein Dialekt. Jede Insel, ja selbst jede Familie hat Hula unterschiedlich getanzt und weitergegeben. Mittlerweile gibt es Hula-Schulen, aber trotzdem, was ein Hula-Tänzer weiß, ist nicht unbedingt dasselbe, was ein anderer Hula-Tänzer weiß. Da gibt es kleine Unterschiede.
10: Eine Sache ist beim Hula-Tanzen aber immer gleich. Es geht darum, dass man den Körper nutzt, um damit eine Geschichte zu erzählen. Über oder von Hawaii. Dazu gehört auch die Verbindung zur Natur. Die Trommel, die man aus Holz selbst baut und mit Hai- oder Fischhaut bezieht. Das Sammeln von Blumen, Blüten und Gräsern als Schmuck für den Tanz. Und dann muss man noch eine gute Geschichte finden. Das kann manchmal Jahre dauern, sagt Kamaka. Und ein guter Hula-Lehrer

0: Lehrer lernt nie aus. Er lernt selbst sein ganzes Leben lang. Ich frage die Kinder, wie es ihnen gefallen hat, und Kanan antwortet.
1: It was really cool.
2: Das war richtig cool. Das macht mich glücklich, neue Dinge auszuprobieren. Und es war interessant, weil man kann alles machen, um etwas mit den Händen zu beschreiben. Und ich sehe immer wieder Tanzfestivals, die das auch machen. Und das ist so interessant, sich anzuschauen, dass ich das auch machen wollte.
1: I want to do the same thing.
3: Beim Hula-Tanz erzählt man also eine Geschichte durch Tanzen. Finde ich gut. Ich finde, das machen wir jetzt auch alle mal. Also alle bitte aufstehen. Danke. Auch du, Linus. Okay, gut. Und jetzt tanzt ihr mal, was ihr heute so gemacht habt. Also wenn ihr heute telefoniert habt, dann macht mal einen Telefonhörer mit eurer Hand. Wenn ihr in der Schule wart, dann gähnt ihr mal ganz doll. Also tanzt jetzt alle euren Tag. Ich mach das auch.
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5: Hallo, ich bin Johanna.
6: Und ich bin Pia.
5: Und wir wünschen uns das Lied Be My. Und wir grüßen damit unsere ganze Klasse.

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0: weiter.
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3: Oh wow, da kommen sie schon. Oh Mann, sind die groß, Wahnsinn. Oh, jetzt kommen sie aber nah. Also, ey, nicht so nah. Ey, das kann doch nicht. Oh Gott, besser ich geh mal auf den Baum hier. Oh, dann bin ich nämlich aus der Bahn. Nicht, dass mich hier so ein T-Rex zertrampelt. Heieiei, das war knapp.
4: Zugang Checkerbude genehmigt.
3: Hallo liebe Leute, toll, dass ihr wieder mit dabei seid bei einer neuen Folge vom Checkpot. Und ich kann euch versprechen, hier in meiner Checkerbude sind wir sicher. Denn, das weiß ja wohl wirklich jeder, die Dinosaurier sind ausgestorben. Deswegen brüllen die Dinos eben nur noch aus dem Lautsprecher, wenn man, wie ich hier in meiner Checkerbude, auf diesen blauen Soundknopf drückt. Achtung, so nämlich. Aber auch wenn der Tyrannosaurus Rex, Spitzname T-Rex, und seine riesigen Kollegen schon seit 66 Millionen Jahren ausgestorben sind, sie sind einfach mega spannend. Und deswegen geht's in unserer Checkpot-Folge heute um Dinosaurier. Kennt ihr zum Beispiel den Brachiosaurus? Das ist dieser Pflanzenfresser mit dem ganz, ganz langen Hals. Wenn meine Checkerbude im vierten Stockwerk wäre, dann hätte der jetzt vielleicht durchs Fenster gucken können. Die sind nämlich bis zu 13 Meter hoch gewesen. Was er wahrscheinlich nicht gehabt hätte, sind drei Checkerfragen. Und deshalb freue ich mich, dass heute kein Brachiosaurus, sondern jemand anderes zu Gast bei mir ist. Und zwar Leo, 10 Jahre alt und ein echter Dino-Fan. Hallo Leo, freue mich sehr, dass du da bist. Wie geht es dir?
5: Hallo Tobi.
3: Erste Frage direkt, kannst du brüllen wie ein Dinosaurier?
5: Okay, also ich würde mal sagen so. Okay, so hat er sicher nicht gebrüllt, aber vielleicht ein Baby-Dinosaurier.
3: Mach mal einen Dinosaurier mit Schnupfen. Okay, also ich fand's sehr überzeugend. Erzähl mir mal bitte, was dich an Dinos so sehr interessiert und fasziniert.
5: Also, sie sind ja schon irgendwie monsterartig, nur dass es sie wirklich gegeben hat und dass es so lange her war.
3: Mhm. Und ich muss sagen, ich finde auch schon, also seit ich ein Kind bin, seit ich so 6, 7 Jahre alt bin, finde ich Dinos super faszinierend. Und ich habe auch einen Lieblingssaurier, und zwar den Stegosaurus.
5: Das ist mein Lieblingssaurier.
3: Der mit den Platten auf dem Rücken.
5: Ja, genau der. Aber das sind eigentlich, man nennt sie auch Stacheln. Und ich weiß noch etwas, und das ist der spannende Punkt.
3: Erzähl.
5: Sein Gehirn ist nur so groß wie eine Walnuss.
3: Nee.
5: Doch, wie eine Walnussschale.
3: Obwohl der Stegosaurus so riesig ist.
5: Ja.
3: Ui, dann war er aber nicht der hellste, wa? Was hältst du vom T-Rex?
5: Also, den T-Rex kennen wir alle. Und ich glaube, auch die sich nicht damit beschäftigen, haben schon vom T-Rex gehört.
3: Glaube ich auch.
5: Außer, da muss ich aber mir selbst ein bisschen widersprechen, nämlich, ich habe meiner Oma etwas vom T-Rex erzählt, weil ich habe was Interessantes gehört und bla bla. Und dann sagt sie so, was ist ein T-Rex? Wer ist der T-Rex? Und dann erstmal dachte ich, das wäre ein Scherz. Aber dann habe ich herausgefunden, sie dachte wirklich, das wäre eine Zeichentrickfigur.
3: Okay, ich hoffe sehr, dass deine Oma gerade zuhört, denn dann weiß sie nachher mehr darüber. Kommen wir mal zu deinen Checker-Fragen, bitte.
5: Also, meine erste Frage ist, waren die Dinosaurier so richtige Monster? Frage Nummer 2 lautet, woher wissen wir eigentlich, wie die Dinosaurier aussahen? Und meine dritte Frage, was müsste passieren, damit die Dinos wiederkommen?
3: Finde ich alles super spannende Fragen. Ich würde sagen, das checken wir für euch. Und ich habe gedacht, zum Anfang dieser Sendung könnten wir so ein kleines Dino-Quartett-Kartenspiel machen. Hast du Bock?
5: Ja.
3: Okay, warte, ich gebe dir hier eine Karte für dich. Eine Karte für dich, eine für mich, eine für dich, eine für mich. So, und auf jeder Karte ist ein Dinosaurier abgebildet und dann steht da so drauf, wann er das erste Mal vorkam, Körperlänge, Gewicht und so weiter. Und wir können jetzt einfach mal gucken, welcher Dino den anderen schlägt. Mein erster Dino ist ein Allosaurus und ich sag einfach mal, wo könnte der besonders gut drin sein? Gewicht, 2000 Kilo.
5: Oh, ich habe den Ankylosaurus latte 3500 Kilo.
3: Okay, wow, du hast gewonnen.
5: Deiner war wahrscheinlich im Fitnessstudio, daran liegt's.
3: Wie sieht deiner aus?
5: Also, wenn man sich so den Schwanz anschaut, könnte man schon meinen, er wäre das größte Stachelschwein der Welt. Also ich glaube, wenn er uns schlagen würde, wir wären beide sofort tot.
3: Meiner auch sieht wirklich richtig fies aus. Kurze Arme, weit aufgerissenes Maul, scharfe Zähne. Und ich glaube, damit sind wir schon richtig nah an deiner ersten Checker-Frage, oder?
5: Ja. Und die lautet, waren die Dinosaurier so richtige Monster?
3: Ja, dann erzähl doch mal, was macht für dich ein richtiges Monster aus?
5: Naja, ein Monster stelle ich mir groß und gewaltig vor, riesige Zähne, vielleicht auch mit Hörnern und ein Monster hat wenig Mitleid.
3: Sehe ich genauso. Mir fällt da kurz direkt der Tyrannosaurus Rex ein, das heißt übersetzt ja sowas wie König der schrecklichen Echse und ich finde, das klingt schon sehr monstermäßig, oder?
5: Oh, dieser Name macht ganz schön Eindruck. Guck mal, da blinkt der gelbe Checky-Knopf.
3: Ah ja, Checky, unsere Checker-Datenbank, die immer parallel im Internet recherchiert und dann Fakten zum Thema findet. Drück doch mal drauf, dann sagt sie bestimmt, was sie rausgefunden hat.
5: Okay.
0: Der T-Rex war nicht nur größer als ein zweistöckiges Haus, er hatte in seinem Maul auch etwa 50 bis 60 Zähne. Jeder Zahn so groß wie eine Banane und schärfer als ein Steakmesser. Deswegen wird der T-Rex auch manchmal Knochenknacker genannt, weil er nichts dagegen hatte, seine Beute gnadenlos samt Knochen zu verspeisen. Er verputzte nicht nur Rieseneidechsen oder Krokodile, sondern wohl auch andere Dinos. Manche waren kaum kleiner als er selbst. Und übrigens, wenn ihm mal ein Zahn ausgefallen ist oder in der Beute stecken geblieben ist, kein Problem oder besser gesagt, keine Hoffnung für die Beutetiere. Dem T-Rex sind immer wieder neue Zähne gewachsen.
5: Was?
3: Krass, oder?
5: Steakmesser, im Rücken.
3: Und so groß wie Bananen. Das ist schon heftig. Ist das jetzt monstermäßig genug?
5: Ja, auf jeden Fall. Schon ein bisschen zu monstermäßig.
3: Oh, guck mal, Jackie will noch was sagen.
5: Jackie redet heute ziemlich viel.
0: Wenn ihr nach monstermäßiger Größe sucht, sind wir aber nicht beim T-Rex. Da haben wir andere, viel gewaltigere Dinosaurier im Angebot. Denn pflanzenfressende Dinos wurden deutlich größer als ihre Fleischfresser-Kollegen. Der wahrscheinlich größte Dinosaurier war der sogenannte Patagon-Titan. Er war etwa 37 Meter lang. Also, um das mal anschaulicher zu machen, das ist ungefähr 8 Stockwerke hoch, so lang wie 2 Lastwagen mit Anhänger und schwerer als eine ganze Herde Elefanten.
3: Heidenei, was für ein Glück, dass das Pflanzenfresser waren, ne?
5: Stell dir mal vor, der würde jetzt noch leben. Stell dir mal vor, der trampelt auf uns drauf.
3: Das wäre nicht gut. Allerdings glaube ich, wenn man jetzt bei einem wäre, denn der ist so groß, den würde man von Weitem erkennen und könnte sich vielleicht in Sicherheit bringen. Ich persönlich finde so diese kleinen, flinken Fleischfresser viel gruseliger.
5: Das wollte ich noch fragen. Also wie groß oder beziehungsweise wie klein waren denn eigentlich die kleinsten Dinosaurier?
3: Oh, das finde ich auch eine gute Frage. Jackie, kannst du das noch kurz klären? Jackie? Was ist denn jetzt los? Jackie, hallo?
5: Also, ich glaube, ich weiß, was los ist. Vielleicht recherchiert sie noch.
3: Ah, ja, dann leg mal bitte den Dino-Zahn zu, liebe Jackie. Ich glaube, jetzt hat sie's.
0: Immer wieder entdecken Forscherinnen und Forscher neue Dino-Arten. Aber wahrscheinlich war der Mikroraptor der kleinste Dinosaurier. Er war... Oh je, das ist ja wirklich süß. Er war wohl nur so groß wie ein Huhn.
3: Das finde ich gut. Den hätten wir auch hier in die Checkerbude holen können.
5: Das ist süß. Stell dir mal vor, wir haben hier so einen Mikroraptor und dann streicheln wir ihn. Und dann sagt er so einmal, miau. Nein, das sind Katzen. So,
3: aber sag mal, Leo, ist denn jetzt deine Checker-Monster-Frage beantwortet?
5: Ja, meine Checker-Monster-Frage ist beantwortet.
3: Dann bitte drück auf den grünen Gecheck-Knopf. Viele Dinosaurier waren auf jeden Fall monstermäßig riesig. Der größte Dino, der Patagon-Titan, war so groß wie ein Haus mit 8 Stockwerken. Und monstergefährlich war der T-Rex mit seinen bananengroßen, messerscharfen Zähnen. Aber es gab auch friedliche Pflanzenfresser.
5: Gecheckt!
3: Oh, ich habe eine Idee. Lieber Leo, lass uns mal kurz darüber gehen. Da ist nämlich mein Checkspermentiertisch und ich habe ein bisschen was vorbereitet für dich. Das ist eine kleine Überraschung. Hier, guck mal, hast du einen kleinen Hammer.
5: Cool und Meisel.
3: Und weißt du, was jetzt kommt?
5: Süß.
3: Dieser Gesteinsbrocken hier, Da kannst du jetzt wie so ein echter Dino-Forscher drauf rumklopfen und auf Spurensuche gehen und kannst vielleicht echt was rausklopfen. Das machen doch die echten Forscherinnen und Forscher auch immer so.
5: Das ist ja toll.
3: Nee, genau. Und wenn du Glück hast, dann findest du was.
5: Yay. Du, vielleicht ein Mikroraptor.
3: Vielleicht ein Mikroraptor. Du bist jetzt der Dino-Forscher hier. Fester. Dollar.
5: Ah,
3: passiert was? Also ich kann ja mal kurz für euch, die ihr gerade zuhört, beschreiben, dass Leo wirklich hochkonzentriert mit einem sehr kleinen Hammer und einem sehr kleinen Meißel auf einem Stück Stein rumklopft und tatsächlich auf der Suche ist nach Dinosaurierknochen.
5: Also.
3: Und Leo, ich kann dir kurz zwischendurch mal erzählen, ich habe mal einen Dino-Check gemacht und da habe ich einen echten Dino-Forscher besucht und war bei einer Ausgrabungsstätte, wo sie auch tatsächlich echte Dino-Knochen schon gefunden haben. Und ich kann dir sagen, das Klopfen war mit der Zeit ganz schön anstrengend.
5: Ja, ich weiß.
3: Du bist richtig im Klopfmodus. Okay, aber das Ganze bringt uns sowieso zu unserer nächsten Checker-Frage. Die müsstest du kurz noch stellen, bitte.
5: Also meine zweite Frage ist, woher wissen wir eigentlich, wie die Dinosaurier aussahen?
3: Also Leo, mir hat schon mal ein Forscher einen echten Rippenknochen von einem echten Dino gezeigt. Und ich kann dir sagen, guck mal, der war, ganz kurz Pause, guck mal zu mir. Der war so groß, der war fast so lang, wie ich selbst lang bin mit meinem ganzen Körper.
5: Von welchem Dinosaurier stammte der denn?
3: Das weiß ich nicht, aber es war halt ein einzelner Rippenknochen. Hast du denn schon was gefunden da?
5: Eigentlich bisher noch nicht, aber ich glaube, da kommt gleich etwas.
3: Ja, klopf mal ruhig weiter.
5: Tobi?
3: Ja,
5: Tobi,
3: ja,
5: Tobi,
3: ja,
5: Tobi.
3: Ja, ja, ja, ja.
5: Da kommt was, da kommt was.
3: Nicht
5: kommt.
3: Dein Ernst.
5: Doch. Ich hab's. Oh, cool.
3: Was ist es? Zeig mal.
5: Ich hab auf der richtigen Ecke angefangen.
3: Und was ist da?
5: Guck mal, das ist ein Mini-Knochen.
3: Nicht dein Ernst.
5: Ja.
3: Wirklich?
5: Ich glaube, das ist eine Wirbelsäule.
3: Okay, also es ist kein echter Dino-Knochen, den du da findest, aber es ist eine echte Dino-Knochen-Nachbildung. Aus Kunststoff.
5: Oh, ich hätte. Oh, cool. Ich glaube, das muss man nachher.
3: Ah, nice. Und ich meine, jetzt kannst du wahrscheinlich das Gefühl nachvollziehen, dass echte Forscherinnen und Forscher haben, wenn sie sowas ausgraben, oder?
5: Ja. Solltet ihr auch mal ausprobieren.
3: Oh, und Leo, ich muss dich kurz unterbrechen, weil Jackie will auch noch was beitragen. Drück mal kurz den Knopf.
0: Um mehr über Dinosaurier herauszufinden, suchen Forscherinnen und Forscher in uralten Gesteinsschichten nach Fossilien, also Überresten von versteinerten Tieren. Oft sind das nur Bruchstücke, die muss man dann, wie bei einem Puzzle, zusammensetzen. So weiß man mittlerweile recht viel über das Skelett von Dinosauriern. Aber wie sie drumherum aussahen, ist nicht so klar. In Vulkanasche hat man vor kurzem dann tatsächlich mal Hautreste von Dinos entdeckt. So hat man rausgefunden, dass manche Dinos Schuppenhaut hatten, andere auch mal ein borstiges Federfell.
3: Das stelle ich mir lustig vor, oder? Ein Dinosaurier mit Federn? Aber sag mal, deine Frage ist damit gecheckt, oder?
5: Ja, auf jeden Fall.
3: Dann drück bitte den grünen Knopf. Durch die vielen versteinerten Dinosaurierknochen haben Forscherinnen und Forscher eine ziemlich genaue Vorstellung davon, wie ein Dinoskelett ausgesehen hat. Welche Farben Dinosaurier hatten und ob sie wirklich Schuppen oder Federn hatten, das ist dagegen viel schwieriger herauszufinden und noch nicht vollständig erforscht. Gecheckt! Oh, sag mal, hier ist jetzt irgendwie durch dein ganzes Steingeklopfe ganz schön viel Staub. Es kitzelt in meiner Nase.
5: Und schau mal auf meine Tischhälfte. Alles ist weiß.
3: Oh ja, stimmt. Und ich glaube, ich muss gleich...
5: Gesundheit.
3: Entschuldigung. Oh nein, und jetzt blinkt Jackie. Und ich weiß auch, warum. Sie ist sauer. Es tut mir leid, Jackie. Ich habe dich ein bisschen voll genießt und ein bisschen was von meinem Schnodder ist hier jetzt auf deinen gelben Knopf.
0: Kein Problem, Tobi. Dein Schnodder ist harmlos. Einem schnupfengeplagten T-Rex möchte ich dagegen nicht begegnen. Ein Forscher in den USA hat den Schädel eines Tyrannosaurus untersucht. Das Ergebnis? Eine solche Ladung Nasenschleim konnte etwa 26,5 Liter umfassen. Also hätte der T-Rex auf mich genießt, hätte ich große Eimer voll mit T-Rex-Schnodder abbekommen. Das wäre schlimm gewesen.
3: Also das
5: eklig.
3: Ist richtig eklig. Aber auch unfassbar, dass man mittlerweile die Popel und den Schnodder von Dinos untersucht, oder nicht?
5: Also, die finden irgendwie alles heraus. Das erinnert mich an meine dritte Checker-Frage. Was müsste passieren, damit die Dinos wiederkommen?
3: Ja, ich glaube, für die Frage müssen wir jetzt mal einen Experten anrufen. Und ich habe da jemanden, der sich super auskennt, nämlich Frederik Spindler. Der arbeitet im Dino-Museum Altmühltal. Und wenn du magst, dann rufe ich ihn an und stelle ihm unsere Fragen.
5: Gerne.
3: kurz wählen.
6: Hallo, hier ist Frederik.
3: Hallo Frederik, der Tobi hier. Toll, dass ich dich erreiche. Ich würde gerne eine Checkerfrage mit dir klären. Und zwar will ich nachher wissen, ob die Dinosaurier vielleicht wiederkommen. Aber vielleicht erstmal, warum sind die denn überhaupt ausgestorben?
6: Ah, sehr gute Frage. Und also ganz genau wissen wir es tatsächlich nicht. Die verbreitetste Ansicht der Wissenschaftler ist, dass ein Meteorit auf die Erde eingeschlagen ist. Das ist also ein großer Stein, der kommt aus dem Weltall, wenn er sehr groß ist, ein paar Kilometer lang. Ja, dann erzeugt der nicht nur einen großen Wumms, sondern schleudert auch sehr viel Gesteinsstaub in die Luft. Und dieser Einschlag hat wirklich stattgefunden. Ob er aber das Aussterben der Dinosaurier auf der ganzen Welt bedingt hat, naja, da bin ich eher ein bisschen skeptisch. Ich glaube, dass es vor allem Vulkane waren. Viele Vulkane sind auch ausgebrochen und die können auch viel Gift und Staub in die Luft schleudern. Das verändert das Klima und damit würden die Dinosaurier nicht zurechtkommen. Ich glaube, sie sind daran wirklich zugrunde gegangen.
3: Okay, auf jeden Fall hat es was damit zu tun, dass sich die Natur verändert hat.
6: Richtig, denn die Natur, gerade die Luft, das Klima, also wie warm ist es, wie feucht ist es, das bedingt, was wachsen kann. Und wenn die Pflanzen durch zu schnelle Dürrezeiten, Kälte, Wechsel, ja, wenn die da durcheinander geraten, dann leiden die Pflanzenfresser, weil die können nicht mehr genug Futter finden. Ja?
3: Klar.
6: Und wenn die Pflanzenfresser leiden, ja, dann haben die Raubdinosaurier irgendwann auch nicht mehr genügend zu fressen.
3: Ja, na klar. Und wenn es nichts zu fressen gibt, dann sterben Tiere irgendwann aus. Und sag mal, ich glaube, dass die Dinos ewig auf der Erde waren, oder? Wie war das nochmal? Wann waren die hier?
6: Gefühlt wäre es ewig, ja. Also die ersten Dinosaurier gab es vor 240 Millionen Jahren in etwa. Und dann haben sie durchgehalten bis zu dem großen Aussterben. Das geschah vor 66 Millionen Jahren. Also eigentlich eine sehr erfolgreiche Gruppe.
3: Ja.
6: Und wenn man dann noch bedenkt, aufrechtgehende Menschen, also Urmenschen allein, gibt es erst so 4 oder maximal 6 Millionen Jahre. Das ist überhaupt kein Vergleich.
3: Ach krass. Und warte mal, wenn ich jetzt kurz im Kopf überschlage, dann waren die Dinos also so für eine Zeit von 174 Millionen Jahren auf der Erde, oder?
6: Das ist ein Top-Kopfrechner.
3: Jetzt aber dann zu dieser wichtigen Frage. Was muss denn passieren, damit die Dinos vielleicht wiederkommen? Geht das denn?
6: Das geht überhaupt nicht. Wir bräuchten wirklich eine 1A-Zeitmaschine dafür. Verloren ist verloren, da kann ich dir nicht helfen.
3: Aber könnten denn die Dinos auf der Erde jetzt so wie sie ist nicht mehr leben oder woran liegt das?
6: Die könnten absolut hier leben, ja. Also das Klima ist völlig in Ordnung, ist momentan auch ein bisschen kühler, als es die Dinos meistens hatten.
3: Ja.
6: Und sie könnten absolut überleben. Hätte es diese Klimakrise vor 66 Millionen Jahren nicht gegeben, dann hätten sie ganz sicher auch bis heute überlebt. Da bin ich überzeugt.
3: Okay, krass. Aber könnte es denn nicht passieren, dass Tiere, die es heute bei uns auf der Erde gibt, dass die sich durch diese Evolution vielleicht in langer Zeit so weiterentwickeln, dass sie dann doch wieder zu einer Art neuer Generation von Dinosauriern werden?
6: Das ist sehr wahrscheinlich, dass sowas immer wieder passiert. Auch große Tiere heute haben ja einzelne Merkmale, aber so mehr als ein paar Ähnlichkeiten wird es nicht geben, denn alles, was neu entsteht, wäre eine neue Gruppe. Die Dinosaurier sind, bis auf die Vögel, sind die völlig ausgestorben und einmal ausgestorben, bleibt auch ausgestorben. Deswegen müssen wir auf unsere Tierarten heute auch so Acht geben. Man
3: Verstehen.
6: Kann nicht wiederbekommen, was einmal ausgestorben ist.
3: Okay, also dieses Zurückholen oder Wiederbeleben, das geht tatsächlich nur in Büchern und Filmen und eben in der Fantasie.
6: Genau, und die Wissenschaft wird das so nicht schaffen, nein.
3: Okay, kann ich verstehen. Frederik, vielen Dank, dass du mir das alles beantwortet hast. Das war super. Danke fürs Dabeisein.
6: Ja, ich danke. Viel Spaß noch. Ciao.
3: Ciao. So, Leo, und hat er die Frage zu deiner Zufriedenheit geklärt?
1: Ja, auf jeden Fall. Also ich finde, man darf dafür auf jeden Fall auf den grünen Check-Knopf drücken.
3: Bitte mach das. Die Dinosaurier haben 174 Millionen Jahre lang die Erde beherrscht. Aber das ist vorbei. Und die Dinos kommen auch nicht wieder. Vielleicht können sich andere Tiere über lange Zeit so entwickeln, dass sie Dinosauriern ähneln. Aber das wäre dann eben immer eine andere Tierart.
1: Gecheckt.
3: So, damit sind wir fast am Ende unserer Checkpot-Folge. Aber eine Sache wollte ich noch loswerden, die ich auch beim Dreh für den Dino-Check rausgefunden habe. Und zwar, welche Tiere, die es gerade noch gibt, die tatsächlichen Nachfolger der Dinosaurier sind. Was glaubst du? Nee, wir machen es anders. Wir machen eine Challenge draus und du bist mein Versuchskaninchen. Hast du Lust?
1: Ja, aber das Versuchskaninchen kriegt dann auch seinen Lohn.
3: Okay, wenn du die Challenge bestehst und mein Rätsel löst, verrate ich dir wieder ein Geheimnis.
1: Okay.
3: Dann verbinde ich dir jetzt mal die Augen. Warte. So, siehst du noch irgendwas, Leo?
1: Nein.
3: Warte, ich mache den Test. Okay, nee, du siehst wirklich gar nichts mehr. Also, deine Augen sind verbunden.
5: Ja.
3: Und vor dir auf dem Tisch liegt jetzt etwas. Das müsstest du in die Hand nehmen und raten, was es ist. So, was ist das, was du in der Hand hast? Jetzt musst du ein bisschen rätseln, mein Lieber. Und das ist mein Tipp. Welches Tier die Nachfolger der Dinosaurier sind? Was hast du da in der Hand?
5: Also, was ich in der Hand habe, ich weiß, ich habe mal gehört, dass Vögel die Nachfahren von Dinosauriern sind und Krokodile sollen es auch sein. Aber was das hier ist, vielleicht ein Zahn?
3: Nee, kein Zahn. Musst ein bisschen anders denken. Aber mit den Vögeln bist du schon ganz nah dran.
5: Taube.
3: Nee. Du bist ja gerade blind, ne? Weißt du nicht, was du da in der Hand hast? Auch ein blindes Blablabla bla bla findet mal ein Blablabla. Bla bla.
5: Auch ein blindes Huhn?
3: Ja, ja, ja, ja,
5: findet
3: ja.
5: Findet mal ein Ei?
3: Nein, was hast du da in der Hand?
5: Ein Korn.
3: Ja! Also Leo, ich bin mir heute nicht ganz sicher, ob du es verdient
5: bitte
3: hast, dass ich dir das Geheimnis erzähle. Willst du es wirklich wissen?
5: Ja.
3: Als ich so 6, 7, 8 Jahre alt war, da war ich ein großer Dino-Fan. Und Woche für Woche hat meine Oma mir so eine Dino-Zeitschrift mitgebracht, wo ganz viel Wissen zum Thema Dinos drin war und auch immer ein Plastikteil. Und dieses Plastikteil konnte man über Monate zusammensetzen, es waren dann immer wieder neue Teile, zu einem riesengroßen T-Rex eben aus Kunststoff. Und am Ende, nach Wochen, Monate, fast Jahre des Wartens, hat ein Teil gefehlt.
5: Nein!
3: Und der Schwanz war nicht vollständig.
5: Nein!
3: Ja, Mann!
5: Hätte dir ein Zahn gefehlt, hättest du ihn mit einer Banane ersetzen können.
3: Ja, genau, weil wir jetzt ja wissen, T-Rex haben bananengroße, steakmesserscharfe Zähne. So, lieber Leo, damit ist unsere Checkpot-Folge zu Ende und ich muss sagen, es hat mir wieder sauriermäßig großen Spaß gemacht mit dir.
5: Patagon-Titan, großen Spaß sogar.
3: Mir auch. Und damit, liebe Leute zu Hause, macht's gut, bis zum nächsten Mal. Tschüss!
5: Ciao!
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0: Ein deutsches Lied, welches sogar in den USA gefeiert und gesungen wird, haben wir für euch. Das sind Kitschkrieg zusammen mit Blumgarten und Shirin David und ihrem neuen Song Gut genug, hier in der Maus.
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1: Hallo, ich bin Pina und ich wünsche mir das Lied Gut genug von Blumengarten und grüße

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1: Hallo, ich heiße Eva. Ich bin 6 Jahre alt. Ich wünsche mir, dass ich meine Mama da, wo ich dich, meine Mama, mein Papa.

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1: Hallo, ich bin Svenja und ich wünsche mir das Lied Heart of Courage von Thomas Bergsen, glaube ich. Und ich grüße damit das beim Schulorchester. Tschüss!

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1: Hallo, hier ist die Karin. Ich bin 7 Jahre alt und ich wünsche mir das Lied K.I.Melion. Und ich grüße das ganze Mausteam, meine Freundinnen Marlene F., Marlene H. und Tara und meine ganze Familie. Tschüss.
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1: Hallo, liebe Maus. Ich heiße Finn und bin 9 Jahre alt. Ich wünsche mir das Lied Vater Morgana von Nina Schuber. Ich grüße meine Familie und

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1: Ich wünsche mir das Lied Bangaranga vom ESC. Ich bin der Leon, 11 Jahre alt. Es wäre sehr schön, wenn ihr das spielt.

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1: Hallo, ich bin 11 Jahre alt und ich wünsche mir das Lied I Lieber Wie. Und ich grüße meine Familie.

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1: Hallo, ich heiße Amelie, bin 10 Jahre alt und wünsche mir das Lied Bin verliebt in mich von Fayan und ich grüße das ganze Maus-Team und Elefant, Ente und Maus.

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1: Hallo, hier ist Oskar. Mein Sommerlied ist Dance Monkey von Tone and I. Und liebe Grüße an Oma Heidi.

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1: Hallo, ich bin die Helene, ich bin 10 Jahre alt und ich wünsche mir das Lied Westerland von den Ärzten und ich grüße meine Familie, meine Freunde und die ganze Welt.

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1: Immer wenn ich von den berühmten Monarchfaltern höre, frage ich mich, wie die das schaffen. Tausende Kilometer zwischen Mexiko und Kanada, hin und her. So kleine Tiere und so ein weiter Weg. Ähnlich wie bei Zugvögeln. Es sind diese orangefarbenen Schmetterlinge mit einem Flügelrand in tiefschwarz mit weißen Sprenkeln drin. Tierschützer wollen ihnen in den USA das Leben erleichtern. Sie pflanzen quasi einen Schmetterlingshighway an Straßenrändern, neben Bahngleisen und unter Stromleitungen. Da wächst ja meistens einfach Unkraut. Und jetzt sind dort tausende Seidenpflanzen in den Boden gekommen, damit die Monarchfalter Futter finden. Und das klappt super. Die Helfer sagen zwar, das ist echt ziemlich harte Arbeit, aber sie sehen schon jetzt erste Falter, die sich da niederlassen und ausruhen.
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2: Boah, richtig gut, dass ihr eingeschaltet habt. Ihr hört Mausradio mit mir, Max. Wir besuchen heute ganz viele Orte auf dieser Welt und den ersten, den wir besuchen, ist Amerika. Und zwar Mittelamerika. Und da liegt ein Land namens Costa Rica. Mit dem Flugzeug müsstet ihr da von Deutschland aus mindestens 11 Stunden fliegen, um da hinzukommen. Gut also, dass wir heute mit den Ohren unterwegs sind und nicht mit dem Flugzeug. Und in Costa Rica, da leben Kira und Kyle. Und wo genau, erzählen sie euch jetzt selbst. Mausreporterin Julia hat sie zu Hause in Costa Rica besucht.
3: Costa Rica ist super bekannt für den Regenwald und die Strände. Die sind manchmal rau, einige sind aber auch ganz sanft. Schön sind sie mit ihren Palmen und Affen sieht man da auch oft.
4: There's lots of monkey sightings over there as well.
5: Hello everybody. My name is Kira and I am.
3: Hallo ihr alle. Ich heiße Kira und bin 10 Jahre alt. Ich lebe in Costa Ricas Regenwald.
6: Hello, I'm Kyle.
7: Hallo, ich bin Kyle und 13 Jahre alt. Kira ist meine Schwester.
5: I was brought here when I was 7 months.
3: Als ich 7 Monate alt war, sind wir in den Dschungel gezogen und seitdem leben wir hier.
5: The house is made of wood.
3: Unser Haus ist aus Holz und steht auf hohen Pfählen. Es hat viele Fenster, weil es hier wirklich sehr heiß werden kann im Sommer. Aber es regnet auch super viel.
6: Yeah, I agree. This place is really nice.
7: Das ist ein wirklich schöner Ort hier. Viele Bäume, viele verschiedene Lebewesen. Du wachst auf und hörst als erstes die Vögel. Wenn du dann über die Bäume drüber in die Ferne guckst, siehst du direkt den Strand, den Cedar Beach.
5: We have a lot of animals.
3: Wir haben viele Tiere. Einige sind gefährlich, aber wir bewundern sie trotzdem alle. Zum Beispiel Vögel wie die Kolibris.
5: So, the birds such as the Kolibris.
6: There's like toucans.
7: Die Tukane, Schmetterlinge, Käfer. Ich habe schon Schlangen gesehen und Skorpione. Alles ist dabei.
6: Scorpions, all that type of stuff.
5: Snakes are very common here. We also have like tigers.
3: Schlangen sind hier ganz normal. Wir haben sogar Tigerkatzen, aber die sieht man nicht so häufig. Sie sind eher in den Bergen. Und Krokodile gibt es auch, in einem Fluss ganz in der Nähe.
5: Crocodiles in the rivers near here. So, yeah.
1: Das Zuhause von Kira und Kyle ist wirklich mitten in der Wildnis. Um in die Schule zu kommen, müssen die beiden erst ein paar Kilometer quer durch den Wald über eine holprige Schotterpiste fahren. Und dann gibt's da noch ein Hindernis.
5: So we usually like get up.
3: Also wir stehen auf und ziehen unsere Schuluniform an. Die Schule ist eigentlich nicht weit weg, aber da ist ein Fluss zu überqueren. Ein paar Leute verdienen sich Geld damit, andere über den Fluss zu bringen. Also wenn jemand selbst kein Boot hat. Und mit einer Fähre können sie auch Autos oder Motorräder rüberbringen.
5: Also the motorcycles and all that stuff.
1: Kira geht in die Grundschule im Dorf auf der anderen Flussseite, ganz in der Nähe vom Bootsanleger. Kyle ist schon auf dem College, das ist die weiterführende Schule und die ist ein ganzes Stück weiter weg.
7: Und so mache ich das. Normalerweise wache ich um 5 auf. Ich fahre den ganzen Weg und dann noch mit dem Boot über den Fluss. Drüben muss ich noch einen Bus kriegen, der fährt 1 Stunde. Um 7 geht das College los. Wir sind den ganzen Tag da. Nachmittags um 4 komme ich nach Hause.
5: For me, mostly I enjoy English class the more.
3: Ich mag am liebsten den Englischunterricht. Als ich 3 war, habe ich Englisch gelernt, weil Kyle schon Englisch gesprochen hat. Ich habe mir es dann einfach bei ihm abgeguckt. Und so kommt es, dass ich komplett gut Englisch kann.
8: Eigentlich sprechen die Leute in Costa Rica Spanisch, Kira und Kyle auch. Dass sie dazu noch so gut Englisch können, liegt daran, dass ihre Mutter Holländerin ist. Sie ist vor 25 Jahren nach Costa Rica gezogen und hat einen Costa Ricaner geheiratet. Neben Fächern wie Englisch steht bei Kira und Kyle auch der Regenwald auf dem Stundenplan. Dann kommen die Park Ranger, eine Art Förster, in der Schule vorbei.
4: Well, the Park Ranger, it's like...
3: Die Park Ranger können die Tiere im Regenwald schützen. Du kannst den Wald schützen und Waldbrände löschen. Wir lernen auch viel über das Meer und die Meeresschildkröten. Wir lernen, was sie so machen. Sie können ihren Atem für 4 Stunden anhalten oder sogar 6, wenn sie schlafen.
4: Or 6 if they're sleeping. They also teach us about the mangroves as well.
3: Sie bringen uns auch viel über die Mangroven bei.
8: Mangrovenwälder sind ein Lebensraum für Pflanzen und Tiere, die mit einer Mischung aus süßem Flusswasser und salzigem Meerwasser klarkommen. Mangroven bestehen aus Sumpf und Wasser. Wer sie anschauen will, muss mit dem Boot durchfahren. Ganz in der Nähe von Kiras und Kyles Zuhause, zwischen dem Regenwald und dem Ozean, ist so ein Mangrovenwald.
7: Es ist eine besondere Art Bäume mit Wurzeln im Wasser. Du kannst sehen, dass sie bis auf den Grund des Flusses runterwachsen. Da sitzen auch immer viele Fische und Krabben drauf. Hunderte solcher Bäume wachsen ganz nah beieinander.
3: Und sie wachsen auch ineinander, das macht sie stabil.
4: Sometimes I go on the mangrove trips with my mother.
3: Manchmal mache ich eine Mangrovenbootstour mit meiner Mutter. Ich mag am liebsten die Fische, weil sie so viele Größen und Farben haben. Wenn wir in der Nähe des Regenwaldes sind, sehen wir da auch alle möglichen Affen.
4: We'll see types of monkeys if we're close to the forest.
6: We also have howler monkeys.
7: Wir haben auch Brüllaffen und wir haben dieses Sprichwort, wenn du Brüllaffen hörst, dann gibt's Regen. Weil wir denken, dass die Brüllaffen den Regen herbeirufen. Ganz ehrlich, mir macht der Regen nichts. Ich mag es sogar, wenn es regnet. Es entspannt mich, wenn ich dem Regen zuhöre.
2: Oh ja, so den Regen prasseln zu hören, während ich irgendwo drinnen im Trockenen sitze, ja, das mag ich auch total. Und es klingt auf jeden Fall auch viel, viel entspannter, als so Brüllaffen zuzuhören. Ja, das Gebrüll von Brüllaffen kann übrigens so laut werden wie ein Presslufthammer. Also richtig, richtig, richtig laut. Ich hätte aber trotzdem lieber Brüllaffen in meiner Nachbarschaft als Presslufthammer. Also wenn die Brüllaffen brüllen, dann habe ich ja immerhin einen Wetterbericht und weiß, wann es regnet. Von einem Presslufthammer habe ich absolut gar nichts.

0: Stellt euch mal vor, ihr dürft die ganzen Sommerferien mit einer Tierart verbringen. Welche wäre das dann? Würdet ihr gerne den ganzen Tag ganz viele liebe kleine Kätzchen um euch rum haben? Oder wie wäre es mit Brüllaffen? Dann wisst ihr immer, dass es gleich anfängt zu regnen. Oh, oder wie wäre es mit lauter nassen Hunden? Dann könnt ihr es immer auf die schieben, wenn ihr gepupst habt. Toll! Naja, Laura und Paul aus Köln haben das ja gemacht. Also sie haben nicht gepupst, sondern die haben fast ihre ganze Sommerzeit mit Tieren verbracht. Und zwar mit Kühen.
1: Ich heiße Laura, ich bin 12 Jahre alt und ich gehe jetzt zum 4. Mal auf diese Alp.
2: Ich bin Paul, bin 10 Jahre alt und gehe ja auch zum 4. Mal auf diese Alp.
1: Die Alpzeit ist 3 Monate lang, aber wir müssen ja in die Schule zurück. Vor den Sommerferien beginnt die Alp ja schon 2 Wochen, weil wir eine Beurlaubung haben und danach zum Abtrieb meistens noch mal 10 Tage, auch auf Beurlaubung.
2: Ich würde am liebsten die 3 Monate hier sein.
0: Ja, ihr habt es vielleicht schon rausgehört. Wir sind jetzt zurück auf den Kontinent Europa gereist, und zwar in die Schweiz. Laura und Paul sind da im Kanton Wallis. Kanton, das ist sowas wie ein Bundesland. Und dort sind die beiden im Sommer schon zum 4. Mal auf einer Alp. Zusammen mit ihren Eltern und ganz, ganz, ganz, ganz, ganz vielen Kühen. Und Mausreporterin Christina hat die Familie dort besucht und auch direkt schon am Morgen die ersten Kühe kennengelernt. Ja, grüß euch!
3: Hillary wollte, glaube ich, einbrechen zu uns in den Vorgarten.
4: Steht hier am Band und
3: hat den Poller rausgerissen.
5: Hillary ist eingebrochen. Die hatte gerade das weggerissen. Wir hatten schon Jahre, da haben sie täglich versucht, in unseren Vorgarten einzudringen. Dieses Jahr ist zum ersten Mal, ja. Das machen wir vielleicht einmal Strom drauf, dann verstehen sie es wieder.
6: Manchmal macht ihr Strom auf die Zäune. Warum macht ihr das?
1: Damit die Kühe, wenn sie ausbrechen wollen, einen Schlag kriegen, damit sie merken, okay, wir dürfen nicht raus.
7: Hillary ist eine von über 30 Milchkühen auf der Bergweide, der Alp. Einige grasen direkt vor dem Frühstückstisch von Paul, Laura und ihren Eltern. Der Tisch ist nur durch ein ganz einfaches Zaunband von ihrer Weide getrennt. Und weil Kuh Hillary zu neugierig war und durchgelaufen ist, dauert es jetzt noch mit dem Frühstück, weil erstmal die Kuh zurück auf die Weide und der Zaun neu aufgestellt werden müssen.
1: Man kennt die jetzt auch schon lange und die sind alle nicht aggressiv oder irgendwie sowas. Und deshalb, man muss keine Angst vor denen haben.
6: Die sind ja ungefähr doppelt so groß wie ihr, oder?
2: Ja, circa, aber man gewöhnt sich dran. Weil beim ersten Jahr, als ich auf der Alp war, da habe ich mich gar nicht an die rangetraut, aber
6: hier kommt jetzt gerade eine.
2: Ja, das ist Nancy.
6: Die schnuppert an dir.
2: Ja.
6: Und wie war das am Anfang? Weißt du das noch?
1: Das war ziemlich gruselig. Von so großen Tieren einfach so ganz nah mit denen was zu machen am Anfang. Aber wir haben gemerkt ziemlich schnell, dass sie einfach ziemlich lieb sind und so.
7: Ja. Wenn man über die Kühe hinwegschaut, sieht man ringsherum nur hohe Berge, die teilweise auch noch mit Schnee bedeckt sind. Die Alp liegt in der Südschweiz, auf über 2000 Metern über dem Meeresspiegel. Von weitem sieht man den berühmten Berg Matterhorn. Hier verbringen Paul, Laura und ihre Eltern nun schon zum 4. Mal ihre Sommerferien und kümmern sich um die Häuser und die Tiere der Bauern aus dem Tal. Und bis auf die Tiere ist die Familie hier oben ganz allein.
1: Wenn man so reinkommt, ist es quasi so eine Gabelung bei der Straße. Dann sieht man erstmal so einen großen Platz, das ist die Blase. Das ist so ein runder Platz und da ist der Eingang für den Melkstand, ja, und also ein Unterstand.
2: In die Blase kommen auch die Kühe rein vor dem Melken.
1: Dann sieht man weiter auf eine ältere Hütte, eine sehr kleine. Das war früher eine Wohnhütte, Papa schläft da drin. In dieser kleinen Hütte ist eben nur ein Bett, so eine Bank und ein größerer Tisch. Darunter stehen ein paar Gummistiefel. Das ist schon sehr empfehlenswert, so Gummistiefel.
6: Da links ist der Melkstand.
1: Das ist so ein relativ großes Gebäude, auch ziemlich alt schon, mit so einem Dach. Da kommen die Kühe zum Melken rein. Und noch ein kleiner Vorplatz, wo die Kühe auch hin können. Das ist jetzt unser Haupthaus, also mit Betten und einer Küche und einem Essraum.
6: Und es gibt auch fließend Wasser und Strom, ne?
2: Das Wasser kommt aus Bächen meistens, also aus einem Reservoir, genau. Und Strom haben wir oben auf dem Dach, ein Solarpanel. Das ist praktisch der Strom für uns.
7: Es ist 8 Uhr morgens. Die Eltern Anna und Axel sind schon seit 3,5 Stunden auf den Beinen. denn sie haben die Kühe schon zum ersten Mal von der Weide geholt und gemolken. Alle freuen sich auf das Frühstück. Paul macht Butter. Dazu nimmt er ein leeres Glas und kippt frischen Rahm hinein. Dieser Rahm bildet sich auf der frisch gemolkenen Milch, wenn man sie über Nacht stehen lässt.
2: Also das, was im Glas ist, haben wir morgens abgerahmt. Das ist Rahm und den schüttle ich jetzt und der wird dann zu Butter.
6: Und wie lange dauert das?
2: Circa 10 Minuten. Also man kann auch etwas schneller machen, aber...
8: Oh, willst du jetzt mal?
2: Mir ist die Kraft ausgegangen.
9: Jetzt gibt's gleich Frühstück. Mit hoffentlich frischer Butter und Kaffee.
2: Okay. Ja, ja.
9: Jetzt kommt's.
2: Yes.
7: Am Ende befindet sich im Glas ein dickes, goldenfarbenes Stück Butter. Die Flüssigkeit, die übrig bleibt, heißt Buttermilch. Die Kinder mögen sie nicht so besonders. Die bekommen die vier Hühner, die draußen an der Terrasse herumwuseln. Die Kühe auf der Alp haben eine wichtige Aufgabe. Sie fressen im Sommer die Gräser und Pflanzen ab und sorgen so dafür, dass die Wiesen auf der Alp erhalten bleiben und nicht zu sehr verwildern. Die Wiesen im Tal, wo die Kühe sonst grasen, können sich dann erholen. Und die Bauern können sie mähen und so Heu für den Winter sammeln.
10: Das ist Hubert, oder?
2: Ja.
10: Ja.
7: Heute kommen eine Bäuerin und zwei Bauern aus dem Tal hoch zur Weide.
11: Wir nehmen 7 Kühe nach Hause. Die sind bald zum Abkalben. Und dann ist unten ein bisschen sicherer, wenn sie dort sind.
6: Und wie machen Sie das?
11: Die nehmen wir jetzt hier auf die Straße und treiben sie nach Hause.
6: Ja. Die müssen jetzt zu Fuß nach Hause.
11: Ja.
6: Die dürfen jetzt nach Hause.
2: Jetzt kommen die Kühe mit dicken Eutern raus, also die Galten. Die haben den Zaun aufgemacht. Jetzt sortieren die mit dicken Eutern aus.
7: Galten, so nennen die Schweizerinnen und Schweizer die Kühe, die trächtig sind und bald ein Kälbchen bekommen. Sie werden nicht mehr gemolken. Und wenn sie kurz vor dem ausgerechneten Geburtstermin sind, holen die Bauern sie ab und begleiten sie ins Tal. Anna und Axel müssen direkt weiterarbeiten, denn eine neue Weide muss abgezäunt werden. Das ist immer dann nötig, wenn die aktuelle Weide abgefressen ist. Laura und Paul beschließen, in ihr Naturschwimmbad zu gehen.
1: Das ist der Gumpen, der ist so 2 Meter lang. Und vielleicht 1,5 Meter breit und ist so, ja, 1 Meter tief ungefähr.
7: Der Gumpen ist eine tiefe und breite Stelle im Gebirgsbach, der hier kristallklares Wasser hat.
1: Der ist voll warm.
6: Der sieht eiskalt aus.
1: Ja, also es ist ein bisschen kalt, aber es ist wärmer als letztes Mal.
10: Weiter? Cool.
1: Sehr kalt. Das reicht mir erstmal für den Moment. Das sind die Füße. Also, die sind eigentlich im Kälte. Ich könnte eigentlich drin bleiben, nur die Füße sind halt richtig kalt.
7: Danach ist Zeit für eine Mittagspause. Anna und Axel ruhen sich nach dem Essen ein bisschen aus. Laura und Paul konnten ja morgens ausschlafen und sind unterwegs auf der Weide.
10: Hast du ihn?
2: Ja, Papi. Wir fangen Grassuppe für die Hühner. Die lieben die. Wir fangen die mit so 2 alten Soßengläsern und tun wir die rein. Und wir fangen die auch, weil die Hühner sollen nicht alleine auf die Weide wegen den Greifvögeln. Steinadler, Falken, Geier gibt's auch. Der Steinadler kreist hier teilweise einmal täglich so ein bisschen und hat ein Auge auf die Hühner, denke ich. Ja, wir haben auch schon jagende Falken gesehen, die sich dann auf Murmeltiere oder sowas stürzen.
7: Die Hühner bleiben also zu ihrer eigenen Sicherheit am Haus. Laura und Paul bringen ihnen die für sie sehr nahrhaften Grashüpfer mit, die sie ruckzuck alle

0: Am späten Nachmittag müssen die Kühe wieder zum Melken gebracht werden.
1: Wir gehen jetzt auf die Tagweide hoch. Da sind die Kühe immer am Tag. Es gibt auch eine Nachtweide hier oben. Wir gehen jetzt auf die Tagweide und holen die Kühe zum Melken.
2: Wie oft lauft ihr so einen Berg rauf und runter jeden Tag?
3: Ich schätze mal so, ja, 2 oder 3 Mal, aber nicht so oft.
2: Und der Papa hat einen Spazierstock oder was ist das?
3: Das ist einfach so ein Stab mit einer Schlaufe. Da kann man die Kühe ganz gut lenken. Ja, es ist so ein Treibestab. Aber es gibt auch was anderes. Es nennt sich Wedel. Es ist so ein Zweig einer Birke. Und damit kann man auch ganz gut treiben.
0: Wir gehen bis zu der Kuh, die am höchsten steht. Mit ihr müssen wir anfangen.
3: Und dann einfach mal so rufen, sowas wie hey, hopp oder so. Und die eben meistens in Kurven runterbringen, weil die nicht steil bergab laufen können.
0: Die Kühe, Laura und Paul, laufen nun als Gruppe in die gleiche Richtung. Sehr geordnet.
4: Aber manchmal galoppieren sie einfach, weil die sich so freuen, auch hier auf dieser Hochebene. Das mögen die so gerne.
0: Die meisten Kühe sind weißbraun gefleckt, aber es gibt auch welche, die haben ein beige-graues Fell. Laura und Paul können sie alle auseinanderhalten.
1: An den Glocken hängen nämlich so Nummern. Und ja, und es gibt dann auch noch so eine Liste dazu, wo man nachgucken kann. Aber ich lerne die immer auswendig. Ja, man erkennt die dann auch einfach, wenn man die schon etwas länger kennt eben.
3: Ich erkenne sie auch teilweise am Gesicht oder bei den gefleckten Kühen auch an der Fleckenfärbung.
2: Und auch am Verhalten, sind die irgendwie unterschiedlich?
3: Teilweise ja, also manche Kühe sind ein bisschen ängstlich oder haben vielleicht was Schlechtes erlebt in der Vergangenheit und sind ein bisschen skeptisch oder manche sind ungestüm, aber die meisten sind eigentlich sehr lieb.
0: Nach ungefähr einer halben Stunde haben Paul, Laura und ihr Vater Axel die Kühe alle bis zum Melkstand gebracht. Da werden sie in kleinen Gruppen hereingelassen. Und dann bekommen sie auch was Leckeres zu fressen.
2: Also hier stehen jetzt 1, 2, 3, 4, 5 hungrige Kühe. Der Paul gibt jetzt jeder so eine Kelle voller Trockenkraftfutter.
0: Papa Axel hat schon mit dem Melken angefangen.
1: Also er legt die Melkmaschine an. Unten ist so ein Vakuumknopf, den drückt er. Wo die Zitzen reinkommen, werden die an die Zitzen gelegt.
3: Das Geschirr ist ein bisschen schwer. Manchmal stellen sich die Kühe so hin, dass das Bein komplett vor dem Euter steht. Man muss dann trotzdem irgendwie sich so drunter lehnen irgendwie und versuchen anzulegen.
0: Und dann werden alle 23 Kühe, die noch auf der Alp sind, nacheinander gemolken.
3: Es dauert bei jeder Kuh unterschiedlich, weil manche Kühe lassen dann nicht so gut ab und man muss erstmal das Euter so massieren, so ein bisschen ausstreichen.
0: Eins ist noch wichtig nach dem Melken.
3: Ich schaufel die Kuhkacke weg, weil hier noch später mit einem Schlauch das sauber gespritzt wird. Und deshalb muss die Kuhscheiße da vorher weg sein.

0: Die viele Arbeit macht ganz schön hungrig. Am Abend gibt es selbstgemachte Käsespätzle, die Paul und Laura ganz alleine zubereiten. Auch ein Schweizer Bauer aus dem Nachbartal hat sich zum Essen angemeldet.
1: So, es sieht schon auch typisch schweizerisch aus. Also wir machen gleich ein bisschen mehr Käse drauf. Das sieht super aus. Die denken, die haben gut gekocht. Und richtig schön selber übers Brett so. Wenn man das jetzt noch sehen würde. Oder riechen würde.
0: Nach dem Essen gehen fast alle früh ins Bett. Nur die Kühe auf der Nachtweide bleiben noch wach und muhen die Familie in den Schlaf. Und am nächsten Morgen geht es weiter mit diesem besonderen Ferienabenteuer.
2: Also sich von Kühen in den Schlaf muhen zu lassen, das klingt schon gut. Ich frage mich ja, wie so eine gute Nachtgeschichte von einer Kuh aussehen würde. Irgendwie glaube ich, die würden ganz viel über Gras erzählen. Aber hey, so eine richtig gute Grasgeschichte ist immer noch besser als keine Geschichte.

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1: Ach Leute, ich muss euch jetzt mal was sagen. Also ihr könnt richtig gut zuhören. Prächtige Ohren habt ihr. Toll, dass ihr mit mir hier auf dieser großen Reise seid, einmal um die Welt. Ihr macht das richtig toll. Leute, ihr habt es vielleicht schon mal bemerkt, aber ich liebe es, Komplimente zu machen. Und ich liebe es dann auch, Komplimente zurückzubekommen und dann auch noch ein Kompliment für meine Komplimente zu bekommen. Und dann gebe ich auch gerne nochmal ein Kompliment für das Kompliment zu meinen Komplimenten, zu meinen Komplimenten. Ach ja, Komplimente. Die sind echt was Tolles. Davon kriege ich wirklich nicht genug. Und wir reisen jetzt zusammen nach Afrika, in das Land Kenia. Dort geben auch viele Leute gerne Komplimente. Für was? Das erzählt euch jetzt Mausreporterin Antje.
2: Ein Lied, das ein Kompliment ist, beziehungsweise ein Lobgesang auf ein spezielles Körperteil bei einer Frau. Was lässt Adhiambo so gut aussehen, wenn sie sich umdreht, heißt es in dem kenianischen Hit. Gemeint ist der besonders schöne und etwas ausladende Po.
3: Most of the men, they always go for those big mamas.
2: Die meisten Männer stehen auf die Big Mamas, auf die etwas üppigeren Frauen. Das ist der allgemeine Tenor bei einer Straßenumfrage.
4: And every man doesn't want the woman looking like she's starved.
2: Auf keinen Fall sollte sie aussehen, als ob sie zu wenig isst. Das wissen auch die Frauen und helfen, um Komplimente zu kriegen, durchaus mal nach. Mit der passenden Unterwäsche, die ein paar Polster hat.
5: To make their friends jealous, because they may be bigger than their friends, so they will seem prettier than their friends.
2: So machen sie ihre Freundinnen neidisch, die dünner sind und sich dann nicht so hübsch finden. What make the humble look so good when she turn around? Allgemein bekommen Frauen in Kenia viele Komplimente, wenn sie Rundungen haben.
6: Especially when a lady is curvy, we compliment them.
2: Hast du zugenommen, ist darum meist keine Frage mit einem leicht vorwurfsvollen Unterton, sondern ein sehr wohlwollender Kommentar. Das hat auch damit zu tun, dass ein paar Kilo extra oft damit in Verbindung gebracht werden, dass genug Geld für gutes Essen da ist. In unserer afrikanischen Gesellschaft gucken wir oft etwas abschätzend auf dünne Leute. Du denkst, dass sie schlechte Laune haben und Ärger machen. Vielleicht kriegen sie nicht genug zu essen, weil sie aus einer armen Familie kommen. Bei Männern wird ein bisschen Übergewicht damit in Verbindung gebracht, dass sie einen guten Job haben und eine Familie ernähren können. Der Effekt von Komplimenten ist in Kenia sowie vermutlich fast überall auf der Welt.
7: Obviously you'll be happy.
2: Natürlich ist man dann glücklich, du fühlst dich gut und anerkannt.
7: You'll feel nice and appreciated.
2: Die Antwort ist dann ganz eindeutig.
6: Thank you.
2: Danke, das nehme ich gerne an.
6: And you take it.
1: Ja, also da hört ihr es, wenn euch jemand mal wieder doof kommt und euch ärgert, denkt daran, die Menschen sind unterschiedlich. Das, was die einen schlecht an euch finden, finden andere dann gerade deswegen wiederum richtig toll an euch.
0: 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Das hier ist Gracie Abrams mit ihrem neuen Song Look at My Life.

0: Und es wird Zeit, jetzt mal abzutauchen. Ja, schön ab tief ins Meer an die Küsten der Fidschi-Inseln. Die Fidschi-Inseln, die liegen im Pazifik, auch wieder in der Nähe von Australien. Und das Meer dort, das ist richtig schön blau und gleichzeitig aber auch richtig schön bunt. Das liegt an den ganzen Korallen, die dort im Wasser sind. Die sind mal gelb, mal rot, mal lila, mal braun und die sehen einfach so wunderschön aus. Und was denkt ihr, was sind Korallen eigentlich? Sind das Tiere oder Pflanzen? Ja, Korallen sind tatsächlich Tiere. Das wusste ich auch nicht. Obwohl Korallen aussehen wie Pflanzen und auch noch für ganz viele Tiere eine Heimat sind, sind Korallen eigentlich Meerestiere. Meerestiere ohne Gesicht und ohne Arme und auch noch im Boden fest verankert. Und Mausreporterin Katrin hat ein Projekt auf den Fidschi-Inseln besucht, bei dem Korallen wie so eine Art Baumschule gezüchtet werden. Und sie hat einen Meeresbiologen getroffen und erklärt, warum das überhaupt nötig ist, dass man Korallen züchtet.
1: In kurzen Hosen, den Kaffee in der Hand, die Haare zum Zopf gebunden, sitzt Victor Bonito bei Reef Explorer Fiji. Der 51-Jährige hat die Naturschutzorganisation 2006 gegründet, nachdem er bereits zuvor mehrmals auf den Fidschi-Inseln geforscht hatte. Den Inseln machen zwei Dinge zu schaffen: der Klimawandel und der Raubbau der Natur.
2: Damit ist zum einen die Überfischung, die zu einer Verschlechterung der Riffe geführt hat, gemeint. Und eine nicht nachhaltige Entwicklung. Land wurde gerodet und erschlossen, das hat Ablagerungen und Unterspülungen nach sich gezogen.
1: Beides sind weder an Land noch zu Wasser gute Entwicklungen, sagt der Meeresbiologe, der im Dorf Votur, im Süden der fidschianischen Hauptinsel, mit seiner einheimischen Frau und den Kindern lebt. Und beides müsse man auch angehen, wenn der Korallenwiederaufbau erfolgreich sein soll. Mehrfach hat er in den vergangenen Jahren Korallenbleichen und dann auch oft ihr Absterben erlebt und sich überlegt, wie können wir es schaffen, dass die Korallen widerstandsfähiger werden?
2: Wir versuchen, die Korallen dazu zu bringen, sich schneller an die steigenden Meerestemperaturen, die Hitzewellen im Meer und den Temperaturstress zu gewöhnen.
1: Dazu haben Bonito und seine drei angestellten Mitarbeiter zunächst die Korallen identifiziert, die von vornherein widerstandsfähiger waren.
2: Ich betrachte es so, dass Mutter Natur ihre Gewinner auswählt und wir helfen ihnen nur dabei, erfolgreicher zu sein.
1: Ganz im Sinne von Darwins Theorie der natürlichen Auslese. Weil es langwierig und aufwendig ist, Korallen zu befruchten, setzt Victor Bonito in erster Linie auf eine asexuelle Fortpflanzung.
2: So wie man einen Steckling von einer Pflanze nehmen und ihn anderswo aufsetzen kann, um ihn wieder wachsen zu lassen. Es ist ein Klon, der genetisch mit der Pflanze identisch ist, die man abgeschnitten hat. Aber man hat eine neue Pflanze geschaffen. Die Korallen vermehren sich so auf natürliche Weise.
1: Sie können sogar auf dem Meeresboden gepflanzt werden und dort weiter wachsen. Weil die widerstandsfähigen Korallen nicht immer unbedingt schneller zu erkennen sind, hat ein Kollege von ihm ein Fluorometer entwickelt.
2: Das Gerät schießt Licht auf die Koralle und schaut, was zurückreflektiert wird. So kann man im Grunde einen Fingerabdruck von der Koralle nehmen. Dann nehmen wir diese Korallenfragmente, von denen wir Messungen vorgenommen haben, und unterziehen sie einem Stresstest, indem wir sie in heißes Wasser legen, um zu sehen, ob sie thermisch sehr tolerant sind oder nicht.
1: Insgesamt hat die Naturschutzorganisation 4 Aufzuchtstationen vor der Küste eingerichtet. Unter Wasser baumeln dort an Leinen zahlreiche abgebrochene Korallenstücke, mehrere Monate lang. Sie können dort geschützt vor Fressfeinden wachsen.
2: Wir fangen also mit einem etwa fingergroßen Ast an. Wenn wir damit fertig sind, haben die Kolonien die Größe eines Tennisballs oder einer Grapefruit. Nach etwa 7 bis 10 Monaten in der Aufzuchtstation, je nachdem, wann wir sie einsetzen.
1: Eingepflanzt wird in der kühlen Jahreszeit ab Mai, wenn die Wassertemperaturen nur bei etwa 26 Grad Celsius liegen. Und zwar dort, wo sie sich selbst schwer ansiedeln würden, zum Beispiel auf dem harten Riffboden. Die Aufzuchtstation wird dann ab August wieder aufgestockt. In den Schutzgebieten darf nicht gefischt werden. Bonito und seine Mitarbeiter pflanzen nach eigenen Angaben etwa 10.000 Babykorallen pro Jahr. mit guten Ergebnissen.
2: Nun sind dort wieder Fische. Die Algen wurden beseitigt und die Korallen haben sich in diesem Gebiet auf natürliche Weise erholt.
1: Wer dort entlang schwimmt, sieht bunte Fische fast um die Korallen herumtanzen. Auch größere Fische tummeln sich wieder in dem türkisfarbenen Wasser. Der Unterschied ist bestens sichtbar in einem danebenliegenden, überfischten Gebiet. Dort schwimmen viele Algen herum. Die Unterwasserwelt wirkt trist. Durch die Aufzuchtstation sei es nicht nur gelungen, widerstandsfähigere Korallen zu züchten, sagt Bonito. Es wurde dadurch auch ein wichtiger Beitrag für die Gemeinschaft und damit die Dorfbewohner geleistet, die von dem Riff und damit dem Fischbestand abhängig sind. Sie haben nicht nur selbst gesehen, welche Vorteile ein gesundes Riff bringt.
2: Weil wir Menschen hierher bringen, um ihnen unsere Arbeit zu zeigen, ergeben sich daraus Arbeitsmöglichkeiten für die örtliche Gemeinschaft. Und auch beim Korallenprogramm sind alle meine Mitarbeiter einheimische Angestellte. Und jedes Mal, wenn wir Gäste mit aufs Meer nehmen, geben wir für jeden Besucher, der die Schutzgebiete besucht, Geld an die örtliche Gemeinde zurück. Das bringt also wirtschaftliche Vorteile und Vorteile für die Fischerei.
1: Hinzu kommen Bildungsprogramme für die Dorfjugend. Apakuki Tassere ist einer der Mitarbeiter aus dem Dorf in Fiji und täglich draußen mit im Meer.
2: Es ist ein gutes Projekt. Es ist sehr lehrreich, sehr einfallsreich. Es sichert mein Einkommen. Ich kann meine Familie und mich davon ernähren.
1: Sie würden das der Natur zurückgeben, was die Menschen vorher zerstört hätten.
2: Wir sehen jetzt die guten Ergebnisse davon. Wir haben jetzt große Fische hier, anders als vor 5 Jahren.
3: Also, wenn es mehr Korallen gibt und es den Korallen gut geht, dann geht es allen besser. Den Menschen auf den Fidschi-Inseln, den Fischen, der Umwelt und auch meinen Augen, weil ich schaue mir richtig, richtig gerne Korallenriffe an und ich will echt nicht, dass es weniger von denen gibt. Die sind so, so schön.
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0: Ich würde gerne mal nach Afrika oder in die Malediven fliegen, weil da sind halt einfach schöne Orte.
1: Also ich würde gerne mal nach Frankreich fahren, an den Ozean, weil wir sind da halt auch im Sommer immer und das ist halt voll schön da.
2: Ich würde gerne mal nach Paris fahren, weil das eine sehr schöne Stadt ist und da ist auch sehr viel leckeres Gebäck.
3: Ich würde gerne nach Spanien, nach Tarragona, weil das eine schöne Stadt und da sehen wir auch jeden Herbst.
4: Also ich würde gerne mal nach New York fahren, weil das da sehr schön ist. Und ich würde auch gerne mal nach Afrika fliegen. Da sind halt Tiere, die da frei rumlaufen und die möchte ich gerne mal sehen.
5: Ich möchte gerne mal wieder nach Korsika, weil das finde ich halt richtig schön da. Und dieses Jahr will halt fast meine ganze Familie mitkommen.
6: Ich würde gerne mal nach Norwegen und nach Rom, weil in Rom, da steht das Kolosseum und das würde ich mir gerne mal anschauen. Und Norwegen, da waren meine Eltern schon und die haben erzählt, dass es da richtig cool ist.
7: Ich würde gerne mal nach Paris, weil ich den Eiffelturm sehen möchte.
8: Ich möchte gerne mal nach Los Angeles, weil ich habe da am meisten Filme gesehen, die immer in Los Angeles gefilmt wurden und da war es immer richtig schön.
9: Ich würde mal gerne nach Australien, weil da Verwandte von mir wohnen.
10: Ich will gerne mal nach Nordenham, weil das meine Heimat ist.
11: Ich würde gerne mal nach Las Vegas, vor allem noch, weil da so schöne Lichter sind.
12: Ich würde gerne nach Los Angeles oder nach Italien, weil es einfach schön ist.
13: Ich möchte gerne mal zu meiner Tante nach Los Angeles, weil das da sehr schön ist und nach Finnland.
14: Ich möchte zu Spanien dann fliegen oder zu Italien, weil es da einfach schön ist.
15: Ich möchte nach Sri Lanka fahren, weil da ist meine ganze Familie geboren und da war ein richtig gutes Land ist.
16: Da war ja auf jeden Fall einiges dabei. Das waren auf jeden Fall allesamt richtig gute Orte, an die man mal hinreisen könnte. Und falls auch nur eine oder einer von euch Hawaii sagen wollte, dann ist jetzt euer Glückstag. Denn da reisen wir nämlich jetzt hin. Also fast. Saskia aus dem Maus-Musikteam war nämlich auf Hawaii und hat sich dort mit dem Hula-Tanz beschäftigt.
17: Seit ein paar Tagen bin ich nun schon auf Hawaii und freue mich sehr darauf, gleich den

0: die Tanzschritte und erzählt:
1: Heute glauben wir oft, Hula-Tanz ist vor allem für Frauen. Aber eigentlich war Hula auch für Männer. Das sehen wir heute nur nicht mehr.
0: Denn früher war Hula-Tanz vor allem dafür da, um Krieger fit zu halten, weil der Tanz ziemlich anstrengend sein kann und viel Ausdauer braucht. Heute wissen das viele nicht mehr und denken eher an Frauen in kurzen Röcken oder an Bikinis aus Kokosnüssen. Das ist aber eigentlich nur das, was den Touristen gezeigt wird und nicht, worum es bei Hula wirklich geht, sagt Kamaka. Hula ist eine tief verankerte hawaiianische Kultur und Tradition.
1: Für die ganze hawaiianische Kultur ist Hula der Herzschlag. Wenn man Hula wegnimmt, nimmt man dieser Person auch diesen Schlag weg. Und das besonders Interessante ist dabei die Pahu oder auch die Trommel. Pahu lässt sich als Trommel übersetzen und gleichzeitig als Herzschlag. Also ist der Schlag der Trommel auch das Weiterleben und die alten traditionellen Geschichten über Hawaii bis heute zu erzählen. Hula-Tanz ist der Herzschlag der hawaiianischen Menschen.
0: Und diese Geschichte versucht uns Kamaka auch in der heutigen Tanzstunde beizubringen. Die ist nicht ganz so schwierig und anstrengend, denn wir sind ja noch Anfänger. Aber auch wir wollen die Geschichte mit Bewegungen, Gesten und Schritten verkörpern. Und die Geschichte handelt von einem Cowboy. Denn Cowboys gab es auch auf Hawaii. Wir schwingen tanzend den Cowboy-Hut und tun so, als ob wir reiten. Dafür gehen wir nach vorne, nach hinten und drehen uns. Wir riechen den Geruch von Gewürzen und fächern uns dafür Luft zu. Und um uns herum ist wunderschöne Natur. Wir schauen uns voller Freude um und drehen uns. Wir sind in Ulupalakua, einem schönen Ort auf der hawaiianischen Insel Maui. Wenn ich mich bei den Kindern und mir so umschaue, können wir den Tanz mittlerweile ganz gut. Aber das heißt nicht, dass wir jetzt auch schon richtig gut in Hula sind. Kamaka erzählt mir, dass der Hula-Tanz ganz schön vielseitig ist.
1: Weil in Hawaii gibt es 8 Hauptinseln. Und das ist ein bisschen wie verschiedene Sprachen, ein bisschen wie ein Dialekt. Jede Insel, ja selbst jede Familie hat Hula unterschiedlich getanzt und weitergegeben. Mittlerweile gibt es Hula-Schulen, aber trotzdem, was ein Hula-Tänzer weiß, ist nicht unbedingt dasselbe, was ein anderer Hula-Tänzer weiß. Da gibt es kleine Unterschiede.
0: Eine Sache ist beim Hula-Tanzen aber immer gleich. Es geht darum, dass man den Körper nutzt, um damit eine Geschichte zu erzählen. Über oder von Hawaii. Dazu gehört auch die Verbindung zur Natur. Die Trommel, die man aus Holz selbst baut und mit Hai- oder Fischhaut bezieht. Das Sammeln von Blumen, Blüten und Gräsern als Schmuck für den Tanz. Und dann muss man noch eine gute Geschichte finden. Das kann manchmal Jahre dauern, sagt Kamaka. Und ein guter Hula-Lehrer lernt nie aus. Er lernt selbst sein ganzes Leben lang. Ich frage die Kinder, wie es ihnen gefallen hat, und Kanaan antwortet.
2: Das war richtig cool. Das macht mich glücklich, neue Dinge auszuprobieren. Und es war interessant, weil man kann alles machen, um etwas mit den Händen zu beschreiben. Und ich sehe immer wieder Tanzfestivals, die das auch machen. Und das ist so interessant, sich anzuschauen, dass ich das auch machen wollte.
3: Beim Hula-Tanz erzählt man also eine Geschichte durch Tanzen. Finde ich gut. Ich finde, das machen wir jetzt auch alle mal. Also alle bitte aufstehen. Danke. Auch du, Linus. Okay, gut. Und jetzt tanzt ihr mal, was ihr heute so gemacht habt. Also wenn ihr heute telefoniert habt, dann macht mal einen Telefonhörer mit eurer Hand. Wenn ihr in der Schule wart, dann gähnt ihr mal ganz doll. Also tanzt jetzt alle euren Tag. Ich mach das auch.
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5: Hallo, ich bin Johanna.
6: Und ich bin Pia.
5: Und wir wünschen uns das Lied Be My und wir grüßen damit unsere ganze Klasse.

Wer träumt nicht davon, einen Roboter zu haben, der alle doofen Aufgaben für einen übernimmt? Papalapap haben es geschafft. Hört selbst, hier sind sie mit ihrem neuen Song Roboter.

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3: Oh wow, da kommen sie schon.
4: Oh Mann, sind die groß, Wahnsinn.
3: Oh, jetzt kommen sie aber nah. Also, ey, nicht so nah. Ey, das kann doch nicht. Oh Gott, besser ich geh mal auf den Baum hier. Oh, dann bin ich nämlich aus der Bahn. Nicht, dass mich hier so ein T-Rex zertrampelt. Heieiei, das war knapp.
5: Zugang Checkerbude genehmigt.
3: Hallo liebe Leute, toll, dass ihr wieder mit dabei seid bei einer neuen Folge vom Checkpot. Und ich kann euch versprechen, hier in meiner Checkerbude sind wir sicher. Denn, das weiß ja wohl wirklich jeder, die Dinosaurier sind ausgestorben. Deswegen brüllen die Dinos eben nur noch aus dem Lautsprecher, wenn man, wie ich hier in meiner Checkerbude, auf diesen blauen Soundknopf drückt. Achtung, so nämlich. Aber auch wenn der Tyrannosaurus Rex, Spitzname T-Rex, und seine riesigen Kollegen schon seit 66 Millionen Jahren ausgestorben sind, sie sind einfach mega spannend. Und deswegen geht's in unserer Checkpot-Folge heute um Dinosaurier. Kennt ihr zum Beispiel den Brachiosaurus? Das ist dieser Pflanzenfresser mit dem ganz, ganz langen Hals. Wenn meine Checkerbude im vierten Stockwerk wäre, dann hätte der jetzt vielleicht durchs Fenster gucken können. Die sind nämlich bis zu 13 Meter hoch gewesen. Was er wahrscheinlich nicht gehabt hätte, sind drei Checkerfragen. Und deshalb freue ich mich, dass heute kein Brachiosaurus, sondern jemand anderes zu Gast bei mir ist. Und zwar Leo, 10 Jahre alt und ein echter Dino-Fan. Hallo Leo, freue mich sehr, dass du da bist. Wie geht es dir?
6: Hallo Tobi.
3: Erste Frage direkt, kannst du brüllen wie ein Dinosaurier?
6: Okay, also ich würde mal sagen so. Okay, so hat er sicher nicht gebrüllt, aber vielleicht ein Baby-Dinosaurier.
3: Mach mal ein Dinosaurier mit Schnupfen. Okay, also ich fand's sehr überzeugend. Erzähl mir mal bitte, was dich an Dinos so sehr interessiert und fasziniert.
6: Also sie sind ja schon irgendwie monsterartig, nur dass es sie wirklich gegeben hat und dass es so lange her war.
3: Mhm. Und ich muss sagen, ich finde auch schon, also seit ich ein Kind bin, seit ich so 6, 7 Jahre alt bin, finde ich Dinos super faszinierend. Und ich habe auch einen Lieblingssaurier, und zwar den Stegosaurus.
6: Das ist auch mein Lieblings.
3: Wirklich?
6: Ja, das ist mein Lieblingssaurier.
3: Der mit den Platten auf dem Rücken.
6: Ja, genau der. Aber das sind eigentlich, man nennt sie auch Stacheln. Und ich weiß noch etwas, und das ist der spannende Punkt.
3: Erzähl.
6: Sein Gehirn ist nur so groß wie eine Walnuss.
3: Nee.
6: Doch, wie eine Walnussschale.
3: Obwohl der Stegosaurus so riesig ist.
6: Ja.
3: Ui, dann war er aber nicht der hellste, wa? Was hältst du vom T-Rex?
6: Also, den T-Rex kennen wir alle. Und ich glaube, auch die sich nicht damit beschäftigen, haben schon vom T-Rex gehört.
3: Glaube ich auch.
6: Außer, da muss ich aber mir selbst ein bisschen widersprechen, nämlich, Aha. Ich habe meiner Oma etwas vom T-Rex erzählt, weil ich habe was Interessantes gehört und bla bla. Und dann sagt sie so, was ist ein T-Rex? Wer ist der T-Rex? Und dann erstmal dachte ich, das wäre ein Scherz. Aber dann habe ich herausgefunden, sie dachte wirklich, das wäre eine Zeichentrickfigur.
3: Okay, ich hoffe sehr, dass deine Oma gerade zuhört, denn dann weiß sie nachher mehr darüber. Kommen wir mal zu deinen Checker-Fragen, bitte.
6: Also, meine erste Frage ist, waren die Dinosaurier so richtige Monster? Frage Nummer 2 lautet, woher wissen wir eigentlich, wie die Dinosaurier aussahen? Und meine dritte Frage, was müsste passieren, damit die Dinos wiederkommen?
3: Finde ich alles super spannende Fragen. Ich würde sagen,
6: das checken wir für euch.
3: Und ich habe gedacht, zum Anfang dieser Sendung könnten wir so ein kleines Dino-Quartett-Kartenspiel machen. Hast du Bock?
6: Ja.
3: Okay, warte, ich gebe dir hier eine Karte für dich. Eine Karte für dich, eine für mich, eine für dich, eine für mich. So, und auf jeder Karte ist ein Dinosaurier abgebildet und dann steht da so drauf, wann er das erste Mal vorkam, Körperlänge, Gewicht und so weiter. Und wir können jetzt einfach mal gucken, welcher Dino den anderen schlägt. Mein erster Dino ist ein Allosaurus und ich sag einfach mal, wo könnte der besonders gut drin sein? Gewicht, 2000 Kilo.
6: Oh, ich hab den Ankylosaurus latte 3500 Kilo.
3: Okay, wow, du hast gewonnen.
6: Deiner war wahrscheinlich im Fitnessstudio, daran liegt's.
3: Wie sieht deiner aus?
6: Also, wenn man sich so den Schwanz anschaut, könnte man schon meinen, er wäre das größte Stachelschwein der Welt. Also ich glaube, wenn er uns schlagen würde, wir wären beide sofort tot.
3: Meiner auch, sieht wirklich richtig fies aus. Kurze Arme, weit aufgerissenes Maul, scharfe Zähne. Und ich glaube, damit sind wir schon richtig nah an deiner ersten Checkerfrage, oder?
6: Ja. Und die lautet, waren die Dinosaurier so richtige Monster?
3: Ja, dann erzähl doch mal, was macht für dich ein richtiges Monster aus?
6: Naja, ein Monster stelle ich mir groß und gewaltig vor, riesige Zähne, vielleicht auch mit Hörnern und ein Monster hat wenig Mitleid.
3: Sehe ich genauso. Mir fällt da kurz direkt der Tyrannosaurus Rex ein. Das heißt, übersetzt ja sowas wie König der schrecklichen Echse und ich finde, das klingt schon sehr monstermäßig, oder?
6: Oh, dieser Name macht ganz schön Eindruck. Guck mal, da blinkt der gelbe Checky-Knopf.
3: Ah ja, Checky, unsere Checker-Datenbank, die immer parallel im Internet recherchiert und dann Fakten zum Thema findet. Drück doch mal drauf, dann sagt sie bestimmt, was sie rausgefunden hat.
6: Okay.
0: Der T-Rex war nicht nur größer als ein zweistöckiges Haus, er hatte in seinem Maul auch etwa 50 bis 60 Zähne. Jeder Zahn so groß wie eine Banane und schärfer als ein Steakmesser. Deswegen wird der T-Rex auch manchmal Knochenknacker genannt, weil er nichts dagegen hatte, seine Beute gnadenlos samt Knochen zu verspeisen. Er verputzte nicht nur Rieseneidechsen oder Krokodile, sondern wohl auch andere Dinos. Manche waren kaum kleiner als er selbst. Und übrigens, wenn ihm mal ein Zahn ausgefallen ist oder in der Beute stecken geblieben ist, kein Problem oder besser gesagt keine Hoffnung für die Beutetiere. Dem T-Rex sind immer wieder neue Zähne gewachsen.
6: Was?
3: Krass, oder?
6: Steakmesser, im Rücken.
3: Und so groß wie Bananen. Das ist schon heftig. Ist es jetzt monstermäßig genug?
6: Ja, auf jeden Fall. Schon ein bisschen zu monstermäßig.
3: Oh, guck mal, Jackie will noch was sagen.
6: Oh, Jackie redet heute ziemlich viel.
0: Wenn ihr nach monstermäßiger Größe sucht, sind wir aber nicht beim T-Rex. Da haben wir andere, viel gewaltigere Dinosaurier im Angebot. Denn pflanzenfressende Dinos wurden deutlich größer als ihre Fleischfresserkollegen. Der wahrscheinlich größte Dinosaurier war der sogenannte Patagon-Titan. Er war etwa 37 Meter lang. Also, um das mal anschaulicher zu machen, das ist ungefähr 8 Stockwerke hoch, so lang wie 2 Lastwagen mit Anhänger und schwerer als eine ganze Herde Elefanten.
3: Heidenei, was für ein Glück, dass das Pflanzenfresser waren, ne?
6: Stell dir mal vor, der würde jetzt noch leben. Stell dir mal vor, der trampelt auf uns drauf.
3: Das wäre nicht gut. Allerdings glaube ich, wenn man jetzt bei einem wäre, denn der ist so groß, den würde man von Weitem erkennen und könnte sich vielleicht in Sicherheit bringen. Ich persönlich finde so diese kleinen, flinken Fleischfresser viel gruseliger.
6: Das wollte ich noch fragen. Also wie groß oder beziehungsweise wie klein waren denn eigentlich die kleinsten Dinosaurier?
3: Oh, das finde ich auch eine gute Frage. Jackie, kannst du das noch kurz klären? Jackie, was ist denn jetzt los? Jackie, hallo?
6: Also ich glaube, ich weiß, was los ist. Vielleicht recherchiert sie noch.
3: Ah, ja, dann leg mal bei den Dino-Zahn zu, liebe Jackie. Ich glaube, jetzt hat sie's.
0: Immer wieder entdecken Forscherinnen und Forscher neue Dino-Arten. Aber wahrscheinlich war der Mikroraptor der kleinste Dinosaurier. Er war... Oh je, das ist ja wirklich süß. Er war wohl nur so groß wie ein Huhn.
3: Das finde ich gut. Den hätten wir auch hier in die Checkerbude holen können.
6: Das ist süß. Stell dir mal vor, wir haben hier so einen Mikroraptor und dann streicheln wir ihn. Und dann sagt er so einmal, miau. Nein, das sind Katzen. Ja, so.
3: Aber sag mal, Leo, ist denn jetzt deine Checker-Monster-Frage beantwortet?
6: Ja, meine Checker-Monster-Frage ist beantwortet.
3: Dann bitte drück auf den grünen Gecheck-Knopf. Viele Dinosaurier waren auf jeden Fall monstermäßig riesig. Der größte Dino, der Patagon-Titan, war so groß wie ein Haus mit 8 Stockwerken. Und monstergefährlich war der T-Rex mit seinen bananengroßen, messerscharfen Zähnen. Aber es gab auch friedliche Pflanzenfresser.
6: Gecheckt!
3: Oh, ich habe eine Idee. Lieber Leo, lass uns mal kurz darüber gehen. Da ist nämlich mein Checkspermentiertisch und ich habe ein bisschen was vorbereitet für dich. Das ist eine kleine Überraschung. Hier, guck mal, hast du einen kleinen Hammer.
6: Cool und Meisel.
3: Und weißt du, was jetzt kommt?
6: Süß.
3: Dieser Gesteinsbrocken hier, Da kannst du jetzt wie so ein echter Dino-Forscher drauf rumklopfen und auf Spurensuche gehen und kannst vielleicht echt was rausklopfen. Das machen doch die echten Forscherinnen und Forscher auch immer so.
6: Das ist ja toll.
3: Nee, genau. Und wenn du Glück hast, dann findest du was.
6: Yay. Du, vielleicht ein Mikroraptor.
3: Vielleicht ein Mikroraptor-Klopf. Du bist jetzt der Dino-Forscher hier. Fester? Dollar?
7: Ah,
3: passiert was? Also ich kann ja mal kurz für euch, die ihr gerade zuhört, beschreiben, dass Leo wirklich hochkonzentriert mit einem sehr kleinen Hammer und einem sehr kleinen Meißel auf einem Stück Stein rumklopft und tatsächlich auf der Suche ist nach Dinosaurierknochen.
7: Also.
3: Und Leo, ich kann dir kurz zwischendurch mal erzählen, ich habe mal einen Dino-Check gemacht und da habe ich einen echten Dino-Forscher besucht und war bei einer Ausgrabungsstätte, wo sie auch tatsächlich echte Dino-Knochen schon gefunden haben. Und ich kann dir sagen, das Klopfen war mit der Zeit ganz schön anstrengend.
7: Ja, ich weiß.
3: Du bist richtig im Klopfmodus. Okay, aber das Ganze bringt uns sowieso zu unserer nächsten Checker-Frage. Die müsstest du kurz noch stellen, bitte.
6: Also meine zweite Frage ist, woher wissen wir eigentlich, wie die Dinosaurier aussahen?
3: Also Leo, mir hat schon mal ein Forscher einen echten Rippenknochen von einem echten Dino gezeigt. Und ich kann dir sagen, guck mal, der war, ganz kurz Pause, guck mal zu mir. Der war so groß, der war fast so lang, wie ich selbst lang bin mit meinem ganzen Körper.
6: Von welchem Dinosaurier stammte der denn?
3: Das weiß ich nicht, aber es war halt ein einzelner Rippenknochen. Hast du denn schon was gefunden da?
7: Eigentlich bisher noch nicht, aber ich glaube, da kommt gleich etwas.
3: Ja, klopf mal ruhig weiter.
6: Tobi?
3: Ja,
6: Tobi,
3: ja,
6: Tobi,
3: ja,
6: Tobi.
3: Ja, ja, ja, ja.
6: Da kommt was, da kommt was. Da
3: nicht
6: kommt.
3: Dein Ernst.
6: Doch. Ich hab's gleich, ich hab's. Oh, cool.
3: Was ist es? Zeig mal.
6: Ich hab auf der richtigen Ecke angefangen.
3: Und was ist da?
6: Guck mal, das ist ein Mini-Knochen.
3: Nicht dein Ernst.
6: Ja.
3: Wirklich?
6: Ich glaube, das ist eine Wirbelsäule.
3: Okay, also es ist kein echter Dino-Knochen, den du da findest, aber es ist eine echte Dino-Knochen-Nachbildung. Aus Kunststoff.
6: Cool. Ich glaube, das muss man nachher
3: zusammensetzen. Nice. Und ich meine, jetzt kannst du wahrscheinlich das Gefühl nachvollziehen, dass echte Forscherinnen und Forscher haben, wenn sie sowas ausgraben, oder?
6: Ja. Solltet ihr auch mal ausprobieren.
3: Oh, und Leo, ich muss dich kurz unterbrechen, weil Jackie will auch noch was beitragen. Drück mal kurz den Knopf.
0: Um mehr über Dinosaurier herauszufinden, suchen Forscherinnen und Forscher in uralten Gesteinsschichten nach Fossilien, also Überresten von versteinerten Tieren. Oft sind das nur Bruchstücke, die muss man dann, wie bei einem Puzzle, zusammensetzen. So weiß man mittlerweile recht viel über das Skelett von Dinosauriern. Aber wie sie drumherum aussahen, ist nicht so klar. In Vulkanasche hat man vor kurzem dann tatsächlich mal Hautreste von Dinos entdeckt. So hat man rausgefunden, dass manche Dinos Schuppenhaut hatten, andere auch mal ein borstiges Federfell.
3: Das stelle ich mir lustig vor, oder? Ein Dinosaurier mit Federn? Aber sag mal, deine Frage ist damit gecheckt, oder?
6: Ja, auf jeden Fall.
3: Dann drück bitte den grünen Knopf. Durch die vielen versteinerten Dinosaurierknochen haben Forscherinnen und Forscher eine ziemlich genaue Vorstellung davon, wie ein Dinoskelett ausgesehen hat. Welche Farben Dinosaurier hatten und ob sie wirklich Schuppen oder Federn hatten, das ist dagegen viel schwieriger herauszufinden und noch nicht vollständig erforscht. Gecheckt! Oh, sag mal, hier ist jetzt irgendwie durch dein ganzes Steingeklopfe ganz schön viel Staub. Es kitzelt in meiner Nase.
6: Und schau mal auf meine Tischhälfte. Alles ist weiß.
3: Oh ja, stimmt. Und ich glaube, ich muss gleich... Hanze!
6: Gesundheit.
3: Entschuldigung. Oh nein, und jetzt blinkt Jackie. Und ich weiß auch, warum. Sie ist sauer. Es tut mir leid, Jackie. Ich habe dich ein bisschen voll genießt und ein bisschen was von meinem Schnodder ist hier jetzt auf deinen gelben Knopf.
0: Kein Problem, Tobi. Dein Schnodder ist harmlos. Einem schnupfengeplagten T-Rex möchte ich dagegen nicht begegnen. Ein Forscher in den USA hat den Schädel eines Tyrannosaurus untersucht. Das Ergebnis? Eine solche Ladung Nasenschleim konnte etwa 26,5 Liter umfassen. Also hätte der T-Rex auf mich genießt, hätte ich große Eimer voll mit T-Rex-Schnodder abbekommen. Das wäre schlimm gewesen.
3: Also das
6: eklig.
3: Ist richtig eklig. Aber auch unfassbar, dass man mittlerweile die Popel und den Schnodder von Dinos untersucht, oder nicht?
6: Also, die finden irgendwie alles heraus. Das erinnert mich an meine dritte Checker-Frage. Was müsste passieren, damit die Dinos wiederkommen?
3: Ja, ich glaube, für die Frage müssen wir jetzt mal einen Experten anrufen. Und ich habe da jemanden, der sich super auskennt, nämlich Frederik Spindler. Der arbeitet im Dino-Museum Altmühltal. Und wenn du magst, dann rufe ich ihn an und stelle ihm unsere Fragen.
6: Gerne.
3: kurz wählen.
8: Hallo, hier ist Frederik.
3: Hallo Frederik, der Tobi hier. Toll, dass ich dich erreiche. Ich würde gerne eine Checkerfrage mit dir klären. Und zwar will ich nachher wissen, ob die Dinosaurier vielleicht wiederkommen. Aber vielleicht erstmal, warum sind die denn überhaupt ausgestorben?
8: Ah, sehr gute Frage. Und also ganz genau wissen wir es tatsächlich nicht. Die verbreitetste Ansicht der Wissenschaftler ist, dass ein Meteorit auf die Erde eingeschlagen ist. Das ist also ein großer Stein, der kommt aus dem Weltall, wenn er sehr groß ist, ein paar Kilometer lang. Ja, dann erzeugt der nicht nur einen großen Wumms, sondern schleudert auch sehr viel Gesteinsstaub in die Luft. Und dieser Einschlag hat wirklich stattgefunden. Ob er aber das Aussterben der Dinosaurier auf der ganzen Welt bedingt hat, naja, da bin ich eher ein bisschen skeptisch. Ich glaube, dass es vor allem Vulkane waren. Viele Vulkane sind auch ausgebrochen und die können auch viel Gift und Staub in die Luft schleudern. Das verändert das Klima und damit würden die Dinosaurier nicht zurechtkommen. Ich glaube, sie sind daran wirklich zugrunde gegangen.
3: Okay, auf jeden Fall hat es was damit zu tun, dass sich die Natur verändert hat.
8: Richtig, denn die Natur, gerade die Luft, das Klima, also wie warm ist es, wie feucht ist es, das bedingt, was wachsen kann. Und wenn die Pflanzen durch zu schnelle Dürrezeiten, Kälte, Wechsel, ja, wenn die da durcheinander geraten, dann leiden die Pflanzenfresser, weil die können nicht mehr genug Futter finden. Ja?
3: Klar.
8: Und wenn die Pflanzenfresser leiden, ja, dann haben die Raubdinosaurier irgendwann auch nicht mehr genügend zu fressen.
3: Ja, na klar. Und wenn es nichts zu fressen gibt, dann sterben Tiere irgendwann aus. Und sag mal, ich glaube, dass die Dinos ewig auf der Erde waren, oder? Wie war das nochmal? Wann waren die hier?
8: Gefühlt wäre es ewig, ja. Also die ersten Dinosaurier gab es vor 240 Millionen Jahren in etwa. Und dann haben sie durchgehalten bis zu dem großen Aussterben. Das geschah vor 66 Millionen Jahren. Also eigentlich eine sehr erfolgreiche Gruppe.
3: Ja.
8: Und wenn man dann noch bedenkt, aufrechtgehende Menschen, also Urmenschen allein, gibt es erst so 4 oder maximal 6 Millionen Jahre. Das ist überhaupt kein Vergleich.
3: Ach krass. Und warte mal, wenn ich jetzt kurz im Kopf überschlage, dann waren die Dinos also so für eine Zeit von 174 Millionen Jahren auf der Erde, oder?
8: Das ist ein Top-Kopfrechner.
3: Ja. Jetzt aber dann zu dieser wichtigen Frage. Was muss denn passieren, damit die Dinos vielleicht wiederkommen? Geht das denn?
8: Das geht überhaupt nicht. Wir bräuchten wirklich eine 1A-Zeitmaschine dafür. Verloren ist verloren, da kann ich dir nicht helfen.
3: Aber könnten denn die Dinos auf der Erde jetzt, so wie sie ist, nicht mehr leben? Oder woran liegt das?
8: Die könnten absolut hier leben, ja. Also das Klima ist völlig in Ordnung, ist momentan auch ein bisschen kühler, als es die Dinos meistens hatten.
3: Ja.
8: Und sie könnten absolut überleben. Hätte es diese Klimakrise vor 66 Millionen Jahren nicht gegeben, dann hätten sie ganz sicher auch bis heute überlebt. Da bin ich überzeugt.
3: Okay, krass. Aber könnte es denn nicht passieren, dass Tiere, die es heute bei uns auf der Erde gibt, dass die sich durch diese Evolution vielleicht in langer Zeit so weiterentwickeln, dass sie dann doch wieder zu einer Art neuer Generation von Dinosauriern werden?
8: Das ist sehr wahrscheinlich, dass sowas immer wieder passiert. Auch große Tiere heute haben ja einzelne Merkmale, aber so mehr als ein paar Ähnlichkeiten wird es nicht geben, denn alles, was neu entsteht, wäre eine neue Gruppe. Die Dinosaurier sind, bis auf die Vögel, sind die völlig ausgestorben und einmal ausgestorben, bleibt auch ausgestorben. Deswegen müssen wir auf unsere Tierarten heute auch so Acht geben. Man
3: Verstehen.
8: Kann nicht wiederbekommen, was einmal ausgestorben ist.
3: Okay, also dieses Zurückholen oder Wiederbeleben, das geht tatsächlich nur in Büchern und Filmen und eben in der Fantasie.
8: Genau, und die Wissenschaft wird das so nicht schaffen, nein.
3: Okay, kann ich verstehen. Frederik, vielen Dank, dass du mir das alles beantwortet hast. Das war super. Danke fürs Dabeisein.
8: Ja, ich danke. Viel Spaß noch. Ciao.
3: Ciao. So, Leo, und hat er die Frage zu deiner Zufriedenheit geklärt?
1: Ja, auf jeden Fall. Also ich finde, man darf dafür auf jeden Fall auf den grünen Check-Knopf drücken.
3: Bitte mach das. Die Dinosaurier haben 174 Millionen Jahre lang die Erde beherrscht. Aber das ist vorbei. Und die Dinos kommen auch nicht wieder. Vielleicht können sich andere Tiere über lange Zeit so entwickeln, dass sie Dinosauriern ähneln. Aber das wäre dann eben immer eine andere Tierart.
1: Gecheckt!
3: So, damit sind wir fast am Ende unserer Checkpot-Folge. Aber eine Sache wollte ich noch loswerden, die ich auch beim Dreh für den Dino-Check rausgefunden habe. Und zwar, welche Tiere, die es gerade noch gibt, die tatsächlichen Nachfolger der Dinosaurier sind. Was glaubst du? Nee, wir machen es anders. Wir machen eine Challenge draus und du bist mein Versuchskaninchen. Hast du Lust?
1: Ja, aber das Versuchskaninchen kriegt dann auch seinen Lohn.
3: Okay, wenn du die Challenge bestehst und mein Rätsel löst, verrate ich dir wieder ein Geheimnis.
1: Okay.
3: Dann verbinde ich dir jetzt mal die Augen. Warte. So, siehst du noch irgendwas, Leo?
1: Nein.
3: Warte, ich mache den Test. Okay, nee, du siehst wirklich gar nichts mehr. Also, deine Augen sind verbunden.
6: Ja.
3: Und vor dir auf dem Tisch liegt jetzt etwas. Das müsstest du in die Hand nehmen und raten, was es ist. So, was ist das, was du in der Hand hast? Jetzt musst du ein bisschen rätseln, mein Lieber. Und das ist mein Tipp. Welches Tier die Nachfolger der Dinosaurier sind? Was hast du da in der Hand?
6: Also, was ich in der Hand habe, ich weiß, ich habe mal gehört, dass Vögel die Nachfahren von Dinosauriern sind und Krokodile sollen es auch sein, aber was das hier ist, vielleicht ein Zahn?
3: Nee, kein Zahn. Musst ein bisschen anders denken, aber mit den Vögeln bist du schon ganz nah dran.
6: Taube.
3: Nee. Du bist ja gerade blind, ne? Weißt du nicht, was du da in der Hand hast? Auch ein blindes Blablabla bla bla findet mal ein Blablabla. Bla bla.
6: Auch ein blindes Huhn?
3: Ja, ja, ja, ja, ja.
6: Findet mal ein Ei?
3: Nein, was hast du da in der Hand?
6: Ein Korn.
3: Ja! Also Leo, ich bin mir heute nicht ganz sicher, ob du es verdient
6: bitte
3: hast, dass ich dir das Geheimnis erzähle. Willst du es wirklich wissen?
6: Ja.
3: Als ich so 6, 7, 8 Jahre alt war, da war ich ein großer Dino-Fan. Und Woche für Woche hat meine Oma mir so eine Dino-Zeitschrift mitgebracht, wo ganz viel Wissen zum Thema Dinos drin war und auch immer ein Plastikteil. Und dieses Plastikteil konnte man über Monate zusammensetzen, es waren dann immer wieder neue Teile, zu einem riesengroßen T-Rex, eben aus Kunststoff. Und am Ende, nach Wochen, Monate, fast Jahre des Wartens, hat ein Teil gefehlt.
6: Nein!
3: Und der Schwanz war nicht vollständig.
6: Nein!
3: Ja, Mann!
6: Hätte dir ein Zahn gefehlt, hättest du ihn mit einer Banane ersetzen können.
3: Ja, genau, weil wir jetzt ja wissen, T-Rex haben bananengroße, steakmesserscharfe Zähne. So, lieber Leo, damit ist unsere Checkpot-Folge zu Ende und ich muss sagen, es hat mir wieder sauriermäßig großen Spaß gemacht mit dir.
6: Patagon-Titan großen Spaß sogar.
3: Mir auch. Und damit, liebe Leute zu Hause, macht's gut, bis zum nächsten Mal. Tschüss!
6: Ciao!
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0: Ein deutsches Lied, welches sogar in den USA gefeiert und gesungen wird, haben wir für euch. Das sind Kitschkrieg zusammen mit Blumgarten und Shirin David und ihrem neuen Song Gut genug, hier in der Maus.
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0: Oh, oh, oh. Maus, Ente-Elefant, schaut mal hier aus dem Maus-Studio-Fenster.
1: Ah?
0: Ja, da unten auf der Straße. Ich glaube, da gibt's jetzt gleich Streit. Oder? Also, ich finde, das klingt so ein bisschen so. Also, die beiden Kläffer da unten, ob die sich streiten? Oder nee, Moment. Die spielen einfach nur. Ach so. Es sah aus, als ob die aufeinander losgehen würden. Gut, dass wir heute einiges über Hunde lernen. Dann erkenne ich das in Zukunft auch, was genau die da machen.
2: 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Heute mit Hunden und seit wann es sie gibt, Detektivin Cleo Fischer und einem illegalen Handel, Gassigehern im Tierheim und natürlich mit der Maus und dem Elefanten. Hekt, Matthonnen und seit wann es sie geht, Schnäffeler Cleo Fischer und sengem Schaulen Hanel, Rosgorn mat Hund am Dierheim und ganz klar mat der Maus und dem Elefant. Das war Eifeler Platt.
0: Hallo ihr alle, hier ist Marie. Sie haben vier Beine, meist sind sie sehr kuschelig, sie sind oft treue Freunde und sie sind das älteste Haustier des Menschen. Manche hören sehr gut, andere nicht so gut. Und sie kläffen sich gern mal an, so wie die beiden Hunde hier auf der Straße vor dem Mausstudio. Ja, stimmt. Die wollten am Ende nur spielen. Und Maushörerin Johanna möchte das hier gerne wissen.
3: Hallo, ich bin Johanna, bin 10 Jahre alt und ich habe eine Frage an die Maus. Seit wann gibt es Hunde? Ich grüße damit die Maus, die Ente, den Elefanten, Nina, André, ja, und meine Familie.
0: Und Paula war auch auf dem Mausanrufbeantworter und fragt sich zu den Hunden das hier.
4: Also hallo, ich bin die Paula und ich habe eine Frage. Also es war ja immer so, dass man gesagt hat, dass die Hunde von den Wölfen abstammen. Aber wie ging das, dass die Wölfe sich zu Hunden umgewandelt haben? Tschüss.
0: Also die beiden Fragen passen ja ganz gut zusammen. Und Mausreporter Matthias hat sich mal durch die Entstehungsgeschichte der Hunde gegraben. Also sozusagen.
5: So hört sich ein heulender Wolf an. Und eine Sache ist ziemlich klar, das sagen Wissenschaftlerinnen und Wissenschaftler, der Hund stammt vom Wolf ab. Deswegen nennen die Forscher ihn auch Canis lupus familiaris. Das heißt übersetzt so viel wie der gezähmte Wolf. Und jetzt kommt ein großes Aber. Denn es ist immer noch nicht klar, das sagen auch Wissenschaftler, seit wann es den Haushund von heute gibt. Die Frage, wie lange gibt es Hunde, ist also nicht so einfach zu beantworten. Und noch ein Aber. Aber viele Forscherinnen und Forscher denken, dass Wolf und Mensch vor ungefähr 15.000 bis 20.000 Jahren Freunde wurden und sich so der Hund entwickelte. Jetzt kommt noch ein Aber. Immer wieder haben Forscherinnen Überreste, also zum Beispiel Knochen, von an den Menschen gewöhnten Wölfen gefunden. Auch in den vergangenen Jahren. Ein Hundeschädel aus Sibirien war zum Beispiel schon 33.000 Jahre alt. Einer aus einer Höhle in Belgien rund 32.000 Jahre. Also doch älter. In einer anderen Studie, die ist nicht mehr ganz so neu, da steht, dass der Mensch Wölfe schon vor mehr als 100.000 Jahren gezähmt hat. Also noch viel älter. Was jetzt genau stimmt, lässt sich so nicht mehr klären, ist ja auch schon lange her. Wo die ersten Wölfe gezähmt wurden, sich an den Menschen gewöhnten und zu Haushunden wurden, weiß man auch nicht so genau. Inzwischen aber schreiben Wissenschaftler in Studien, dass das wohl in Ostasien war. Also da, wo ungefähr heute China, Japan und Nord- und Südkorea liegen. Von da aus soll sich der gezähmte Wolf, der zum Haushund wurde, nach Europa und nach Amerika verbreitet haben. Fragt sich nur, wer zuerst die Freundschaftsanfrage gestellt hat vor vielen tausend Jahren, Mensch oder Wolf? Eine Theorie geht so. Wölfe kamen zu den Siedlungen, in denen damals Menschen lebten. Da lagen dann auch Abfälle der Menschen rum, also Reste von Tieren, die die gejagt hatten. Gut für die Wölfe, viel einfacher als eine anstrengende Jagd. Und gut für die Menschen, denn die Wölfe fraßen Abfälle und Krankheitserreger konnten sich dann nicht so gut ausbreiten. Forscherinnen nehmen an, dass Menschen irgendwann die ersten Welpen von Wölfen großgezogen haben, etwa welche ohne Wolfseltern. Im Laufe der Zeit veränderten die immer zahmeren Wölfe auch ihr Aussehen. Der Körper wurde kleiner, der Schädel auch, sogar das Gehirn. Die Ohren veränderten sich bei manchen von Spitz- zu Schlappohren, das Fell bekam eine andere Farbe. Die Menschen konnten den späteren Hunden dann irgendwann was beibringen, Befehle zum Beispiel.
1: Ja, komm mal her.
6: Platz!
5: Oder sie etwa zur Unterstützung bei der Jagd gebrauchen. So konnten sich die vorher wilden Tiere nach und nach an den Menschen gewöhnen. Irgendwann waren sie dann zahm und Haushunde. Und heute gibt's in vielen Gegenden von Deutschland wieder mehr Wölfe, die in der freien Wildbahn leben. Das sind richtig wilde Tiere, auch wenn sie die Vorgänger von unseren Haushunden sind.
0: Beim Lied von Kapelle Petra steht jetzt der Hund im Mittelpunkt. Die singen über Ich und mein Hund.

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1: Ah, guckt mal. Jetzt machen die beiden Hunde draußen auf der Straße ein Nickerchen zusammen. Das ganze Bellen und Spielen und Rumtollen war dann wohl doch ein bisschen anstrengend. Die machen eine Pause und wir machen jetzt weiter mit einem Rätsel. Hier in der Maus zum Hören. Und vorbereitet hat das die 5a des Clara-Schumann-Gymnasiums in Bonn.
2: Wir sind Yasin, Sitaich, Svea, Matteo, Nick, Hugo,
3: Peter
4: und ich bin Daniel.
2: Wir haben ein Rätsel für euch. Es geht um einen besonderen Hund und ihr sollt rausfinden, welcher das ist. Los geht's.
5: Ich bin hilfsbereit. Ich brauche eine lange Ausbildung und ich bleibe immer bei meinem Besitzer.
6: Ich trage eine Halterung.
7: Ich bin oft ein Königspudel oder ein Labrador.
8: Ich unterstütze meinen Besitzer.
9: Ich bin selbstständig.
10: Ich zeige meinem Besitzer den Weg.
11: Ich muss meinen Besitzer schützen.
12: Ich bin ein tierisches Navigationssystem.
13: Wer bin ich?
1: Ein ganz besonderer Hund ist das wirklich. Und ihr habt bei euch in der Stadt ja vielleicht auch schon mal so einen besonderen Hund gesehen. Jetzt brauchen wir aber erstmal die Auflösung. Und die haben die Kinder der 5a natürlich auch für uns.
14: Die Auflösung ist...
15: Blindenhund.
1: Der Blindenhund. Ihr habt es euch vielleicht schon gedacht. Genau den haben wir gesucht. Aber das Wort Blindenhund, das ist eher so ein bisschen umgangssprachlich. Eigentlich sagt man heute Blindenführhund. Das erklärt ja auch die Funktion von dem Hund viel, viel besser. Kapelle Petra haben ja gerade schon über den besten Freund, den Hund, gesungen. Und die Sängerin Tones and I macht das auch. Die singt über einen ganz besonderen Labrador, über ihren Hund Charlie.

0: In dem Musikvideo zu diesem Lied fährt übrigens ein Hund in einem pinken Cabriolet herum. Fand ich eine sehr lustige Idee. Und jetzt kommen wir zu den sehr wichtigen Fragen.
1: Die Frage des Tages.
0: Maushörerin Misha hat bestimmt auch einen Hund zu Hause. Oder zumindest die Oma hat einen oder der Nachbar. Denn beim Kuscheln und Spielen mit den Vierbeinern ist ihr das hier aufgefallen.
2: Hallo, ich bin Misha und ich habe eine Frage an die Maus. Wieso sind die Nasen von Hunden immer so nass? Und mit dieser Frage grüße ich die Maus, die Ente und den Elefanten.
0: Danke dir! Ja, stimmt, Ente. So eine Hundeschnauze ist wirklich eine ganz schön nasse Angelegenheit. Das ist auch Leni aufgefallen.
3: Hallo, ich bin Leni und ich wollte die Frage hören, wieso haben Katzen eine trockene Nase und Hunde eine nasse? Tschüss, ich grüße damit die Ente, die Maus und den Elefant.
0: Und ich muss mal gerade hier den Nasentest im Studio machen. Also meine Nase, die ist trocken. Ente, überraschend trocken. Maus auch und Elefant. Ja, okay, dein Rüssel ist ein bisschen nass, aber nicht so sehr wie die Hundeschnauzen, die ich so kenne. Und Mausreporter Nico weiß mehr und kann eure Fragen beantworten.
4: Ja, braver Hund. Ja, fein. Super, wie du den Ball mit der Nase anstupst. Super. Moment, den Ball habe ich gesagt, nicht mein Gesicht. Stopp, stopp. Du bist so nass mit deiner Schnauze. Oh Mann. Der Astor, das ist der Hund von unseren Nachbarn, der freut sich immer riesig, wenn er mich sieht. So sehr freut er sich, dass er immer mit seiner feuchten Nase in meinem Gesicht rumschnüffelt, wenn ich mich zu ihm runterbeuge. Das ist zwar eine ziemlich nasse Angelegenheit, aber ich weiß dann immerhin, dass es Astor gut geht. In der Regel ist das nämlich ein gutes Zeichen, wenn er eine feuchte Nase hat. Dass Astors Nase nass ist, hat mehrere Gründe. Zum einen befindet sich dort eine Art Schleim, der seinen Geruchssinn verbessert. Hunde haben ein äußerst gutes Näschen. Mit der nehmen sie Infos über ihre Umwelt auf. Zum Beispiel darüber, ob man die Brotscheibe, die da im Park auf dem Boden liegt, noch futtern kann. Zum Vergleich, wir Menschen haben etwa 6 Millionen Geruchsrezeptoren an unserer Nase. Das sind bestimmte Körperzellen, die darauf spezialisiert sind, Gerüche aufzunehmen. Ein Hund hat über 300 Millionen von diesen Riechzellen. Und der Teil im Hundegehirn, der die Gerüche untersucht und einordnet, ist 40 Mal größer als bei uns Menschen. Ein weiterer Grund, warum die Hundenase oft feucht ist, ist der, dass Hunde über ihre Nase und ihre Pfoten schwitzen. Sie tun das nicht über ihre Haut, wie wir Menschen. Über Nase und Pfoten kühlen sich Hunde also ab. Wenn Hunde eine warme, trockene Nase haben, muss das aber nicht unbedingt heißen, dass sie krank sind. Das kann völlig normal sein. Oft wechselt die Hundenase im Laufe des Tages zwischen feucht und trocken. Wenn ein Hund zum Beispiel in der Nähe eines Ventilators oder in der Sonne liegt, dann wird die Nase eben ein bisschen trockener. Eine völlig ausgetrocknete Nase kann aber auch ein Zeichen dafür sein, dass der Hund eine Erkältung, rissige Haut oder auch einen Sonnenbrand hat. Auch die Nase einer Katze verrät viel darüber, wie es ihr geht. Wie auch die Hundenase ist sie normalerweise leicht feucht und kühl. Wenn sie trocken ist, hat das meistens ganz harmlose Ursachen. Zum Beispiel lag die Katze lange in der Sonne oder sie war in einem Raum mit wenig oder schlechter Luft. In aller Regel wird die Nase danach genauso schnell wieder leicht feucht, wie sie trocken geworden ist. Sowohl Hunde als auch Katzen haben also meistens eine leicht feuchte Nase. Sie kann aber auch mal trocken sein. Das ist erstmal kein Grund zur Sorge. Wenn die Katzen- oder Hundenase allerdings dauerhaft trocken bleibt oder wenn sie Risse hat oder Wunden aufweist, dann sollte man lieber mal zum Tierarzt gehen.
0: Ist doch auch schon irgendwie witzig. Bei uns Menschen ist es genau umgekehrt. Ja. Wenn eure oder auch meine Nase zu nass ist, also voller Rotz, dann müssen wir auch zum Tierarzt, zum Hausarzt natürlich gehen.

0: ganz viel Musik über Hunde, für Hunde und vielleicht ja auch noch mit Hunden gibt's heute hier in der Maus zum Hören. Hat alles die Maus-Musikredaktion extra für uns rausgesucht, damit auch alles passt. Cleo Fischer, unsere absolute Lieblingsdetektivin, hat ja meistens, ja, sind wir mal ehrlich, nicht so gefährliche Fälle zu lösen. Spannend, ja, du hast recht, Maus, aber gefährlich sind die eher nicht. Als sie fürs Radio interviewt wird, trägt sie aber ganz schön auf. Und das gefällt vor allem einen nicht so richtig gut. Genau, Brunzi natürlich. Denn der durfte bei dem Interview auch nicht mit dabei sein. Und dann ergibt sich noch ein tierischer Fall, in dem ein Haufen kleiner Hündchen die Hauptrolle spielen.
1: Detektiv Cleo Fischer. Für ganz besondere Fälle.
2: Also die Idee hatte ich schon länger, aber richtig los ging es im Frühjahr. Da habe ich bei uns unten im Mietshaus einen Zettel ausgehängt. Cleo Fischers Detektiv für ganz besondere Fälle hilft jedem.
3: Du redest ja nur von dir.
1: Ich saß mit Brunzi auf dem Pausenhof und hörte übers Internet Radio. Brunzi war ein bisschen sauer, weil bloß ich von unserem Lokalsender zum Interview eingeladen wurde. Naja, ich habe die Firma nun mal gegründet.
4: Und mittlerweile hast du ja sogar einen Angestellten.
2: Ja, genau, Brunzi, also Ben Schombrutzki. Er hat sich als sehr fähiger Mitarbeiter erwiesen. Und ohne ihn könnte ich all die Fälle gar nicht bearbeiten.
3: Ich dachte, ich bin dein Partner. Und überhaupt, wieso redest du so komisch?
1: Nächstes Mal gehst du hin, dann siehst du, wie schwer das ist.
4: Und was für Fälle sind das so?
2: Also, ich kann da nicht ins Detail gehen, weil wegen der Schweigepflicht und so. Aber wir haben Erpresser überführt und Umweltskandale aufgedeckt. So Sachen eben.
4: Und was die Polizeimeisterin Vera Gold dazu sagt, hören wir uns gleich mal an.
5: Natürlich kenne ich Cleo und Ben. Das sind zwei außerordentlich aufgeweckte Detektive, die mir schon sehr geholfen haben.
3: Vera Gold ist echt klasse.
1: Endlich war Brunzi mit der Reportage zufrieden, die unsere Detektei noch bekannter gemacht hatte. Also die Kunden standen jetzt nicht direkt Schlange, aber Agatha wäre am darauffolgenden Tag ohne die Reportage sicher nicht bei mir zu Hause vorbeigekommen.
6: Du darfst niemandem sagen, dass ich hier war. Versprichst du das? Schwörst du?
1: Sie hatte eine Engelstimme und war schon 13 oder 14. So genau konnte ich das nicht einschätzen. Sie trug nämlich eine Karnevalsperücke und eine Sonnenbrille. Und Schminke. Viel Schminke. Offenbar hatte sie echt große Angst, erkannt zu werden.
6: Auch wenn du mir nicht glaubst, was ich dir gleich sage, die Polizei darf nichts davon erfahren, nichts.
1: Ich glaubte Agatha tatsächlich kein Wort. Denn sie beschuldigte Vera Gold, illegal mit Hundewelpen zu handeln, um sich was dazu zu verdienen. Angeblich hielt sie die Hunde in ganz engen Käfigen und gab ihnen kaum was zu essen. Und ausgerechnet ich sollte das beweisen.
6: Ich gebe dir alles, was ich gespart habe. Hauptsache, die Welpen müssen nicht länger leiden.
1: Agatha drückte mir ein fettes Geldbündel in die Hand. Exakt 20 5-Euro-Scheine.
6: Wenn ich mich täusche und Vera Gold unschuldig sein sollte, kannst du das Geld natürlich trotzdem behalten.
1: Ich hatte irgendwie kein gutes Gefühl dabei. Aber ich wusste, der Fernsehdetektiv Rob Bobinski hätte den Fall angenommen.
7: Als Detektiv darfst du niemandem trauen, ehe du ihn nicht auf Herz und Nieren gecheckt hast.
3: Du spinnst, Cleo. Vera ist die netteste Polizistin, die es gibt.
1: Ich weiß, und genau das werden wir heute beweisen. Wir haben Vera einen ganzen Tag lang auf unseren Rädern verfolgt. Es ging kreuz und quer durch die Stadt. Vera half einer verwirrten Omi, ihr Zuhause wiederzufinden. Sie wurde zu zwei Autounfällen gerufen und zu einem Wohnungseinbruch.
5: Sie dürfen im Parterre die Fenster nie gekippt lassen. Das ist wie eine Einladung an Einbrecher. Schauen Sie mal, so ein Fenster kann man ja ganz leicht öffnen.
3: Oh, ich habe morgen bestimmt Muskelkater in den Beinen.
1: Boah, nicht nur Brunzi war froh, dass Veras Arbeitstag endlich vorbei war. Sie traf sich am Abend im Bella Capri mit ihrer Frau. Der Tisch war voller Kerzen. Richtig romantisch. Ich glaube, sie feierten ihren Hochzeitstag und waren schwer verliebt. Woher ich das weiß? Naja, sie knutschen die ganze Zeit rum.
3: Ich finde, wir haben genug Beweise, Cleo.
1: Brunzi hatte recht. Nichts deutete darauf hin, dass Vera irgendwo Hunde versteckte und quälte. Wir gingen nach Hause. Ich betrachtete den Fall als erledigt, bis ich Hundewinseln hörte. Das Wimmern kam aus Veras Wohnung. Sie liegt im Erdgeschoss, direkt neben dem Eingang unseres Mietshauses.
3: Wir sollten die Polizei rufen. Vera ist die Polizei. Wir müssen die Hunde selber befreien.
8: Du meinst einbrechen? In ihre Wohnung?
1: Zum Glück war ein Fenster bloß gekippt. Und wenn man weiß, wie es geht, ist Einbrechen echt kinderleicht. Geschafft. Ich stieg in die Wohnung, Brunzi stand draußen Schmiere. In Veras Küche fand ich sie. 4 süße Welpen. Sie freuten sich, mich zu sehen und hüpften aufgeregt an mir hoch. Vera hatte viele Dosen Hundefutter gekauft und in den Näpfen war frisches Wasser. Irgendwie kam ich ihm plötzlich blöd vor und ziemlich fehl am Platz.
3: Cleo, hau ab! Sie kommen!
1: Brunzi konnte sich verkrümeln. Seine Warnung kam für mich leider zu spät. Vera sah, wie ich gerade aus dem Fenster springen wollte.
5: Cleo, was machst du denn hier in meiner Wohnung?
1: Frau Gold, ich kann das erklären.
5: Ja?
1: Ich erspare euch mein Gestammel. Es war erbärmlich, aber irgendwie ist es mir gelungen, Vera zu überzeugen, dass ich nur aus Sorge um die furchtbar weinenden Hunde bei ihr eingebrochen bin.
5: Okay, du hast es gut gemeint, das verstehe ich, aber das geht wirklich gar nicht. Mach das nie wieder.
1: Ich schwörte es und erfuhr, dass Vera die Welpen vor einer Woche gerettet hatte. Aus den Fängen von ganz fiesen Leuten. Und da das Tierheim überfüllt war, hatte sie sie erstmal bei sich aufgenommen.
3: Da haben wir echt Glück gehabt, dass Vera dir geglaubt hat. Mann, oh Mann.
1: Brunzi war erleichtert. Ich auch, klar. Aber ich war auch verdammt wütend auf diese Agatha und wollte sie zur Rede stellen. Doch an der Adresse, die sie mir gegeben hatte, wohnte sie nicht. Niemand kannte sie dort.
3: Vergiss die blöde Kuh und lass uns von ihrem Geld was Leckeres kaufen.
1: Zum Glück saß Mama an der Kasse, als wir den ersten Fünfer im Aldo-Markt auf den Kopf hauen wollten.
9: Das ist ja Falschgeld. Wo habt ihr das denn her?
3: Gefunden auf der Straße.
1: Ich hätte genauer hinschauen müssen. Auf der Rückseite stand, wo der Schein herkam. Von unserer Schultheater AG. Und was glaubt ihr, wurde dort gespielt? Ein Stück von Agatha Christie, der weltberühmten Krimi-Autorin aus England.
3: Das kann kein Zufall sein.
1: War es auch nicht. Die Hauptdarstellerin hieß Amelie und ging in die 7C des Wiebelmunder Gymnasiums. Auch ohne Perücke, Schminke und Sonnenbrille erkannte ich sie an ihrer Engelstimme sofort wieder.
6: Cleo, hast du mich endlich gefunden?
1: Ich habe ihr ein paar richtig böse Wörter an den Kopf geworfen. Biest und fiese Schlange waren noch die netteren.
6: Du bist selber schuld, Cleo. Als Detektivin darfst du ihm niemanden trauen, ehe du ihn nicht auf Herz und Nieren gecheckt hast.
1: Es stellte sich raus, dass Amelie nicht nur ein Fan von Robobinski, sondern auch selber Detektivin war.
6: Es kann nur eine Detektei in Wiebelmund geben. Meine. Finde dich damit ab.
1: Sie war clever. Sie war eiskalt. Sie wollte, dass Vera mich aus dem Verkehr zieht. Sie wollte mich als Konkurrentin ausschalten.
3: Das dürfen wir uns nicht gefallen lassen. Das müssen wir ihr heimzahlen.
10: Ja, Ben, das werden wir. Vielleicht morgen, vielleicht übermorgen. Oder erst in einem Monat oder Jahr. Irgendwann wird sie es bereuen, dass sie sich mit uns angelegt hat. Das schwöre ich.
0: Also besser, man legt sich nicht mit Cleo Fischer an. Die Sängerin Dua Lipa übernimmt jetzt hier und die ist schon seit 4 Jahren Hundemama. Ihr Hund Dexter, das ist so ein richtig kleiner schwarzer Racker mit großen Hundeaugen. Ich kann nur schwärmen bei diesem süßen Bild von dem, was ich gesehen habe.

0: Moment, Moment, Moment. Ein Hund, der jeden Tag in die Schule muss? Also, ihr meint in die Hundeschule, oder? Nee? In die richtige Schule? Wie geht das denn? Zieht er dann morgens auch seinen Schulranzen an und hat in der ersten Stunde Englisch und dann Sport? Also das will ich jetzt wirklich mal ein bisschen genauer wissen. Mausreporterin Christina hat gesagt, dass sie den schwarz-weißen Border Collie Flocke getroffen hat. Und zwar im Clara-Schumann-Gymnasium in Bonn. Und der war da sogar mit im Biologieunterricht von Frau Voss.
1: Ich mag Flocke gerne, weil sie macht immer ganz witzige Sachen. Zum Beispiel, wenn sie aufgeregt ist, dann niest sie immer ganz oft und das hört sich immer ganz lustig an. Wenn von Fenster draußen Licht reinscheint, dann versucht sie das immer so einzufangen. Und dann springt sie immer so auf den Boden, auf den Fleck. Das sieht immer ganz lustig aus.
2: Ich mag Flocke gerne, weil es halt cool, einfach ein Tier im Unterricht dabei zu haben.
3: Ich mag Flocke gern, weil wenn ich sie streiche und dann gibt sie mir eine High Five und dabei sieht sie voll süß aus.
4: Ich mag Flocke, weil sie einfach anders ist als die anderen Hunde, weil ich habe eigentlich Angst vor Hunden.
5: Wir schauen uns heute nochmal die Zahntypen von Flocke an. Flocke war ja bei uns im Unterricht die Vertreterin des Wolfes. Sie ist zwar kein Wolf mehr, aber sie hat noch ein sehr wolfsähnliches Gebiss. Ich habe dafür die Tasche dabei mit ganz vielen verschiedenen Utensilien und Spielzeug von Flocke. Und ihr könnt euch jetzt gleich nochmal kurz überlegen, wie ihr herausfinden könnt, wofür die Zahntypen in Flockes Gebiss nützlich sind. Und ihr könnt da jetzt einmal kurz eine Murmelphase mit euren Nachbarn, eurer Nachbarin einlegen.
6: Die Backenzähne sind ja zum Zermalmen da.
7: Die Zähne, die sind zum...
5: So, seid ihr soweit? Könnt ihr mir vielleicht einmal sagen, wie wir herausfinden könnten, wofür Flockes Schneidezähne sind? Wie können wir das herausfinden mit den Utensilien, die ich hier mitgebracht habe?
8: Mit dem Ball, da kann sie das vielleicht mit den Schneidezähnen greifen.
9: Frau Voss tut jetzt Leckerlis im grünen Ball, damit Flocke mit ihren Schneidezähnen das rausholt.
5: Wir gucken mal, ob sie das mit den Schneidezähnen, mit den vorderen kleinen Zähnen herausbekommt.
9: Sie hat es geschafft.
5: Wozu braucht der Wolf seine Schneidezähne, wenn er Nahrung aufnehmen möchte?
10: Ich denke, um Sachen eher so abzubeißen oder etwas zu greifen oder so.
11: Oder wenn Essen in so einer Felsspalte drin ist, dann versucht sie es auch mit den Schneidezähnen also rauszureißen.
5: Sehr schön. Was sind die nächsten Zähne, wenn man sich Flockes Gebiss anschaut?
12: Die nächsten Zähne sind die Eckzähne.
5: Wisst ihr noch, wie man die Eckzähne beim Wolf oder beim Hund noch nennt?
13: Fangzähne.
5: Genau, das sind die Fangzähne. Und wie können wir jetzt herausfinden, welche Funktion die Fangzähne für den Wolf haben?
14: Irgendein Utensil nehmen und dann ausprobieren, was Flocke macht.
15: Ich glaube, das Tau wäre dafür gut.
9: Flocke fängt gerade das Tau mit den Fangzähnen, auch Eckzähne genannt.
16: Und hat zwischendurch ein Leckerli bekommen, was gerade aus der Tasche gefallen ist.
13: Sie beißt mit den Fangzähnen in das Tau rein, um es zu bekommen.
17: Ich glaube, Flocke versucht zum Beispiel dieses, wenn das jetzt irgendwie ein kleiner Hase ist oder so, das zu greifen und damit zu entkommen und so ein bisschen zu kämpfen.
5: Genau, ihr habt das super erklärt. Also wenn ihr euch jetzt vorstellen würdet, mal als Beispiel, so ein Wolf versucht, ein Reh zu fangen, was macht er dann mit seinen Fangzähnen, wenn er es jetzt mal in der freien Natur übertragt?
13: Also mit den Fangzähnen bohrt er sich wahrscheinlich dann richtig rein, damit er es richtig festhalten kann.
16: Was haben wir hier, was jetzt hier vorne steht?
9: Ein Glücksrad mit bunten Streifen und Zahlen. Flocke dreht gerade dran, das ist sehr beeindruckend.
5: So, Flocke hat die 19 ausgewählt. Sie will mal weiterdrehen, weil sie das so gern macht.
16: Was fandet ihr jetzt gerade am coolsten, was Flocke gemacht hat?
18: Ich find's immer cool, wenn Flocke das Glücksrad dreht.
19: Ich fand das richtig witzig, als sie am Tau gezogen hat. Das sah richtig witzig aus.
16: Soll mal Flocke mal fragen, was Flocke am witzigsten fand?
5: Flocke kann leider nicht auf Kommando bellen. Sie ist eher ein ruhiger Hund, was das betrifft.
16: Vielleicht könnt ihr mal ein bisschen bellen zum Abschluss.
0: Das klingt ja eher wie ein wildes Rudel Hunde und nicht wie die Klasse 5a. Also, Flocke ist in der Schule mit dabei und so ungewöhnlich ist das mit den Tieren ja auch gar nicht. Ich stehe ja schließlich hier auch mit einer Maus, einem Elefanten und einer Ente im Studio.

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1: Eure beste Freundin hat einen. Im Nachbarhaus wohnt auch einer. Und wenn ihr auf dem Weg zur Schule oder zur Kita seid, trefft ihr vielleicht jede Menge von ihnen mit ihren Herrchen und Frauchen. Genau, die Hunde. Die haben ja meistens ein gutes Zuhause. Jemand kümmert sich um sie, streichelt sie, gibt ihm was zu essen und geht auch Gassi. Aber es gibt auch Hunde, die haben kein so schönes Zuhause. Wir besuchen jetzt einen Ort, wo viele Tiere ohne Familie, also ohne Herrchen und Frauchen leben. Wir sind im Tierheim in Düren. Das ist zwischen Köln und Aachen. Und das ist eins der größten Tierheime in Deutschland. Da leben Katzen, Häschen und eben auch viele Hunde. Und Mausreporter Johannes war in dem Tierheim und hat dort Luisa getroffen. Beim Gassigehen mit einem der Hunde dort.
2: Um 14 Uhr wird es im Tierheim Düren laut. Jetzt macht das Tierheim für Besucher auf, also auch für die Gassigeher. Für die Hunde heißt das, vielleicht geht jetzt jemand mit mir raus. Jeder will für sich Werbung machen, mit Sprüngen und lautem Bellen. Einer hat Glück und darf schon um kurz nach zwei seine Runde antreten. Ein Border Collie Mix namens Joker. Der hübsche schwarz-weiße Rüde ist 8 Jahre alt. Sein Frauchen für den Spaziergang ist Luisa.
3: Einer Joki.
2: Luisa geht schon seit 1,5 Jahren mit Joker Gassi. Meistens 2 oder 3 Mal in der Woche. Eine Freundin hatte ihr davon erzählt. Seitdem verbindet sie Spazierengehen und ihre Liebe zu Hunden in einem Hobby. Und in der gemeinsamen Zeit hat Joker schon einiges von Luisa gelernt.
3: Ich habe dem mal das Kommando Rolle beigebracht. Das konnte der innerhalb von 4-5 Tagen. So, dann mach mal Platz. Nein. Und Rolle. Super. Der ist grundsätzlich wirklich sehr schlau. Also der hatte ja mal eine Vorbesitzerin, die den auch dann hier leider abgegeben hat. Gesundheit. Aber der kann so Tricks, die kannte ich noch nicht mal.
2: Die Vorbesitzerin musste Joker zurückgeben, weil sie nicht mehr genug Zeit für den Hund hatte. Joker will beschäftigt und gefordert werden. Als Welpe wurde er von Menschen misshandelt. Seitdem fühlt er sich schnell bedroht und kann manchmal beißen. Deshalb wurde er schon 2 Mal zurück ins Tierheim gebracht. Ein neues Zuhause für Joker zu finden ist schwierig, auch weil er nicht mehr der Jüngste ist.
3: Ja, das ist, finde ich, das Traurige daran, dass er eben schon 8 Jahre alt ist. Und man könnte ja jetzt denken, so einen 1-2-jährigen Hund könnte man vielleicht noch trainieren, dass es irgendwie klappt mit dem Nichtbeißen. Aber ich glaube, viele sind schon abgeschreckt, wenn man dann eben sieht, dass er 8 Jahre alt ist. Ja, ist schon ein sehr trauriges Gefühl, wenn man dann denkt, dass die auch dann im Tierheim sterben. Ne? Also deswegen bin ich auch froh, dass es im Moment so gut mit dem klappt, dass der auch jeden Tag rauskommt.
2: Rund ums Tierheim Düren liegt der Burgauer Wald. Hier geht Luisa mit Joker spazieren. Mal durch Wiesen, mal über Waldwege. Und Joker läuft für ein Leckerli auch schon mal über einen umgefallenen Baumstamm. Zeit für eine kleine Pause.
3: Ja, Schatz. Da hinten ist was zu trinken, ne? Gehen wir mal hin.
2: Jedem Hund eine Runde Gassi am Tag ermöglichen. Dafür sorgen die ehrenamtlichen Gassigeher des Tierheims. Über 60 Menschen machen das aktuell für das Tierheim Düren. Mit Joker darf nicht jeder rausgehen. Er ist erstmal etwas skeptisch bei neuen Menschen und darf wegen der Bisse in der Vergangenheit nur mit Maulkorb raus. Deshalb muss man für Hunde wie ihn schon etwas Erfahrung mitbringen. Und auch sonst muss man als Gassigeher ein paar Voraussetzungen erfüllen.
3: Ich glaube, das Wichtigste ist, dass man eben ein großes Interesse an Hunden hat und Verantwortungsbewusstsein. Und dann muss man eben sich erstmal beim Tierheim melden. Die entscheiden dann, ob noch ein Platz verfügbar ist. Dann muss man sich beim Tierarzt oder beim Veterinärsamt melden und einen Sachkundenachweis machen. Das ist vergleichbar mit einem Hundeführerschein. Da lernt man dann eben auch, wie man mit maulkorbpflichtigen Hunden umgeht und Grundsätzliches wird dann eben abgefragt und da muss man halt noch 18 sein.
2: Die Gassigeher lernen, wie sich Hunde verhalten und wie sie ihr Verhalten lesen können und wenden dieses Wissen für das Tierheim an. Sie haben hier nämlich noch eine wichtige Aufgabe. Die Gassigeher begleiten die Hunde auf ihrem ersten Spaziergang mit Menschen, die ihnen vielleicht ein neues Zuhause geben wollen. Und schauen dabei, ob Hund und Mensch zusammenpassen könnten.
3: Erstmal achtet man natürlich darauf, ob der Hund den Interessenten überhaupt mag. Und ob der Hund Interesse zeigt und vor allem auch die Interessenten. wenn man die Interessenten schon mal 5 Minuten alleine lässt mit dem Hund und die interessiert es gar nicht und sind am Handy oder so und beschäftigen sich nicht mit dem Hund, dann ist natürlich klar, dass das jetzt nicht die Top-Wahl für uns ist.
2: Luisa beobachtet dann die Reaktionen und das Verhalten von Mensch und Hund und gibt es der Tierheimleitung weiter. Das hilft dann bei der Entscheidung, ob die Interessenten den Hund aufnehmen dürfen. Auch für Joker hoffen alle im Tierheim, dass er noch mal ein Zuhause findet. Selbst Luisa hat schon einmal überlegt, ihn aufzunehmen. Doch als Studentin wäre es schwierig, gut für ihn zu sorgen. Deshalb spricht sie sich mit anderen Gassigehern immer ab, damit Joker auch wirklich jeden Tag eine Runde drehen kann.
3: So, mach den Joki. So, komm, dann gehen wir wieder zum Zwinger.
2: Nach einer Stunde geht's zurück in den Zwinger. Das ist für beide nicht leicht. Um das Tschüss-Sagen etwas einfacher zu machen, hat Luisa im Laufe der Zeit ein paar Tricks gelernt.
3: So, jetzt holen wir dem Joki aus meinem Kofferraum noch einen Ball. Ja, dann hat man das Gefühl, wenn man sich jetzt umdreht und wieder fährt, dass er dann nicht traurig hinterherguckt, sondern ein bisschen beschäftigt mit dem Ball ist.
2: Nochmal kurz die letzten Leckerlis verbrauchen.
4: Hühnchen? Anderes Hühnchen?
5: Nein.
2: Dann ist es Zeit, sich für heute zu verabschieden.
3: Hier mein Körbchen. Platz. Bleib fein. Tschüss, Joki.
2: Und dann werden die anderen Hunde nochmal laut. Alle außer Joker. Der ist voll auf seinen Ball konzentriert.
1: Und der wird bestimmt jetzt noch ein paar Stündchen mit dem Ball rumtollen. Und warten, bis Luisa wiederkommt für die nächste Runde Gassi gehen im Grün.

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1: Josie und seine Freunde singen über Ernests Wanderlied. Das ist ja auch ein perfektes Lied zum Mitsingen und Pfeifen, wenn ihr draußen in der Natur unterwegs seid. Ja, ist ja gut, Elefant. Okay, ich mach ja schon weiter. Du kannst es mal wieder kaum erwarten, ne? Der Elefant hat nämlich gesehen, dass die 5a des Clara-Schumann-Gymnasiums in Bonn für uns noch ein Hunderätsel vorbereitet hat. Genau, Maus. Die haben uns ja vorhin schon zum Grübeln gebracht und uns den blinden Führhund erraten lassen. Und jetzt haben sich die Kinder das hier überlegt.
2: Hallo, wir sind
3: Oskar, Kai, Lennart, Claire,
4: Carolina, Eleana und Raffaella
2: und Anton. Jetzt haben wir ein Rätsel für euch. Es geht um einen ganz besonderen Hund und ihr sollt rausfinden, welcher das ist.
5: Ich helfe Menschen in der Not.
6: Ich lebe in bergigen Gebieten.
7: Ich habe ein dickes Fell.
8: Mein Beruf ist Profischnüffler.
9: Ich bin meistens ehrenamtlich unterwegs.
10: Ich kriege am Ende höchstens mal eine Wurst.
11: Manchmal fliege ich mit dem Hubschrauber zu der Arbeit.
2: Ich bin selten im Sommer auf der Arbeit, meistens im Winter.
12: Ich bin schnell, zuverlässig und freundlich.
13: Ich liebe Menschen.
14: Ich darf nicht zu klein sein.
15: Ich helfe Menschen, die man nicht sehen kann.
16: Ich bin nicht fürs Auspuddeln zuständig.
17: Wer bin ich?
1: Menschen, die man nicht sehen kann.

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So, ihr drei, ich muss mich jetzt ein bisschen beeilen und ab nach Hause, denn da warten Timmy und Tobi auf mich. Nee, ich habe keine neuen Mitbewohner. Das sind die beiden Hunde von meiner Nachbarin und die wollen eine Runde im Garten tollen. Also, da mache ich mich jetzt schnell auf den Weg. Ich will mich mittollen. My name is Marie and I'm going home right now.

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2: Heute habt ihr wieder die Chance auf einen Mauswecker, wenn wir uns hier gleich im Radio hören und ihr mir sagt, was ihr in unsere Maus-Umzugskiste packt, also was für euch einen guten Morgen ausmacht. Wie das geht, erzähle ich euch gleich noch. Wir lernen auch heute, wie man Seife herstellt, finde ich sehr cool. Für mich gehört Seife auf jeden Fall zu einem guten Morgen dazu. Ich hoffe doch wohl sehr für euch auch. Und noch ganz viel mehr habe ich auch für euch dabei. Und darauf freue ich mich sehr. Schön, dass ihr dabei seid.

0: Wann sind wir endlich da? Gib's zu, ihr habt das auch schon mal von der Rückbank im Auto gerufen bei einer sehr langen Autofahrt. Vielleicht steht die euch ja noch bevor, ne? Wir können mal eine kleine Textaufgabe machen. Wenn ihr alle Viertelstunde sagen würdet, wann sind wir endlich da? Wie viel Mal wäre das in 24 Stunden? Also alle Viertelstunde, das wären viermal die Stunde, dann das mal 24 macht 96. 96 Mal könnten wir, wann sind wir endlich da, sagen, in 24 Stunden. Und so oft hätten wir dann zum Beispiel auf diesem Rekordflug quengeln können. Erzählt euch jetzt mal Jana.
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2: Auf einer langen Reise tut irgendwann der Hintern weh. Gut, wenn man mal Pause machen und aussteigen kann. Beim Langstreckenrekord, den jetzt ein australisches Passagierflugzeug aufgestellt hat, ging genau das nicht.
1: Was ist passiert?
2: Zum ersten Mal war ein Passagierflugzeug über 24 Stunden am Stück in der Luft. Genau 24 Stunden und 24 Minuten. Es ist von Melbourne in Australien nach Toulouse in Frankreich geflogen und hat dabei über 23.000 Kilometer zurückgelegt, über drei Kontinente und zwei Ozeane hinweg. Passagiere waren bei diesem Testflug noch nicht an Bord. Dafür fünf Piloten und nochmal so viele Ingenieure, also Flugzeugbauer. Gestern sind sie sicher in Frankreich gelandet, nachdem sie zwei Sonnenaufgänge und zwei Sonnenuntergänge vom Flugzeug aus gesehen hatten.
1: Warum denn überhaupt?
2: Ein Flug zwischen Australien, ganz im Süden der Erdkugel und Europa ist sehr lang. Wenn man von hier ans untere Ende von Australien will, an die Südküste, muss man bisher mindestens einmal umsteigen. Das kostet Zeit und ist umständlich. Nonstop ist viel komfortabler. Nonstop heißt, dass man nicht zwischenlanden und tanken oder umsteigen muss. Ob man diese lange Strecke auch nonstop fliegen kann, hat die Fluglinie Qantas jetzt getestet. Und das nicht mal auf dem kürzesten Weg. Die Crew wollte wissen, ob sie genug Treibstoff hätten, um einen Sturm zu umfliegen zum Beispiel. Hat geklappt. Als die gleiche Fluglinie die Strecke vor rund 80 Jahren zum ersten Mal geflogen ist, mussten die Passagiere siebenmal landen zwischendurch. Und die Reise hat insgesamt 4 Tage gedauert. Mit der heutigen Technik und einem zusätzlichen Tank geht das jetzt in einem Rutsch. Mit Flugzeugen, die nicht hunderte Passagiere an Bord haben, ging das schon vorher.
1: Jetzt kommt eine Quizfrage.
2: Was ist die längste Zeit, die ein Flugzeug jemals in der Luft war? A. Vor 40 Jahren flog ein Flugzeug einmal um die ganze Erde, ohne einmal zu tanken oder zu landen. B. Vor 11 Jahren ist ein Solarflugzeug einmal für 5 Tage in der Luft geblieben. Oder C. Ein Kleinflugzeug war mal 64 Tage lang ununterbrochen unterwegs, weil es zwischendurch immer wieder betankt wurde. Alle 3 Flüge sind wirklich so passiert. Am längsten war dann also C in der Luft, ein Kleinflugzeug, eine Cessna vor fast 70 Jahren. 64 Tage hat sie geschafft, also mehr als 2 Monate. Die Piloten sind regelmäßig so nah am Boden geflogen, dass sie von einer gesperrten Wüstenstraße aus betankt werden konnten und sogar ein Ölwechsel gemacht werden konnte. Und die beiden anderen Rekorde? Vor 40 Jahren hat ein Spezialflugzeug einmal die Erde umrundet, ohne zu tanken, rund 40.000 Kilometer. Das hat 9 Tage gedauert. Das Flugzeug bestand allerdings fast nur aus einem Tank, also quasi ein Tank mit Flügeln. Und vor 11 Jahren ist ein Solarflugzeug in 5 Tagen von Japan nach Hawaii geflogen, ohne einen Tropfen Treibstoff zu verbrauchen. Das alles waren aber Rekorde, die aufgestellt wurden, weil Menschen ausprobieren wollten, was möglich ist. Es ging nicht darum, bald Menschen auf einer Flugroute transportieren zu können. Das soll beim aktuellen Rekord aber bald möglich sein.
1: Wie funktioniert das?
2: Wichtig ist, dass die Pilotinnen und Piloten zwischendurch schlafen und sich erholen können, damit sie konzentriert weiterfliegen können. Deshalb gibt es besondere Schlafkabinen, in denen sie total abgeschottet sind. Bei den Testflügen haben sie Schlaftagebuch geführt und sich alle 4 Stunden abgewechselt.
1: Und jetzt?
2: Ab Februar 2027 soll man den Flug buchen können. Und ab Oktober 2027 wird voraussichtlich täglich ein Flugzeug auf dieser Route fliegen können. Allerdings wird die Flugzeit dann etwas kürzer sein, denn um Treibstoff zu sparen, fliegt das Flugzeug natürlich die kürzestmögliche Strecke.
0: Danke, Jana, für diese Rekordgeschichte. Oh, wir haben heute noch einen Rekord in der Sendung, nämlich einen Typen, der den Weltrekord im Schnell-Bobbycar-Fahren aufgestellt hat. Gibt's gleich. Vorher heben wir aber ab mit Clouseau. Nicht 24 Stunden lang, sondern 2 Minuten 56. Flugmodus heißt sein Lied. Permanent.

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0: 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September, da ziehen wir um zu einem neuen Sendeplatz. 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Und zwar 2 Stunden lang. 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Früh aufstehen mit euch zusammen. Und da brauchen wir jetzt schon eure Hilfe. Helft uns gemeinsam die Umzugskiste zu packen. Machen viele mit von euch. Auch ganz viele berühmte Menschen im ganzen Land sind dabei. Karima zum Beispiel aus dem Kika. Die ist eine richtige Frühaufsteherin.
2: Ich bin Karima aus der Mädchen-WG in Wien. Und für mich gibt es nichts Besseres, als einfach schon vor meinem Wecker aufzuwachen. Weil wie genial ist das bitte, wenn man einfach nur so von den Sonnenstrahlen wach wird, ohne einen nervigen Weckerton. Und wenn ich dann doch vom Wecker wach werde, dann muss ich als allererstes mein Hochbett runtersprinten, weil mein Wecker leider unten ist und ich den dann immer ausmachen muss. Und dann geht der nächste Weg für mich normalerweise eigentlich ins Badezimmer, weil dann brauche ich erstmal eine gute Handvoll so richtig, richtig eiskaltes Wasser ins Gesicht. Weil ey, nur weil meine Augen auf sind, heißt es ja lange noch nicht, dass ich wach bin. Und deswegen würde ich in meine Maus-Radio-Kiste wirklich ganz viele tolle Sonnenstrahlen und so richtig schön kaltes Wasser packen.
0: Oh, ist das schön. Und jetzt seid ihr dran. Was ist euch wichtig am Morgen? Was würdet ihr gerne in eure Umzugskiste packen, mit der ein Maus-Morgen super gelingt? Trinkt ihr Cola am Morgen? Seid ihr Frühaufsteher oder Morgenmuffel? Macht ihr Gymnastik, Frühsport oder braucht ihr erstmal eure Ruhe? Wie ist das bei euch? Was packt ihr für uns in die Umzugskiste, damit es ein guter Morgen wird? Ruft jetzt an, erzählt mir das unter 0800 220 5555. Wenn ihr hier durchkommt und wir gleich miteinander sprechen, dann schenken wir euch einen Original-Mauswecker. Mit dem seid ihr auf jeden Fall fit für den Mausmorgen. Also ruft jetzt an 0800 220 5555.

0: Mauslife hört ihr. Wenn ihr an eine Führung in einer Kirche oder so denkt, an was denkt ihr da? Eher an sowas, oder?
1: Diese Marienfigur wurde 1131 zu Ehren von Jürgen dem Großen installiert. Es war ein Geschenk von Olaf dem Kleinen. Das Holz ist zu 63% aus Kirschbaum, Eiche und zu 49% aus Eiche rustikal.
0: Ja, eher so langweilig oder von Erwachsenen für Erwachsene. Es gibt aber auch Führungen von Kindern für Kinder und die sind vermutlich etwas spannender. Werden wir jetzt hören. Wir sind zu Gast im Aachener Dom. Da gibt es Kinderdom-Guides. Alle Kinder von der angrenzenden Domsingschule, die dürfen da mitmachen. Die werden dann so ein Jahr lang trainiert, üben, wie das geht. Und dann dürfen sie Leute durch den Aachener Dom führen. Hier, letzte Vorbereitung.
2: Also dann machen wir zuerst die Begrüßung vorne.
3: Ja.
2: Dann gehen wir zum Dom-Modell. Das machst du dann.
3: Ja. Ich bin Jonas, ich komme aus Aachen und bin 12 Jahre alt.
4: Hallo, ich bin Max, komme aus Aachen und bin 11 Jahre alt.
3: In der 4. Klasse wurden mir mal gefragt, so, ob ich mal die Domführung machen will. Dann hatte ich ja gesagt und dann bin ich jetzt Kinderdomguide.
5: Jetzt ist es soweit. Die Führungen stehen an. Max, Jonas und zwei weitere Guides haben sich gelbe Halstücher umgebunden, sodass sie gut zu erkennen sind. Sie warten vor dem Dom, bis alle Kinder und Eltern versammelt sind. Denn für so eine Führung muss man sich vorher anmelden. Pro Kind darf ein Erwachsener dabei sein.
4: Also, wir sind natürlich vor jeder Führung ein bisschen aufgeregt, aber heute ist eigentlich nichts Besonderes für mich.
3: Also, heute ist ja der Markt offen und ich überlege gerade, ob der Dom voll sein wird für die Führung.
4: Herzlich willkommen zu unserer Domführung. Wir sind Max
3: und Jonas
4: und führen euch heute durch den Dom. So.
5: Also, circa 30 Kinder, Eltern, Omas und Opas stehen im Halbkreis vor Max und Jonas und den anderen Guides. Damit sind die Touren, wie so oft, ausgebucht.
4: Das, was wir generell erzählen, das ist, dass er eine spannende Geschichte hat und schon so alt ist und schon manches passiert ist. Das finde ich eigentlich auch am tollsten.
5: Jetzt kommt Ida dazu. Auch sie ist Kinderguide im Aachener Dom.
6: Für mich ist das nicht so, ja, das ist mein Dom, aber es ist also ein Unterschied, wenn ich in einen anderen Dom reingehe. Und das ist so ein bisschen so Heimat, aber auch gleichzeitig, man gehört dazu und ist nicht irgendwer. So.
3: Ich finde eigentlich den Königsthron sehr interessant. Der hat auch sehr viele Geschichten.
7: Das ist der Königsthron. Normalerweise stellt man sich den Thron ja so aus Gold vor. Aber der Thron ist trotzdem besonders, obwohl er nicht aus Gold ist. Der besteht nämlich aus 4 Marmorplatten, die wahrscheinlich einmal in einem Tempel in Jerusalem lagen. Und wahrscheinlich ist da Jesus auch einmal drüber gelaufen.
5: Der Thron ist auf der ersten Etage. Als normaler Besucher kommt man ohne Führung dort gar nicht hin. Auch Ida findet es besonders,
6: dass wir hinter zum Beispiel zum Königsthron gehen dürfen, den Schlüssel dafür bekommen und dann da hochgehen dürfen.
4: Und jetzt haben wir noch ein Rätsel für euch. Hier sind nämlich 2 Mäuse versteckt.
7: Ich hab's in euch.
4: Und hier könnt ihr sie finden.
8: Ja, warte hier, guck mal.
5: Die Kinder suchen die Mäuse in den Deckenbildern aus vielen kleinen Steinen. Die nennt man Mosaike. Damit endet heute die erste Führung mit Applaus für Jonas und Max.
4: Ich bringe euch jetzt gerade runter.
9: Dankeschön.
5: Ordentlich abgeschlossen wird der Treppengang zum Thron am Ende auch noch. Und die nächste Gruppe wartet schon auf die Kinderdom-Guides.
0: Ja, es gibt völlig zu Recht Applaus. Hoffentlich auch Trinkgeld, wenn dann so eine kleine Spendenbox rumgeht. Und apropos tolle Dinge in der Kiste. Ich will ja heute noch von euch wissen, was packt ihr in unsere Umzugskiste, damit es ein guter Morgen für euch wird? Ruft an und mit ein bisschen Glück gehört euch ein Mauswecker. 0800 220 5555. Was kommt in eure Mausradio-Umzugskiste? Wir brauchen Dinge, die aus einem frühen Morgen einen guten Morgen machen.

0: Shakira. Hips Don't Lie, wobei der Name fiel schon sehr oft in diesem Song, hätte ich jetzt gar nicht sagen müssen, dass er es ist. Achtung, jetzt ist hier Action. Marcel Paul freut sich hier.
1: 149! Leck mich am Arsch!
0: Ein Weltrekord ist er gefahren, der Marcel Paul. Auf was ist er gefahren? Auf einem Bobbycar. 150 Kilometer pro Stunde, so schnell wie ein schnelles Auto auf der Autobahn. Zweite Frage, wie hat er das geschafft? Er ist einen Berg runtergefahren, einen sehr steilen Berg.
2: Ich habe nichts mehr gesehen. Helm war ganz tief, gerade gehalten und erst irgendwann, keine Ahnung, 50 Meter nach dem Messschranke erst gebremst.
0: Nach der Messschranke hat er erst gebremst, also da, wo dann die Zeit gemessen wurde. Er hat seinen eigenen Rekord geschlagen. Vor ein paar Jahren ist er schon mal einen Berg runtergerast auf einem Bobbycar. Da war er 130 km/h schnell, jetzt eben die 150. Zugegebenermaßen war das Bobbycar so ein bisschen umgebaut, dass es überhaupt so schnell werden kann. Ein normales Plastikteil aus dem Spielzeuggeschäft würde es gar nicht schaffen. Würde ja bestimmt irgendwie schmelzen oder so. Trotzdem Respekt. Aber obwohl Marcel schon erwachsen ist, wollte er, dass seine Mama zuguckt, wie er da mit dem Bobbycar runterheizt. Und die weiß, dass Marcel morgen der Hintern ganz schön wehtun wird.
3: Morgen kann er nicht krabbeln, nicht laufen, weil alles wehtut. Oh Gott.
0: Nicht krabbeln, nicht laufen, aber die Mama kümmert sich um Marcel, den alten und neuen Weltrekordhalter im Schnell-Bobbycar-Fahren.
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0: Nein, nicht euch.
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0: Im Takt.

0: deine Freunde sind im Paradies und wir sind bald woanders. Wir senden ja morgens dann bald zwischen 6 und 8 ab dem 2. September.
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0: Und deswegen könnt ihr anrufen und mir sagen, was denn Schönes in die Umzugskiste kommen kann, damit wir gemeinsam einen guten Umzug über die Bühne bekommen. Und da hat Sarah angerufen aus Mönchengladbach. Hi Sarah.
2: Hallo.
0: Was packst du rein?
2: Das Lieblingskuscheltier und die Lieblingsmusik von der Maus, von der Ente und dem Elefanten.
0: Oh, also du meinst die Mausmelodie?
2: Ja.
0: Die so im Hintergrund so ein bisschen läuft. Oh, das finde ich sehr, sehr schön. Guckst du die Maus dann auch immer im Fernsehen? Oder
2: ja.
0: Wo hörst du die Melodie am liebsten?
2: Morgens, am Wochenende oder im Radio.
0: Kommst du denn morgens gut raus? Also wenn wir jetzt bald um 6 Uhr senden, mit der Show losstarten, kann ich da auf dich zählen, Sarah?
2: Ja, außer Montag sehr wahrscheinlich.
0: Ja, was ist montags?
2: Seitdem dann kommt das so nach dem Wochenende, da bin ich ein Morgenmuffel.
0: Ah, da ist ein bisschen stressig, weil die ganze Zeit ausschlafen, Samstag, Sonntag und dann ist der Montag natürlich krass, ne? Was macht dazu, dass es dann am Dienstag besser geht? Hast du einen Tipp für uns?
2: Nein.
0: Na, dann ist der Tipp einfach den Montag irgendwie überleben und dann passt das am Dienstag schon, oder?
2: Mhm.
0: Ja. Ach Sarah, ich freue mich, wenn du dann ab dem 2. September auch morgens mit uns dabei bist. Montag nicht dabei, das finde ich okay. Ich drücke uns nur die Daumen, dass das nicht zu viele Kinder sagen, sonst hört uns ja am Montag gar keiner zu. Aber vielleicht klappt das ja noch. Danke dir, Sarah. Du bekommst von uns einen Mauswecker, damit das vielleicht montags doch noch klappen könnte. Wir können es ja mal probieren, oder?
2: Ja.
0: Danke dir, Sarah, fürs Mitmachen. Und danke für die Kuscheltiere und die Mausmelodie in unserer Umzugskiste. Ist jetzt drin. Und hier ist Baby Rasher. New Religion. New Religion.
1: Die

0: Baby Regga. New Religion in Maus Life. Hände waschen machen wir täglich, ne? Mehrmals. Hoffentlich. Ihr wisst Bescheid, zweimal Happy Birthday singen und so. Aber woher kommt denn Seife überhaupt? Und jetzt sagt nicht aus dem Supermarkt. Wie wird Seife hergestellt? Um das rauszufinden, ist Mausreporterin Anna mit Elias und Eline in eine Seifenmanufaktur gegangen. Also da, wo die Seife auch wirklich gemacht wird. Da wird die gemacht in der Seifenmanufaktur Siebert in Köln. Und da waren Jürgen und Jenny für den Empfang da.
1: Das duftet aber schon gut hier, oder?
2: Hi.
1: Riecht ihr das?
2: Hi.
1: Hi.
3: Oh, Jacke ausziehen, könnt ihr gleich, könnt ihr euch da aufhängen.
1: Du guckst so.
4: Die Seifen sind das wohl alle.
3: Die hier stehen im Raum?
1: Ja.
3: Es sind so ungefähr 1000 Stück oder sowas.
5: Hier in einem kleinen Zimmer in Köln produzieren Jürgen und Jenny täglich Seifen. Alle Seifen, die sie herstellen, sind handgemacht. Deshalb sieht jede Seife auch ein bisschen anders aus.
4: Die Seife sieht aus wie Stracciatella.
6: Kleine Körner da drinnen, ne?
3: Da sind Kräuter drin.
5: Manche Seifen haben kleine Kräuter drin, manche haben Stempel drauf und andere sind pink eingefärbt. Elias fragt sich,
4: wie stellt man Seifen her?
6: Man nimmt ein bisschen Lauge und Olivenöl oder Kokosöl und dann rührt man das, bis es eine feste Substanz ist.
4: Was ist eine Lauge?
3: Das ist eine Substanz, die für die Haut eigentlich gefährlich ist. Aber mit den Ölen und Fetten zusammen gibt es eine Seife. Die ist dann nach 6 Wochen für die Haut ganz angenehm. Ja, also nicht mehr gefährlich. Wollen wir eine machen?
1: Sehr gerne.
3: Aber dann muss ich euch bitten, dass ihr Schutzbrillen aufzieht.
4: Ja, das sieht aus wie eine Skibrille.
5: Mit Brillen und Handschuhen geschützt kann es dann endlich losgehen. In einer Rührschüssel mischt Jürgen Öle, also ganz cremige, fettige Flüssigkeiten, mit Natronlauge, also einer stark ätzenden Flüssigkeit.
3: Bisschen laut. Und ihr seht, das verändert sich.
1: Guck. Wow, stimmt.
3: Es wird ganz andere Farbe. Und je länger wir das rühren, umso dicker wird das.
5: Der Mix aus Ölen und Lauge wird hellgelb und so dickflüssig wie eine Suppe. Vor dem Rühren wurden die Flüssigkeiten auf ca. 40 Grad erwärmt. Das ist so warm wie ein angenehmes Bad. Beim Rühren wird das Ganze mit der Zeit immer heißer. Dass die Flüssigkeiten beim Mixen heißer, heller und dickflüssiger werden, liegt an einer sogenannten chemischen Reaktion. Die Öle reagieren also mit der Lauge. Das heißt, sie verbinden sich miteinander und werden dabei zu etwas Neuem. Einer Seife.
4: Sieht aus wie Vanillepudding.
3: Genau.
1: Der jetzt hier in die Form gemacht wird, ne?
4: Jetzt ehrlich.
3: Mal schön die Schüssel auskratzen, damit alles da reinkommt. Klatsch, klatsch, klatsch, klatsch. Und wir färben das Ganze auch ein bisschen bunt ein. Könnt ihr gerne mal schnuppern.
6: Genau.
3: So heißt das. Na, was riecht das? Das ist intensiv, ne?
4: Aber ich rieche Zitrone.
3: Ja.
4: Also ich mag das.
5: Mit dieser orangenen, nach Zitrone duftenden Flüssigkeit wird nun die Seife eingefärbt.
3: Und jetzt?
4: Ketchup und Vanille.
3: Dürft ihr mit dem Stab im Zickzack einmal vor zu einmal zurück. Ma, machst du das mal?
4: Okay.
3: Ich gehe mit.
1: Cool. Bekommt das schon mal Muster.
3: Das ist eine coole Form. Fertig.
4: Sieht aus wie
3: so
4: eine Pflanze.
3: Das Ganze wird jetzt immer so ein bisschen fester. Das dauert jetzt so ein paar Minuten, dann ist das relativ fest.
5: Bis die Seife ganz fest ist, dauert es ein paar Wochen. Dann wird sie aus dem Kasten rausgeholt und geschnitten, sodass diese kleinen Scheiben entstehen, mit denen wir uns am Ende die Hände waschen. Geschnitten wird die Seife in dieser Manufaktur übrigens mit Gitarrensaiten. Jürgen sagt, dass man damit genauer schneiden kann, als beispielsweise mit einem Messer. Das Schneidegerät, womit am Ende das lange Seifenstück geschnitten wird, sieht ungefähr so aus wie ein riesiger Eierschneider. Man muss aber nicht unbedingt eckige Seifen herstellen. Man kann auch ganz kreativ werden.
3: Man kann fast alles machen.
4: Auch ein Haus aus Seife?
3: Das kann man machen, ja. Ich habe schon einen Creeper von Minecraft gesehen. Und ich habe schon gesehen ein Auto. Ich habe schon gesehen Einhörner und Heißluftballons. Also alles Mögliche gibt's da.
4: Warum schäumt die Seife?
6: Weil wenn man sich die Hände wäscht mit Wasser, dann kommt ja auch Luft dran. Und das sind kleine Seifenblasen. Und deswegen schäumt die Seife.
3: Hat geschäumt.

0: Maus Live ist hier und ey, ohne Strom könntet ihr mich ja gar nicht hören. Ne? Der Computer hier im Mausstudio wird nicht gehen, der das, was ich ins Mikrofon sage, zu euch schickt. Oder euer Radio würde auch nicht gehen. Ne? Oder das Handy, wenn ihr uns darüber hört, wäre nicht geladen. Also ohne Strom geht gar nichts. Strom ist immer um uns rum. Und wenn wir jetzt mal ganz still sind, lasst uns das mal ausprobieren. Obert will nur was checken, weil Strom ist ja um uns rum. Kann man Strom hören? Ich bin mal leise. Nee, jetzt erstmal nicht. Ne? Daniel hat aber was gefunden, wie das vielleicht doch funktionieren könnte. Es ist eine Art Experiment. Lasst uns das mal gemeinsam mit Daniel machen.
1: Meine Tochter Alita und ich waren neulich auf einem besonderen Konzert. Nicht in einer Halle oder auf einer Bühne, sondern draußen, auf einer Wiese. Alle haben auf Decken gesessen und Kopfhörer bekommen. Vor uns saß ein Mann. Der hat nicht gesungen und auch kein Instrument gespielt, sondern hatte viele kleine Geräte mit Knöpfen und Kabeln vor sich. Und dann hat er abwechselnd Pilze, Pflanzen und sogar einen Baum mit diesen Kabeln verbunden. Und jedes Mal, wenn er das gemacht hat, haben wir plötzlich Töne gehört. Jedes Mal andere.
2: Wie kann Musik in den Pflanzen sein?
1: Der Mann hat uns erklärt, dass die Töne durch Strom entstehen. Strom, der durch die Pilze und Pflanzen fließt. Da war sogar ein Mädchen, das hat sich zu ihm gesetzt und einen Pilz in die Hand genommen. Und sofort haben sich die Töne verändert. Weil auch durch sie Strom fließt, hat er gesagt.
2: Woher kommt der Strom in den Pflanzen überhaupt?
1: Das wollten wir genauer verstehen. Karel Hacker ist Musiker. Er macht seit Jahren den Strom aus Pflanzen und Pilzen hörbar. Wir haben ihn dazu gefragt.
2: Wie holst du den Strom aus einer Pflanze raus und wie kann man ihn hören?
3: Im Grunde ist in der Pflanze selber Energie da. Die Pflanze wächst ja zwar ganz langsam, aber du hast bestimmt schon eine Pflanze, eine Blume gesehen, die klein ist und irgendwann ist sie ganz groß. Und irgendwann blüht sie sogar. Das heißt, irgendwas muss ja da sein, dass die Pflanze wachsen kann.
1: Pflanzen holen sich ihre Energie, nämlich mit Blättern, durch das Sonnenlicht und über die Wurzeln, mit denen sie Wasser aufnehmen.
3: Und jetzt habe ich ein Gerät bei mir, mein Instrument. Das kann ganz, ganz fein ein bisschen Strom messen. Und dann bekomme ich das Signal, jetzt passiert was in der Pflanze. Das löst dann den Ton aus. Und wenn in der Pflanze mehr passiert, also mehr Energie da ist, dann habe ich einen hohen Ton. Und wenn weniger Energie da ist, dann tatsächlich habe ich so einen tiefen Ton.
2: Was passiert, wenn ich die Pflanze anfasse?
3: Wenn du eine Pflanze berührst, erzeugt das noch etwas mehr Energie als vorher, weil die von dem Menschen dazukommt. Und dann hat man noch mehr Töne.
2: Klingen alle Pflanzenarten gleich, also alle Blätter gleich und alle Pilze gleich?
3: Ich habe in meinem Instrument ganz viele verschiedene Klänge. Und welcher Klang erzeugt wird, das entscheide ich. Aber wie oft er erklingt und ob das so eine hohe Note ist oder eine tiefe, das kommt von der Pflanze.
2: Warum klingt ein Pilz anders als eine andere Pflanze und anders als ein Mensch?
3: Also ein Baum wächst ganz anders als zum Beispiel eine Blume. Dass die Pflanzen unterschiedlich wachsen, unterschiedlich Energie geben, wie auch der Pilz, dadurch gibt es schon Muster. Wenn ich am Tag spiele und heute scheint die Sonne bei uns, dann geben die ganz viel Energie, dann wachsen die. Das heißt, ich höre viel mehr Töne und dann gibt es am Abend weniger Sonne. Dann sind sie viel ruhiger.
1: Aber warum haben eigentlich alle Lebewesen Strom in sich? Das haben wir Tony Kelly gefragt. Er ist Neurowissenschaftler an der Universität Bonn und kennt sich mit diesem Thema besonders gut aus.
4: Tiere und Menschen müssen schnell reagieren und ihre Muskeln bewegen. Und sie können diese Elektrizität als Signal mit einer Geschwindigkeit von 100 Meter pro Sekunde nutzen. So schnell wie ein Adler im Sturzflug. Pflanzen dagegen nur mit einem Zentimeter pro Sekunde, so langsam wie eine Schnecke.
1: Normalerweise können wir den Strom in uns und anderen Lebewesen aber nicht hören. Dafür ist er zu schwach. Die Kopfhörer bei unserem Konzert haben den Strom erst hörbar gemacht.
2: Habe ich also auch Strom in mir?
4: Ja, absolut. In jedem Mensch steckt Elektrizität als Energiespeicher wie eine Batterie und als schnelles Signal. Elektrizität besitzt wirklich jedes Leben auf der Erde.
1: Strom steckt eben nicht nur in Leitungen und Steckdosen, sondern in Pflanzen, in Pilzen und auch in uns Menschen. Und es gibt Musikerinnen und Musiker wie Karel, die diesen Strom hörbar und sogar Musik daraus machen können.
0: Ich finde es toll, wenn die Pilze selber eine Band gründen würden. Die Pilzköpfe oder so. Ich würde es mir anhören. Strom gibt es jetzt aber eine ganze Menge von einer anderen Band, einer Band, die so heißt wie unser Strom. AC/DC. Das liebt ihr.
5: Hallo, ich bin David, ich bin 10 Jahre alt und ich wünsche mir Chanda von AC/DC und ich grüße meine Familie.

0: Das Lied, das so klingt, wie es heißt, übersetzt vom Blitz getroffen, AC/DC Thunderstruck, aua. Ideen wie der Blitz schießen auch unseren beiden Detektiven ja immer ein, wobei, ja, so eine schnelle Idee ist halt nicht immer die beste Idee, oder? Ich habe schon zu oft mitgekriegt, wie die beiden sich schon in die Nesseln gesetzt haben und ordentlich Probleme hatten. Dabei wollen sie doch einfach nur Fälle lösen. Manchmal ein bisschen sehr schnell. Nächste Chance gibt's aber jetzt.
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2: Wir sind die zwei Fragezeichen. Erster Detektiv Peter Planlos.
3: Recherchen und Archiv Bobby Carr.
2: Nun, ist die gesamte Detektei im Hauptquartier anwesend?
3: Ich bin hier.
2: Gesamte Detektei im Hauptquartier anwesend. Gut, heute ist Dienstag. Da machen wir Homeoffice.
3: Schon wieder den ganzen Tag im Hauptquartier? Das haben wir doch letzte Woche schon.
2: Daran merkt man, du bist kein professioneller Detektiv von Rang. Denn jeder professionelle Detektiv von Rang macht einmal die Woche Homeoffice.
3: Aber hätte ich dann nicht bei mir zu Hause und du bei dir?
2: Der Einbruch im Museum. Inspektor Terracotta und die Polizei tappen im Dunkeln. Auftritt der professionellen Detektive von Rang. Wir lösen den Fall vom Homeoffice aus.
3: Okay, wir sollten zuerst den Tatort untersuchen.
2: Geht nicht, wir machen doch Homeoffice. Hm. Wir könnten Zeugen befragen.
3: Hast du Telefonnummern?
2: Mist, warte. Ich guck mal auf die Liste. Spuren sicher, nein.
3: Stadtbekannte Hehler abklapper, nein.
2: Zwielichtige Gestalten und lichtscheues Gesindel verfolgen, nein.
3: Wir könnten mal lichtscheues Gesindel googeln.
2: Ausgezeichnet. Mist, 1 Million Treffer.
3: Kollege, das könnte ein langer Nachmittag werden.
2: Die zwei Fragezeichen. Clever forever.
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0: Oh, morgen wird's wieder heiß. Wie heiß genau, schauen wir jetzt.
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0: Nochmal ein Ticken heißer als heute. 33 Grad zum Beispiel in Duisburg, 35 Grad rund um Münster, 36 Grad in Siegen. Teilweise kann es bis zu 38 Grad heiß werden. Das heißt für euch, passt bitte auf euch auf. Macht draußen nicht zu anstrengende Sachen, trinkt genug, schaut, dass ihr im Schatten bleibt oder irgendwo, wo es eine Abkühlung gibt. Abends kommen dann Wolken und es kann

0: an einigen Stellen im Land gewittern. Kommt da morgen gut durch? Ich meine, Schwimmbad ist immer eine gute Idee, ne? Kann ich nur empfehlen. Kühlen Kopf bewahren, den braucht ihr morgen wieder. Morgen gibt's wieder die Chance auf einen Mauswecker für euch bei unserer Mausradio-Umzugskiste. Ruft gerne an und erzählt uns, was ihr da gerne reinmacht für unseren Umzug am Mausabend auf den Mausmorgen. 0800 5678 234. Ich kann eben mal gucken, Moment. Ich habe ja die Umzugskiste hier. Was ist da drin? Ihr habt schon so tolle Sachen reingemacht. Da sind zum Beispiel Frühstückssachen drin. Frühsport habe ich auch schon gesehen. Sonnenstrahlen hatten wir ja heute drin. Ganz viele Erwachsene haben irgendwie gesagt, sie brauchen Kaffee am Morgen. Also wir haben sehr, sehr viel Kaffee in dieser Umzugskiste. Aber es hat auch jemand schon Bescheid gesagt, dass er kalten Kakao morgens braucht, sonst funktioniert überhaupt nichts. Also sagt uns gerne Bescheid. 0800 5678 234. Das ist unser Anrufbeantworter, der ist immer offen für euch. Habt ihr einen schönen Abend noch und dann eine gute Nacht. Morgen übernimmt Elke hier. Ich sag bis ganz bald. Euer Christian. Tschüss.
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0: Oh wow, da kommen sie schon. Oh Mann, sind die groß, Wahnsinn.
3: Oh, jetzt kommen sie aber nah. Also, ey, nicht so nah.
0: Ey, das kann doch nicht. Oh Gott, besser ich. Geh mal auf den Baum hier. Oh, dann bin ich nämlich aus der Bahn. Nicht, dass mich hier so ein T-Rex zertrampelt. Heieiei, das war knapp.
4: Zugang Checkerbude genehmigt.
3: Hallo liebe Leute, toll, dass ihr wieder mit dabei seid bei einer neuen Folge vom Checkpot. Und ich kann euch versprechen, hier in meiner Checkerbude sind wir sicher. Denn, das weiß ja wohl wirklich jeder, die Dinosaurier sind ausgestorben. Deswegen brüllen die Dinos eben nur noch aus dem Lautsprecher, wenn man, wie ich hier in meiner Checkerbude, auf diesen blauen Soundknopf drückt. Achtung, so nämlich. Aber auch wenn der Tyrannosaurus Rex, Spitzname T-Rex, und seine riesigen Kollegen schon seit 66 Millionen Jahren ausgestorben sind, sie sind einfach mega spannend. Und deswegen geht's in unserer Checkpot-Folge heute um Dinosaurier. Kennt ihr zum Beispiel den Brachiosaurus? Das ist dieser Pflanzenfresser mit dem ganz, ganz langen Hals. Wenn meine Checkerbude im vierten Stockwerk wäre, dann hätte der jetzt vielleicht durchs Fenster gucken können. Die sind nämlich bis zu 13 Meter hoch gewesen. Was er wahrscheinlich nicht gehabt hätte, sind drei Checkerfragen. Und deshalb freue ich mich, dass heute kein Brachiosaurus, sondern jemand anderes zu Gast bei mir ist. Und zwar Leo, 10 Jahre alt und ein echter Dino-Fan. Hallo Leo, freue mich sehr, dass du da bist. Wie geht es dir?
5: Hallo Tobi.
3: Erste Frage direkt, kannst du brüllen wie ein Dinosaurier?
5: Okay, also ich würde mal sagen so. Okay, so hat er sicher nicht gebrüllt, aber vielleicht ein Baby-Dinosaurier.
3: Mach mal einen Dinosaurier mit Schnupfen. Okay, also ich fand es sehr überzeugend. Erzähl mir mal bitte, was dich an Dinos so sehr interessiert und fasziniert.
5: Also sie sind ja schon irgendwie monsterartig, nur dass es sie wirklich gegeben hat und dass es so lange her war.
3: Mhm. Und ich muss sagen, ich finde auch schon, also seit ich ein Kind bin, seit ich so 6, 7 Jahre alt bin, finde ich Dinos super faszinierend. Und ich habe auch einen Lieblingssaurier, und zwar den Stegosaurus.
5: Das ist mein Lieblingssaurier.
3: Der mit den Platten auf dem Rücken.
5: Ja, genau der. Aber das sind eigentlich, man nennt sie auch Stacheln. Und ich weiß noch etwas, und das ist der spannende Punkt.
3: Erzähl.
5: Sein Gehirn ist nur so groß wie eine Walnuss.
3: Nee.
5: Doch, wie eine Walnussschale.
3: Obwohl der Stegosaurus so riesig ist.
5: Ja.
3: Ui, dann war er aber nicht der hellste, wa? Was hältst du vom T-Rex?
5: Also, den T-Rex kennen wir alle. Und ich glaube, auch die sich nicht damit beschäftigen, haben schon vom T-Rex gehört.
3: Glaube ich auch.
5: Außer, da muss ich aber mir selbst ein bisschen widersprechen, nämlich, Aha. Ich habe meiner Oma etwas vom T-Rex erzählt, weil ja. Ich habe was Interessantes gehört und bla bla. Und dann sagt sie so, was ist ein T-Rex? Wer ist der T-Rex? Und dann erstmal dachte ich, das wäre ein Scherz. Aber dann habe ich herausgefunden, sie dachte wirklich, das wäre eine Zeichentrickfigur.
3: Okay, ich hoffe sehr, dass deine Oma gerade zuhört, denn dann weiß sie nachher mehr darüber. Kommen wir mal zu deinen Checker-Fragen, bitte.
5: Also, meine erste Frage ist, waren die Dinosaurier so richtige Monster? Frage Nummer 2 lautet, woher wissen wir eigentlich, wie die Dinosaurier aussahen? Und meine dritte Frage, was müsste passieren, damit die Dinos wiederkommen?
3: Finde ich alles super spannende Fragen. Ich würde sagen, das checken wir für euch. Und ich habe gedacht, zum Anfang dieser Sendung könnten wir so ein kleines Dino-Quartett-Kartenspiel machen. Hast du Bock?
5: Ja, ja.
3: Okay, warte, ich gebe dir hier eine Karte für dich. Eine Karte für dich, eine für mich, eine für dich, eine für mich. So, und auf jeder Karte ist ein Dinosaurier abgebildet und dann steht da so drauf, wann er das erste Mal vorkam, Körperlänge, Gewicht und so weiter. Und wir können jetzt einfach mal gucken, welcher Dino den anderen schlägt. Mein erster Dino ist ein Allosaurus und ich sag einfach mal, wo könnte der besonders gut drin sein? Gewicht, 2000 Kilo.
5: Oh, ich habe den Ankylosaurus, glatte 3500 Kilo.
3: Okay, wow, du hast gewonnen.
5: Deiner war wahrscheinlich im Fitnessstudio, daran liegt's.
3: Wie sieht deiner aus?
5: Also, wenn man sich so den Schwanz anschaut, könnte man schon meinen, er wäre das größte Stachelschwein der Welt. Also ich glaube, wenn er uns schlagen würde, wir wären beide sofort tot.
3: Meiner auch, sieht wirklich richtig fies aus. Kurze Arme, weit aufgerissenes Maul, scharfe Zähne. Und ich glaube, damit sind wir schon richtig nah an deiner ersten Checker-Frage, oder?
5: Ja. Und die lautet, waren die Dinosaurier so richtige Monster?
3: Ja, dann erzähl doch mal, was macht für dich ein richtiges Monster aus?
5: Naja, ein Monster stelle ich mir groß und gewaltig vor, riesige Zähne, vielleicht auch mit Hörnern und ein Monster hat wenig Mitleid.
3: Sehe ich genauso. Mir fällt da kurz direkt der Tyrannosaurus Rex ein. Das heißt, übersetzt ja sowas wie König der schrecklichen Echse. Und ich finde, das klingt schon sehr monstermäßig, oder?
5: Oh, dieser Name macht ganz schön Eindruck. Guck mal, da blinkt der gelbe Checky-Knopf.
3: Ah ja, Checky, unsere Checker-Datenbank, die immer parallel im Internet recherchiert und dann Fakten zum Thema findet. Drück doch mal drauf, dann sagt sie bestimmt, was sie rausgefunden hat.
5: Okay.
6: Der T-Rex war nicht nur größer als ein zweistöckiges Haus, er hatte in seinem Maul auch etwa 50 bis 60 Zähne. Jeder Zahn so groß wie eine Banane und schärfer als ein Steakmesser. Deswegen wird der T-Rex auch manchmal Knochenknacker genannt, weil er nichts dagegen hatte, seine Beute gnadenlos samt Knochen zu verspeisen. Er verputzte nicht nur Rieseneidechsen oder Krokodile, sondern wohl auch andere Dinos. Manche waren kaum kleiner als er selbst. Und übrigens, wenn ihm mal ein Zahn ausgefallen ist oder in der Beute stecken geblieben ist, kein Problem oder besser gesagt, keine Hoffnung für die Beutetiere. Dem T-Rex sind immer wieder neue Zähne gewachsen.
5: Was?
3: Krass, oder?
5: Steakmesser, im Rücken.
3: Und so groß wie Bananen. Das ist schon heftig. Ist das jetzt monstermäßig genug?
5: Ja, auf jeden Fall. Schon ein bisschen zu monstermäßig.
3: Oh, guck mal, Jackie will noch was sagen.
5: Oh, Jackie redet heute ziemlich viel.
6: Wenn ihr nach monstermäßiger Größe sucht, sind wir aber nicht beim T-Rex. Da haben wir andere, viel gewaltigere Dinosaurier im Angebot. Denn pflanzenfressende Dinos wurden deutlich größer als ihre Fleischfresser-Kollegen. Der wahrscheinlich größte Dinosaurier war der sogenannte Patagon-Titan. Er war etwa 37 Meter lang. Also, um das mal anschaulicher zu machen, das ist ungefähr 8 Stockwerke hoch, so lang wie 2 Lastwagen mit Anhänger und schwerer als eine ganze Herde Elefanten.
3: Heidenei, was für ein Glück, dass das Pflanzenfresser waren, ne?
5: Stell dir mal vor, der würde jetzt noch leben. Stell dir mal vor, der trampelt auf uns drauf.
3: Das wäre nicht gut. Allerdings glaube ich, wenn man jetzt bei einem wäre, denn der ist so groß, den würde man von Weitem erkennen und könnte sich vielleicht in Sicherheit bringen. Ich persönlich finde so diese kleinen, flinken Fleischfresser viel gruseliger.
5: Das wollte ich noch fragen. Also wie groß oder beziehungsweise wie klein waren denn eigentlich die kleinsten Dinosaurier?
3: Oh, das finde ich auch eine gute Frage. Jackie, kannst du das noch kurz klären? Jackie, was ist denn jetzt los? Jackie, hallo?
5: Also, ich glaube, ich weiß, was los ist. Vielleicht recherchiert sie noch.
3: Ah, ja, dann leg mal bei den Dino-Zahn zu, liebe Jackie. Ich glaube, jetzt hat sie's.
6: Immer wieder entdecken Forscherinnen und Forscher neue Dino-Arten. Aber wahrscheinlich war der Mikroraptor der kleinste Dinosaurier. Er war, Oh je, das ist ja wirklich süß. Er war wohl nur so groß wie ein Huhn.
3: Das finde ich gut. Den hätten wir auch hier in die Checkerbude holen können.
5: Das ist süß. Stell dir mal vor, wir haben hier so einen Mikroraptor und dann streicheln wir ihn. Und dann sagt er so einmal, miau. Nein, das sind Katzen. So.
3: Aber sag mal, Leo, ist denn jetzt deine Checker-Monster-Frage beantwortet?
5: Ja, meine Checker-Monster-Frage ist beantwortet.
3: Dann bitte drück auf den grünen Gecheck-Knopf. Viele Dinosaurier waren auf jeden Fall monstermäßig riesig. Der größte Dino, der Patagon-Titan, war so groß wie ein Haus mit 8 Stockwerken. Und monstergefährlich war der T-Rex mit seinen bananengroßen, messerscharfen Zähnen. Aber es gab auch friedliche Pflanzenfresser.
5: Gecheckt!
3: Oh, ich habe eine Idee. Lieber Leo, lass uns mal kurz darüber gehen. Da ist nämlich mein Checkspermentiertisch und ich habe ein bisschen was vorbereitet für dich. Das ist eine kleine Überraschung. Hier, guck mal, hast du einen kleinen Hammer.
5: Cool und Meisel.
3: Und weißt du, was jetzt kommt? Dieser Gesteinsbrocken hier, da kannst du jetzt wie so ein echter Dino-Forscher drauf rumklopfen und auf Spurensuche gehen und kannst vielleicht echt was rausklopfen. Das machen doch die echten Forscherinnen und Forscher auch immer so.
5: Das ist ja toll.
3: Nee, genau. Und wenn du Glück hast, dann findest du was.
5: Yay. Du, vielleicht ein Mikroraptor.
3: Vielleicht ein Mikroraptor-Klopf. Du bist jetzt der Dino-Forscher hier. Fester. Dollar.
5: Ah,
3: passiert was? Also ich kann ja mal kurz für euch, die ihr gerade zuhört, beschreiben, dass Leo wirklich hochkonzentriert mit einem sehr kleinen Hammer und einem sehr kleinen Meißel auf einem Stück Stein rumklopft und tatsächlich auf der Suche ist nach Dinosaurierknochen.
5: Also.
3: Und Leo, ich kann dir kurz zwischendurch mal erzählen, ich habe mal einen Dino-Check gemacht und da habe ich einen echten Dino-Forscher besucht und war bei einer Ausgrabungsstätte, wo sie auch tatsächlich echte Dino-Knochen schon gefunden haben. Und ich kann dir sagen, das Klopfen war mit der Zeit ganz schön anstrengend.
5: Ja, ich weiß.
3: Du bist richtig im Klopfmodus. Okay, aber das Ganze bringt uns sowieso zu unserer nächsten Checker-Frage. Die müsstest du kurz noch stellen, bitte.
5: Also meine zweite Frage ist, woher wissen wir eigentlich, wie die Dinosaurier aussahen?
3: Also Leo, mir hat schon mal ein Forscher einen echten Rippenknochen von einem echten Dino gezeigt. Und ich kann dir sagen, guck mal, der war, ganz kurz Pause, guck mal zu mir. Der war so groß, der war fast so lang, wie ich selbst lang bin mit meinem ganzen Körper.
5: Von welchem Dinosaurier stammte der denn?
3: Das weiß ich nicht, aber es war halt ein einzelner Rippenknochen. Hast du denn schon was gefunden da?
5: Eigentlich bisher noch nicht, aber ich glaube, da kommt gleich etwas.
3: Ja, klopf mal ruhig weiter.
5: Tobi?
3: Ja,
5: Tobi?
3: Ja,
5: Tobi?
3: Ja, ja, ja, ja.
5: Da kommt was, da kommt was. Da
3: nicht
5: kommt.
3: Dein Ernst.
5: Doch. Ich hab's. Oh, cool.
3: Was ist es? Zeig mal.
5: Ich hab auf der richtigen Ecke angefangen.
3: Und was ist da?
5: Guck mal, das ist ein Mini-Knochen.
3: Nicht dein Ernst.
5: Ja.
3: Wirklich?
5: Ich glaube, das ist eine Wirbelsäule.
3: Okay, also es ist kein echter Dino-Knochen, den du da findest, aber es ist eine echte Dino-Knochen-Nachbildung. Aus Kunststoff.
5: Cool. Ich glaube, das muss man nachher
3: tun. Ah, nice. Und ich meine, jetzt kannst du wahrscheinlich das Gefühl nachvollziehen, dass echte Forscherinnen und Forscher haben, wenn sie sowas ausgraben, oder?
5: Ja. Solltet ihr auch mal ausprobieren.
3: Oh, und Leo, ich muss dich kurz unterbrechen, weil Jackie will auch noch was beitragen. Drück mal kurz den Knopf.
6: Um mehr über Dinosaurier herauszufinden, suchen Forscherinnen und Forscher in uralten Gesteinsschichten nach Fossilien, also Überresten von versteinerten Tieren. Oft sind das nur Bruchstücke, die muss man dann, wie bei einem Puzzle, zusammensetzen. So weiß man mittlerweile recht viel über das Skelett von Dinosauriern. Aber wie sie drumherum aussahen, ist nicht so klar. In Vulkanasche hat man vor kurzem dann tatsächlich mal Hautreste von Dinos entdeckt. So hat man rausgefunden, dass manche Dinos Schuppenhaut hatten, andere auch mal ein borstiges Federfell.
3: Das stelle ich mir lustig vor, oder? Ein Dinosaurier mit Federn? Aber sag mal, deine Frage ist damit gecheckt, oder?
5: Ja, auf jeden Fall.
3: Dann drück bitte den grünen Knopf. Durch die vielen versteinerten Dinosaurierknochen haben Forscherinnen und Forscher eine ziemlich genaue Vorstellung davon, wie ein Dinoskelett ausgesehen hat. Welche Farben Dinosaurier hatten und ob sie wirklich Schuppen oder Federn hatten, das ist dagegen viel schwieriger herauszufinden und noch nicht vollständig erforscht. Gecheckt! Oh, sag mal, hier ist jetzt irgendwie durch dein ganzes Steingeklopfe ganz schön viel Staub. Es kitzelt in meiner Nase.
5: Und schau mal auf meine Tischhälfte. Alles ist weiß.
3: Oh ja, stimmt. Und ich glaube, ich muss gleich...
5: Gesundheit.
3: Entschuldigung. Oh nein, und jetzt blinkt Jackie. Ich weiß auch warum, sie ist sauer. Es tut mir leid, Jackie, ich habe dich ein bisschen voll genießt und ein bisschen was von meinem Schnodder ist hier jetzt auf deinen gelben Knopf.
6: Kein Problem, Tobi. Dein Schnodder ist harmlos. Einem schnupfengeplagten T-Rex möchte ich dagegen nicht begegnen. Ein Forscher in den USA hat den Schädel eines Tyrannosaurus untersucht. Das Ergebnis? Eine solche Ladung Nasenschleim konnte etwa 26,5 Liter umfassen. Also hätte der T-Rex auf mich genießt, hätte ich große Eimer voll mit T-Rex-Schnodder abbekommen. Das wäre schlimm gewesen.
3: Also das
5: eklig.
3: Ist richtig eklig. Aber auch unfassbar, dass man mittlerweile die Popel und den Schnodder von Dinos untersucht, oder nicht?
5: Also, die finden irgendwie alles heraus. Das erinnert mich an meine dritte Checker-Frage. Was müsste passieren, damit die Dinos wiederkommen?
3: Ja, ich glaube, für die Frage müssen wir jetzt mal einen Experten anrufen. Und ich habe da jemanden, der sich super auskennt, nämlich Frederik Spindler. Der arbeitet im Dino-Museum Altmühltal. Und wenn du magst, dann ruf ihn an und stell ihm unsere Fragen.
5: Gerne.
3: Kurz wählen.
7: Hallo, hier ist Frederik.
3: Hallo Frederik, der Tobi hier. Toll, dass ich dich erreiche. Ich würde gerne eine Checker-Frage mit dir klären. Und zwar will ich nachher wissen, ob die Dinosaurier vielleicht wiederkommen. Aber vielleicht erstmal, warum sind die denn überhaupt ausgestorben?
7: Ah, sehr gute Frage. Und also ganz genau wissen wir es tatsächlich nicht. Die verbreitetste Ansicht der Wissenschaftler ist, dass ein Meteorit auf die Erde eingeschlagen ist. Das ist also ein großer Stein, der kommt aus dem Weltall, wenn er sehr groß ist, ein paar Kilometer lang. Ja, dann erzeugt der nicht nur einen großen Wumms, sondern schleudert auch sehr viel Gesteinsstaub in die Luft. Und dieser Einschlag hat wirklich stattgefunden. Ob er aber das Aussterben der Dinosaurier auf der ganzen Welt bedingt hat, naja, da bin ich eher ein bisschen skeptisch. Ich glaube, dass es vor allem Vulkane waren. Viele Vulkane sind auch ausgebrochen und die können auch viel Gift und Staub in die Luft schleudern. Das verändert das Klima und damit würden die Dinosaurier nicht zurechtkommen. Ich glaube, sie sind daran wirklich zugrunde gegangen.
3: Okay, auf jeden Fall hat es was damit zu tun, dass sich die Natur verändert hat.
7: Richtig, denn die Natur, gerade die Luft, das Klima, also wie warm ist es, wie feucht ist es, das bedingt, was wachsen kann. Und wenn die Pflanzen durch zu schnelle Dürrezeiten, Kälte, Wechsel, ja, wenn die da durcheinander geraten, dann leiden die Pflanzenfresser, weil die können nicht mehr genug Futter finden. Ja?
3: Klar.
7: Und wenn die Pflanzenfresser leiden, ja, dann haben die Raubdinosaurier irgendwann auch nicht mehr genügend zu fressen.
3: Ja, na klar. Und wenn es nichts zu fressen gibt, dann sterben Tiere irgendwann aus. Und sag mal, ich glaube, dass die Dinos ewig auf der Erde waren, oder? Wie war das nochmal? Wann waren die hier?
7: Gefühlt wäre es ewig, ja. Also die ersten Dinosaurier gab es vor 240 Millionen Jahren in etwa. Und dann haben sie durchgehalten bis zu dem großen Aussterben. Das geschah vor 66 Millionen Jahren. Also eigentlich eine sehr erfolgreiche Gruppe.
3: Ja.
7: Und wenn man dann noch bedenkt, aufrechtgehende Menschen, also Urmenschen allein, gibt es erst so 4 oder maximal 6 Millionen Jahre. Das ist überhaupt kein Vergleich.
3: Ach krass. Und warte mal, wenn ich jetzt kurz im Kopf überschlage, dann waren die Dinos also so für eine Zeit von 174 Millionen Jahren auf der Erde, oder?
7: Das ist ein Top-Kopfrechner.
3: Ja. Jetzt aber dann zu dieser wichtigen Frage. Was muss denn passieren, damit die Dinos vielleicht wiederkommen? Geht das denn?
7: Das geht überhaupt nicht. Wir bräuchten wirklich eine 1A-Zeitmaschine dafür. Verloren ist verloren, da kann ich dir nicht helfen.
3: Aber könnten denn die Dinos auf der Erde jetzt so wie sie ist nicht mehr leben? Oder woran liegt das?
7: Die könnten absolut hier leben. Ja, also das Klima ist völlig in Ordnung, ist momentan auch ein bisschen kühler, als es die Dinos meistens hatten.
3: Ja.
7: Und sie könnten absolut überleben. Hätte es diese Klimakrise vor 66 Millionen Jahren nicht gegeben, dann hätten sie ganz sicher auch bis heute überlebt. Da bin ich überzeugt.
3: Okay, krass. Aber könnte es denn nicht passieren, dass Tiere, die es heute bei uns auf der Erde gibt, dass die sich durch diese Evolution vielleicht in langer Zeit so weiterentwickeln, dass sie dann doch wieder zu einer Art neuer Generation von Dinosauriern werden?
7: Das ist sehr wahrscheinlich, dass sowas immer wieder passiert. Auch große Tiere heute haben ja einzelne Merkmale, aber so mehr als ein paar Ähnlichkeiten wird es nicht geben, denn alles, was neu entsteht, wäre eine neue Gruppe. Die Dinosaurier sind, bis auf die Vögel, sind die völlig ausgestorben und einmal ausgestorben, bleibt auch ausgestorben. Deswegen müssen wir auf unsere Tierarten heute auch so Acht geben. Man
3: Verstehen.
7: Kann nicht wiederbekommen, was einmal ausgestorben ist.
3: Okay, also dieses Zurückholen oder Wiederbeleben, das geht tatsächlich nur in Büchern und Filmen und eben in der Fantasie.
7: Genau, und die Wissenschaft wird das so nicht schaffen, nein.
3: Okay, kann ich verstehen. Frederik, vielen Dank, dass du mir das alles beantwortet hast. Das war super. Danke fürs Dabeisein.
7: Ja, ich danke. Viel Spaß noch. Ciao.
3: Ciao. So, Leo, und hat er die Frage zu deiner Zufriedenheit geklärt?
5: Ja, auf jeden Fall. Also ich finde, man darf dafür auf jeden Fall auf den grünen Check-Knopf drücken.
3: Bitte mach das. Die Dinosaurier haben 174 Millionen Jahre lang die Erde beherrscht. Aber das ist vorbei. Und die Dinos kommen auch nicht wieder. Vielleicht können sich andere Tiere über lange Zeit so entwickeln, dass sie Dinosauriern ähneln. Aber das wäre dann eben immer eine andere Tierart. Gecheckt. So, damit sind wir fast am Ende unserer Checkpot-Folge. Aber eine Sache wollte ich noch loswerden, die ich auch beim Dreh für den Dino-Check rausgefunden habe. Und zwar, welche Tiere, die es gerade noch gibt, die tatsächlichen Nachfolger der Dinosaurier sind. Was glaubst du? Nee, wir machen es anders. Wir machen eine Challenge draus und du bist mein Versuchskaninchen. Hast du Lust?
5: Ja, aber das Versuchskaninchen kriegt dann auch seinen Lohn.
3: Okay, wenn du die Challenge bestehst und mein Rätsel löst, verrate ich dir wieder ein Geheimnis.
5: Okay.
3: Dann verbinde ich dir jetzt mal die Augen. Warte. So, siehst du noch irgendwas, Leo?
5: Nein.
3: Warte, ich mache den Test. Okay, nee, du siehst wirklich gar nichts mehr. Also, deine Augen sind verbunden.
5: Ja.
3: Und vor dir auf dem Tisch liegt jetzt etwas. Das müsstest du in die Hand nehmen und raten, was es ist. So, was ist das, was du in der Hand hast? Jetzt musst du ein bisschen rätseln, mein Lieber. Und das ist mein Tipp. Welches Tier die Nachfolger der Dinosaurier sind? Was hast du da in der Hand?
5: Also, was ich in der Hand habe, ich weiß, ich habe mal gehört, dass Vögel die Nachfahren von Dinosauriern sind und Krokodile sollen es auch sein. Aber was das hier ist, vielleicht ein Zahn?
3: Nee, kein Zahn. Musst ein bisschen anders denken. Aber mit den Vögeln bist du schon ganz nah dran.
5: Taube.
3: Nee. Du bist ja gerade blind, ne? Weißt du nicht, was du da in der Hand hast? Auch ein blindes Blablabla bla bla findet mal ein Blablabla. Bla bla.
5: Auch ein blindes Huhn?
3: Ja.
5: Findet mal ein Ei?
3: Nein, was hast du da in der Hand?
5: Ein Korn.
3: Ja! Also Leo, ich bin mir heute nicht ganz sicher, ob du es verdient
5: bitte
3: hast, dass ich dir das Geheimnis erzähle.
5: Bitte.
3: Willst du es wirklich wissen?
5: Ja.
3: Als ich so 6, 7, 8 Jahre alt war, da war ich ein großer Dino-Fan. Und Woche für Woche hat meine Oma mir so eine Dino-Zeitschrift mitgebracht, wo ganz viel Wissen zum Thema Dinos drin war und auch immer ein Plastikteil. Und dieses Plastikteil konnte man über Monate zusammensetzen, es waren dann immer wieder neue Teile, zu einem riesengroßen T-Rex eben aus Kunststoff. Und am Ende, nach Wochen, Monate, fast Jahre des Wartens, hat ein Teil gefehlt.
5: Nein!
3: Und der Schwanz war nicht vollständig.
5: Nein!
3: Ja, Mann!
5: Hätte dir ein Zahn gefehlt, hättest du ihn mit einer Banane ersetzen können.
3: Ja, genau, weil wir jetzt ja wissen, T-Rex haben bananengroße, steakmesserscharfe Zähne. So, lieber Leo, damit ist unsere Checkpot-Folge zu Ende und ich muss sagen, es hat mir wieder sauriermäßig großen Spaß gemacht mit dir.
5: Patagon-Titan großen Spaß sogar.
3: Mir auch. Und damit, liebe Leute zu Hause, macht's gut, bis zum nächsten Mal. Tschüss!
5: Ciao!
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8: Hallo, hier ist die Mailbox von Jeffrey. Leider bin ich gerade nicht erreichbar. Versucht es gern morgen nochmal, aber eigentlich habe ich morgen auch keinen Bock. Ihr könnt ja was draufsprechen, aber wenn ich ehrlich bin, würde ich es mir auch nicht an.

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Hallo, ich heiße Mason, ich bin 8 Jahre alt und ich wünsche mir das Lied Golden. Ich grüße damit meine Familie, mein Opa, meine Oma, mein Onkel und ich grüße damit meinen Creepy und meine ganzen alten Kuscheltiere. Tschüss!

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